0: Regierung über das Ministerium für Wissenschaft und Technologie um die Entwicklung von Strategien, die mit der Agenda 2063 der Afrikanischen Union im Einklang stehen und zu Innovation und digitalem Unternehmertum führen.
1: Américo Muchanga, Wissenschafts- und Technologieminister in Mosambik, über aktuelle Herausforderungen.
2: Wir müssen uns weiterhin bemühen, Potenziale digitaler Technologien auszuschöpfen. Noch sind wir in puncto Effizienz und Effektivität bei Dienstleistungen eingeschränkt. Das soll sich ja positiv auf unsere Wirtschaftsleistung auswirken. Die erste Herausforderung ist das Vorhandensein isolierter Informationssysteme. Und es fehlen auch klare Richtlinien zur Datenverwaltung und zu deren ethischer, strategischer und sicherer Nutzung. Und letztlich mangelt es auch noch an qualifiziertem Personal.
3: My name is Nafir
4: Mendes. Mein Name ist Nafir Mendes. Ich bin 30 Jahre alt und komme aus Mosambik. Die Technologie hat mein Leben revolutioniert. In Bereichen wie digitales Marketing habe ich jetzt die Möglichkeit, remote zu arbeiten und mit globalen Teams. Ich kann meine Zeit jetzt effizienter nutzen. Natürlich habe ich auch eine bessere Work-Life-Balance. Mit meinen technischen Fähigkeiten verdiene ich durchschnittlich zwischen 1.500 und 3.000 US-Dollar. Ich konnte mein eigenes Unternehmen gründen und habe neue Einkommensquellen und Beschäftigungsmöglichkeiten.
5: Creating new income streams and job opportunities.
1: Studierende präsentieren an der Universität verschiedene Projekte.
6: Hi, my name is Vanilla Isabel Cardoso. I am studying Information and Management Engineering.
7: My name is Maidu Namburete and I'm Computer Network student.
8: My name is Cleusa Mugar. I study Systems and Networking.
9: My name is Arsenio Matualani and I'm student here in UNIDIBA studying Systems and Networking.
1: Gemeinsam wird hier an Projekten gearbeitet, Informationen werden ausgetauscht. System and Networking Studentin Cloisa Muga.
10: Ich habe mich für diesen Studiengang entschieden, weil auch mein Vater im Technologiebereich arbeitet und wir zu Hause immer damit zu tun hatten. Er erzählte uns immer, wie sehr er seinen Job liebt und wie gerne er sehen würde, dass meine Schwester und ich in seine Fußstapfen treten, vor allem weil Technologie eher als Männerdomäne angesehen wird.
1: Technologie hat das Potenzial, die Art und Weise, wie Bildung in Mosambik vermittelt wird, zu revolutionieren. Es ist jedoch wichtig, sicherzustellen, dass sie auch wirklich genutzt wird und dass die Ressourcen für alle zugänglich sind. Vanilla Cardoso und Arsenio Matalane sind ebenfalls Studierende.
6: My dream is to develop a building app.
10: Mein Traum ist es, eine App für den Unterricht zu entwickeln, insbesondere für noch jüngere Kinder. Wie wir wissen, mangelt es in Mosambik an Schulen, vor allem in ländlichen Gebieten. Und mein Traum ist es, eine mobile App für jene zu entwickeln, die in keine Schule gehen können. Sie soll unterschiedliche Dinge können. Man soll sich auf ihr Informationen holen können oder Sprachunterricht in Portugiesisch ermöglichen. Auch ich finde, dass unser Land viel Potenzial hat. Es gibt so viel zu verbessern und von anderen Ländern zu lernen, die derzeit an der Spitze stehen.
1: Milton Namburete, Student in Computer Networking, will aber nicht, dass Technologie die Menschen ersetzt, während seine Kollegin Cloisa Muga trotz der Herausforderungen unbedingt etwas bewirken möchte.
7: So I would like to build some application that can help.
11: Deshalb möchte ich eine Anwendung entwickeln, die den Menschen hilft. Sie sollte Menschen nicht ersetzen, sondern unterstützen.
10: Wir brauchen in Mosambik Technologie, gerade weil unser Land als unterentwickelt gilt. Ich weiß, dass wir dabei im Unterschied zu anderen Ländern eher eingeschränkt agieren, aber so werden wir einen Sprung in die Zukunft machen. Ich möchte mein Studium abschließen und weiter lernen und sichtbare Veränderungen in unserem Land bewirken.
1: Bernardo Nasengo ist Lehrer für Informations- und Kommunikationstechnologieprojekte.
2: Mittlerweile haben wir virtuelle Klassen und das liegt an der Technologie.
3: We are in a new era in education, industry, security. We need technology.

0: Vor 30 Jahren, am 17. Juni 1996, da ist das Debütalbum der britischen Band Placebo rausgekommen, namens Placebo. Und jetzt am Freitag ist das Album als sogenannte Recreated-Version neu erschienen. Außerdem spielen Placebo am 10. November live in Österreich in der Wiener Stadthalle. Das sind genug Gründe, um jetzt über Placebo im FM4 Musikpodcast zu sprechen, über 3 Jahrzehnte Bandgeschichte, über das Debütalbum und die neue Version davon. Generation. Sound. We are Generation Sound. Yeah. FM4 Musikpodcast, heute mit FM4s Lisa Schneider, weil mir ist kein größerer Placebo-Fan eingefallen als du. Du bist schon ein Fan.
1: There is none. Es gibt keinen größeren Fan. Nein, das ist ein Blödsinn. Das ist ein Blödsinn. Aber ich bin sehr großer Placebo-Fan innerhalb unserer großen FM4-Familie.
0: Mir würde ein größerer Fan einfallen. Mhm. Und das ist eines der ersten Male, an das ich mich erinnern kann, dass ich Radio FM4 gehört habe, als Kind damals noch. Und da hat in der Sendung FM4 Homebase damals, da hat es ja glaube ich nur Homebase gegeben. Also da hat ja FM4 erst um 7 Uhr am begonnen. Und da hat jemand Placebo-Tickets gewonnen für, keine Ahnung, wo das damals war, in der Libro Music Hall oder wo früher Konzerte gespielt worden sind. Und da kann ich mich erinnern so, glaub es oder nicht, du hast Placebo-Tickets gewonnen. Und auf der anderen Ende vom Telefon quietscht jemand, wie wir es uns als Radiomenschen oft so wünschen, dass Leute so reagieren wie US-Amerikaner oder sowas, die so, oh my God, I can't believe I won. Weil meistens, wenn Leute bei Gewinnspielen gewinnen, sind sie
1: halt,
0: so.
1: Da ist man halt dann so ein bisschen schüchtern.
0: Naja, und wir sind auch Menschen in Österreich. Wir sagen halt so, hey, super cool.
1: Ja, du, danke. Das ist ja, aber nett.
0: Ich freue mich schon. Ja, und das damals hat sich diese Person unglaublich gefreut. Und das war auch das erste Mal, dass ich den Namen Placebo gehört habe. Und das war damals so was total Mysteriöses, für mich irgendwie ein bisschen schwer Greifbares. Es war so, was ist das? Was bedeutet dieses Wort überhaupt? Dann irgendwie versucht es zu recherchieren. Irgendwie hat mir dann gesagt so, na, Placebo, kennst du das nicht? Das ist etwas, wo du glaubst, das hilft, das wirkt, aber es wirkt gar nicht und du bildest das ein. Sowas, alles höchst mysteriös rund um diese Band damals in den 90er Jahren. Wie kannst du dich an dein erste Placebo Situation erinnern?
1: Ja, ich hab schon gewusst, dass ich ziemlich jung war. Jetzt weiß ich es ganz genau, wie jung ich war. Ich war 13. Da ist nämlich auch ein Placebo-Album rausgekommen, Sleeping with Ghosts. Und ich habe Placebo gefunden über MTV damals. Also ich habe vor allem die Videos zu diesem Album damals auf MTV gesehen.
0: Kann mich gar nicht mehr an Videos erinnern.
1: Ja, keine Ahnung. Und jedenfalls nur unsere Großeltern haben damals satt Fernsehen gehabt und wir waren dann immer beim Opa fernschauen und da haben wir MTV heimlich geschaut. Und da war dann Placebo dabei. Und eben, wir waren so early Teenies und das war schon eine wilde Geschichte. Weil Brian Molko, die meisten von uns wissen, wie er ausschaut, wie er klingt, einmal anders als die anderen männlichen Pop- und Rockstars in der Zeit.
0: In der damaligen Zeit. Da kommen wir dann eh gleich ein bisschen dazu, wie das war quasi als Placebo, als Antithese gegen den Machismo der mit 90er Jahre in Großbritannien. Fangen wir aber zuerst ganz am Anfang an. Placebo sind nicht vor 30 Jahren gegründet worden, sondern eigentlich vor 32.
1: Ja, ich habe heute auch daran gedacht, gell? Schade, die haben dann total vergessen, oder? 30 Jahre Party zu machen, 2024.
0: Da haben sie nicht am Novarock gespielt, 2024 oder sowas? Oder
1: ja, nichts haben sie gesagt erst. Wir hätten ihnen was gebracht.
0: Hätte es was sagen können.
1: Ein Kuchen.
0: Ich glaube, viele Bands wollen das ja feiern, so dieses erste, die knüpfen
1: das
0: oft das Entstehen, weil es ist oft ein bisschen schwammig ab, welchem Moment eine Band tatsächlich die Band gewesen ist. Ist es in dem Moment gewesen, wo man gesagt hat, man heißt jetzt Placebo? Ist es in dem Moment gewesen, wo man sich eigentlich kennengelernt hat und so? Ist alles nicht so einfach, was aber fix ist, dass man sagen kann, 17. Juni 1996, erstes Album veröffentlicht, an dem kann man sich irgendwie festhalten. Placebo sind heutzutage und damals auch in ihrer Entstehungsgeschichte, sind immer so Schlagzeuger ein bisschen dazugekommen und gegangen. Aber Placebo sind Brian Molko und Stefan Olsdal.
1: Olsdal.
0: Haben sich kennengelernt im Jahr 1994 in London. Angeblich soll die Geschichte ein bisschen so gewesen sein, Stefan ist mit einer Gitarre am Rücken bei irgendeiner U-Bahn-Station vorbeispaziert und Brian Molko hat es gesehen.
1: South Kensington.
0: Ah, hey, top, top Wissen. Kensington nämlich. Das ist schon ein bisschen posch dort.
1: Ja, würde ich Ihnen jetzt auch mal so sanft unterstellen. Beiden, Brian und Stefan.
0: Ja, das muss man auch da ein bisschen einordnen. Wir sind hier, wir bewegen uns ein bisschen in eher upstairs als downstairs.
1: Ja.
0: Menschen,
1: die
0: Downton
1: auch schon
0: Abbey.
1: Früh viel gereist sind und so. Ja. Die Französisch und Englisch fluent sprechen.
0: Ja, genau.
1: In dem Ding sind wir unterwegs.
0: Brian soll Stefan gesehen haben mit der Gitarre im Rücken und hat gesagt, so, ah, du bist der Musiker, komm vorbei, ich performe irgendwo in einer Bar. Mhm. Dort irgendwas performt. Stefan hat es gesehen und hat sich gedacht, so, taugt mir, machen wir eine Band. Kleiner Fun Fact, sie haben zunächst eine Band gegründet, die hat geheißen Ashtray Heart. Mhm. Fabelhafter Bandname.
1: Ja, so wird auch später ein Placebo-Song heißen.
0: Hey! Danke, Placebo Nummer 1 Fan des Universums. Ashtray Heart ist ein Lo-Fi-Duo gewesen, das hauptsächlich auf Kinderspielzeuginstrumenten gespielt hat.
1: Mhm.
0: Das ist auch sehr 90s.
1: Super.
0: Im Jahr 1995 haben sie dann angefangen, das Debütalbum zu schreiben. Im Jahr 1996 haben sie es dann in Dublin und London aufgenommen. Generation Sound. Auch für mich ist das nicht das erste Album gewesen von Placebo und ich glaube auch, ich habe andere Lieblingssongs, so wie Slave to the Wage und sowas von Placebo, aber halt natürlich, also wenn ihr euch gerade so vielleicht fragt, so was sind denn dann da für Hits drauf, der größte Hit ist wahrscheinlich Nancy Boy auf diesem ersten Album.
1: Ja, und Nancy Boy war dann so richtig der Oberknaller. Also wir sind jetzt noch in UK zu Hause mit diesen ersten Erfolgen von Placebo. Und Nancy Boy, das war so gut und so groß, dass David Bowie das erschnüffelt hat.
0: Ja, Placebo ja auch mit David Bowie dann
1: unterwegs. Hat ihm getaugt, ne? Und er hat sie eingeladen dann zu diesem Dreh rum, ihn zu supporten auf Tour. Und sie haben zudem auch in dieser Zeit von Nancy Boy, haben sie zu seinem 50er im Madison Square Garden gespielt mit so Menschen wie Robert Smith und so. Stellt euch das vor. Ist der junge UK-Band und David Bowie lädt die einfach zum 50er ein. So gut war dieses Lied.
0: Das ist so diese Phase das ist jetzt, soll jetzt kein David Bowie-Podcast sein, aber das ist jetzt so diese Phase in der David Bowie-Leben, das ist so rund um dieses Album Earthlings herum, ne, wo sich Bowie ziemlich stark diesem ganzen 90s, Mitte-90er, Späten-90er Sound geöffnet hat, mehr Elektronik auch zugelassen hat, ein bisschen Drum and Bass, ein bisschen das. Da ist er auch mit dem Trent Reznor um die Häuser gezogen damals und so. Trent Reznor, Placebo, alles so die modernen Gruftis ein bisschen, die auch ein bisschen härter spielen. Wir haben jetzt dieses Album wieder angehört zum Neu-Release. Das ist unter dem Namen Placebo Recreated am Freitag veröffentlicht worden. Was ist so dein Eindruck gewesen von dem Album Placebo, von dem Debütalbum von Placebo jetzt all die Jahre später, wenn man das auch jetzt ein bisschen im jetzigen Kontext sich anhört, wie Musik heute da geklingt?
1: Da gibt es ganz viele Ideen jetzt dazu. Einerseits ist es irgendwie, also wenn man sich das anhört, vielleicht als Mensch, der auch selber Musik macht oder so, mit guten Kopfhörern, dann wird man Sachen bemerken. Bei manchen Songs mehr, bei manchen Songs weniger. Im Großen und Ganzen sind die Gitarren ein bisschen weiter vorn. Es ist ein bisschen, Elektronik ist ein bisschen rausgenommen und es ist ein bisschen mehr Rock'n'Roll drinnen. Bei manchen Liedern wirst du keinen Unterschied merken, wenn du es nicht weißt. Also so ist es einfach auch. Aber ich finde, das zeigt auch wieder, wie schön es ist. Niemand hat sich darum gebeten, das zu machen. Sie hätten einfach eine 30-Jahre-Feier machen können, Placebo und fertig. Und dieses Album nochmal neu zu wursteln, war irgendwie Brian Molko so wichtig, weil ihn das irgendwie verfolgt hat, weil er es ein bisschen dilettantisch gefunden hat, rückblickend. Aber ich glaube, diese Songs, die sind so zeitlos gealtert. Wie gesagt, ich bleib dabei. Es ist ein bisschen nicht wurscht, aber es ist sehr ähnlich, die Listening Experience, wenn du dir die Originalversion anhörst und die jetzige neue.
0: Ja, was haben Sie dazu gesagt? Das ist sowas wie ein Director's Cut.
1: Genau, ja, voll.
0: Irgendwie so, also es ist jetzt nicht neu eingesungen oder sowas, sondern es ist halt einfach irgendwie ein bisschen so abgemischt, wie man es gern gehabt hätte, Jahre später oder so.
1: Was ich aber andere Sicht drauf arg und schön gefunden habe, also wie die Zeit die Songs ein bisschen verändert hat. Es gibt einen Song auf diesem Album, der heißt 36 Degrees. Mhm. Und das singt Brian Molko. With hindsight, I was more than blind, lost without a clue. Und jetzt geht er zurück, sagt er, mit 30 Jahren Erfahrung und vor allem Live-Erfahrung und will jetzt diese Songs reworken und hört sich jetzt diese Zeile an. Was soll er sich da denken?
0: Ja, das ist doch toll.
1: Das ist spitze.
0: Reden wir kurz über das Jahr 1996 und ordnen wir ein bisschen ein, was da sonst so rausgekommen ist in diesem Jahr. Wir sprechen hier, wahrscheinlich das erfolgreichste Album in dem Jahr ist von Fugees gewesen, The Score. Tool haben Anima rausgebracht, Weezer und Pinkerton rausgebracht, Suede haben Alben rausgebracht, Nick Cave and the Bad Seeds, Aphex Twin, Sepultura, Manic Street Preachers, Rage Against the Machine, Marilyn Manson und Spice von den Spice Girls ist rausgekommen. Also wir befinden uns hier zwischen ganz spät Grunge, Pop und eigentlich schon New Metal. Es wird lauter, es wird edgier, aber es kommen auch verschiedene Ideen von dem, wie Musik klingen kann oder von dem, wie Musik als Massenphänomen funktioniert, prallen ein bisschen aufeinander. Wir haben sehr große Erfolge damals in Großbritannien von Bands wie Blur oder Oasis und die sogenannte Lad Culture. Und Bands wie Placebo oder Suede sind eben gegen diese Lad Culture aufgetreten. Was muss man so über dieses Laddish-Ding wissen? Das ist, da ist sehr viel Fußball, Rumgrölen,
1: ja,
0: Maskulinität.
1: Leute,
0: ne?
1: Denkt einfach an die Gallagher-Brüder, wie sie in die Ecken spucken nach dem 35. Bier und halt schon sehr machoid ihr Ding durchziehen. Liebeslieder immer aus einer sehr heteronormativen Sicht schreiben. Ganz klassisch, laddish Britpop-Culture irgendwie. Und dann kommt da Brian Molko daher, wo halt wirklich, ich müsste denken, das war halt wie im Mittelalter, vor 30 Jahren. Da bist du in Interviews einfach gefragt worden, wenn du als Mann lackierte Nägel hast oder einen Eyeliner drauf, zu was du dir denn da jetzt gern zuordnen würdest. Also Brian Molko erzählt da gern, erzählt über diese ersten Jahre oft, wie es war in diesen Interviews. Und das war vor 30 Jahren, wie gesagt, man kann sich es jetzt nicht vorstellen, aber das war schon weird.
0: Ich kann mir, um kurz bei Oasis zu bleiben, ich kann mir an ein Interview erinnern mit Liam Gallagher, wo er mit von einem Interviewer auch gefragt worden ist, sowas wie, what about you, you have like a bit of a, like a feminine energy on stage when you perform und so, weil er damit gemeint hat, er ist eher dünn und Ding und bewegt sich eher grazil und was auch immer. Und Liam Gallagher setzt sich zurück im Stuhl, Beine so weit auseinander, manspreading-mäßig, wie es nur geht, und er sagt, are you saying I'm a bird or what? Das voll auf.
1: That's the spirit. Da sind wir. Genau da sind wir gerade.
0: Es gibt ein Zitat von Brian Molko. Unser Crossdressing ist damals ein politisches Statement gewesen gegen die damalige Musikszene, die sehr prollig und machohaft gewesen ist. Wir haben uns positionieren wollen und ein Zeichen setzen wollen. Und wie wäre das besser gegangen, als sich fett mit Schminke zu bemalen, einen Rock anzuziehen und die Leute zu verwirren? Die Menschen haben uns dafür gehasst und wir liebten es.
1: Mhm. Ja. Und ich habe auch ein schönes Zitat von Brian Molko. By Outsiders, for Outsiders. Das ist nämlich auch ein Ding. Es geht jetzt nicht nur darum, mit Konventionen zu brechen und so weiter, aber es ist einfach so ein schönes Statement von, es ist cool, wenn du Outsider bist. Also ich würde jedem Menschen, der gerade irgendwie Teenie ist, wünschen, dass er Placebo findet. Dass er sich das anhört. Es geht sehr viel um Sex und so und um Drogen. Also so ist es nicht. Aber es geht da sehr viel drum, dass man irgendwie komisch ist und irgendwie nicht ganz reinpasst. Wie man, wenn man älter wird, merken wird, dass es jedem so geht halt.
0: Naja, nicht allen.
1: Okay, nicht allen coolen Menschen, die merken das.
0: Ja, die guten Leute finden sich immer selber ein bisschen weird.
1: Ja.
0: Ja. Brian Molko hat auch selber davon gesprochen, dass Nancy Boy ein bisschen sowas gewesen ist wie Creep von Radiohead. Für ihn selber so. Also ein bisschen so dieses Konzept von die Hymne für das Anderssein, das Weirdsein.
1: Ja.
0: Er hat aber auch dazu gesagt, ich hätte mir nur gewünscht, dass die Lyrics ein bisschen besser gewesen sind, weil ja, er findet sie selber ein bisschen cringy.
1: Ich wollte gerade sagen, er geniert sie jetzt ein bisschen dafür. Ich glaube, er ist prinzipiell, wenn man so Interviews liest, er ist prinzipiell ein bisschen zynisch oder kritisch sich selber gegenüber auf diesen ersten Alben und hat einmal gesagt, es ist irgendwie ein bisschen so wie Highschool-Poetry. Ich finde das jetzt gar nicht so dramatisch. Ist doch in Ordnung. Aber denk dir, du musst mit deinem Werk umgehen, das du vor 30 Jahren gemacht hast oder was du geschrieben hast. Das ist ja unfassbar unangenehm.
0: Ich habe Brian Molko einmal gefragt, wie geht's im Placebo-Land? Mhm. Und er hat gesagt, well, it's still much more twisted and fucked up than Disneyland.
1: Ja, super.
0: Ja, damals hat es Banksyland gegeben. Ich habe ihn gefragt, ob so wie Banksyland war. Kannst du dich an Banksyland erinnern?
1: Ja.
0: Das war dieses Ding, Banks jetzt so eine Art absurdes Disneyland gemacht. So ist ein bisschen Placebo-World.
1: Ja.

0: Sound. Reden wir doch ein bisschen über die Lyrics. Findest du, also angeblich im ursprünglichen Print von diesem Album, von Placebo, dem Debütalbum, sind keine Liner Notes, also keine Lyrics im Booklet drin gewesen, weil sie wollten, dass sich die Leute auf die gesamte Musik konzentrieren und nicht nur auf die Songtexte. Es bleibt aber doch so, ich meine, ich weiß von dir, du bist so eine Person 36 Degrees oder sowas, das kannst du auswendig mit jeder kleinsten Detail. Da kannst du die ganzen Notenzahlen
1: abfolgen. Ich kann alle Zahlen abfolgen bei Placebo mitsingen. Auch später noch. Ich kann alle Zahlen, die Brian Molko jemals singt, auf einem Lied kann ich mitsingen.
0: Was ja dann aber doch wieder bedeuten würde, dass es sehr Lyric fokussiert ist.
1: Ja, ich glaube, das ist eine sehr subjektive Geschichte, wie sehr man auf Lyrics hat und wie sehr nett. Mir sind die Lyrics bei Placebo gar nicht so... Mir war die Musik immer ein bisschen wichtiger. Die Lyrics lernt man dann irgendwie dazu, aber Brian Molko ist nicht so ein... Es sind schon immer Geschichten, die er erzählt, aber sie kommen nicht so ganz zum Punkt oder sie... bleiben so sanft angedeutet irgendwie. Oft
0: also
1: ist
0: eher
1: mir
0: so
1: vorkommen.
0: Ideen,
1: ja,
0: die dann
1: ja.
0: Einfach so.
1: Und schon ein paar schöne Zeilen und so, aber ja.
0: Manchmal, also es ist auch ein bisschen Nomen ist Omen. Es gibt ein Lied drauf, ich glaube, es ist das zweite Lied, das heißt Teenage Angst. Das beschreibt sehr gut, was das ganze Album ist. Teenage Angst. So richtig 90er Jahre Weltschmerz der Adoleszenz auch so ein bisschen. Wer bin ich? Wo gehöre ich hin? Ich kann mich nicht orientieren nach der Welt, die um mich herum ist, weil ich da drin keinen richtigen Platz finde. Deswegen schreibe ich jetzt diese Lieder aus einer Mischung aus Traurigkeit und Wut. Es gibt ein anderes Lied, das heißt Bionic. Worum glaubst du, dreht sich in dem Lied? Das ist so Brian Molko, es geht nicht mehr Brian Molko als die Beschreibung.
1: Ich bin jetzt ein schlechter Fan, ich weiß es nicht.
0: Molko sagt in dem Lied Bionic, it's about a robot fuck.
1: Er ist schon so ein Dirty Guy.
0: Ja.
1: Es ist herrlich.
0: Ja.
1: Fast jedem Lied kommt irgendwie so faster, harder vor. Mhm. Also wenn man sich das jetzt nochmal anhört, also ich finde das ja hinreißend. Aber
0: hinreißend ist
1: ja
0: ein liebes Wort dafür.
1: Ja, nein, ich finde das super. Mhm. Wirklich. Ich finde das erfrischend, obwohl es ist 30 Jahre alt.
0: Wir ziehen das in die Länge. Dabei hätte man einfach sagen können, ein Album über Sex, Drugs und Rock'n'Roll und damit hätte man es schon gehabt.
1: Es ist ein Album Sex, Drugs und Mental Health.
0: Ja, beste Momente auf diesem ersten Album von Placebo damals, auch jetzt beim Wiederanhören von dem Re-Release, hast du ein paar Lieblingsmomente? Ich meine, mein Ding für immer ist Nancy Boy. Ich bin da wirklich so basic. Das ist halt einfach, das finde ich ein schönes mit dem ganzen Aufbau, mit den Startakkorden und allem, das ist top-notch für mich.
1: Also ich bin, wie gesagt, großes 36 Degrees Girl, aber ich muss sagen, Come Home ist der Opener, glaube ich. Ja. Das ist schon ein super Lied und das spielen sie auch immer noch live, das hat mir sehr gut gefallen. Und dann das IQ-Lied.
0: Hang on to your IQ.
1: Genau, das klingt schon anders als auf der anderen Version. Also ich habe das gehört beim ersten Mal, ist jetzt irgendein neuer Song, aber ich kenne den Text ja. Das ist total Stripped-Down-Version. Das ist richtig so eine schöne Brian Molko-Ballade jetzt geworden. Das ist sehr schön.
0: Ein paar von den Liedern sind sowieso eh schon recht erwachsen. Also es ist nicht alles nur Adoleszenz oder Teenage Angst drauf. Also Come Home zum Beispiel ist eher ein sehr schöner, so ein Forever-Song.
1: Ja.
0: Ich habe auch festgestellt, auf einem Release drauf ist noch so ein Haufen Remixes noch drauf.
1: Ja, das habe ich nicht verstanden.
0: Ja, die könnt ihr euch sparen, also als Tipp beim Drüberhören.
1: Das ist
0: nett halt einfach so ein bisschen, aber da ist jetzt nicht, es gibt manchmal so Momente, wo so Bands Remixes haben, wo man so, wow, und der Remix ist so geil. Das ist eher so Hintergrundmusik oder eher Musik, die vielleicht für Club gedacht ist, wo das hat jetzt nicht wirklich einen Hook.
1: Nein, das
0: so.
1: Ist Käse. Du hörst dieses Album an,
0: so.
1: Du hörst dieses Album an und es ist aus. Und auf einmal dudelt da sowas weiter und ich bin so, was höre ich denn jetzt gerade? Und nehme das Handy raus und schaue, wo ich da gerade gelandet bin und dann sehe ich so, die Remixes von Bionic und so weiter. Nein, danke.
0: Aber es ist ein nettes Ding. Ich glaube, das ist eher so mit Freunde haben gesagt so, hey, wisst ihr was zum Geburtstag? Zum 30. Geburtstag machen wir euch ein paar Remixes oder so.
1: Also ganz ehrlich, ich stelle jetzt eine These auf. Ja. Niemand, der Placebo mag, braucht einen Electronic Remix von Placebo.
0: Na,
1: der wird sich immer lieber das Original anhören. Na.
0: Falls ihr eine Person seid, die lieber die Remix-Version von einem Placebo-Lied anhören, schreibt eine E-Mail an fm4@orf.at.
1: Ja, bitte. Wir diskutieren dann.
0: Ja, und dann treffen wir uns dann werdet ihr interviewt beim Placebo-Konzert am 10. November in Wien.
1: Schön.
0: Reden wir noch kurz über Placebo live.
1: Ja, super.
0: Du hast Placebo auch schon sehr oft live gesehen.
1: Mhm.
0: Sie kommen zurück in die Wiener Stadthalle und spielen dort quasi dieses Anniversary von diesem Album. Ein guter Move, ein Business-Move, ein wir feiern unseren Geburtstags-Move. Warum macht man sowas?

0: Sie spielen das Album, oder? Und ja, dann aber noch ein paar Greatest Hits.
1: Genau.
0: Das
1: also
0: ist
1: sie müssen geil. Sowas wie Slave to the Wage oder sowas, das muss
0: every you, every
1: sein.
0: Me. Auf das warten doch alle.
1: Ja, es kann nicht sein, dass also du kannst
0: End.
1: Es dir, du kannst es dir als Band sowieso nicht leisten, nur das Album zu spielen. Peter Hook von ehemals New Order und Joy Division und so hat es ja letztes Mal so gemacht, dass er quasi seine eigene Vorband gewesen ist. Mhm. Die erste Hälfte von der Show ist das Album, wo Crystal drauf ist, ich habe es jetzt vergessen, New Order Album in voller Länge und dann alle Greatest Hits und sowas dazu noch.
0: Ich finde das total super.
1: Das ist cool.
0: Ja. Na, Placebo, ja, Stadthallenkonzert. Dann spielen sie dieses Album durch, was ja eh spitze ist. Das ist ja eher ein Hit.
1: Und Placebo live ist eine Gaude.
0: Es ist immer super. Also es ist dann so, Placebo sind seit 2015 offiziell nur mehr eben ein Duo, weil Schlagzeuger durchgewechselt haben und dann waren sie so, na, vergiss es, wir machen jetzt einfach nur mehr zu zweit. Und natürlich haben sie live eine Liveband. Ich weiß jetzt gerade nicht, wie viele Menschen dann auf der Bühne stehen werden, aber natürlich, großes Kino.
1: Ich möchte hier noch einen kleinen extra Schwank, der jetzt auch wieder nichts mit Placebo zu tun hat, aufs Ende dranhängen. Mhm. Und zwar zum Thema Bands, die ihre Alben in voller Länge zum Geburtstag spielen.
0: Ich weiß auch was.
1: Ja. Vielleicht haben wir das selber sogar.
0: Na, ganz sicher nicht.
1: Bright Eyes, Conor Oberst mit Bright Eyes, gehen gerade auf Tour durch die USA und sie spielen die beiden gleichzeitig rausgekommenen Alben Digital Ash in a Digital Urn und Wide Awake It's Morning in voller Länge, back to back. Und dazwischen spielt irgendeine coole Band wie, ich glaube, irgendwo waren Moldy Peaches dabei oder sowas. Ein Set dazwischen, zwischen den beiden Sets. Digital Ash ist eines meiner liebsten Lieblingsalben, ganz sicher Top 3 Alben aller Zeiten für mich. Bitte, wenn irgendjemand zuhört, der so Bands bookt, bitte könnt ihr diese Tour nach Österreich booken, bitte. Mhm. Ich muss das sehen, vorzugsweise in einer wunderschönen Open-Air-Location an einem Spätsommertag, aber ich nehme auch einen anderen Platz dafür, aber am allerliebsten so im Freien und sowas. Bitte bookt das doch einfach. Das ist mein Wunschliste an den Sommer-Santa Claus, das Sommer-Christkind.
0: Also Bands, die jetzt gerade Alben durchspielen. Jared Leto, 30 Seconds to Mars. Jetzt wisst ihr, was ich wirklich höre, wenn ich nach Hause gehe. Ich weiß nicht,
1: auch
0: welche
1: in der
0: Alben.
1: Stadthalle im Frühling.
0: Genau, ich weiß gerade nicht einmal die Titel der Alben. Aber sie spielen zwei Alben, glaube ich.
1: Auch zum Geburtstag.
0: Ja, also irgendwas, naja, es muss ihnen dann anders geben. Ja. Aber wie sie zwei stemmen wollen, weiß ich noch nicht ganz genau. Aber ich sehe das schon, ich finde das total in Ordnung. Wenn man große Band ist und die Legacy hat und gute Alben, darf man die doch durchwursten.
1: Abschließend noch, bestes Lied vom Placebo?
0: Slave to the Wage und Pure Morning.
1: Ja, beide nicht auf dem Album drauf, aber wurscht, es wird sie live trotzdem zu hören geben.
0: Hoffentlich.
1: Aber das Album, so das Rework, ich meine, man kann sich so als neues Ding anhören. Vielleicht ist es ein guter, also für mich war es jetzt ein schöner Grund, mich wieder mal mit Placebo vertraut zu machen.
0: Ja.
1: Und dafür, glaube ich, ist es ja so nett, wenn man so Geburtstage von Alben und sowas, da geht man wieder dorthin, setzt sich hin, hört sich's an, hört es euch an. Die Remixes könnt ihr überspringen und sonst ist es eine gute Geschichte.
0: Wirklich schön, ja.
1: Vielen herzlichen Dank, FM4s Lisa Schneider, dass du da heute mit uns über Placebo geplaudert hast. Das neue Album das klassische Album Placebo, self-titled in der Recreated Version, ist jetzt draußen. Danke, Lisa.
0: Juhu!

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1: Cool, dass ihr heute Abend zuhört. Egal wo auf diesem Planeten, egal wie privilegiert oder benachteiligt, eine Sprache sprechen alle. Jeder und jede weiß, wie ein Ball in ein Tor kommt. Es ist so. Fußball verbindet. Und wenn WM ist, dann packt es nicht nur die eingefleischten Fans, sondern auch die Leute, die vielleicht eher mal so casual Fußball verfolgen. Das sag ich als Person, der Fußball eigentlich wurscht ist. Und wir haben uns auch auf der Straße umgehört und mit ein paar Leuten gesprochen.
2: Wie stehst du zur WM? Verfolgst du die Spiele?
3: Ja, ab und zu. Nicht ganz so alle Spiele, aber ein paar.
4: Ich finde das gemeinsam so immer cool. Also generell so Mannschaftssport und der ganze Vibe in den Stadien und so. Alle Leute sind gut drauf. Außer halt ihre Mannschaft verliert, dann sind meistens nicht so gut drauf.
5: Naja, die Stimmung, dass man sich mit der Freundin und der Familie versammelt. Zum Beispiel, meine Bindung mit meinem Vater ist jetzt stärker geworden, weil wir immer jetzt am Abend halt die Matches zusammen auf der Couch schauen.
2: Ich finde, dass alle irgendwie so auch egal von Nationen einfach zusammenkommen. Dass man auch die ganzen Videos sehen, wie verschiedene Nationen miteinander feiern. Das finde ich echt cool.
1: Aber jede WM zeigt auch auf, wo sich Kluften auftun. Zwischen Staatsbürgerschaften und ökonomischen Unterschieden und zwischen Ausbeutung und den großen Siegen. Mit meinen Gästen spreche ich heute darüber, was im internationalen Fußball schiefläuft, aber auch darüber, was an diesem Sport eigentlich richtig toll ist und noch besser werden kann. Und besagte Gäste heute sind Tobias Fries. Er ist Redakteur beim Fußballmagazin Ballesterer. Hello.
6: Hi, danke für die Einladung.
1: Gerne, danke, dass du da bist. Max Geier vom Verein Queer Football Fans Österreich.
7: Hallo, danke für die Einladung.
1: Sehr gerne und danke, dass du da bist. Und Hanna Stepanik von der Fairplay-Initiative für Vielfalt und Antidiskriminierung im Sport.
8: Hallo, auch danke für die Einladung.
1: Und Fun Fact, Tobias und Hanna waren schon in der letzten WM-Sendung, die wir bei Offload gemacht haben, also welcome back basically. Erstmal eine Frage in die Runde, woher kommt deine Liebe zum Fußball, beziehungsweise warum arbeitest du zu dem Thema und warum ist Fußball so ein super Sport? Max, magst du den Anfang machen?
7: Also ich habe, glaube ich, eine relativ normale, unaufgeregte Fußball-Fan-Karriere. Ich bin einfach immer mit meinem Papa zu FC Blaues Linz jedes Heimspiel gegangen und er hat mich da mitgeschleppt und dann bin ich Fan geworden und habe selber gespielt im Verein bei Asküleonding in Linz bis zur U16 und bin Fan vom Männer- und Frauenfußball auf jeden Fall.
1: Spielst du heute immer noch?
7: Also nicht in einem Verein oder so mit Hupferlgoi, sagt man, so mit einem Prater, Wengerl, Barfuß und so, hobbymäßig.
1: Und was heißt das für dich, Fan zu sein? Also wie ist man aktiv Fußballfan?
7: Also ich glaube nicht, ja, ich meine, es gibt ja auch da, gibt es natürlich die urguten Fans, die wirklich zu jedem Spiel fahren und so. So ein guter Fan bin ich nicht. Also ich bin einfach ein Fan. Ich weiß nicht, was gibt es da für gut und schlecht? Habt ihr da Ideen? Also ich bin einfach ein Fan von der österreichischen Nationalmannschaft und vom FC Blaues Linz und so.
1: Cool.
7: Ja.
1: Hanna, wie ist es bei dir?
8: Ich bin, würde ich sagen, sportaffin, aber eigentlich gar nicht fußballaffin. Also ich bin bei der Fairplay-Initiative sozusagen gelandet, Sport interessiert und eben machen ja Antidiskriminierungsarbeit im Sport und haben da eben einen Bereich, wo es um Sport und Menschenrechte geht, wo wir uns so Sport-Groß-Events anschauen. Und da ist halt nun mal einfach die Männer-Fußball-WM einer der populärsten Events und deswegen machen wir halt dann viel Arbeit dazu. Und ich finde auch sehr spannend, was da rundherum interessiert, aber ich muss gestehen, Fußball eigentlich nicht so, obwohl eben so Groß-Events, die reist denn dann schon auch irgendwie mit.
1: Und wie ist es bei dir, Tobias?
6: Ich bin auch über meinen Vater zum Fußball gekommen. Man hat dann angefangen, Fußball zu spielen oder ist irgendwie ins Stadion gegangen und das hat dann irgendwie begeistert, weil es viele Leute begeistert. Und dann ist man so drin und das ist irgendwie so eine Konstante, die durchs Leben begleitet. Ich weiß, einmal die Woche spielt mein Lieblingsverein und ich kann den anschauen und da freue ich mich immer drauf. Und ja, deswegen, also für mich war dann, ich bin dann irgendwann in den Journalismus gekommen und Fußball war für mich der leichteste Zugang. Und ich finde auch cool, dass ich über den Fußball eben Zugänge zu anderen Themen finde, zum Beispiel zu politischen Themen, über die wir sicherlich heute noch reden werden. Und das finde ich eben leichter über den Fußball.
1: Ich höre irgendwie bei euch raus, wie auch in der Straßenfrage eben, dass Fußball für viele Leute auch so ein Familiending ist. Also ganz viele Leute sagen, Fußball, das verbinde ich irgendwie auch mit meinem Papa. Das finde ich irgendwie sehr witzig. Und wir hören uns gleich wieder.
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1: Ganz viele von uns schauen ja gebannt in die USA, Kanada und Mexiko, wo die Männerfußball-WM ausgetragen wird. Auch Leute wie ich, die sonst nichts mit Fußball am Hut haben. Ich rede deshalb heute Gott sei Dank mit Leuten, die alles zum Thema Fußball mit ein bisschen mehr Expertise einordnen können. Meine erste Frage in die Runde für diesen Einstieg: Was glaubt ihr, warum es so ist, dass Fußball Leute packt, auch Leute wie mich, die eigentlich sonst nicht Fußball schauen?
6: Also ich glaube, bei so Turnieren wie jetzt ist es einfach, weil es so ein großes Event ist, weil alle drüber sprechen, weil alle draußen Fußball schauen und es macht Spaß und es ist ein schöner Vibe, irgendwie ein schönes Gefühl und man will dann irgendwie dabei sein. Und ich glaube auch einfach, weil Fußball ein Sport ist, den man sehr leicht spielen kann. Man braucht nicht viel außer einen Ball und manchmal nicht mal das. Und es ist ein Sport, der sehr wenig, also wo wenig Punkte fallen, was dazu führt, dass quasi Underdogs viel leichter gewinnen können. Und wir lieben irgendwie Geschichten, wo der Underdog gewinnt.
1: Die es auch bei dieser WM reichlich geben wird wahrscheinlich. Alleine, weil es viel mehr Teams gibt als vorher schon. Hanna, du sagst, du bist eigentlich nicht jetzt der allergrößte Fußballfan, sondern einfach sportaffin generell. Aber wie würdest du die Frage beantworten? Warum ist Fußball irgendwie trotzdem etwas, was so viele von uns tangiert in irgendeiner Art und Weise?
8: Ja, ich glaube, eh so ähnlich wie das der Tobi gesagt hat. Also zumindest in Österreich ist es ja wirklich so, dass das über sozusagen Klasse-Schichten hinweg einfach ein populärer Sport ist. Man sieht es da einfach, wenn man jetzt bei schönem Wetter bei den Fußballkäfigen vorbei geht, es ist bummvoll. Ist leider trotzdem sehr männlich dominiert, das muss man schon noch dazu sagen. Aber im Prinzip von jung, alt, es spielt jeder oder es schauen auch viele Leute einfach zu. Und ich glaube, da, wenn dann so ein Event wie die WM ist, dann kommt so ein bisschen... Ja, doch, der Patriotismus halt in vielen auch hoch und im Idealfall bleibt es dabei und wird halt nicht so nationalistisch. Das ist ja manchmal auch so die Gefahr. Und deswegen glaube ich, und jeder hat irgendwie vielleicht schon doch selber mal probiert, das sei das im Turnunterricht und so weiter. Also jeder hat irgendwie eine Assoziation damit, persönlich oder in der Familie. Und deswegen glaube ich, erreicht das einfach auch so viele Leute.
1: Max, was sagst du?
9: Ich glaube auch, ja, ist ja schon urviel gesagt worden. Ich glaube, dass es einfach einfacher ist, Fußballerin zu sein als Stabhochspringerin oder so oder Formel 1-Fahrerin. Braucht man ein Auto oder einen Stab und so. Und beim Fußball braucht man eben manchmal nicht mal einen Ball. Mhm. Ja.
1: Ihr habt halt ja alle,
9: urniederschwellig.
1: Ja, ja, voll, das stimmt. Ihr habt ja alle, die hier in der Sendung sind heute, einen liebevoll kritischen Zugang zum Fußball an sich. Max, kannst du beschreiben, was das heißt für dich und warum das so ist?
9: Warum ich einen liebevollen Zugang habe?
1: Liebevoll kritischen Zugang.
9: Liebevoll kritisch. Ja. Ich meine, liebevoll prinzipiell, weil es eben, finde ich, auch so was Verbindendes hat und so eine verbindende Möglichkeit, dass man, wie du gesagt hast, Hanna, dass es quasi über Gesellschaftsschichten, über, also dass es eigentlich alle berührt irgendwie und darum hat es unglaublich viel Potenzial, dass es ein bisschen eine gerechtere Welt geben könnte. Darum finde ich es mal super. Und kritisch natürlich als queere Person ist es halt schon immer ein bisschen, also ich meine, es gibt nur unglaublich viel Homophobie in Stadien, es gibt ja immer nur unglaublich viel Rassismus in Stadien und es gibt, also da sind uns im Übrigen die Frauen auch schon wieder um einiges voraus. Also beim Frauenfußball gibt es auch viel geoutete Spielerinnen und im Männerfußball ist das wirklich noch ganz, ganz, ganz, ganz schlecht. Und das kann nicht sein, dass da keine schwulen Kicker gibt. Und das ist natürlich das Kritische irgendwie, dass man dann schon immer so das Gefühl hat, hey, darf ich da jetzt überhaupt der Fan sein oder so? Oder bin ich da überhaupt gewollt und so? Und das muss man einfach kritisch betrachten. Also das gibt's eh nichts.
1: Hanna, was ist denn dein kritischer Zugang zu diesem Sport?
8: Ja, also aus der Fairplay sozusagen Perspektive, wir arbeiten eben auch gerade sehr viel zu, also geben viel Workshops und Schulungen zu den Themen Antirassismus, Antihomophobie im Sport, auch mit Vereinen und Verbänden, also das ist sozusagen ein bisschen unser Kerngeschäft, deswegen möchte ich das total unterstreichen, dass das eben sozusagen der kritische Blick ist und einfach auch die Kommerzialisierung, die vor allem jetzt beim Männerfußball sehr, also jedes Jahr mehr zunimmt, aber man sieht es auch in anderen Sport eigentlich, also es geht dann sehr wenig eben so wirklich dieses Slogan, den man oft hört, das Spiel gehört den Fans, davon entfernen wir uns immer mehr, sondern es wird immer mehr ein Ding der Konzerne und der großen Verbände, die eigentlich aber wie Konzerne funktionieren. Und das heißt, weil wir vorher das gesagt haben, eigentlich alle Schichten, alle Klassen, das sieht man jetzt bei der aktuellen WM leider sehr stark, dass es extrem viele Leute ausschließt. Gut, man kann das im Fernsehen anschauen, aber sozusagen wirklich live bei den Spielen dabei zu sein, das ist wirklich nur ein ganz, ganz kleiner Prozentsatz der Weltbevölkerung, der sich das leisten kann.
1: Wie ist es bei dir, Tobi? Was ist so, also du hast gesagt, du findest es
10: so toll daran, beim Belasterer zu sein, weil du eben auch nochmal kritischere Zugänge zu diesem Sport finden kannst, den so, der dich so prägt und der dich so mitreißt. Was sind denn so die Themen, über die du bisher schreiben konntest oder wo du Geschichten machen konntest bisher?
6: Ja, es ist, also man muss natürlich dazu sagen, es ist nicht nur toll, sondern dadurch, dass man sich dann mit kritischen Dingen beschäftigt, wird man ja auch quasi vielleicht ein bisschen weniger Fan. Also ich würde nicht sagen, dass ich irgendwie kein Fan mehr bin, aber also man sieht halt negative Dinge, die ich früher nicht gesehen habe. Genau, und deswegen, also ich beschäftige mich eigentlich am liebsten nicht mit rein sportlichen Themen, sondern mit allem, was zum Beispiel so eine WM auslöst, was da rundherum passiert. Warum die FIFA jetzt, also welches Land als Austragungsland nimmt oder nicht und welche Machtstrukturen dahinter stecken und so, also irgendwie so hintergründige Themen. Und so, dazu habe ich auch schon was geschrieben.
10: Gab es für dich einen Schlüsselmoment, in dem sich so quasi dieses Hobby Fußball für dich auch als etwas entwickelt hat, das du kritisieren konntest oder wo du gemerkt hast, da läuft irgendwas in diesem Sport oder auch in dieser Fankultur falsch und ich möchte mich damit auseinandersetzen?
6: Boah, das ist eine gute Frage. Ich würde nicht sagen, dass es einen Schlüsselmoment gab. Ich nehme an, es kam ein bisschen mit meiner generellen Politisierung einfach und dann wahrscheinlich sicherlich auch mit der Arbeit beim Belästerer, weil die Menschen, die da arbeiten, alle sehr kritisch auf den Fußball schauen, also alle auch sehr, sehr große Fans sind, aber auch eben genau diese Dinge im Blick haben und da lernt man dann auch von.
10: Mhm. Max, gab es für dich einen Moment, wo du gemerkt hast, okay, dieser Sport, der für mich so viel bedeutet, ist aber nicht immer ein safer Space für queere Menschen?
9: Nein, im Grunde ist in der Nachbetrachtung weiß ich's, habe ich es immer schon ein bisschen gewusst. Also man macht ja uroft Dinge dann, die man weiß und verleugnet ein bisschen. Aber ich bin also auch bei diesem Queer-Football-Fans-Verein seit einem Jahr, bin ich eigentlich auch seit der letzten Frauen-Europameisterschaft, wo eben klar Gallistl, die den Verein, die Person, die den Verein quasi leitet, da so Public Viewings organisiert hat und habe mir dann ein bisschen und habe mir gedacht, ja, eigentlich ist es super, dass es diesen Verein gibt und es ist so wichtig, da mehr Sichtbarkeit reinzubekommen, damit auch eben die nach uns kommen und die Kinder, die jetzt da ins Stadion gehen, vielleicht das alles ein bisschen anders erleben in Zukunft. Und das war so vor einem Jahr eigentlich, ja. Aber prinzipiell bin ich immer schon Fußballfan und queer.
10: Hast du auch gespielt?
9: Also, ja, genau. Also ich war natürlich, also es hat Aske Leonding hat nicht gewusst, dass sie einen schwulen Innenverteidiger gehabt haben bis zur U16. Mhm. Aber meine Fußballkarriere ist schon vorbei.
10: Hanna, deine kritische Auseinandersetzung mit dem Fußball kommt jetzt ja nicht unbedingt aus deiner Leidenschaft für den Fußball. Aber was war der Moment, in dem du dich vielleicht auch inhaltlich angefangen hast, dafür zu interessieren, hey, das sind vielleicht die Schwachstellen oder die Missstände, die es in diesem Sport gibt?
8: Das hat eigentlich mit der WM in Katar 2022 angefangen. Da ist, glaube ich, mir und auch vielen Leuten, die sich so rudimentär dafür interessiert haben, dass so das Thema so wirklich das erste Mal bewusst geworden. Es gab zwar davor bei Großsportveranstaltungen beziehungsweise bei Weltmeisterschaften immer wieder Kritik von Vereinen, also von menschenrechtlichen Vereinen und Organisationen. Aber im Vorfeld der FIFA-WM in Katar gab es ja schon diese Berichte von Amnesty über die Toten bei den Baustellen und so weiter. Und ich glaube, das war für mich auch so ein Moment, so okay, das ist nicht nur einfach alles ein schönes Spiel, sondern da passiert hinter den Kulissen extrem viel, schon Jahre davor teilweise. Und da gibt es ganz viele Themen, da gibt es eben Arbeitsrechtsthemen, da gibt es LGBTQI+-Rechte, Frauenrechte, also da gibt es eine wirklich sehr, sehr lange Liste und es leider wiederholen sich viele Themen, unabhängig davon, wer die WM austrägt.
10: Und wenn ich mich jetzt aber hinstelle und sage, hey, Fußball ist für die meisten Leute einfach irgendwie ein Freizeitding, für voll viele einfach sehr casual, warum muss man da jetzt so ein politisches Ding draus machen? Was würdet ihr darauf antworten?
9: Also ich prinzipiell kann man sich's nicht aussuchen, ob man politisch ist oder nicht. Also darum, es ist alles politisch, was ich tue. Und darum ist es sinnvoll, dass ich, wenn man das schon weiß, es auch auszusprechen und nicht auch wieder hier so zu tun, als würde nichts sein. Also, und wenn so viel Geld damit gemacht wird, also ist es einfach auch urwichtig, dass man da drauf schaut. Also verdienen einzelne Personen und also ich finde...
8: So. Genau, also ich würde auch sagen, Sport ist per se politisch, war es schon immer, das ist jetzt keine Neuigkeit und wir hören das Argument leider immer noch sehr häufig bei Interviews von Verbandspräsident N, müsste man sagen, also nicht innen, das Sport eben, das sollte man nicht vermischen und so weiter. Und das ist aber so, genau, deswegen. Und ich finde es trotzdem interessant, dass ein großer Unterschied ja zwischen dem Profisport und dem Breitensport ist, was ja auch teilweise gut ist. Aber auch im Breitensport sind natürlich politische Themen allgegenwärtig und müssen auch angesprochen werden. Ja, aber diese Kommerzialisierung ist natürlich vor allem im Profisport ein großes Problem.
6: Und ich würde auch sagen, man kann sich als Fan der Politik im Sport gar nicht entziehen. Also es gibt eben Sexismus, Rassismus, solche Dinge im Sport, die passieren einfach. Das heißt, wenn du davon betroffen bist, kannst du dich nicht entziehen. Aber selbst wenn du davon nicht betroffen bist, gibt es irgendwie Fanthemen, also so klassische Fanthemen wie Ticketpreise jetzt bei der WM. Du kannst dich nicht entziehen, dass sich das betrifft. Und damit kannst du natürlich sagen, ich bin nicht politisch, aber das ist dann nur, wenn du es dir leisten kannst.
10: Und weil wir gleich noch konkreter auf die WM zu sprechen kommen, Hanna, du hast schon angedeutet, die WM, vor allem Männerfußball-WM, ist ja einfach ein hochkommerzielles Event. Was für eine Erwartungshaltung kann man denn da überhaupt haben in Bezug auf ethische und menschenrechtliche Standards? Wie würdet ihr das einschätzen?
8: Wir haben jetzt schon, wenn ich jetzt eben auch die Fairplay-Initiative oder ähnliche Organisationen, schon eine gewisse Erwartungshaltung gehabt, weil eigentlich die FIFA auch aufgrund der großen Kritik an der Austragung in Katar oder im Vorfeld auch schon von Katar eben gesagt hat, ja, okay, wir machen jetzt das, was ihr fordert, wir machen jetzt Menschenrechts, wir nehmen das in die Statuten auf, beziehungsweise wird jetzt die Vergabe an Länder, wird an Menschenrechtsstandards gebunden werden. Und das war eben wirklich, also das ist jetzt die erste WM, die an solche Menschenrechtsstandards gebunden war. Deswegen waren da, glaube ich, schon so ein bisschen Erwartungshaltungen, die jetzt natürlich sehr enttäuscht sind. Ich meine, es ist jetzt noch nicht so lange am Laufen, die WM, aber im Vorfeld hat sich natürlich abgezeichnet, dass das in der Praxis überhaupt nicht umgesetzt wird und dass die FIFA da auch einfach zu den ganzen Menschenrechtsthemen nicht Stellung nimmt und das eigentlich ignoriert oder halt schweigt.
10: Mhm. Wir haben eine Nachricht bekommen von Mina aus Wien. Sie hatte eine Frage in die Runde. Ich lese einfach mal vor. Wie steht ihr eigentlich zum Thema Boykott versus Aktivismus bei der WM? Ich habe 2022 die Katar-WM komplett boykottiert, wegen der schrecklichen Arbeitsbedingungen und der vielen unnötigen Toten auf den Baustellen. Aber wenn wir ehrlich sind, es gab am Ende trotzdem weltweite Zuschauerrekorde. Die Weltmeisterschaft ist mittlerweile einfach zu gigantisch, als dass der stille Boykott zu Hause auf dem Sofa wirklich etwas verändert. Deshalb bin ich mittlerweile der Meinung, wir sollten diese riesige Bühne lieber nutzen, um aktiv Awareness zu schaffen. Wenn im Stadion oder öffentlichkeitswirksam Missstände aufzeigen, hat das einen viel größeren Impact. Mich würde extrem interessieren, was ihr im Studio als effektiver erachtet. Liebe Grüße.
9: Also ich finde, nicht hinzugehen und sich nicht anzuschauen, hätten wir es verloren, irgendwie auch diesen Kampf für die Menschenrechte. Also weil dann überlassen wir es den Personen, wie du zuerst gesagt hast, Tobias, die sich es leisten können oder die quasi eh nicht diskriminiert werden. Also ich finde, keine Ahnung, ich finde, es ist ein bisschen, wenn wir das schöner oder wenn wir das fairer haben wollen, müssen wir es uns auch anschauen eigentlich, weil sonst sind wir nicht dort. Also so ist eher da mein Zugang, finde ich. Was sagst du?
8: Ja, ich würde das eigentlich ähnlich sehen. Also wir empfehlen eigentlich nie einen Boykott oder schließen uns doch so Boykottaufrufen an. Ich glaube, was die Gefahr da ist, was du hast das ein bisschen jetzt erwähnt, Max, dass man dann, anstatt dass man Engagement hat mit diesen Themen, dass dann ein Boykott zu komplettem Disengagement führt. Also halt im Sinne von, ich schaue mir die Spiele an, ich will mich damit nicht auseinandersetzen, ich schaue mir auch sozusagen die ganzen problematischen Themen nicht an. Und das ist ja nicht das, was wir wollen. Wir wollen sozusagen ja diese Bühne nützen, dieser problematischen, aber auch positive Momente hat, um eben diese Linse auf die Länder, aber auch auf die FIFA zu legen, uns die sozialen Missstände und so weiter anzuschauen, zu thematisieren, uns zu vernetzen. Da gibt es ganz viele Möglichkeiten, wenn man wirklich diesen Frust spürt. Also es gibt Faninitiativen, die Sachen machen, seien das jetzt auf lokaler Ebene, kleiner, QFF oder halt wirklich große Netzwerke. Also QFS ist auch ein internationales Netzwerk, aber es gibt da wirklich ganz viele sozusagen Verbindungen. Es gibt die Sport and Rights Alliance, nur als Beispiel, die wirklich mit ganz vielen menschenrechtlichen Organisationen zusammenarbeiten, Reporter ohne Grenzen und so weiter. Und da kann man schon, glaube ich, so kleine Sachen erreichen.
10: Tobias, wie stehst du zu WM-Boykott?
6: Also ich bin kein Fan davon zu sagen, jetzt zu Freunden, Freundinnen, ich finde, du solltest das boykottieren, weil das ist so eine individuelle Ebene. Ich finde, einzelne Fußballfans haben nicht irgendwie die Aufgabe, das auszugleichen, was die FIFA falsch macht. Es gibt aber natürlich verschiedene Arten von Boykott. Es gibt ja auch noch politischen Boykott oder den Boykott von Verbänden. Es wurde jetzt auch vor der WM sehr kurz, aber es wurde kurz in Deutschland darüber diskutiert, ob man die nicht, ob man da nicht über einen Boykott mal nachdenken könnte. Das war sehr schnell auch wieder verworfen. Aber sowas, also ich würde dann eher dafür werben, bei seinen Vereinen, Verbänden Werbung dafür zu machen, zu sagen, hey, sprecht mal Dinge richtig an und nicht zu sagen, wenn ich schalte den Fernseher heute aus. Das kann man gerne machen, das kann jeder für sich entscheiden und das funktioniert wahrscheinlich halt nur, wenn es so viele machen, dass die FIFA das Konsum merkt und die TV-Einnahmen dann schlechter werden deswegen.
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10: Es ist Männerfußball-WM in den USA, Mexiko und Kanada. Weltweit schauen unzählige Menschen zu. So auch die Personen, die heute bei mir im Studio sitzen, Hanna, Tobi und Max. Meine Frage an euch ist direkt, wie oder schaut ihr überhaupt die WM? Max, wie ist es bei dir?
9: Ich schaue. Ich habe allerdings heute gleich mal das erste Spiel von Österreich verschlafen. Es ist 6 Uhr in der Früh, ist wirklich arg. Ja. Also Argentinien werde ich schaffen und sonst habe ich schon, also ich schaue nicht alle Spiele, aber das geht gar nichts, glaube ich. Also dabei, oder schaffst du alle Spiele, Tobi? Ah, nicht, genau.
6: Auf keinen Fall. Also alles, was irgendwie zu 4 Uhr Nachtszeiten stattfindet, werde ich auf gar keinen Fall schauen. Ich schaue schon. Wenn ich Zeit habe, schaue ich die Spiele, auch beruflich bedingt so, aber ich habe am Montag vor dem Eröffnungsspiel gemerkt, dass ja am Donnerstag Eröffnungsspiel ist und dann Verabredung verschoben, weil ich das schauen musste. Also das ist mein WM-Hype.
8: Ja, ich glaube, mir ist so ein bisschen ähnlich das Gefühl, ich sollte es beruflich doch mehr Spiele schauen, als mich dann eben auch irgendwie reizt. Also das ist leider von den Uhrzeiten wirklich teilweise sehr blöd sozusagen, wie die Uhrzeiten sind. Aber was ich dann halt eher auch mache, ist manchmal dann im Nachhinein halt so Zusammenfassungen schauen und vor allem halt sehr stark verfolgen, ob da irgendwelche Vorfälle waren.
10: Was für Vorfälle schaust du?
8: Seien das jetzt homophobe Chants zum Beispiel, das ist einfach leider nach wie vor ein Riesenthema in allen drei Ländern. Aber was ich jetzt mitbekommen habe, vor allem beim mexikanischen Team, die wurden jetzt in der Vergangenheit, glaube ich, von der FIFA auch schon mal sozusagen sanktioniert. Aber wir schauen auch auf solche Themen wie eben, sollten da irgendwelche Eisrazzien vor den Stadien stattfinden? Das ist natürlich einfach ein Riesenthema im Vorhinein gewesen, wo wahnsinnige Unklarheit und Ungewissheit und auch Angst vorhanden war oder ist, was da genau passieren könnte. Aber dann unter Anführungszeichen die Klassiker halt auch sexistische Äußerungen, seien das jetzt in den Stadien, aber auch teilweise von rassistischen Äußerungen von ORF oder anderen KommentatorInnen.
10: Irgendwelche deutsche KommentatorInnen, die vielleicht selber mal Profifußballer waren.
8: Genau, also nicht nur, ich weiß nicht, den ORF sozusagen, aber da gibt es ja leider auch immer wieder Beispiele. Also wir versuchen da wirklich alle möglichen Themen uns anzuschauen und einfach ein Auge drauf zu haben, um dann auch irgendwie reagieren zu können. Und wir sind auch Teil von Football Supporters Europe. Das ist sozusagen auch ein europäisches Netzwerk und die haben eine wahnsinnig aktive WhatsApp-Gruppe auch. Wo sich aktuell Fans, die in den USA, Mexiko und Kanada sind, austauschen. Und da schaue ich halt auch immer, ob da irgendwelche, die posten dann, wenn irgendwelche Banner sind oder nicht sind. Und die Preise von den Getränken werden gerade extrem diskutiert.
10: Haben die reingeschrieben, wie viele Getränke so kosten?
8: Ja, wenn ich mich jetzt richtig erinnere, ist es in Kanada, ein nicht-kanadisches Bier kostet 23 kanadische Dollar. Und sowas wie Pommes, also sagen die wirklich Basic Snacks, sind auch so bei um die 20 Dollar. Und Wasser ist, glaube ich, knapp unter 10 Dollar.
10: Wow. Wie findet ihr es denn, dass so viele Teams mitspielen heuer?
8: Prinzipiell finde ich es irgendwie cool, weil natürlich auch, du hast vorher, glaube ich, kurz schon erwähnt, Underdogs die Möglichkeit haben, mitzuspielen. Das finde ich spannend, weil dann auch, ich oute mich so ein bisschen als Kap Verde-Fan und das fand ich natürlich auch urcool, dass ein Underdog wie Kap Verde dann so ein Ergebnis gegen Spanien, also wirklich Spanien ja ein riesen Favorit, hinlegt und der Goalie irgendwie, ich glaube der älteste Goalie im ganzen Turnier, dann zum Spieler des, zum Man of the Game sozusagen ernannt wird und dann glaube ich ist er von 50.000 auf 11,9 Millionen Instagram-Follower gestiegen. Also das sind so Momente, wo man sich denkt, das ist wirklich cool. Und dann Curaçao und so, also wirklich Länder, ja, die einfach dadurch auch eine Plattform bekommen.
10: Und wo auch voll viele Leute irgendwie mitfiebern dann für die, weil eben, ihr habt richtig eingeordnet, eben schon alle lieben eine Underdog-Story.
8: It's genau, true. Das ist schon echt cool, obwohl natürlich da wieder muss man sagen, das sind die meisten Fans wahrscheinlich aus den Ländern, die das eher übers Fernsehen verfolgen und nicht aufgrund jetzt seien das von Visa-Bestimmungen oder einfach der Ticketpreise oder auch der Visa-Preise, die kosten ja auch was, die Visa, nicht hinreisen konnten. Aber jetzt so aus ökologischer Nachhaltigkeitsperspektive ist natürlich die Anzahl der Teams und die Anzahl der Spiele und die Distanzen ein bisschen ein Horrorthema.
10: Wie siehst du das,
9: Max? Also prinzipiell finde ich es natürlich auch cool, je mehr da mitspielen und je mehr da die Chance bekommen, ist schon, aber es hat, also ich habe so also ein bisschen mitgekriegt, das wirst du wahrscheinlich besser wissen, aber dass es ein bisschen einen negativen Beigeschmack dahingehend hat, dass das schon der, wie heißt der nochmal schon, der Chef von der FIFA?
6: Gianni Infantino.
9: Genau, dass der das schon auch macht, weil er ja dadurch auch immer wieder gewählt wird und so. Also es ist genauso wie diese Trinkpause, wo, also das ist, es ist klar, dass es um Werbung geht und nicht darum, dass die jetzt trinken können. Und irgendwie, das ist halt immer so, wo man sich denkt, ja, eh, aber sagt, warum sie es macht, dann wäre es irgendwie aufrichtiger und das wäre angenehm. Aber prinzipiell finde ich es cool, wenn da mehr mitspielen.
10: Ganz kurz für alle, die Trinkpausen-Kontroverse nicht bekommen haben. Es wird halt regelmäßig während der Spiele eine Mandatory-Trinkpause abgehalten, wo dann alle Spieler irgendwie das, den Platz verlassen und trinken müssen. Und also Fans und Beobachterinnen vermuten, dass es da vor allem darum geht, Werbung zu schalten. Ganz kurz für alle Leute, die da nicht mitgekommen sind, kurz. Aber Tobi, wie siehst du das mit den vielen Teams?
6: Ich würde sagen, ich kann mich Max und Hanna nur anschließen, dass natürlich cool ist, wenn irgendwie sich ein paar Teams zum ersten Mal qualifizieren, die sonst keine Chance haben oder wenig Chancen. Man muss ja auch sagen, auch Österreich hatte es leichter deswegen. Wer weiß, was sonst passiert wäre. Genau, aber es wird natürlich jetzt, um noch irgendwie vielleicht zu ergänzen, was noch nicht gesagt wurde, so aus Fansicht auch ein bisschen verwaschener. Also es sind halt so viele Spiele und es dauert noch mal länger und es sind viele Spiele, also es sind ja auch eine Runde mehr und das ist so, also man kommt irgendwie durcheinander und so, man weiß gar nicht mehr, wofür man sich jetzt interessieren soll und ja, also ich bin zwiegespalten.
10: Wir haben jetzt ganz kurz schon über Preise gesprochen, aber es ist natürlich unheimlich teuer, tatsächlich dort zu sein und sich die Spiele anzuschauen. Und wir haben ja eh schon etabliert, das Besondere an Fußball ist, dass es so ein niedrigschwelliger Sport ist, dass man den spielen kann, egal wo man auf dieser Welt ist, egal wie privilegiert oder benachteiligt. Hauptsache, man hat einen Ball oder einen ballähnlichen Gegenstand irgendwie. Und das beißt sich ja voll mit dieser Tatsache, dass wenn man dann irgendwie beim Profifußball zuschauen möchte, man gefühlt ein Vermögen zur Verfügung haben muss, um da irgendwie hinzureisen und sich ein Ticket zu leisten. Wie seht ihr das?
8: Ja, es ist natürlich extrem problematisch und es ist auch so ein bisschen, finde ich, heuchlerisch oder es ist heuchlerisch, weil, also es haben dann ja in der Faninitiative relativ schnell kritisiert, diese Ticketpreise und auch diese, wie nennt die FIFA, diese fluctuating
10: ja, Prices. Dynamic Pricing.
8: Ja, danke, ja. Dynamic Prices ist mir nicht eingefallen. Und dass ja die FIFA ihre eigene Resale-Plattform noch dazu hat. Also das läuft ja auch alles über die FIFA. Das haben gleich sehr viele Faninitiativen kritisiert und dann ist so ein bisschen das gekommen, ja gut, dann machen wir noch eine günstigere Kategorie. Ich glaube, das waren dann so um die $60, aber es waren extrem wenige Tickets. Ja, also das löst das Problem eigentlich überhaupt nicht. In Kombination dann natürlich mit den Hotelpreisen, die extrem steigen bei solchen Events, mit den Transportkosten. Also wenn man es jetzt mal schafft, in die USA zum Beispiel zu fliegen, dann sind ja teilweise die Stadien so weit aus der Stadt draußen. Also ich habe jetzt da eben über diese FSI-Fan-Gruppe gesehen, dass der Zug in Boston, der zum Stadion führt, kostet normalerweise $16 und jetzt $80. Also da kommen ja so viele Sachen zusammen und vielleicht jetzt auch um zu highlighten ein bisschen, also Fans mit Behinderungen sind dann doppelt diskriminiert eigentlich, weil das ist bei großen Events normalerweise so, dass das Companion-Ticket gratis ist und bei der diesjährigen FIFA-WM kostet das auch etwas und es ist nicht einmal garantiert, dass die zusammensitzen und Disabled Parking ist auch horrend teuer, also da gibt es so viele Aspekte, dass man so da wahrscheinlich, Kosten, wenn man sich mehrere Spiele anschaut, locker bei, weiß nicht, siebenstelligen wahrscheinlich Beträgen, wenn nicht sogar noch mehr ist.
10: Was sind denn abgesehen von den ökonomischen Bedenken oder von den finanziellen Bedenken so die größten Kritikpunkte an dem Austragungsort USA, Mexiko, Kanada, Tobias?
6: Also ich würde sagen, die Kritik konzentriert sich am meisten auf die USA. Ich meine, wir haben gerade schon gesagt, FIFA-Chef Gianni Infantino und Donald Trump, also der US-Präsident, die sind sehr große Freunde und quasi beglücken sich gegenseitig mit irgendwelchen Beweihräucherungen und Friedenspreisen. Und es ist halt, also die FIFA sagt ja von sich, dass sie politisch neutral ist und fordert es auch immer wieder von allen Beteiligten im Profisport, handelt dann aber ganz anders. Und dann hat man natürlich halt einfach die USA, die sich halt, also wo es halt einen krassen Demokratieabbau in den vergangenen Jahren gibt. Es gibt jetzt gerade einen Krieg mit einem, also mal schauen, ob sie sich jetzt einigen, aber einen Krieg mit einem Teilnehmerland. Da jetzt auch die Frage, wann dürfen die einreisen, wann dürfen die nicht einreisen, die Fans dürfen gar nicht kommen. Also da gibt es irgendwie etliche Themen.
10: Du beziehst dich auf Iran,
6: genau,
10: wo das Team auch nur in Mexiko quasi übernachten darf und dann für jedes Spiel einreisen muss.
6: Genau, ich glaube, sie sind einen Tag vor dem Spiel sie angeflogen und am nächsten Tag zurück und haben auch darüber gesprochen, dass das sehr schwierig für sie ist. Und Gianni Infantino hat sich danach in die Kabine des Iran gestellt und hat gesagt, ja, ich weiß, es ist total schwer für euch gerade, aber ihr macht es super. Und das ist irgendwie so, also wirklich zynisch.
10: Max, was wären so die Main Kritikpunkte, die du hättest an diese WM, die wir uns gerade anschauen?
9: Nee, das haben wir eh schon gesagt jetzt da. Und natürlich diese dass der enthemmte Kapitalismus ein Problem in urvielen Bereichen auf uns. Also es gibt fast nichts mehr, was nicht irgendwie vermonetarisiert und verkommerzialisiert wird. Und irgendwie ist es kein Wunder, dass das jetzt, wenn das dann noch dazu in Amerika ist, kriegt das natürlich alles eine unglaublich absurde Ebene. Ja, also ist ja schon über viel gesagt worden, war es eh schon. Und überhaupt diese Menschenrechtsverletzungen in Amerika und so weiter und so fort. Und diese Heuchlerei. Also
10: Schiedsrichter, die nicht einreisen dürfen und so. Und, ja.
9: Und dann aber immer so groß schreiben, dass die Equality ist so wichtig und kein Rassismus und so. Also wir leben schon in einer Welt, wo man recht viel redet oder ganz viele leere Worte unterwegs sind und wird wenig gemacht. Und das ist... Ja, es ist nicht verwunderlich, dass das schon wieder so ist, aber ärgerlich halt.
10: Hanna, wir haben es ja eigentlich bei so gut wie jeder Männerfußball-WM mit großen Menschenrechtsbedenken zu tun. Wie positioniert die FIFA sich da in der Regel und was kann man sich da eigentlich von so einem großen Verband, Fußballverband, von dem internationalen Fußballverband wünschen?
8: Ich glaube, das sind sehr viele, ich habe es eh vorher erwähnt, sehr enttäuscht, dass diese Bindung, die es jetzt gab, eben an die Menschenrechtskriterien bei der Vergabe in der Praxis eigentlich nicht wirklich verändert haben. Aber ich glaube, es ist trotzdem ein wichtiges Zeichen gewesen, dass das jetzt mal in die Statuten aufgenommen wurde und dass es eben bei der Bewerbung, ich glaube, es waren über 500 Seiten, die da irgendwie zu Menschenrechtsthemen und Nachhaltigkeitsthemen ausgearbeitet wurden. Weil nur wenn es am Papier steht, kann man sozusagen auch die FIFA darauf hinweisen. Und es gibt jetzt eben auch schon Versuche wegen der Ticketpreise zum Beispiel, die FIFA zu klagen. Also es haben ein paar Justizbehörden in Bundesstaaten die FIFA vorgeladen. Es hat FSC, ich habe sie vorher schon erwähnt, die Football Supporters Europe, haben gemeinsam mit dem Euroconsumer auch Beschwerde wegen den Ticketpreisen eingereicht. Das heißt, es gibt schon Möglichkeiten und das hilft natürlich, wenn die FIFA sich dazu bekennt, am Papier. Aber es ist natürlich total absurd, dass eine FIFA-WM, die jetzt eben auch als die inklusivste und sogar lustigerweise als die nachhaltigste aller Zeiten beworben wurde, jetzt eigentlich überhaupt nicht inklusiv ist, wenn man sich eben die ganzen Visa-Barrieren, also dass vier Länder eigentlich betroffen sind, wo die Fans gar nicht einreisen dürfen und auch JournalistInnen nicht. Das wurde schon erwähnt, Iran, aber auch Haiti, Senegal und Côte d'Ivoire. Aber auch aus anderen Ländern hat man jetzt immer wieder in den letzten Tagen Nachrichten gehört. Also ich glaube, der irakische Kapitän ist, glaube ich, 11 Stunden da irgendwie aufgehalten worden. Ein somalischer FIFA-Schiedsrichter, der von der FIFA bestellt wurde, konnte nicht einreisen, obwohl er ein Visum hatte. Das sind so viele Themen, das macht es überhaupt nicht inklusiv. Und da hätte eigentlich die FIFA die Verpflichtung, mehr zu sagen. Aber da nehmen sie halt wieder das Argument der politischen Neutralität. Da stellen sie sozusagen politische Neutralität über das Thema Menschenrechte, was halt total absurd ist.
10: Wie kann man denn trotz all dem irgendwie einen kritischen Blick und trotzdem irgendwie den Spaß an dem Sport bewahren?
9: Also kritischer Blick, da kriege ich jetzt gleich meine Werbeeinschaltung unter. Am besten auf www.queerfootballfans.at gehen und Mitglied werden. Es kostet 15 Euro im Jahr, man kann aber auch ein bisschen mehr zahlen und man muss nicht unbedingt lesbisch, trans oder schwul sein. Also es geht in erster Linie darum, dass man, wenn man Homophobie und Transphobie blöd findet, dann kann man da Mitglied werden. Man kann im Übrigen auch mehr zahlen als 15 Euro. Und da kann man sich, ist eine super Seite, kann man sich informieren und so weiter und so fort.
10: Tobi?
6: Ich würde sagen, also alles konsumieren, was irgendwie qualitativ dazu publiziert, sage ich mal, ganz grob, und sich irgendwie, ja, sich immer wieder, also beim Schauen hervorrufen, dass es nicht für alle Leute so einfach ist, wie für, also in meinem Fall jetzt, wie für einen selbst.
10: Hanna, was rätst du so den durchschnittlichen Fußballfans, wie sie irgendwie kritisch vielleicht auch mit der WM engagieren können?
8: Ich glaube, man kann viele von diesen Themen dann auch im eigenen Leben so versuchen, weil ich glaube, manche von uns kritisieren dann auch gern nach oben hin, und wenn man dann selbst Sport macht oder auch in anderen Kontexten, dann ist man sich selbst seine eigenen Privilegien vielleicht nicht bewusst oder denkt dann auch in irgendwie Mustern, also vielleicht diese Themen herzunehmen und auch auf sich selbst anzuwenden, und auch vielleicht, wenn man sagt, wie konsumiert man jetzt abgesehen von der FIFA, WM, Sport, oder wie konsumiert man allgemein Güter? Vielleicht kann man sich allgemein für Themen wie Lieferketten interessieren, allgemein Themen für Menschenrechte und irgendwie engagieren im alltäglichen Leben. Und sonst, ja, würde ich das unterschreiben, was eh schon gesagt wurde, natürlich die Verplay-Initiative, um noch eine Werbeeinschaltung hinzuzufügen. Wir haben ganz viele Projekte und eben immer wieder auch Projekte zur Sportgroßveranstaltungen. Wir geben da Schulungen, aber es gibt auch einfach Möglichkeiten, sich mit uns auszutauschen, Workshops für Schulen zum Beispiel zu buchen, wenn man jetzt in dem Bereich eher tätig ist, für Kinder- und Jugendzentren oder sonst zu irgendwelchen Events zu kommen.
10: Cool, danke euch für diese Tipps. Ich hoffe, ihr könnt damit arbeiten da draußen. Wir reden gleich noch ein bisschen mehr darüber, wo denn das Potenzial des Fußballs liegt, Menschen zusammenzubringen und wie wir das vielleicht wieder ein bisschen mehr kultivieren können.
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10: Cool, dass ihr zuhört. Wir haben jetzt ein kleines Weilchen schon über Fußball und Männerfußball-WM in USA, Mexiko und Kanada gesprochen. Und ich würde zum Abschluss irgendwie noch eine bisschen optimistischere Note anstimmen. Ich frage euch drei, wie wird eine faire WM ausschauen? Tobi, magst du den Anfang machen?
6: Schwierige Frage. Genau, aber also ich, ja, also indem man Menschenrechtsstandards, wenn man sie aufstellt, auch einhält, indem man den FIFA-Präsidenten, den wir gerade haben, abwählt.
10: No shade.
6: Das nächstes Jahr ist Wahl, dementsprechend. Also es können keine normalen Menschen leider wählen. Und halt einfach da an die Führung jemanden hinsetzt, der das Wohl der Menschen im Sinn hat und nicht das Wohl seines Geldbeutels. Aber das ist Wunschdenken.
10: Gibt es da einen FIFA-Präsidenten, den du schon mal cool gefunden hast?
6: Würde mir jetzt kein einfallen spontan.
10: Falls euch das auch einfällt, bitte. Ich habe jetzt aus Neugier gefragt. Aber Hanna, faire WM, wie schaut das aus?
8: Sie eigentlich immer nur schlimmer. Das ist wirklich eine schwierige Frage. Ich würde auch sagen, die aktuelle Führung muss weg. Und auch danach müsste man so irgendwas wie vielleicht Gehaltscap oder so implementieren, damit eben nicht die eigene Geldtasche so im Vordergrund steht. Das Lustige ist ja, dass die FIFA in der Schweiz als gemeinnütziger Verein registriert ist, die keine Steuern zahlen. Also das sollte man vielleicht auch mal ändern. Ich finde, jemand wie die FIFA, auch wenn die sehr viel Geld an die Nationalverbände ausschütten, was sie immer argumentieren und deswegen
10: Kannst
8: nicht gewinnt.
10: Kannst du den Gehaltscap nochmal kurz erklären?
8: Naja, dass einfach ein Maximalgehalt für eine Person wie den Gianni Infantino oder wer auch immer als Nachfolger oder Nachfolgerin kommt. Ich weiß nicht, was sein aktuelles Gehalt ist, aber ich stelle es mir horrend hoch vor, und ich glaube, da könnte man ruhig auch ein bisschen einsparen und dadurch auch vielleicht andere Sachen finanzieren, irgendwelche Programme für mehr Gleichberechtigung, viel mehr in die Antirassismus-, Antidiskriminierungsarbeit investieren, viel mehr in Nachhaltigkeitskampagnen investieren.
10: Gibt es sowas in der FIFA schon?
8: Es gibt, ja, also Max hat es vorher erwähnt, es gibt diese Antidiskriminierungs-Messages. Also es gibt ja auch in der FIFA gute Leute, die so dann gute Ideen haben. Die sind halt, arbeiten halt nicht ganz oben. Also diese FIFA-Antidiskriminierungs-Messages, die eigentlich für die WM wieder hätten abgeschafft werden sollen und dann nach Kritik doch jetzt wieder eingeführt wurden. Es gibt diese Antirassismus-Gestik, falls man die nicht kennt. Also das ist so ein X, wenn ein Spieler oder eine Spielerin oder auch ein Schiri, das eine rassistische Äußerung mitbekommt, dann kann man so ein X mit den Händen, mit den Armen machen. Und so sozusagen die Idee ist, dass es ein nationales, also ein internationales Zeichen für Rassismus gibt. Das sind alles gute Ideen, aber in der Praxis, glaube ich, ändert das nicht wirklich viel leider.
10: Max, wie können wir denn Fußball im Hier und Jetzt, vielleicht auch abseits von so großen Meisterschaften, als etwas gestalten, wo sich alle irgendwie wohlfühlen und teilhaben können?
9: Also ich finde tatsächlich, das habe ich jetzt erst schon gesagt, dass wir uns da beim Männerfußball wirklich bei den Frauen ein bisschen was abschauen können. Also es ist viel fairer, kommt mir vor, sie spielen fairer. Es gibt queere Personen, die sichtbar sind im Profifußball bei den Frauen. Es ist im Stadion, wird anders mitgejubelt und so. Es ist irgendwie, also es ist schon möglich, quasi sich ein Fußballspiel anzuschauen, und das ist fair und man wird nicht diskriminiert. Und prinzipiell auch das, was man eh auch im echten Leben, also Zivilcourage, einfach sagen, wenn irgendwas in der Umgebung ist, wo sich wer also nicht wirklich gut verhält oder so, oder irgendwie wenn anderen diskriminiert, dann den Mund aufmachen. Und Nein sagen.
10: Tobi, was wären denn so deine Ideen und Ansätze für eine coole Fußballkultur, auch vielleicht so lokal um uns herum?
6: Ich glaube gar nicht unbedingt, dass es da meine Ideen braucht. Ich glaube, es gibt schon coole Fußballkultur im lokalen Bereich. Ich glaube, also wenn man auf quasi einfache Sportplätze geht, wo Amateurfußball gespielt wird, da sind Leute, die ihr Wochenende verbringen, sich ehrenamtlich engagieren, Fußball zu einem Kulturgut machen und nicht im Sinn haben, damit irgendwie Geld zu verdienen. Oder also sicherlich gibt es auch auf Amateurplätzen Ausgrenzung und sowas. Das ist definitiv so. Aber so das Kulturgut ist, glaube ich, vorhanden. Es koppelt sich halt immer weiter ab von diesem Profisport.
10: Mhm. Liebe Leute, die heute zugehört haben, die Input geliefert haben, wir freuen uns sehr, dass ihr dabei wart heute. Und auch danke an meine Gäste hier im Studio, Tobias Fries, Hanna Stepanik und Max Geier. Und danke an meine KollegInnen Diana Köhler, Ali Cem Deniz und Rainer Springen-Schmidt, die bei der Sendung supportet haben. Und wir hören uns nächstes Mal wieder.
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1: Heute ist Donnerstag, der 25. Juni. Im Journalstudio ist Anselm Peer. Guten Morgen. Venezuela ist in der Nacht von zwei schweren Erdbeben erschüttert worden. Die Schäden sind offenbar verheerend. Es werden tausende Tote befürchtet. Österreichs Hebammen fordern mehr Kompetenzen bei der Schwangerenvorsorge. Wegen des Kassenärztemangels gibt es da Engpässe. Und ab Samstag gilt im Nordosten die höchste Hitzewarnstufe. Am Wochenende sollte man es also besser ruhig angehen. Jetzt wird es immer heißer, Gerald Holzinger.
2: Rekordhitze derzeit über Westeuropa und allmählich wird es jetzt auch bei uns extrem heiß. Erst zum zweiten Mal in der Messgeschichte könnte am Wochenende die 40-Grad-Marke überschritten werden. Zur außergewöhnlichen Hitze kommen auch immer wärmere Nächte. Heute früh ist es noch einigermaßen erfrischend. Aktuell reicht die Temperaturspanne von 11 Grad in St. Michael im Lungau bis 22 Grad in Podersdorf. Im Freiwald hat es sogar nur um 7 Grad, in den Landeshauptstädten derzeit zwischen 17 und 20 Grad. Auf 29 bis 36 Grad steigen die Temperaturen heute, in 2000 Meter Höhe auf etwa 20 Grad. Dazu gibt es viel Sonne, selbst im Bergland am Nachmittag nur geringe Schauer- und Gewittergefahr. Mäßiger Nordostwind frischt auf und es ist in vielen Regionen schwül, aktuell etwa schon in Villach, Klagenfurt und Graz. Morgen Freitag steigert sich die Hitze schon auf bis zu 38 Grad und am Wochenende sind dann stellenweise sogar 40 Grad möglich, vor allem im Großraum Wien.
1: Venezuela ist vor wenigen Stunden von zwei starken Erdbeben erschüttert worden. Es werden massive Schäden und tausende Tote befürchtet. Auch in der Hauptstadt Caracas sind Häuser eingestürzt. Stefan Gera berichtet.
3: Die Wände schwanken, Decken stürzen ein, Menschen fliehen aus dem internationalen Flughafen Simón Bolívar nahe bei Caracas. So wie hier sind zahlreiche Gebäude im Norden und im Zentrum Venezuelas betroffen. Kurze Zeit später tritt Interimspräsidentin Delcy Rodríguez vor die Presse und bestätigt, es hat zwei starke Beben gegeben. Das erste mit der Stärke 7,2 und dann noch eines mit der Stärke 7,5.
4: Dos sismos seguidos. El primero de 7,2 y seguidamente uno de 7,5.
3: Erste Bilder zeigen Rettungsmannschaften, die Tote und Verletzte aus völlig zerstörten Gebäuden holen. Es könnte zwischen 10.000 und 100.000 Todesopfer geben, so eine erste Schätzung der US-Geologiebehörde.
1: In Danzig in Polen findet heute die jährliche Wiederaufbaukonferenz für die Ukraine statt. Auch Bundeskanzler Christian Stocker wird erwartet. Erstmals findet das Treffen aber ohne den ukrainischen Präsidenten statt. Wegen eines Geschichtsstreits mit Polen hat Zelensky abgesagt. Mehr von Matthias Humpelstetter.
5: Russlands Krieg gegen die Ukraine verursacht massiven Schaden. Bis heute und das jeden Tag. Der Wiederaufbau der ukrainischen Wirtschaft dürfte mehr als 500 Milliarden Euro kosten, so internationale Schätzungen. Beschädigte Wohnhäuser, Verkehrs- und Energieinfrastruktur verursachen die größten Kosten. Ihr Wiederaufbau kann nicht bis Kriegsende warten, sichern Sie den Menschen in der Ukraine doch ihr Überleben. Zur Unzeit kommt da der jüngste Streit zwischen dem polnischen Präsidenten Nawrocki und seinem Amtskollegen Zelensky. Beschwichtigungsversuche hat es zuletzt von Polens Premier Tusk gegeben. Gute Beziehungen zwischen Polen und der Ukraine seien im Interesse beider Länder, so Tusk. Statt Zelensky reist nun die ukrainische Ministerpräsidentin Sviridenko nach Polen.
1: Für den Nordosten Österreichs gilt am kommenden Wochenende die höchste Hitzewarnstufe mit 9 Rekordtemperaturen. Viele leiden jetzt schon darunter, Schüler, Lehrerinnen, Bauarbeiter, Bewohner von Alten- und Pflegeheimen. Um diese Jahreszeit sind wir auf diese Temperaturen nicht vorbereitet, sagen Umweltmediziner. Der Tipp, wer kann, sollte das Wochenende ruhiger angehen. Barbara Ganzfuß berichtet.
6: Extreme Hitze kann auch lebensgefährlich sein, so Umweltmedizinerin Daniela Haluza. Und der Körper brauche eine Zeit, um sich darauf einzustellen. Dabei habe der Sommer noch gar nicht richtig begonnen.
7: Es sind keine Ferien, es ist keine Urlaubszeit. Das Land muss ja noch funktionieren. Und ganz Europa ächzt ja derzeit unter dieser Hitzewelle.
6: Das Verhalten an die Temperaturen anzupassen, das empfiehlt die Expertin. Kein Alkohol, kein fettes Essen, Aktivitäten nach drinnen verlagern.
7: Ich kann ja zum Beispiel in ein Museum gehen oder mal den Keller aufräumen, der vielleicht kühler ist, oder den Kühlschrank abtauen. Und vorbereitet sein ist immer das beste Mittel.
6: Generell müssen wir überlegen, wie wir mit diesen Hitzewellen künftig umgehen, sagt Daniela Haluza, nächstes Jahr oder auch in 10 Jahren.
1: Und bei dieser großen Hitze sind die Rettungsdienste besonders gefordert. Im Journal um 7 ist dazu Bundesrettungskommandant Gerry Feutig zu Gast. Und wir bleiben gleich beim Thema Gesundheitsversorgung. In Österreich gibt es zu wenig Kassenfrauenärztinnen und Frauenärzte. Der Mangel in der Gynäkologie ist mittlerweile so groß, dass Schwangere deshalb für die Vorsorgeuntersuchungen schon in Krankenhäuser geschickt werden. Die Hebammenvertretung fordert, dass in Österreich endlich auch Hebammen die verpflichtenden Untersuchungen durchführen dürfen, um die Versorgung für Schwangere zu verbessern. Katja Arthofer berichtet.
0: Es ist eigentlich eine absurde Situation bei der Schwangerenvorsorge im Land. Lisa Rakosch vom österreichischen Hebammengremium.
8: Wir haben derzeit einen ganz eklatanten Mangel an Kassenärzten, Ärztinnen für Gynäkologie und Geburtshilfe. Aktuell weiß ich, dass in der Steiermark die Frauen zum Beispiel in die Krankenhausambulanzen geschickt werden, weil nicht ausreichend Termine in Kassenordinationen zur Verfügung stehen.
0: Dabei gäbe es ausreichend genau dafür ausgebildete Hebammen. In Österreich dürfen aber nur Ärztinnen und Ärzte die verpflichtenden Vorsorgeuntersuchungen im Rahmen des Eltern-Kind-Passes machen.
8: Wenn ich in die Schweiz blicke, nach Deutschland, nach Skandinavien, in die Niederlande, ist das dort ewig üblich, dass die schwangeren Vorsorgeuntersuchungen zwischen der Ärzteschaft und den Hebammen aufgeteilt werden.
0: Und das müsse rasch jetzt auch in Österreich passieren.
1: Die neue Wirtschaftskammerpräsidentin Martha Schulz ist jetzt ein halbes Jahr im Amt. Sie hat angekündigt, die Wirtschaftskammer schlanker zu machen. Erst gestern ist bekannt geworden, dass die Kammer im vergangenen Jahr 9,4 Millionen Euro Verlust gemacht hat. Heute tagt das höchste Entscheidungsgremium der Wirtschaftskammer, das sogenannte Wirtschaftsparlament. Und da will die WKÖ-Präsidentin bei den Reformfortschritten eine Zwischenbilanz ziehen. Sie hat bereits einiges auf den Weg gebracht, aber es gibt auch Kritik. Einigen ist das zu wenig. Denise Delekat berichtet.
9: Ab 9 Uhr wird WKÖ-Chefin Schulz erste Punkte des Reformplans präsentieren. Bekannt ist, 100 Millionen Euro werden bis 2030 eingespart und in der Bundeskammer 200 Stellen abgebaut. Mit den Einsparungen wird die Kammerumlage 2 gesenkt. Davon profitieren aber nur Unternehmen, die Beschäftigte haben, kritisiert Sabine Jungwirth von der Grünen Wirtschaft. Und man wolle
10: in den Verhandlungen weiter darauf drängen, dass sich auch für Einpersonenunternehmen ein Vorteil ergeben muss.
9: Bei den Rücklagen soll es künftig Deckelungen geben, sagt Alexander Klatschka vom Wirtschaftsbund.
11: Da gibt es verschiedene Organisationseinheiten, wo man gesehen hat, dass die Rücklagen deutlich zu hoch sind. Also da werden wir sicherlich auch deutlich erkennbar eine Decke einziehen.
9: Bei den Funktionärsentschädigungen werde man den soeben fertig gewordenen Rechnungshofbericht prüfen, heißt es von der WKÖ.
1: Der Wittgenstein-Preis des Wissenschaftsfonds ist Österreichs höchste wissenschaftliche Auszeichnung und mit 2 Millionen Euro auch der höchst dotierte. Heuer geht der sogenannte Austro-Nobelpreis an den Quantenphysiker Markus Aspelmeier. Die internationale Jury möchte damit nicht nur Aspelmeiers wissenschaftliche Karriere auszeichnen, sondern sieht im Preis auch eine Investition in den Forschungsstandort Österreich. Mehr von Marlene Nowotny.
12: Markus Aspelmeier ist Physiker und Philosoph. Seine Forschung an der Universität Wien und der Österreichischen Akademie der Wissenschaften widmet er, dazu passend, einem philosophischen Dilemma der modernen Physik. Sowohl die Quantentheorie als auch die Theorie der Gravitation zählen zu deren Grundpfeilern. Doch diese Theorien beruhen auf Vorannahmen über die Natur, die sich gegenseitig ausschließen. Ob und wie die Naturgesetze umgeschrieben werden müssen, will Aspelmeier mit seinen Experimenten klären. Für die internationale Jury des vom Wissenschaftsfonds FEF vergebenen Wittgenstein-Preis ist die Auszeichnung Aspelmeiers deswegen eine Investition in eines der ambitioniertesten Vorhaben in der modernen Physik, das Österreichs erfolgreiche Tradition in der Quantenforschung, zudem um ein weiteres vielversprechendes Kapitel bereichern werde.
1: Mehr dazu dann in 2 Stunden. Markus Aspelmeier ist zu Gast im Journal um 8. Bei der Fußball-WM sind in der Nacht weitere Entscheidungen gefallen. Brasilien wird Gruppensieger, Südafrika kommt in die K.O.-Phase und Tschechien muss sich Mexiko geschlagen geben und scheidet aus. Martin Lang.
13: Ohne Gegentor mit 3 Siegen stürmten Mexiko unter die besten 32 mit einem 3:0 gegen Tschechien. Für die Tschechen ist die WM als Gruppenvierter beendet. Südafrika qualifiziert sich erstmals für die K.O.-Phase mit einem 1:0 gegen Südkorea. Die Südafrikaner treffen dann auf Kanada. Die Kanadier verlieren 1:2 gegen den Gruppensieger Schweiz. Und Brasilien fixiert den Gruppensieg mit einem 3:0 gegen Schottland. Und für Trainer Ancelotti ist die Rückkehr von Starspieler Neymar wichtig. Wir werden besser, kompletter, auch weil Neymar wieder dabei ist. Wir sind zufrieden, sieht gut aus. Hinter Brasilien wird Marokko Zweiter mit 4:2 gegen Haiti und Bosnien-Herzegowina kommt als Gruppendritter mit 4 Zählern schon fix weiter in die K.O.-Phase.
1: Das war das Frühjournal. Es ist 6.10 Uhr.
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18: Und wir starten mit einer bekannten Melodie aus Benjamin Brittens Orchesterführer für junge Leute.

Ein bekanntes Werk der musikalischen Früherziehung. Das erste Thema aus Benjamin Brittens Orchesterführer für junge Leute. Hier gespielt vom City of Birmingham Symphony Orchestra unter Sir Simon Rattle. Komponiert für einen britischen Dokumentarfilm, ist das Werk auch in vielen Filmen und neueren Streifen zu hören. Zum Beispiel in Wes Andersons Moonrise Kingdom, der Coming-of-Age-Komödie rund um den 12-jährigen Pfadfinder Sam und seine Brieffreundin Susie. Und wir bleiben noch kurz im Children's Corner mit Claude Debussy.

Julian Lloyd Webber am Cello. Gemeinsam mit dem English Chamber Orchestra spielte er eine Bearbeitung von Children's Corner, die Suite von Claude Debussy. 6.17 Uhr. Ingeborg Bachmann wäre heute am 25. Juni 100 Jahre alt. 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

0: französische Suite Nummer 5 von Johann Sebastian Bach. An der Orgel zu hören war Cameron Carpenter. Er gilt als Enfant terrible unter den Organisten und verwandelt kirchliche Musik in mitreißende moderne Stücke. Ja, auch Ingeborg Bachmann war ihrer Zeit in vieler Hinsicht voraus, Star der Literaturwelt und frühe Feministin. 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

aus Luis Humberto Salgados Sinfonie im Rokoko-Stil mit dem Cuenca Symphony Orchestra, neoklassizistische Morgenfrische aus Ecuador in Ö1. Beim derzeitigen Wetter steht das Wort Morgenfrische eher unter Anführungszeichen und da passt auch folgender Titel: Some Like It Hot. Manche mögen es heiß. Die bekannte Verwechslungskomödie von Billy Wilder wird als Musical-Adaption derzeit in der Sommernachtskomödie Rosenburg in Niederösterreich gezeigt. Sugar, so der Titel der Inszenierung, in Anlehnung an Marilyn Monroes Filmrolle. Zu sehen ist das Stück heute ab 19 Uhr. Ein paar wenige Karten gibt es noch. Außerdem sehen Sie heute die Musikerin Oscar beim Festival Musik am Fluss im Wiener Stadtpark. Von der Straßenmusikerin wurde Oscar zum Support Act von Coldplay. Ihr Album Refined Believer präsentiert sie ebenfalls ab 19 Uhr. Und das Bläserensemble Federspiel erleben Sie heute auf der Burg Golling in Salzburg. Konzertbeginn ist auch um 19 Uhr.

ein kurzer Abstecher in die römische Via Veneto zur High Society, La Dolce Vita von Nino Rota. Und mit italienischem Flair geht's auch weiter. Ballettmusik von Ottorino Respighi.

0: aus La Boutique Fantasque mit dem Boston Pops Orchestra. Jetzt ist es gleich 6:30 und damit zu den Nachrichten mit Anselm Peer.
1: Guten Morgen. Venezuela ist in der Nacht von zwei starken Erdbeben erschüttert worden, die verheerende Schäden angerichtet haben. Auch in der Hauptstadt Caracas sind Gebäude eingestürzt. Rettungskräfte suchen unter den Trümmern nach Überlebenden. Die US-Geologiebehörde befürchtet 10.000 bis 100.000 Tote. Präsidentin Delcy Rodriguez hat den Notstand ausgerufen. Österreichs Hebammen fordern mehr Kompetenzen bei der Schwangerenvorsorge. Denn wegen des Kassenärztemangels gibt es in der Gynäkologie so große Versorgungslücken, dass schwangere Frauen etwa in der Steiermark für die verpflichtenden Untersuchungen schon in Spitäler geschickt werden, kritisiert das österreichische Hebammengremium. Beim NATO-Gipfel in zwei Wochen in Ankara ist die Unterstützung für die Ukraine eines der zentralen Themen. Um den Gipfel vorzubereiten, haben sich gestern die führenden europäischen NATO-Staaten Deutschland, Frankreich, Großbritannien, Italien und Polen in Berlin getroffen. NATO-Generalsekretär Rütte nahm per Videoschaltung an der Arbeitssitzung teil. Die Wirtschaftsforschungsinstitute WIFO und IHS legen heute ihre aktualisierte Prognose für Österreichs Wirtschaft und das gesamtstaatliche Defizit vor. Die Auswirkungen des Irankriegs bremsen das Wirtschaftswachstum. Die Verhandlungen über ein dauerhaftes Kriegsende haben zuletzt die Öl- und Spritpreise aber wieder stark sinken lassen. Im April hatten WIFO und IHS für heuer ein Wirtschaftswachstum von 0,9 bzw. 0,5% prognostiziert. Das Wetter bleibt sonnig und sehr heiß heute, teilweise auch schwül, vor allem im Berg- und Hügelland tagsüber einige Quellwolken, meist aber trocken. Die Temperaturen steigen auf 29 bis 36 Grad. Am Wochenende werden es bis zu 40 Grad. Im Nordosten Österreichs gilt ab Samstag die höchste Hitzewarnstufe. Das waren die Nachrichten. Es ist gleich 6.32 Uhr.
0: Und Pariser Lebenslust steht jetzt im Fokus. Guten Morgen mit Ö1 und mit einer Masurka von Frédéric Chopin.

Beschwingt geht's durch den Morgen. Das Rotterdam Philharmonic Orchestra spielte in dieser Aufnahme unter David Sinman. 6:34 Uhr.

0: Das Amadeus Chamber Orchestra spielte aus Felix Mendelssohns Streichersinfonie Nummer 11 das Schweizer Lied und jetzt zum digitalen, genauer gesagt zu Smartwatches. Von jung bis alt tragen sie viele mittlerweile am Handgelenk und sie sind bekanntlich weit mehr als nur Zeitmesser. Gerade die Gesundheitsfunktionen dieser Uhren beeinflussen, wie wir unseren Körper wahrnehmen. Irmi Wutscher aus der Wissenschaftsredaktion weiß mehr.
1: Smartwatches zeigen nicht nur die Zeit oder versäumte Anrufe an. Sie erfassen auch Fitness- und Gesundheitsdaten. Sie messen zum Beispiel, wie viele Schritte ich mache oder wie gut ich geschlafen habe.
2: Und damit geht natürlich einher, dass man seinen eigenen Körper konstant abhört. Und konstant darauf aus ist zu sehen, habe ich meine Ziele erreicht, bin ich eigentlich irgendwie im Plan.
1: Damit beeinflussen sie unsere Körperwahrnehmung, sagt Tobias Schmidt, Medienwissenschaftler an der Universität Tampere. Vor allem bei der Apple Watch sind diese Gesundheitsfunktionen in den Vordergrund getreten.
2: Apple vermarktet es so, es ist eine Uhr, mit der du dich konstant selbst beobachten kannst. Die Uhr weiß besser, wie es dir geht, als du selbst. Die ist immer da und du kannst immer dich auf diese Uhr verlassen.
1: Dazu gehört, dass die Uhr in der Früh Auskunft über die Schlafqualität gibt. Was aber, wenn die Uhr sagt, ich habe schlecht geschlafen, wo ich mich doch gut ausgeruht fühle?
2: Man beginnt sich zu hinterfragen und das ist ein Bruch mit unserer Körpererfahrung. Also wir verlernen sozusagen, uns auf unser eigenes Gefühl zu verlassen, sondern ich verlasse mich eben auf sehr, sehr klare Ansagen von diesem Tool.
1: Ähnlich ist es mit den Fitnessringen. Hier muss man jeden Tag eine gewisse Anzahl an Schritten zusammenbringen, um einen Ring zu schließen und den Tag sozusagen erfolgreich zu beenden. Die Uhr berücksichtigt nicht, ob man am Vortag eine lange Wanderung gemacht hat oder ein gebrochenes Bein hat.
2: Jeder Tag wird als der gleiche gebucht. Und das ist jetzt erstmal egal, ob ich im Rollstuhl sitze oder nicht, sondern es geht einfach darum, sobald ich aufstehe, muss ich ein bestimmtes Ziel erfüllen. Das ist dieser Ring. Das kann ich mir vielleicht selber einstellen, das kann ich mir leichter und schwerer machen. Aber ich muss es dann eben erfüllen und unser Körper funktioniert natürlich ganz anders.
1: So beeinflussen Smartwatches unsere Wahrnehmung des eigenen Körpers und fördern ein ständiges Leistungsdenken.
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Menuett im Stil des 18. Jahrhunderts von Giovanni Bolzoni mit dem Detroit Symphony Orchestra unter Neeme Järvi. Und vom Stil des 18. Jahrhunderts springen wir jetzt ins 19. und von Italien nach Dänemark zu Friedrich Kuhlau.

0: Das Aarhus Symphony Orchestra spielte Friedrich Kuhler. 6.47 Uhr, ja, der Juni neigt sich dem Ende zu und damit rückt nicht nur der Schulschluss näher, sondern auch die Theater- und Konzerthäuser gehen in die Sommerpause. So auch das ORF Radio Kulturhaus in Wien, wobei so ganz stimmt das nicht, wie gleich Martina Laab, Programmleiterin des Hauses, erzählen wird. Guten Morgen.
1: Hallo, schönen guten Morgen und danke für die Einladung. Ja genau, also wir gehen programmatisch jetzt in die wohlverdiente Sommerpause, aber es gibt Sachen zu tun. Zum einen wird jedes Jahr im Sommer unsere Orgel, die wir ja im Sendersaal haben, gereinigt und gewartet. Zum anderen haben wir ein jährlich wiederkehrendes Festival, das Summa Cum Laude. Das ist ein Klassikfestival, das wirklich international junge Talente fördert. Aus der ganzen Welt, aus Australien, Niederlande, you name it. Das findet bei uns statt im Juli. Und dann noch was Neues. Schritt für Schritt tun wir unsere sehr fantastischen Ledersessel, die die Besucher, Besucherinnen gut kennen, diese gemütlichen, extrem gemütlichen Sessel, werden Stück für Stück neu bepolstert und auch neu bezogen mit neuem Leder. Und es riecht fantastisch. Das heißt, wenn man dann im Herbst zurückkommt, ja, riecht es sehr gut.
0: Gut riechen und gut klingen wird es also wieder, wenn im Herbst die ersten Auftritte im großen Sendesaal anstehen. Worauf dürfen wir uns denn jetzt schon freuen?
1: Wir starten zum Beispiel am 9. September mit einem großen Namen. André Heller kommt zu uns in der Reihe aus dem Archiv. Dann die Orgel ist vielleicht interessant zu erwähnen, weil wir warten sie, aber auch aus einem Grund, wir haben eine neue Reihe seit 1,5 Jahren, Orgel im Fokus, die wirklich sehr stark die enorme Wandlungsfähigkeit zeigt. Also wir stellen sie zusammen mit Literatur, mit Pop, mit Elektronik. Und am 10. September haben wir einen sehr speziellen Abend mit einer Organistin aus der UK, Claire Singer. 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Das heißt, das wird ein sehr spannender Abend in Kooperation mit einem Festival, das nennt sich Unsafe and Sounds am 10. September.
0: Danke, Martina Laab. Einstweilen wünschen wir einen schönen Sommer. 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

In Bearbeitung für Bläserquintett war das Georges Bizets Carmen Suite mit dem Ventus Quintett Salzburg. Es ist 6:52 Uhr.

Die Ouvertüre zu La Clemenza di Tito mit der Academy of St. Martin in the Fields unter Sir Neville Mariner. Heute ist der 100. Geburtstag von Ingeborg Bachmann. In ihren Texten spricht sie von einer Liebe, die alle Grenzen sprengt und gleichzeitig Krieg und Schmerz bedeutet. Literaturkritiker Cornelius Hell macht sich diese Woche Gedanken für den Tag.

0: Das Leben ist eine ungeheuerliche Kränkung. Je mehr ich über Ingeborg Bachmann weiß, umso besser kann ich diesen Satz von ihr verstehen. Von heute aus betrachtet ist es der Mut, im Schreiben und im Leben bis zum Äußersten zu gehen, der diese Schriftstellerin so einmalig macht, schreibt Andrea Stoll am Beginn ihrer Bachmann-Biografie mit dem Titel »Zwei Menschen sind in mir«. Ingeborg Bachmann wurde heute vor 100 Jahren in Klagenfurt geboren. Sie hatte die Nachwirkungen des Nationalsozialismus genau im Blick und bekam sie im kulturellen Milieu Wiens in der Nachkriegszeit auch selbst zu spüren. Zusätzlich musste sie sich damit auseinandersetzen, dass ihr innig geliebter Vater ein begeisterter Nationalsozialist war. Und Ingeborg Bachmann war eine leidenschaftlich Liebende. Margarete von Trotters Film Ingeborg Bachmann – Reise in die Wüste beleuchtet ihre verzweifelte Liebe zu Max Frisch. Die Geträumten von Ruth Beckermann zeigt sie in ihrer tragischen Lebensliebe zu Paul Celan. Ihre Person erweckt noch immer große Aufmerksamkeit, nicht zuletzt deswegen, weil sie einerseits Literatur und Privatleben strikt trennen wollte, andererseits aber auch mit den Inszenierungen ihres Privatlebens zu spielen verstand. Heute weiß man auch ziemlich genau über ihre jahrelange Medikamentensucht Bescheid, die sie zerstört und letztlich auch zu ihrem Tod geführt hat. Sie hatte kein Schmerzempfinden mehr und daher ihre Verbrennungen durch Zigaretten nicht mehr gespürt. Ich denke immer wieder an Ingeborg Bachmanns Gedicht »Wahrlich«, das sie der russischen Dichterin Anna Achmatowa gewidmet hat. Einen einzigen Satz haltbar zu machen, auszuhalten in dem Bimbam von Worten. Das formuliert sie als Ziel der Dichtung. Und darauf folgen die Verszeilen »Es schreibt diesen Satz keiner, der nicht unterschreibt«. Ingeborg Bachmann hat zweifellos unterschrieben mit ihrem Leben.
1: Cornelius Hell ist Literaturkritiker und Übersetzer.

0: Kyrre Kwam war hier am Klavier zu hören. Gleich ist es 7 Uhr. Es folgt eine halbe Stunde Information in Ö1.
1: 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Mit Christine Tönicke-Frenkenberger im Studio. Guten Morgen. In Venezuela hat kurz hintereinander zweimal die Erde sehr stark gebebt. Die US-Erdbebenwarte rechnet mit tausenden Todesopfern. Österreich bereitet sich auf den nächsten Schub der Hitzewelle vor, der uns am Wochenende erreichen wird. Über Auswirkungen und nötige Maßnahmen spreche ich mit dem Bundesrettungskommandanten Gerry Feutig. Vom Streit zwischen Polen und der Ukraine überschattet beginnt die Ukraine-Wiederaufbaukonferenz in Danzig. Zu Österreichs Investitionen hören Sie den Regierungskoordinator für den Wiederaufbau in der Ukraine, Wolfgang Anzengruber. Angesichts des Ärztemangels fordern Hebammen, auch Vorsorgeuntersuchungen bei schwangeren Frauen durchführen zu dürfen. Der höchst dotierte Wissenschaftspreis des Landes, der Wittgenstein-Preis, geht an den Quantenphysiker Markus Aspelmeier. Und in Klagenfurt beginnt das Wettlesen um den Bachmann-Preis. Wir beginnen mit der Wetterprognose von Gerald Holzinger.
2: Mit Sonnenschein und immer größerer Hitze geht es durch die zweite Wochenhälfte. Erst zum zweiten Mal in der Messgeschichte könnte am Wochenende sogar die 40-Grad-Marke überschritten werden. Vorläufig kann man heute früh noch fast überall gut durchlüften. In den Landeshauptstädten hat es aktuell in Wien und Eisenstadt 21 Grad, in St. Pölten 18, Linz 21, Salzburg 19, Innsbruck und Bregenz 20, in Graz und Klagenfurt 21 Grad. Auf 29 bis 36 Grad steigen die Temperaturen heute, in 2000 Meter Höhe auf etwa 20 Grad. Dazu gibt es viel Sonne, über dem Berg- und Hügelland auch einige Quellwolken, selbst hier aber nur geringe Schauer- und Gewitterneigung. Mäßiger Nordostwind frischt auf und es ist in vielen Regionen schwül, aktuell etwa schon am Wörthersee und in der südlichen Steiermark. Morgen Freitag steigert sich die Hitze schon auf bis zu 38 Grad und am Wochenende sind dann stellenweise sogar 40 Grad möglich, vor allem im Großraum Wien.
1: In der vergangenen Nacht haben zwei sehr schwere Erdbeben Venezuela erschüttert und Gebäude unter anderem in der Hauptstadt Caracas zum Einsturz gebracht. Die Folgen könnten verheerend sein. Erste Schätzungen, die auf statistischen Modellen beruhen, sprechen von 10.000 bis mehr als 100.000 Toten als mögliche Szenarien. Stefan Gera mit dem, was man bisher weiß.
3: Die Wände schwanken, Decken stürzen ein, Menschen fliehen aus dem internationalen Flughafen nahe bei Caracas. So wie hier sind zahlreiche Gebäude im Norden und Zentrum Venezuelas betroffen. Kurze Zeit später tritt Interimspräsidentin Delcy Rodriguez vor die Presse und bestätigt, es hat zwei starke Beben gegeben, das erste mit der Stärke 7,2 und dann noch eines mit der Stärke 7,5.
4: Dos sismos seguidos. El primero de 7.2. Y seguidamente uno de 7.5.
3: Erste Bilder zeigen völlig zerstörte Gebäude, Menschen, die ihre Angehörigen suchen, Rettungsmannschaften, die Tote und Verletzte aus den Trümmern holen. Beide Beben haben im Nordwesten des Landes stattgefunden, das zweite stärkere in einer geringen Tiefe von nur 10 Kilometern. Das macht die Auswirkungen so dramatisch. Eine erste Schätzung kommt von der US-Geologiebehörde. Sie spricht von 10.000 bis 100.000 möglichen Todesopfern. Und auch US-Präsident Donald Trump meldet sich vor kurzem zu Wort, spricht von einer verheerenden Zahl an Toten. Die USA und zahlreiche andere Staaten bieten Venezuela humanitäre Hilfe an. Im Land selbst wurde der Ausnahmezustand ausgerufen.
1: Nächstes Thema, die Hitzewelle, die sich noch weiter aufbaut, am Wochenende mit Rekordtemperaturen. Viele leiden bereits jetzt stark, etwa Arbeiter auf Baustellen oder Küchenpersonal. Auch Bewohner von Senioren- und Pflegeheimen sind vielerorts belastet. Darüber und über nötige Maßnahmen zur Anpassung spreche ich gleich mit Bundesrettungskommandant Gerry Feutig. Zuvor berichten Barbara Ganzfuß und Beate Tomasowitsch über das Ächzen unter der Hitze.
5: Der Österreicher ist das nicht gewohnt. Ich spür's auch, ich bin nämlich auch grau.
6: Die Hitze mag ich gar nicht, weil da bin ich energielos. Und dann gehe ich in mein Zimmer und lege mich in meinen Lehnstuhl. Dort ist es am kühlsten.
7: So einige Bewohnerinnen aus dem Haus für Senioren in Linz. Man habe bereits erste Maßnahmen gesetzt, damit es etwas kühler ist, sagt die Leiterin des Hauses Nicole Bachinger-Thaler.
8: Jetzt haben wir aber seit Ende vom Sommer so reversible Wärmepumpen gekriegt, dass wir über die Fußbodenheizung sozusagen auch kühlen können. Und das bewirkt tatsächlich, dass wir 3 Grad jetzt die Raumtemperatur niedriger haben als früher.
7: Auch beim Pflegeheim Dornbirn hat man reagiert. Dort wurde eine Kühlung installiert, allerdings nur eine provisorische, sagt Hochbaustadtrat Christoph Weibel.
9: Wir werden Mitte Juli, Ende Juli fertig sein. Dann wird die fixe Kühlanlage, also nicht diese hier, sondern die wirklich neu installierte, dann laufen. Und bis dorthin brauchten wir jetzt einfach eine Zwischenlösung, weil wir das den Menschen im Pflegeheim nicht zumuten können, dass es bei immer noch mehr steigenden Temperaturen immer noch heißer wird.
7: In vielen Berufen ist man eigentlich an extreme Temperaturen gewöhnt. Doch die derzeitigen Temperaturen machen auch diesen Arbeitern zu schaffen. Ein Polier auf einer Baustelle.
10: Überhaupt den Boden nicht, da erreicht man schon einmal in Körpernähe gleich mal bei die 50 Grad Lufttemperatur auch. Das ist nicht so, wie wenn man im Freibad liegt, im Schatten, lässt sich sonnen, sondern das ist dann wirklich anstrengend, die Arbeit.
7: Ein Küchenchef.
11: Besonders wegen der Gasherde und wegen dem Griller steigen schon die Temperaturen richtig an in der Küche.
7: Ein Dachdecker.
12: Also es gab auch Flachdächer, kann es dann nur schlimmer sein, wirklich, wenn du eine schwarze Folie hast mit 80 Grad. Oder ein paar dunkle Bleche, die werden auch extrem heiß. Also ohne Handschuhe braucht man da gar nicht arbeiten, wegen einem Küchel, weil da brennst du einfach sehr schnell.
7: Die Hitzewelle kommt heuer sehr früh und sie dauert lange. Nach vielen Tagen hoher Temperaturen ist man erschöpft, sagt die Umweltmedizinerin von der Universität Wien, Daniela Haluzer.
13: Was wir nicht vergessen dürfen, ist ja, dass auch ein Mensch und auch ein Land funktionieren muss. Die Strukturen müssen ja da sein, wir müssen in die Arbeit gehen, wir müssen konzentriert sein. Also diese Langfristigkeit, auf das haben wir uns noch gar nicht eingestellt.
7: Vorbereitet sein sollte man auch für das extrem heiße Wochenende. Die Expertin rät, auf anstrengende Tätigkeiten zu verzichten und empfiehlt leichte Ernährung und viel Trinken.
13: Gut ist auch zu überlegen, was kann ich alternativ machen. Ich kann ja zum Beispiel in ein Museum gehen oder mal den Keller aufräumen, der vielleicht kühler ist, oder den Kühlschrank abtauen. Also diese Dinge könnte man jetzt vielleicht gut planen,
7: sagt Umweltmedizinerin Daniela Haluzer.
1: Tipps der Umweltmedizinerin für Menschen, die wählen können, wo sie sich aufhalten. Was ist mit den anderen? Dazu begrüße ich jetzt den Bundesrettungskommandanten Gary Feutig. Er ist uns zugeschaltet. Guten Morgen.
14: Schönen guten Morgen.
1: In welchen Bereichen schlägt sich die große Hitze in diesen Tagen in Ihrem Bereich nieder? Inwieweit ist die Hitze im Rettungswesen spürbar?
14: Ja, chronisch kranke Menschen und besonders junge und besonders ältere Menschen sind natürlich von dieser Hitze gesundheitlich besonders betroffen. Und da spüren wir im Rettungsdienst, wir haben etwa 5% mehr Einsätze während Hitzewellen, so auch jetzt. Und wir sehen auch, dass wir dann außergewöhnliche Einsätze haben, die wir sonst nicht haben. Etwa eine Schule, die geräumt werden musste, weil die Klassenräume nicht mehr benutzbar waren. Oder ein Sportfest, wo reihenweise Schülerinnen und Schüler kollabiert sind, wegen der besonderen Hitze und wegen der Kombination Hitze und körperlicher Anstrengung. Das ist genau das, was man eben vermeiden soll in der Hitze.
1: Also die Art der Einsätze verändert sich. Welche Fehler werden gemacht, dass es dazu kommt, immer noch?
14: Ja, wir haben schon gehört im Beitrag vorher. Also das Wichtigste bei der Hitze ist, sich selbst ein bisschen zurückzunehmen, vor allem was körperliche Anstrengung betrifft. Jene, die eine Wahl haben und das auch tatsächlich gut können, sich nämlich in den Schatten zurückzuziehen oder an kühle Orte zurückzuziehen und nicht gerade sozusagen während der Hitzewelle jetzt Sport zu betreiben oder Rasen zu mähen, Gartenarbeiten zu machen. Die können das machen. Andere, wie etwa chronisch Kranke, für die schon der Gang zur Toilette eine Anstrengung ist, die haben da natürlich weniger Möglichkeiten. Daher sind diese Menschen auch besonders betroffen, leiden darunter und es sterben auch sehr, sehr viele Menschen aufgrund von Hitzewellen oder aufgrund von Hitze. Die AGES hat in ihrem Mortalitätsmonitoring erst vor ein paar Tagen so neue Zahlen veröffentlicht, wo zwischen 500 und 1000 Menschen in Österreich an der Hitze in den letzten Jahren jeweils gestorben sind.
1: Was die Schulen betrifft, da kann man über hitzefrei diskutieren oder über die Verlegung der Sommerferien, wie wir jetzt öfter hören. Wie muss die Diskussion zum Schutz vulnerabler und kranker Menschen aussehen?
14: Ja, zunächst einmal muss gut informiert und gewarnt werden. Das ist auch, was Sie hier machen, damit mal allen klar ist, sozusagen, wie Sie sich vorbereiten können und worauf Sie sich eigentlich vorbereiten müssen. Und dann geht es darum, die eigene Lebensführung entsprechend zu ändern. Das heißt, leicht zu essen, viel zu trinken, leichte Kleidung zu tragen, sich nicht anzustrengen. Wichtig auch natürlich die Solidarität mit anderen. Das heißt, auf Menschen, wo wir wissen, die sind besonders gefährdet, besonders Acht geben. Zum Beispiel, wenn ich weiß, dass die Großmutter in einer Wohnung lebt, die nicht runterkühlt in der Nacht, weil sie nicht querlüftbar ist zum Beispiel, dann wäre es eine gute Idee, die Großmutter jetzt einzuladen übers Wochenende zu sich nach Hause, wo es ein bisschen kühler ist. Und mit der Großmutter ein bisschen Zeit zu verbringen einerseits und andererseits ihr die Möglichkeit zu geben, in ein bisschen kühlere Umgebung ihre Zeit zu verbringen.
1: Der nationale Hitzeschutzplan empfiehlt Gemeinden und Regionen, Maßnahmen zu entwickeln gegen die Hitze, die sich eben an den Bedürfnissen besonders gefährdeter Gruppen orientieren. Passiert das? Setzt die Politik um, was da empfohlen wird?
14: Ja, das passiert im Wesentlichen. Im Jahr 2003 hat es eine Hitzewelle gegeben, bei einer ähnlichen Wetterlage wie heute in Frankreich und den Benelux-Staaten, wo zwischen 45.000 und 70.000 Menschen gestorben sind. Und das war der Weckruf eigentlich für Katastrophenschützer und für die Politik, hier tätig zu werden. Und seitdem sind Hitzeschutzpläne auf Bundesebene, auf Landesebene, in Gemeinden, aber auch in Betrieben, etwa bei uns im Rettungsdienst oder in der Pflege und Betreuung, umgesetzt worden. Und die führen schon dazu, dass es eine höhere Sensibilität gibt und dass auch Maßnahmen ergriffen werden, um mit dieser Hitze besser umgehen zu können.
1: Der Europäische Gewerkschaftsbund, der fordert heute Abkühlpausen für europäische Arbeitnehmer, um die Arbeit an den Klimawandel anzupassen. Wo sehen Sie Handlungsbedarf bei der Anpassung?
14: Ja, das ist eine Möglichkeit. Letztlich werden wir uns und die Sommer, die werden jetzt immer heißer in den nächsten Jahrzehnten. Das heißt, wir müssen uns als Gesellschaft in unserer Lebensweise an diese Entwicklung anpassen. Also Klimaschutz besteht nicht nur daraus, Treibhausemissionen zu reduzieren, sondern eben sich an diese unvermeidliche Entwicklung auch anzupassen. Da gehören große politische Themen wie Raumordnung oder Städtebau oder Architektur und Stadtbildplanung dazu. Da gehören aber auch kleinere Dinge dazu, wie etwa Anpassung von Arbeitszeiten, Anpassung von Öffnungszeiten, zum Beispiel auch, dass man sich halt ein Vorbild nimmt an Ländern, die das schon länger machen, weil sie schon länger heiße Sommer haben, wie etwa die berühmte Siesta in Spanien.
1: Man wird sich anpassen müssen, sagt Gary Feutig. Danke für das Gespräch.
14: Gerne, schönen Tag noch.
1: Im polnischen Danzig beginnt heute die Konferenz zum Wiederaufbau der Ukraine, zu der auch Bundeskanzler Stocker erwartet wird. Es ist bereits die fünfte derartige Tagung, bei der auf jährlicher Basis längerfristige Projekte vereinbart werden, während die geschätzten Summen immer höher werden, weil der Krieg andauert. Derzeit geht man von fast 600 Milliarden US-Dollar aus. Das entspricht ungefähr dem Sechsfachen der österreichischen Budgeteinnahmen für das Jahr 2026. In Danzig ist uns gleich Österreichs Regierungskoordinator für den Wiederaufbau der Ukraine zugeschaltet, Wolfgang Anzengruber. Zuvor Christian Werschütz über den Wert dieser Wiederaufbaukonferenz.
15: Die Kriegsschäden in der Ukraine sind vielfältig. Sie reichen von beschädigten Kirchen über zerstörte Infrastruktur wie Stromversorgung und Straßen bis hin zu Wohnungen. Doch wie erfolgt die Erhebung von Daten, die für die Bewertung von Schäden erforderlich sind, frage ich Alona Skrum, stellvertretende Ministerin für Wiederaufbau und Entwicklung.
16: Wir senden einen Fragebogen an alle Regionen und Städte, sammeln alles, was sie im einheitlichen staatlichen Register haben. Alle beschädigten Wohnungen sind dort registriert. Dann bewerten wir das nach der Methodologie der Weltbank. Derzeit haben wir in der Ukraine etwa 3 Millionen Wohneinheiten, die beschädigt sind. 3 Millionen, das sind mehr als alle Wohnungen in Dänemark.
15: Nicht warten könne der Wiederaufbau bis nach Kriegsende, sagt Skrum.
16: Wir müssen die Wasserversorgung, Krankenhäuser, Schulen, Wohnungen und so weiter wiederherstellen. Wenn wir das nicht tun, werden die Menschen wegziehen. Zuerst vielleicht in die westliche Ukraine, dann weiter weg nach Europa. Denn 80% der Zerstörungen sind in 10 Regionen an den Grenzen zu Russland, Belarus und am Schwarzen Meer. Russland bombardiert überall in der Ukraine, aber dort sind die Schäden am größten.
15: Alona Schrum betont, dass internationale Kredite durch Ausschreibungen nach westlichen Kriterien vergeben werden.
16: Wenn es sich um ausländische staatliche Mittel handelt, führen wir kleinere Ausschreibungen selbst durch. Bei Aufträgen über 5 Millionen Euro gibt es internationale Verfahren gemäß den Regeln aus Brüssel. Wir mischen uns dabei nicht ein, denn große Mittel erfordern mehr Transparenz.
15: Und welche Bedeutung haben Wiederaufbaukonferenzen?
16: Ich sage Ihnen ehrlich, die Ukrainer würden lieber sehen, dass Putin und Russland gestoppt werden, statt jetzt Wiederaufbaukonferenzen abzuhalten. Unsere Leute fragen oft, was diese Konferenzen bringen. Wir erklären ihnen, dass es um Mobilisierung geht, eine Mobilisierung von Ressourcen. Damit erst nach Kriegsende zu beginnen, würde den Start des Wiederaufbaus um Jahre verzögern. Hier haben wir einen Sammelpunkt, bei der die größten Banken und die politisch Verantwortlichen der Welt zusammenkommen.
17: Die wahre Bewährungsprobe für einen derartigen Sammelpunkt wird allerdings erst nach Kriegsende kommen. Denn erst dann wird sich zeigen, wie gut der Wiederaufbau vorbereitet war und wie gut er auch insbesondere dann durchgeführt werden wird.
18: Das Kriegsende noch nicht in Sicht, wird heute und morgen Geld für den Wiederaufbau organisiert, ohne den ukrainischen Präsidenten Volodymyr Selenskyj. Wegen eines Streits über die Weltkriegsvergangenheit mit Polen bleibt er fern. Selenskyj hatte eine Armeeeinheit nach Kämpfern der ukrainischen Aufstandsarmee benannt, was in Warschau für Empörung sorgte, weil diese Armee unter deutscher Besatzung Zehntausende Polen ermordet hatte. Bei der Konferenz ist Österreichs Regierungskoordinator für den Wiederaufbau in der Ukraine Wolfgang Anzengruber.

0: glaube, dass in meiner Wahrnehmung so an der Konferenz, die gestern ja schon mit Gesprächen und mit verschiedenen Foren begonnen hat, wenig Einfluss und spielen auch in den Abläufen keine große Rolle.
1: Nehmen Sie uns kurz mit auf diese Konferenz. Wie läuft das Lukrieren der Gelder ab? Informell oder am großen Verhandlungstisch? Wie darf man sich das vorstellen? Mit einem Beispiel vielleicht.
0: Ja, es gibt natürlich verschiedene Formate. Ich bin hauptsächlich bei den wirtschaftlichen Formaten natürlich auch dabei. Hier geht es auf der einen Seite um die Finanzierung des Wiederaufbaubedarfs, der ja mit den angesprochenen knapp 600 Milliarden US-Dollar für die nächsten 10 Jahre sehr hoch ist. Es geht darum, nicht nur um die Finanzierung, sondern auch um die Absicherung der Geschäfte für die Wirtschaft. Das ist ein wesentlicher Bestandteil. Dazu gibt es sowohl die Donatorenkonferenz, so wie gestern auch stattgefunden hat, die G7-Plus-Konferenz, wo Österreich auch Beobachterstatus hat in diesen beiden Konferenzen. Das ist sehr wichtig. Aber es geht hier im Wesentlichen um den wirtschaftlichen Teil des Aufbaus, der also hier sehr stark im Zentrum steht. Und man muss auch dazu sagen, dass von diesen 600 Milliarden US-Dollar in etwa 30% mit der Behebung und mit der unmittelbaren Behebung der Schäden und Zerstörungen zu tun hat, während der Rest, also ca. 400 Milliarden US-Dollar, der Wiederaufbau, das heißt die Investitionen in die Zukunft betreffen, an denen Österreich natürlich auch teilnimmt und auch in weiterer Folge teilnehmen möchte.
1: Der polnische Premier Tusk erwartet, dass 200 Verträge im Milliardenwert geschlossen werden. In welchen Bereichen engagiert sich Österreich vor allem?
0: Ja, für Österreich, also in einem großen Bedarfsportfolio, das also hier in der Ukraine besteht, hat Österreich insbesondere im Bereich der Energie, die ein ganz wesentlicher Bereich darstellt, eine wesentliche Funktion. Hier haben wir eine Fülle von Unternehmungen, die also hier entsprechende Erfahrungen haben, nicht nur in der Behebung der Schäden, sondern auch in der Transformation des Energiesystems. Das Energiesystem ist dabei, sich zu transformieren von großen zentralen Einheiten in dezentrale erneuerbare Energieerzeugung. Und da hat Österreich einiges mitzubringen. Daneben
1: Das heißt, es werden Kraftwerke gebaut beispielsweise.
0: Es geht um Kraftwerke, es geht um natürlich nicht nur auf der Wasserkraftseite, wo Österreich ja schon bereits aktiv ist hier in der Ukraine. Es geht um die Schließung von Partnerschaften, insbesondere im erneuerbaren Bereich, wie schon gesagt, Wind, Sonne, Biomassen, Speicherthemen sind ein großes Thema, Wasserstoff auch. Das sind also alles Bereiche, wo Österreich auch entsprechende Erfahrung mitbringt und wo die Positionierung der österreichischen Wirtschaft ganz gut ist. Neben dieser Energieseite ist natürlich auch die Bauwirtschaft ein großes Thema und insbesondere auch die Infrastruktur. Die Infrastruktur, die teilweise sehr stark gelitten hat, der Umbau des Bahnsystems, Straßensysteme, das sind alles Bereiche, wo wir auch natürlich entsprechend unsere Positionen einnehmen wollen.
1: Und diese Abmachungen und Verträge, die können halten, obwohl der Ausgang des Krieges noch ganz ungewiss ist, noch gar nicht in Reichweite. Wie ist das möglich?
0: Ja, das ist natürlich möglich, weil hier insbesondere internationale Finanzierungsinstitutionen hier auch die entsprechende Transparenz bzw. die Ausschreibungsprozedere auch wahrnehmen. Das heißt, wir warten ja, es wird hier nicht gewartet, bis der Krieg vorbei ist, und diese Transformation beginnt bereits jetzt und es werden jetzt im Wesentlichen die Claims abgesteckt und Partnerschaften mit der Ukraine auch geschlossen, um mittel- bis langfristige Zusammenarbeit bzw. auch wirtschaftliche, es geht um wirtschaftliche Projekte, auch um setzen zu können.
1: Die auch bereits umgesetzt werden.
0: Richtig, ja.
1: Sagt Wolfgang Anzengruber, Österreichs Regierungskoordinator für den Wiederaufbau in der Ukraine. Danke für das Gespräch.
0: Gerne. Schöne Grüße nach Wien. Dankeschön.
1: Danke. Und ums Geschäft geht es heute auch beim Arbeitsbesuch der österreichischen Außenministerin in China. Beate Meindl-Reisinger beendet ihren 4-tägigen Aufenthalt heute mit einem Treffen bei ihrem chinesischen Amtskollegen Außenminister Wang Yi. Das Treffen steht auch im Zeichen angespannter Beziehungen zwischen der EU und China wegen der Schieflage in den Handelsbeziehungen.
2: Bei ihrem ersten Besuch in China sucht Außenministerin Beate Meindl-Reisinger bewusst das Gespräch mit Vertreterinnen und Vertretern österreichischer Unternehmen, etwa in Peking auf einer Messe für Zulieferbetriebe.
3: Einfach gesagt, China muss offener werden, damit wir auch offen bleiben können. Das ist gerade auch für Österreich sehr wichtig.
2: Auch die Konfliktthemen Menschenrechte und Pressefreiheit werde sie beim chinesischen Außenminister ansprechen. Dennoch liegt der Schwerpunkt des Besuches ganz eindeutig auf den Wirtschaftsbeziehungen. Die EU-Kommission will ja Einfuhren aus China in die EU stärker beschränken und damit die europäische Industrie schützen. Aber Länder wie Spanien und Deutschland bremsen. Diese Uneinigkeit nutzt China gerne aus, Meindl-Reisinger betont.
3: Hier sind wir auch als Österreich konsequent europäisch.

0: Und Europa, die EU geht da einen sehr klugen Weg.
1: Aber auch die chinesische Seite geht entschlossen in die Gespräche. Bei einem Festakt in der österreichischen Botschaft feiert man gestern gemeinsam 55 Jahre diplomatische Beziehungen zwischen China und Österreich. In ihrer Rede sagt die chinesische Vizeaußenministerin Hua Chunying, die Beziehungen zwischen der EU und China befinden sich an einem entscheidenden Wendepunkt, an dem sie sich entweder zurückentwickeln können oder weiterentwickeln. Wir hoffen und glauben, dass Österreich weiterhin eine positive Rolle dabei spielen wird, die Partnerschaft zwischen der EU und China weiterzuentwickeln. Aus Sicht der EU gibt es derzeit vermutlich weniger eine Partnerschaft mit China als Wettbewerb oder Rivalität. Wo sich Österreich hier positioniert, auch darauf sollte das Treffen von Außenministerin Meindl-Reisinger mit ihrem chinesischen Amtskollegen Außenminister Wang Yi heute Nachmittag Hinweise liefern.
2: Berichtet aus China Alexandra Siebenhofer. Und wir kommen jetzt zur Versorgung schwangerer Frauen in Österreich. Um diese Versorgung zu verbessern, sollen auch in Österreich Hebammen die verpflichtenden Untersuchungen durchführen dürfen. Diese Forderung der Hebammenvertretung könnte aktueller nicht sein, denn gerade in der Gynäkologie gibt es einen eklatanten Mangel an Kassenärztinnen. Und der Mangel ist mittlerweile so groß, dass Schwangere schon für die Vorsorgeuntersuchungen ins Spital geschickt werden. Katja Arthofer.
3: Es ist eigentlich eine absurde Situation bei der Schwangerenvorsorge im Land. Lisa Rakos, Präsidentin des österreichischen Hebammengremiums.
4: Wir haben derzeit einen ganz eklatanten Mangel an Kassenärzten, Ärztinnen für Gynäkologie und Geburtshilfe. Das heißt, es ist gar nicht sicher, ob die das überhaupt bewerkstelligen können. Aktuell weiß ich, dass in der Steiermark die Frauen zum Beispiel in die Krankenhausambulanzen geschickt werden, weil nicht ausreichend Termine in Kassenordinationen zur Verfügung stehen.
3: Und damit passiert aktuell genau das Gegenteil dessen, was die Politik eigentlich vorgibt zu wollen, nämlich die vergleichsweise sehr teuren Spitäler im Rahmen der geplanten Gesundheitsreform zu entlasten. Und noch absurder mache die Situation, dass es gleichzeitig 100 arbeitslose Hebammen gibt, also genau jene Berufsgruppe, die professionell für Schwangerenvorsorge ausgebildet ist.
4: Der Hintergrund ist der, dass ursprünglich vorgesehen war, von der Regierung die erste Schwangerenberatung ebenso an das Kinderbetreuungsgeld zu binden wie die ärztlichen Untersuchungen. Das ist dann aus Gründen, die ich nicht nachvollziehen kann, doch nicht so passiert. Wir haben, weil das die Auflage war, dass die Schwangerenberatung verpflichtend kommt, mehr Hebammen ausgebildet als davor. Die haben wir jetzt, die sind jetzt alle fertig und jetzt, wo diese Schwangerenberatung nicht ans Kinderbetreuungsgeld geknüpft wird.
3: Denn nicht nur die verpflichtende Hebammenberatung im Rahmen des Eltern-Kind-Passes komme jetzt eben doch nicht. Insgesamt ist die verpflichtende Schwangerenvorsorge, die nötig ist, um das ganze Kinderbetreuungsgeld zu bekommen, in Österreich weiter ausschließlich Ärztinnen und Ärzten vorbehalten.
4: Wenn ich in die Schweiz blicke, nach Deutschland, nach Skandinavien, in die Niederlande, ist das dort ewig, schon seit langem üblich, dass die Schwangerenvorsorgeuntersuchungen zwischen der Ärzteschaft und den Hebammen aufgeteilt werden. Und dann haben die Frauen das Beste aus zwei Welten. Und das ist auch das, was sie wollen.
3: Und das zeige auch eine ganz aktuelle IMAS-Umfrage, demnach sieht die Mehrheit der Menschen im Land Hebammen als die am besten geeignete Berufsgruppe in allen zentralen Phasen rund um die Geburt und ganz speziell eben auch in der Schwangerenvorsorge.
4: Eine Schwangerenvorsorgeuntersuchung bei einer Hebamme läuft anders ab. Die hat meistens mehr Zeit. Meistens auch mehr Ressourcen, um auf die individuelle Situation einer Schwangeren einzugehen als die Ärztinnen.
3: Und damit könnten sie Probleme erkennen, bevor sie größer werden und dadurch soziale und gesundheitliche Folgekosten vermeiden und damit die Budgets sogar entlasten.
2: Er ist der mit 2 Millionen Euro höchst dotierte Wissenschaftspreis des Landes. Der Wittgenstein-Preis des Wissenschaftsfonds FWF geht dieses Jahr an den Quantenphysiker Markus Aspelmeier. Der Physiker arbeitet an der Schnittstelle zwischen Gravitation, also Anziehungskraft und Quantenphysik. Auszeichnen möchte die internationale Jury mit dem Preis nicht nur Aspelmeiers wissenschaftliche Karriere, sondern sieht in dem Preis auch eine Investition in den Forschungsstandort Österreich. Marlene Nowotny.
5: Für die internationale Jury des vom Wissenschaftsfonds FWF vergebenen Wittgenstein-Preis ist die Auszeichnung Markus Aspelmeiers eine Investition in eines der ambitioniertesten Vorhaben in der modernen Physik, das Österreichs Quantenforschung zudem um ein weiteres vielversprechendes Kapitel bereichern werde, wie es in der Begründung heißt. Denn die Forschung des aus Bayern stammenden Physikers widmet sich einem philosophischen Dilemma der modernen Physik. Sowohl die Quantentheorie als auch die Theorie der Gravitation zählen zu deren Grundpfeilern. Doch diese Theorien beruhen auf Vorannahmen über die Natur, die sich gegenseitig ausschließen.
6: Wir wissen, dass sich in der Quantenphysik Objekte so verhalten können, als ob sie an zwei Orten gleichzeitig sind. Und wenn ich jetzt eine Masse habe, die die Raumzeit krümmt und die dann an sich verhält, als ob sie an zwei Orten gleichzeitig wäre, ist die Raumzeit dann auch zweifach da?
5: Ob und wie die Naturgesetze umgeschrieben werden müssen, will Markus Aspelmeier mit seinen Experimenten an der Universität Wien und am Institut für Quantenoptik und Quanteninformation der Österreichischen Akademie der Wissenschaften klären. Die untersuchen kleinste Goldkugeln, die andere Objekte mit einer Beschleunigung anziehen, die 30 mal Milliarden kleiner ist als jene der Erde, beziehungsweise mit Glaskügelchen, kleiner als ein Sandkorn, die Quanteneigenschaften haben.
6: Die beiden muss man zusammenbringen. Also letztlich, es wird ein kleines Objekt sein, das man gerade noch mit dem Auge sehen kann und das dann Quanteneffekte hat und dessen Gravitationswelle messen können. Da soll die Reise hingehen.
5: Für diese Reise wurde Markus Aspelmeier nun mit einem zusätzlichen Budget von 2 Millionen Euro ausgestattet.
2: Und der Wittgenstein-Preisträger, der auch kochend Quantenphysik erklärt, ist Live-Gast im Morgenjournal um 8. Von der Wissenschaft geht's weiter zur Kultur. Am Abend sind die Tage der deutschsprachigen Literatur im ORF-Landesstudio in Klagenfurt eröffnet worden. Heute startet die Jubiläumsausgabe des Bachmann-Wettlesens, an dem 14 Autorinnen und Autoren aus Österreich, Deutschland, der Schweiz und Ungarn teilnehmen und auf den Hauptpreis hoffen. Mehr aus Klagenfurt von Julia Paskira.
7: Ganz im Zeichen der Namensgeberin des Preises stand bereits die Eröffnungsrede. Helga Schubert widmete die Klagenfurter Rede zur Literatur Ingeborg Bachmann.
8: Die morgen vor 100 Jahren hier geboren wurde und also noch leben könnte. Und ich soll auch daran erinnern, dass heuer, ich glaube, das ist ein österreichisches Wort, dass heuer der Bewerb, auch ein österreichisches Wort, der ihren Namen trägt, in der Stadt Klagenfurt sein 50-jähriges Jubiläum feiert.
7: So die 1940 geborene und in Ostberlin aufgewachsene Schriftstellerin Helga Schubert. 1980 wurde sie erstmals zum Wettlesen nach Klagenfurt eingeladen.
8: Ich freute mich sehr, war ich doch noch nie in meinem Leben in Österreich gewesen. Der inoffizielle Kurs der DDR-Mark zur bundesdeutschen D-Mark war 7:1. Aber das Fernweh überwog alles.
7: Doch die Ausreise aus der DDR und die Teilnahme wurden ihr damals verboten. 7 Jahre später kam Schubert dann tatsächlich nach Klagenfurt als Jurymitglied. Und 2020 war sie dann selbst Preisträgerin. Mit einem Zitat von Ingeborg Bachmann appellierte Schubert gestern Abend schließlich an die Jury, sich in den kommenden Tagen von den Wettbewerbstexten anrühren zu lassen.
8: Der Schriftsteller, und das ist auch in seiner Natur, ist mit seinem ganzen Wesen auf ein Du gerichtet, auf den Menschen, dem er seine Erfahrung vom Menschen zukommen lassen möchte. Oder seine Erfahrung der Dinge, der Welt und seiner Zeit, ja, von all dem auch. Alle Fühler ausgestreckt, tastet er nach der Gestalt der Welt, nach den Zügen des Menschen in dieser Zeit. Ich danke Ihnen sehr.
7: Juryvorsitzender Klaus Kasperger, der heuer zum letzten Mal beim Bachmann-Preis dabei sein wird, weitete diesen Anspruch auf die kulturpolitische Dimension des Wettbewerbs aus. Literatur ist keine Angelegenheit für den Elfenbeinturm, sondern öffentliche und demokratische Praxis.
9: Die Kameras, die hier mitlaufen, zeigen praktische Anwendungsfälle der Urteilskraft und legitimieren dabei das ästhetische Werturteil auch deshalb, weil sie es nicht als ein fertiges Produkt dogmatisch verkünden, sondern es in der ganzen Komplexität seines Entstehens zeigen.
7: Zugleich erinnerte Kasperger daran, dass diese Form von Öffentlichkeit auch materielle Voraussetzungen hat.
9: Wenn es jetzt also sogar Klagenfurt schafft, an der Kultur nicht ständig etwas zu streichen, sondern an ihr im Namen von Ingeborg Bachmann auch einmal etwas Zusätzliches flüssig zu machen, dann sollten solche Wunder doch bitte auch anderswo möglich sein.
7: Was Kasperger meint, ist das erhöhte Preisgeld. Es wurde von 25.000 auf 30.000 Euro angehoben. Und um diese Summe werden ab Vormittag dann die 14 eingeladenen Autorinnen und Autoren literarisch wetteifern.
2: Startbeginn ist um 10 Uhr. Verliehen wird der Bachmann-Preis dann am Sonntag. 7.31 Uhr ist es jetzt. Zeit für die Meldungen. Im Nachrichtenstudio ist Anselm Peer.
10: Zwei schwere Erdbeben haben in der Nacht Venezuela erschüttert und massive Schäden angerichtet. Auch in der Hauptstadt Caracas sind Gebäude eingestürzt. Rettungskräfte suchen unter den Trümmern nach Verschütteten. Es werden Zehntausende Opfer befürchtet. Bisher sind 32 Tote und 700 Verletzte bestätigt, sagte Interimspräsidentin Delcy Rodriguez vor kurzem. Sie hat den Notstand ausgerufen. Die Hitze hat Europa fest im Griff. In Frankreich ist gestern den zweiten Tag in Folge der Rekord für den heißesten Tag seit Messbeginn gebrochen worden. In Paris sind die Temperaturen auf über 40 Grad gestiegen. Das ist in den vergangenen 150 Jahren erst viermal vorgekommen. Auch in Österreich wird es in den kommenden Tagen immer heißer. Ab Samstag gilt im Nordosten die höchste Hitzewarnstufe. Schon jetzt verzeichnen die Rettungsdienste um 5% mehr Einsätze, sagt Bundesrettungskommandant Gerry Feutig. Chronisch Kranke, sehr junge und ältere Menschen seien besonders gefährdet. Die Grünen kritisieren, dass die Sparmaßnahmen und Steuererhöhungen im Doppelbudget für die kommenden zwei Jahre besonders Geringverdienende und Frauen treffen. Der Beitrag der Spitzenverdienerinnen und Verdiener werde zudem von der Regierung weit größer dargestellt, als er tatsächlich sei. Laut einer Berechnung der Grünen leisten Personen mit niedrigen Einkommen bis 2031 einen fünfmal so hohen Beitrag zur Budgetkonsolidierung wie Spitzenverdiener. Das Wetter bleibt sonnig und sehr heiß, teilweise auch schwül heute, vor allem im Berg- und Hügelland, tagsüber einige Quellwolken, meist aber trocken. Die Temperaturen steigen auf 29 bis 36 Grad. Am Wochenende sind sogar 40 Grad möglich.
2: Dankeschön, Ihr Journalteam meldet sich wieder um 8 Uhr. Till Köppel begleitet Sie weiter. Guten Morgen mit Ö1.
11: Schönen guten Morgen und weiter geht's bei uns mit Musik von Georg Philipp Telemann.

0: Aus dieser Streichersonate in S-Dur von Georg Philipp Telemann spielten die Berliner Barocksolisten unter Rainer Kussmaul. Gleich ist es 7.35 Uhr und das hören Sie heute Donnerstag im Ö1-Programm.
1: Für Ingeborg Bachmann wird Rom in den 1960er Jahren zum Lebensmittelpunkt. 1973 stirbt die von schweren psychischen Krisen und gesundheitlichen Problemen gezeichnete Schriftstellerin im Krankenhaus St. Eugenio.
2: In den Jahren vor ihrem Tod gab es immer wieder diese Phasen, wo sie enorme Medikamente, Beruhigungsmittel, Aufputschmittel zu sich nahm. Zum Teil wohl an die 100 Stück, wie ein Freund einmal entsetzt konstatierte, pro Tag, hat dazu geführt, dass das Schmerzempfinden vollkommen überdeckt war.
1: Die italienischen Jahre, Teil 4 der Radiokollegreihe Ingeborg Bachmann, Die Qualen der Freiheit, um 9.05 Uhr. Es war Mord. So endet Ingeborg Bachmanns erster und einzig vollendeter Roman Malina. Eine tragische Liebesgeschichte, die seit seiner Erstveröffentlichung vor 55 Jahren nichts an Kraft verloren hat.
3: Wo ich angelangt bin, das weiß Malina. Und erst heute haben wir uns wieder über die Landkarten, über die Stadtpläne, über die Wörterbücher gebeugt, über die Worte hergemacht. Wir suchen alle Orte und Worte auf und lassen die Aura aufkommen, die ich auch brauche zum Leben. Dann ist Leben weniger Pathos.
1: Anna Riesa liest aus Malina in den Radiogeschichten um 11.05 Uhr.
4: Ich trage ja selber ein Kopftuch und dann finde ich es einfach lächerlich, wenn ich dann da vorne stehe vor der Klasse und das Mädchen aufmerksam machen muss, dass sie hier in der Schule kein Kopftuch tragen darf.
1: Ab September gilt an Österreichs Schulen ein Kopftuchverbot für Schülerinnen unter 14 Jahren.
4: Ja, es ist halt ein Zwiespalt. Es ist ein Gesetz, aber ich möchte das nicht umsetzen.
1: Was bedeutet ein solches Verbot im Schulalltag für Schülerinnen, Lehrkräfte und Familien? Moment, um 15.30 Uhr.
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aus dem Streichquintett Nummer 6 von Luigi Boccherini, das Pulcinella Orchestra unter Ophélie Gaillard. 7.39 Uhr. Guten Morgen mit Tür 1 und jetzt einer besonderen Aufnahme. Das Menuett aus Friedrich Gulders Konzert für Cello und Blasorchester in Bearbeitung für Violine mit Geiger Benjamin Schmidt.

0: ein höfisches Menuett in modernem Gewand, die Bläserphilharmonie Mozarteum Salzburg unter Hans-Jörg Angerer und mit Geiger Benjamin Schmid spielte Friedrich Gulder. 7.43 Uhr. Der Wittgenstein-Preis des Wissenschaftsfonds FWF ist mit 2 Millionen Euro die höchst dotierte Auszeichnung für Forschende in Österreich. 2026 geht dieser Austro-Nobelpreis an den Quantenphysiker Markus Aspelmeier. Die internationale Jury würdigt damit einen Forscher, der sich einem nahezu philosophischen Grundproblem der Physik widmet, wegweisende Experimente realisiert und zugleich ein engagierter Vermittler von Wissenschaft ist. Mehr dazu von Marlene Nowotny.
1: Ich kenne mal so viel mehr über Quantenphysik als Sie.
2: Nein, aber Kirchkurs haben wir gehabt. Das hat mir Spaß gemacht.
3: Die Quantenphysik ist Markus Aspelmeiers berufliche Leidenschaft. Steht er nicht im Labor, dann sehr gerne in der Küche, als passionierter Hobbykoch und als Beobachter. Besonders gerne und oft bei Kim Kocht in Wien. Mit der Starköchin Soji Kim verbindet den aus Bayern stammenden Physiker mittlerweile eine Freundschaft. Hierher kommt Aspelmeier allerdings nicht nur, um gut zu essen. Gemeinsam mit Soji entstanden bereits Videos, in denen die Grundlagen der Quantenphysik einfach und verständlich erklärt werden. Er erläutert die wichtigsten Theorien der Quantenphysik, sie die wichtigsten Grundbegriffe des Kochens. Als passionierter Hobbykoch habe Aspelmeier hier also viel gelernt.
4: Der Zugang zum Kochen ist schlichtweg das Entspannung. Ja, das ist wunderbar. Man kann abschalten, kann denken. Ja, während man schneidet, muss man aufpassen. Aber Kochen ist ein wunderschöner Akt zum Abschalten und dann hat man noch was davon am Schluss.
3: Beim Kochen denkt Markus Aspelmeier dann gerne über die für seine Forschung maßgeblichen Fragen nach. Die widmet er als Professor an der Universität Wien und als Leiter des Wiener Instituts für Quantenoptik und Quanteninformation der Österreichischen Akademie der Wissenschaften einem philosophischen Dilemma der modernen Physik. Sowohl die Quantentheorie als auch die Theorie der Gravitation zählen zu deren Grundpfeilern. Doch diese Theorien beruhen auf Vorannahmen über die Natur, die sich gegenseitig ausschließen.
4: Wir wissen, dass sich in der Quantenphysik Objekte so verhalten können, als ob sie an zwei Orten gleichzeitig sind. Und wenn ich jetzt eine Masse habe, die die Raumzeit krümmt und die dann sich verhält, als ob sie an zwei Orten gleichzeitig wäre, ist die Raumzeit dann auch zweifach da?
3: Ob und wie die Naturgesetze umgeschrieben werden müssen, will Markus Aspelmeier, der auch Philosophie studiert hat, mit seinen Experimenten klären. Die arbeiten etwa mit kleinsten Goldkugeln, die andere Objekte mit einer Beschleunigung anziehen, die 30 Milliarden Mal kleiner ist als jene der Erde. Beziehungsweise mit Glaskügelchen, kleiner als ein Sandkorn, die Quanteneigenschaften haben. Für die internationale Jury des vom Wissenschaftsfonds FWF vergebenen Wittgenstein-Preis ist die Auszeichnung Aspelmeiers deswegen eine Investition in eines der ambitioniertesten Vorhaben in der modernen Physik, das Österreichs erfolgreiche Tradition in der Quantenforschung zudem um ein weiteres vielversprechendes Kapitel bereichern werde.
0: Und mehr von Markus Aspelmeier und seiner Forschung hören Sie gleich hier bei uns. Er ist live zu Gast im Ö1 Morgenjournal um 8 Uhr.

Avi Avital an der Mandoline und Ophira Sakai an der Terorbe und Ira Givoll am Cello spielten aus dieser Sonate in E-Moll von Johann Sebastian Bach. 7.51 Uhr ist es jetzt und zum Abschluss der Ö1 Morgenmusik hören wir jetzt eine Sortie und die spielen wir jetzt. Hoffentlich funktioniert sie.

0: die Banda-Klassiker wir hier zu hören. Die Musik heute ausgewählt hat Julian Dvorak. Und jetzt bei Leporello ist der Fotograf Sepp Dreisinger zu Gast. Heute feiert er seinen 80. Geburtstag.
1: Thomas Bernhard sitzt auf einer Bank am Wiener Graben. Hinter ihm drängen sich einige lachende Buben ins Bild. Eine Straßenaufnahme von Elfriede Jelinek. Mit zerzauster Frisur blickt sie aufmüpfig in die Kamera. H.C. Artmann liegt, ganz spitzwegs armer Poet, mit einem aufgespannten Regenschirm im Bett. Sepp Dreisinger hat aus diesen und unzähligen weiteren Begegnungen ikonische Schwarz-Weiß-Porträts geschaffen. Elisabeth Hess hat Dreisinger zum heutigen runden Geburtstag in seinem zweiten Wohnzimmer, dem Wiener Café Weidinger, getroffen und mit ihm über sein Leben und seine Leidenschaft für die Fotografie gesprochen.
2: Ich habe erst mit 27 Jahren angefangen zu fotografieren, weil vorher war das kein Thema für mich. Und mit 27 war ich in eine junge Dame verliebt in Salzburg beim Studium.
1: Und diese Dame schlug vor, auf einen Salzburger Markt fotografieren zu gehen.
2: Und da bin ich mitgegangen mit einer Mini-Quelle-Kamera von der Quelle, 500 Schilling. Und das hat mich so fasziniert dann, dass ich dann gedacht habe, ich kaufe mal gebrauchte Kamera. In einem Antiquitätengeschäft habe ich eine billige Schwarz-Weiß-Kamera gekauft. Und das war dann schon ein Auslöser für mein ganzes Leben.
1: Seither gilt Sepp Dreisinger als jener Fotograf, der alle namhaften Künstlerinnen und Künstler im deutschsprachigen Raum fotografiert hat. Dabei war Dreisinger gar kein ausgebildeter Fotograf. Er studierte am Salzburger Mozarteum Gitarre und war im Hauptberuf Musiklehrer an einem Gymnasium.
2: Das Interessante an meiner Arbeit war ja, dass ich das alles nebenbei gemacht habe. Es war nie mein Beruf, ich habe das neben der Schularbeit, ich habe ja volle Lehrverpflichtung gehabt, dass ich nebenbei diese Geschichten gemacht habe. Wenn ich von der Schule heim bin, habe ich die Leute angerufen mit Festnetz, Vierteltelefon, wenn ihnen das was sagt, wo man warten muss, bis der Nachbar aufgehört hat zu telefonieren. Das war schwer, aber es hat trotzdem funktioniert.
1: Eine wichtige Begegnung im Leben des Fotografen war Thomas Bernhard. Nachdem Sepp Dreisinger dessen Buch »Die Ursache« gelesen hatte, war ihm schnell klar, dass er den Autor kennenlernen möchte. Kein leichtes Unterfangen, bekanntlich. Doch Dreisinger und Bernhard verband bald nicht nur eine tiefe Freundschaft, sondern auch eine enge künstlerische Zusammenarbeit.
2: Die war immer sehr angenehm und sehr vollkommen ohne Stress. Also nur einmal hat er gesagt, hier müssen Sie mich fotografieren, das ist meine Lieblingsbank. Dann habe ich ihn da sind die Kinder zufällig hinten hergekommen und haben sich hingestellt, das war ein Foto. Er hat nie gesagt, wie er fotografiert werden will. Das kann ich auch nicht. Ich kann keine gestellten Fotos machen. Also ich tue nicht einrichten mit Licht und alles Mögliche, sondern ich versuche wie ein Jongleur im richtigen Moment das Richtige zu tun.
1: Sein Zugang zur Fotografie ist höchst intuitiv, sagt Sepp Dreisinger. So gelingt es ihm, spontane und ungestellte Momente festzuhalten. Wie er diese Intimität in seinen Fotos einfängt, ist für ihn selbst schwer zu beschreiben.
2: Das ist eben diese Magie, die man nicht erklären kann. Entweder es gelingt oder es gelingt nicht. Ich kann es nicht sagen, ich mache jetzt ein Foto, damit der Charakter drin ist. Da muss man halt ein bisschen herumjonglieren, bis einem die Skulptur die schönste Seite zeigt und dann zuschlagen. Es gibt auch ein Foto von Fettberg, was so berühmt geworden ist. Fettberg von hinten mit seinem Fischgrätmantel. Oder Elfriede Jelinek oder Maria Lasnik mit der Sonnenbrille.
1: Apropos Maria Lasnik. Zwischen Dreisinger und Lasnik entwickelte sich rasch eine jahrelange Freundschaft.
2: Die war ja sehr vorsichtig auch mit Leuten. Ich bin mit ihr dann 100-mal spazieren gegangen und einkaufen und alles Mögliche. Und ich war der Letzte, der sie mit ihren letzten Bildern vom Atelier in der Kärntner im Wald, habe ich sie heruntergefahren. Die letzte Fahrt habe ich da 3 Tage vorher mit ihr gewohnt, da oben. Das war sehr, sehr berührend auch für mich.
1: Dieser Tage durchforstet Sepp Dreisinger sein schier unendlich umfangreiches Archiv, das auch zahlreiche Gesprächsaufzeichnungen enthält. Ideen für neue Projekte gibt es noch zur Genüge, resümiert der heute 80-Jährige.
2: 80 ist schon ein gewisses Methusalem-Alter, aber noch geht es mir gut. Also es ist nicht so, dass ich jetzt am Leben verzweifle schon. Ich bin nach wie vor aktiv. Jetzt kommt mein 500-seitiges Bernhard-Konvolut, wo alle meine Gespräche, die ich gesammelt habe und veröffentlicht habe, in einem Buch. Und dann würde ich gerne die Maria Lasnik als Taschenbuch nochmal rausbringen. Also es ist noch genug zu tun.
0: Und das war Guten Morgen mit Ö1. Einen angenehmen Tag wünscht Till Köppel.
3: Ö1, Journal um 8. Christina Tönicke, Frenkenberger im Studio. Guten Morgen. Zwei schwere Erdbeben erschüttern Venezuela. Die US-Erdbebenwarte rechnet mit tausenden Todesopfern. Österreich bereitet sich auf den nächsten Schub der Hitzewelle vor. Bundesrettungskommandant Feutig mahnt die gesellschaftliche Anpassung an den Klimawandel ein. Der höchstdotierte Wissenschaftspreis des Landes, der Wittgenstein-Preis, geht an den Quantenphysiker Markus Aspelmeier. Er ist Gast im Studio. Mit weiteren Reformschritten ist heute in der Wirtschaftskammer zu rechnen. Und bei der Fußball-Weltmeisterschaft ist Brasilien Gruppensieger geworden. Die Wetterprognose hat Gerald Holzinger.
4: Mit Sonnenschein und immer größerer Hitze geht es durch die zweite Wochenhälfte. Sogar 40 Grad sind am Wochenende möglich. Es wäre nach 2013 erst das zweite Mal in der Messgeschichte. Mittlerweile geht es mit den Temperaturen auch heute schon steil bergauf. Mit 27 Grad ist es aktuell im Brunn am Gebirge am wärmsten. In den Landeshauptstädten hat es im Moment zwischen 21 Grad in St. Pölten und 26 Grad in Wien. Bei 29 bis 36 Grad liegen heute die Höchstwerte. In 2000 Meter Höhe hat es um 20 Grad. Neben Sonne gibt es über dem Berg- und Hügelland auch ein paar Quellwolken, derzeit vor allem im Pinzgau und im Pongau. Die Schauer- und Gewitterneigung bleibt heute aber überall gering. Mäßiger Nordostwind frischt auf und es ist in vielen Regionen schwül, aktuell etwa schon in Teilen von Kärnten und in der südlichen Steiermark. Morgen Freitag steigert sich die Hitze auf bis zu 38 Grad und am Wochenende stehen uns stellenweise bis zu 40 Grad bevor, speziell im Großraum Wien.
3: Innerhalb von weniger als einer Minute haben zwei sehr starke Erdbeben Venezuela erschüttert. Die US-Erdbebenwarte gibt die Stärke der Erschütterungen mit 7,2 und 7,5 an. Demnach zählen die Beben zu den weltweit stärksten des laufenden Jahres. Noch ist vieles im Dunkeln, das Ausmaß der Schäden und der Betroffenen unklar. Es werden aber viele Tote befürchtet.
5: In Kürze werden die ersten Hilfstruppen aus den USA und anderer Staaten in Venezuela erwartet. Erste Bilder zeigen große Zerstörungen, unter anderem in Caracas. Menschen suchen nach Familienangehörigen, Rettungsmannschaften holen Tote und Verletzte aus den Trümmern. Venezuelas Interimspräsidentin Delcy Rodríguez spricht den Familien, die Angehörige verloren haben, ihr Beileid aus.
6: Hayan sufrido pérdidas de un familiar, extendemos nuestras condolencias.
5: Beide Beben haben im Nordwesten des Landes stattgefunden, das zweite stärkere in einer geringen Tiefe von nur 10 Kilometern. Das macht die Auswirkungen so dramatisch. Bestätigt wurden bisher 32 Tote und 700 Verletzte. Die Opferzahl dürfte aber wesentlich höher liegen, denn zahlreiche Menschen sind noch verschüttet.
3: Berichtet Stefan Gehrer. Nächstes Thema, die Hitzewelle. Sie baut sich noch weiter auf. Am Wochenende erwarten Meteorologen Rekordtemperaturen. Viele Menschen leiden bereits jetzt stark, etwa Arbeiter auf Baustellen oder Küchenpersonal. Man wird sich als Gesellschaft an den Klimawandel anpassen müssen, sagt Bundesrettungskommandant Gary Feutig.
7: Die Sommer, die werden jetzt immer heißer in den nächsten Jahrzehnten. Das heißt, wir müssen uns als Gesellschaft in unserer Lebensweise an diese Entwicklung anpassen. Also Klimaschutz besteht nicht nur daraus, Treibhausemissionen zu reduzieren, sondern eben sich an diese unvermeidliche Entwicklung auch anzupassen. Da gehören große politische Themen wie Raumordnung oder Städtebau oder Architektur und Stadtbildplanung dazu. Da gehören kleinere Dinge dazu, wie etwa Anpassung von Arbeitszeiten, Anpassung von Öffnungszeiten, zum Beispiel auch, dass man sich halt ein Vorbild nimmt an Ländern, die das schon länger machen, weil sie schon länger heiße Sommer haben, wie etwa die berühmte Siesta in Spanien.
3: Und das gesamte Gespräch im Morgenjournal um 7 können Sie online nachhören. Der Wittgenstein-Preis des Wissenschaftsfonds FWF ist mit 2 Millionen Euro die höchstdotierte Auszeichnung für Forschende in Österreich. 2026 geht dieser Austro-Nobelpreis an den Quantenphysiker Markus Aspelmeier. Er hat schon neben mir Platz genommen. Guten Morgen.
8: Guten Morgen.
3: Wir sprechen gleich. Die internationale Jury möchte mit dem Preis nicht nur ihre wissenschaftliche Karriere auszeichnen, sondern sie sieht auch eine Investition in den Forschungsstandort Österreich. Warum, berichtet Marlene Nobotny.
9: Markus Aspelmeier ist Physiker und Philosoph. Seine Forschung an der Universität Wien und der Österreichischen Akademie der Wissenschaften widmet er, dazu passend, einem philosophischen Dilemma der modernen Physik. Sowohl die Quantentheorie als auch die Theorie der Gravitation zählen zu deren Grundpfeilern. Doch diese Theorien beruhen auf Vorannahmen über die Natur, die sich gegenseitig ausschließen. Ob und wie die Naturgesetze umgeschrieben werden müssen, will Aspelmeier mit seinen Experimenten klären. Für die internationale Jury des vom Wissenschaftsfonds FEF vergebenen Wittgenstein-Preis ist die Auszeichnung Aspelmeiers deswegen eine Investition in eines der ambitioniertesten Vorhaben in der modernen Physik, das Österreichs erfolgreiche Tradition in der Quantenforschung zudem um ein weiteres vielversprechendes Kapitel bereichern werde.
3: Vielversprechend, guten Morgen noch einmal, Markus Aspelmeier, frischgebackener Wittgenstein-Preisträger.
8: Guten Morgen, danke vielmals.
3: Sie haben sich auch das Erklären der Wissenschaft auf die Fahnen geschrieben. Praktisch gemeinsam mit der Starköchin Kim Kocht haben Sie Parallelen zwischen Spitzenküche und der Physik beleuchtet. Das gibt manchen vielleicht Hoffnung, Quantenphysik besser zu verstehen. Versuchen wir es gleich. Erklären Sie bitte, woran forschen Sie gerade?
8: Ja, unsere Forschung beschäftigt sich mit der Frage, ob die Gesetze der Quantenphysik auch für die Gravitation gelten. Das ist eine Frage, die gibt es schon lange. Seit über 100 Jahren wird theoretisch erforscht, ob das geht. Auf dem Papier funktioniert es tatsächlich. Die Frage, die wir uns stellen, funktioniert die Natur auch so? Weiß die Natur, dass es auf dem Papier funktioniert? Und wir wollen Experimente durchführen, die zeigen, dass die Quantenphysik auch für die Schwerkraft gilt.
3: Was sind das für Experimente?
8: Das muss man sich so vorstellen. Quantenexperimente macht man normalerweise mit sehr kleinen Teilchen. Dort kann man die Quanteneffekte sichtbar machen. Gravitationsexperimente, die Schwerkraft, tritt normalerweise nur bei sehr großen Objekten messbar auf. Das heißt, wir müssen diese beiden Seiten zusammenbringen. Wir machen Quantenexperimente, bei denen die Teilchen immer größer werden, immer schwerer werden. Wir machen Gravitationsexperimente, bei denen die Objekte immer kleiner werden. Und dann hoffen wir, dass wir irgendwann an der Schnittstelle ankommen.
3: Und was hat das mit Kochen zu tun? Wie kann es da sichtbar gemacht werden?
8: Das Kochen entspannt wahnsinnig. Das hilft nachzudenken. Wenn man wieder mal ansteht im Labor, dann ist der Schritt in die Küche absolut die richtige Art und Weise, um Abstand zu gewinnen. Und es kommt noch was Gutes dabei raus.
3: Sie nutzen es aber auch zum Erklären der Quantenphysik.
8: Wir haben tatsächlich mit der Zoe Kim zusammen eine wunderschöne kurze YouTube-Serie gemacht, schon ein paar Jahre her, wo wir versucht haben, es jungen Menschen näher zu bringen. Und wir sind noch dran. Ja, wir unterhalten uns oft drüber, wie eine Fortsetzung aussehen kann.
3: Sie haben es kochend versucht. Wie kann man schwierige Themen wie Gravitation und Quantenphysik einfacher erklären, zum Beispiel auch an Schulen? Was fehlt hier?
8: Ich denke, wir haben wahnsinnig gute Erfahrungen gemacht in den letzten Jahren, Wissenschaftler, Wissenschaftlerinnen in die Schulen zu bringen. Ich denke, das sollte man nutzen. Wir haben wahnsinnig viele junge, motivierte Forscherinnen bei uns, die das gerne machen und es auch sehr gut in den Schulen angenommen wird. Ich denke, dieses Zwischenspiel zwischen Schulen, Universitäten, das kann man noch stärker nutzen. Wir machen das alle gerne. Diese Programme existieren schon. Ich glaube, das kann man weiter ausbauen.
3: Das heißt, Sie gehen in die Schulen, Sie selbst auch?
8: Ja.
3: Wir leben in Zeiten von Sparbudgets, das trifft auch die Universitäten, auch wenn man Konkretes erst im Herbst wissen wird. Wie steht es denn um die Unterstützung der Spitzenforschung in Österreich? Budgets und Universitäten sind zuletzt immer gestiegen. Mit welchen Auswirkungen?
8: Der Forschungsstandort Österreich ist fantastisch. Also wir haben hier in vielen Bereichen, und die Quantenphysik ist das Beispiel, das ich am besten kenne, überall wirklich internationale Spitzenforscher, Forscherinnen, aufgrund der fantastischen Situation, die wir haben, die entstanden ist aus systematischer, langfristiger Förderung. Und das ist etwas, von dem wir natürlich alle hoffen, dass das gesehen wird, erkannt wird und entsprechend auch weiter gefördert wird.
3: Was würden Einsparungen bedeuten?
8: Das ist sehr schwer zu sagen. Also es würde auf jeden Fall ein falsches Zeichen setzen.
3: Die jüngsten Werte des Wissenschaftsbarometers haben hohe Vertrauenswerte für die Wissenschaft in Österreich gezeigt, höher als früher. Ausbaufähig sind aber die Informationen darüber, was Wissenschaftler eigentlich tun. Was würden Sie sich hier wünschen, um das breiter in die Bevölkerung zu bringen?
8: Auch hier, der Dialog ist alles, was zählt. Das, was wir hier heute machen, auch wir beide, ich denke, wir sind alle bereit, unsere Türen zu öffnen für die interessierte Öffentlichkeit. Wir haben die lange Nacht der Forschung, wir haben Tage der offenen Türen und so weiter. Einfach nutzen. Wir geben die Gelegenheit und wir sind gerne bereit, und damit meine jetzt meine Kolleginnen und Kollegen aus der Forschung, hier einfach transparent und offen zu zeigen, was wir machen, wie wir die Forschung durchführen. Es ist spannend. Ja? Kommen Sie vorbei, schauen Sie sich's an. Es ist eine tolle Geschichte.
3: Die Durchlässigkeit fördern, sagt der Wittgenstein-Preisträger Markus Aspelmeier. Vielen Dank für Ihren frühen Besuch im Studio.
8: Danke vielmals.
3: Weiter geht's in der Wirtschaftskammer. Dort tagt heute das Wirtschaftsparlament, das höchste beschlussfassende Organ der Kammer auf Bundes- und Landesebene. Erwartet werden wichtige Weichenstellungen, auch nachdem gestern bekannt geworden ist, dass die Kammer im vergangenen Jahr 9,4 Milliarden Euro Verlust gemacht hat. Wirtschaftskammerpräsidentin Martha Schulz ist vor einem halben Jahr angetreten, um die Kammer schlanker zu machen. Heute will sie eine Zwischenbilanz ziehen. Was sie bisher auf den Weg gebracht hat, ist Kritikern zu wenig.
10: Heute um 9 Uhr geht's los. Da wird die neue Wirtschaftskammerchefin erste Punkte des Reformplans präsentieren. Ansatzpunkte gäbe es genug. Stichwort Bundeskammer, 9 Länderkammern an die 800 Gremien. Bekannt ist ja bereits, dass 100 Millionen Euro bis 2030 eingespart werden sollen. Eine Folge ist unter anderem, dass in der Bundeskammer jede vierte Stelle abgebaut wird. Auch in den Länderkammern, etwa in Oberösterreich, werden bis zu 50 Jobs gestrichen. Fix ist, mit den Einsparungen wird die Kammerumlage 2 gesenkt. Davon profitieren aber nur Unternehmen, die Beschäftigte haben, kritisiert Sabine Jungwirth von der Grünen Wirtschaft.
11: Wir bleiben da aber hartnäckig und werden in den Verhandlungen weiter darauf drängen, dass sich auch für Einpersonenunternehmen ein Vorteil ergeben muss.
10: Stichwort Kammerumlage 2. Diese würde wegen Änderungen bei den FLAF-Beiträgen auch für über 60-Jährige schlagend werden. Die Grünen kritisieren, das würde der Kammer 60 Millionen Euro an Mehreinnahmen bringen. Von der Wirtschaftskammer heißt es dazu, man könne die Summe nicht nachvollziehen. Allerdings, man dürfte sich im gestrigen erweiterten Präsidium noch geeinigt haben. Alexander Klatschka, Mehrheitsfraktionsführer vom Wirtschaftsbund, bestätigt gegenüber Ö1, man wolle zwar noch den Gesetzesbeschluss abwarten, aber man wolle gegebenenfalls einen Ausgleichsmechanismus schaffen. Also in anderen Worten, jedenfalls auf Mehreinnahmen durch die über 60-Jährigen verzichten. Nächstes Thema, die Rücklagen. Auch hier soll heute ein erster Schritt präsentiert werden. Die Rücklagen der gesamten Wirtschaftskammer belaufen sich auf etwa 2 Milliarden Euro inklusive Immobilien und Liegenschaften. Künftig soll es bei den Rücklagen eine Deckelung geben. Details sind dazu aber noch offen. Klatschka vom Wirtschaftsbund.
12: Da gibt es verschiedene Organisationseinheiten, wo man gesehen hat, dass die Rücklagen deutlich zu hoch sind. Teilweise gerade von jenen Einheiten, die fordern auch, ich sag, die Rücklagen zu reduzieren. Also da werden wir sicherlich auch deutlich erkennbar eine Decke einziehen.
10: Michael Bernhard von der Fraktion der NEOS sagt dazu:
13: Die Rücklagen wird man nachhaltig nur in den Griff bekommen, wenn man die Anzahl der Organisationen innerhalb der Wirtschaftskammern auch deutlich reduziert.
10: Für die SPÖ brauche es bei der Reform vor allem mehr Transparenz. Die FPÖ hat heute auf Anfrage nicht reagiert. Und zu guter Letzt die viel kritisierten Funktionärsentschädigungen. Diese sind aktuell eingefroren und das dürfte auch dem Vernehmen nach aktuell so bleiben. Man wolle den mit Spannung erwarteten Rechnungshofbericht abwarten. Dieser ist übrigens fertig, war vom Rechnungshof zu erfahren und liegt seit kurzem bei der Wirtschaftskammer. Nun wolle man sich diesen genau anschauen, heißt es dort.
3: Berichtet Denise Delekart. Weiter zur Gesundheit. Um die Versorgung für Schwangere zu verbessern, sollen auch in Österreich Hebammen die verpflichtenden Untersuchungen durchführen dürfen. Diese Forderung der Hebammenvertretung könnte aktueller nicht sein, denn gerade in der Gynäkologie gibt es bekanntlich einen eklatanten Mangel an Kassenärztinnen. Und der Mangel ist mittlerweile so groß, dass Schwangere deshalb in Spitäler für die Vorsorgeuntersuchungen geschickt werden.
14: Es ist eigentlich eine absurde Situation bei der Schwangerenvorsorge im Land. Lisa Rakosch vom österreichischen Hebammengremium.
15: Wir haben derzeit einen ganz eklatanten Mangel an Kassenärzten, Ärztinnen für Gynäkologie und Geburtshilfe. Aktuell weiß ich, dass in der Steiermark die Frauen zum Beispiel in die Krankenhausambulanzen geschickt werden, weil nicht ausreichend Termine in Kassenordinationen zur Verfügung stehen.
14: Dabei gäbe es ausreichend genau dafür ausgebildete Hebammen. In Österreich dürfen aber nur Ärztinnen und Ärzte die verpflichtenden Vorsorgeuntersuchungen im Rahmen des Eltern-Kind-Passes machen.
15: Wenn ich in die Schweiz blicke, nach Deutschland, nach Skandinavien, in die Niederlande, ist das dort ewig üblich, dass die schwangeren Vorsorgeuntersuchungen zwischen der Ärzteschaft und den Hebammen aufgeteilt werden.
14: Und das müsse rasch jetzt auch in Österreich passieren.
16: Berichtet Katja Arthofer. Im polnischen Danzig beginnt heute eine Konferenz zum Wiederaufbau für die Ukraine. Auch Bundeskanzler Christian Stocker wird erwartet. Laut Schätzungen werden bis zu 600 Milliarden US-Dollar für den Wiederaufbau benötigt. Derzeit gehe es vor allem um den wirtschaftlichen Aufbau, sagt der österreichische Regierungskoordinator für den Wiederaufbau in der Ukraine, Wolfgang Anzengruber, im Morgenjournal um 7. Österreich habe besonders im Energiesektor eine wesentliche Funktion, sagt Anzengruber.
17: Hier haben wir eine Fülle von Unternehmungen, die also hier entsprechende Erfahrungen haben, nicht nur in der Behebung der Schäden, sondern auch in der Transformation des Energiesystems. Das Energiesystem ist dabei, sich zu transformieren von großen zentralen Einheiten in dezentrale erneuerbare Energieerzeugung. Und da hat Österreich einiges mitzubringen.
16: Das heißt, es werden Kraftwerke gebaut beispielsweise?
17: Es geht um Kraftwerke, es geht um natürlich nicht nur auf der Wasserkraftseite, wo Österreich ja schon bereits aktiv ist hier in der Ukraine. Es geht um die Schließung von Partnerschaften, insbesondere im erneuerbaren Bereich, wie schon gesagt, Wind, Sonne, Biomassen, Speicherthemen sind ein großes Thema, Wasserstoff auch. Das sind also alles Bereiche, wo Österreich auch entsprechende Erfahrungen mitbringt und wo die Positionierung der österreichischen Wirtschaft ganz gut ist.
16: Und das ganze Gespräch mit Wolfgang Anzengruber können Sie wie gewohnt online nachhören. Noch zur Fußball-Weltmeisterschaft. Jetzt, nach Anfangsschwierigkeiten, ist Brasilien jetzt doch Gruppensieger geworden. Gastgeber Kanada ist als Gruppenzweiter auch im Sechzehntelfinale und als Gruppendritter schafft es Bosnien-Herzegowina ebenso in

0: Teamchef Jesse Marsh. Ich bin enttäuscht, weil wir natürlich gern hier geblieben wären, aber jetzt geht's halt weiter in L.A. In Los Angeles wird Kanada im 16. Finale auf Südafrika treffen. Die Südafrikaner sind erstmals in der K.O.-Phase bei einer Weltmeisterschaft nach einem 1:0 gegen Südkorea. Die Gruppe gewinnt Mexiko mit 3 Siegen ohne Gegentor. Zum Schluss ein 3:0 gegen die Tschechen, für die die WM als Gruppenvierte beendet ist. Brasilien fixiert den Gruppensieg mit 3:0 gegen Schottland und für Trainer Ancelotti ist die Rückkehr von Superstar Neymar wichtig. Wir werden besser, kompletter, auch weil Neymar wieder dabei ist. Wir sind zufrieden, sieht gut aus. Hinter Brasilien wird Marokko Zweiter mit 4:2 gegen die Haitianer, die eines von 7 fix ausgeschiedenen Teams dieser Weltmeisterschaft sind.
1: Und weiter geht es jetzt im Nachrichtenstudio. Anselm Peer, bitte.
2: Europas führende NATO-Staaten sichern der Ukraine weitere Unterstützung zu. Der deutsche Kanzler Friedrich Merz ist gestern mit seinen Amtskollegen aus Frankreich, Großbritannien, Italien und Polen in Berlin zusammengekommen, um den NATO-Gipfel in Ankara in 2 Wochen vorzubereiten. Er hoffe, dass Russland aus der Stärke der Ukraine und seiner Verbündeten den Schluss ziehe, an den Verhandlungstisch zurückzukehren, sagte Merz. Die Gespräche zwischen den USA und dem Iran dürften laut US-Außenminister Rubio nächste Woche weitergehen, vermutlich am Montag oder Dienstag. Rubio geht davon aus, dass erneut in der Schweiz verhandelt wird. Im U-Ausschuss zum Tod des früheren Justizsektionschefs Christian Pilnacek finden heute die letzten Befragungen vor der Sommerpause statt. Heute sind 2 weitere Rechtsmediziner geladen. Mitte September setzt der U-Ausschuss seine Arbeit fort. Dann dürften auch prominente Politiker aus der ÖVP erstmals befragt werden. Die Wirtschaftsforschungsinstitute WIFO und IHS legen heute ihre aktualisierte Prognose für Österreichs Wirtschaft und das gesamtstaatliche Defizit vor. Die Auswirkungen des Iran-Kriegs bremsen das Wirtschaftswachstum. Die Iran-USA-Verhandlungen über ein dauerhaftes Kriegsende haben zuletzt die Öl- und Spritpreise aber wieder stark sinken lassen. Im April hatten WIFO und IHS für heuer ein Wirtschaftswachstum von 0,9 bzw. 0,5% prognostiziert. Alle Athletinnen und Athleten, die an Olympischen Spielen teilnehmen, bekommen künftig einen Zuschuss von $10.000, also rund 8.800 Euro. Das hat das Internationale Olympische Komitee gestern angekündigt. Alle 4 Jahre werden dafür rund 123 Millionen Euro zur Verfügung gestellt. Die Hitze hat Europa fest im Griff. In Frankreich ist gestern den 2. Tag in Folge der Rekord für den heißesten Tag seit Messbeginn gebrochen worden. In den kommenden Tagen wird es auch in Österreich immer heißer. Ab Samstag gilt im Nordosten Österreichs die höchste Hitzewarnstufe. Heute wieder sonnig und sehr heiß, teilweise auch schwül. Die Temperaturen steigen auf 29 bis 36 Grad.
1: Und mit diesen Aussichten verabschiedet sich Ihr Team des Morgenjournals. Martina Petschile, Regie, Charlie Wimmer, Technik und Christine Tönicke-Frenkenberg. Im Studio. 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
4: Schön, dass Sie wieder mit dabei sind bei einer weiteren Folge Österreich, die ganze Geschichte. Wieder an meiner Seite ist Dr. David Schriffel. Wir sprechen weiterhin über die österreichische Diplomatie. In der letzten Folge haben wir über den Zweiten Weltkrieg gesprochen, dass da eigentlich mehr oder weniger nichts war mit österreichischer Diplomatie. Nach dem Ende des Zweiten Weltkrieges, was ist da eigentlich auf diplomatischer Ebene passiert? Wie kam es dazu, dass Österreich wieder diplomatisch aktiv war?
5: Das ist eine große, breite und lange Frage. Also der Beginn des österreichischen Auswärtigen Dienstes nach dem Zweiten Weltkrieg ist insofern interessanter, weil am 16. April 1945 haben sich Beamte, ehemalige Beamte des Bundeskanzleramts Auswärtige Angelegenheiten getroffen, eben dort. Man hat einberufen für den 16. mit einem Zettel, der an der Tür des Bundeskanzleramts gehangen ist, um sich am 16. April wieder zu treffen und hat den Dienst wieder begründet. Man hat aus eigenem Antrieb begonnen, wieder zu arbeiten. Und das ist ein interessanter Punkt, finde ich. Das war noch einige Tage vor der österreichischen Unabhängigkeitserklärung vom 27. April. Das heißt, der Auswärtige Dienst, der österreichische, der Zweiten Republik ist älter als die Zweite Republik. Zwar nur ein paar Tage, aber doch. Und man hat sich dann reorganisiert. Es gab ja auch einen Bombenangriff. Das Bundeskanzleramt war teilweise zerstört. Man hat sich wieder eingerichtet.

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1: Auch eine interessante Geschichte. Es ist überliefert, man hat dort zwei Hühner gefunden in einem Raum, was die Versorgungslage ein bisschen verbessert hat für kurze Zeit danach.
2: Geringfügig,
1: aber regelmäßig. Und hat auch eine kleine Entnazifizierung durchgeführt. Also man hat einfach sich zusammengeredet, wie man in Wien sagen würde, wer wieder im Dienst sein darf und wer nicht. Hat sozusagen prononcierte Nationalsozialisten nicht wieder aufgenommen und versucht, einen Nukleus eines österreichischen Auswärtigen Dienstes wieder aufzunehmen.
2: Wissen Sie aus historischer Sicht, wer von diesen damaligen Diplomatinnen und Diplomaten aus dem Dienst übrig geblieben ist? Wer da wieder eingetreten ist? Kennt man diese Personen?
1: Ja, die kennt man. Ich, also Generalsekretär Wildner, ein Bischof, ein Schöner. Das heißt, aus der Ersten Republik sind sehr viele auch wieder 1945 aktiv gewesen, muss man sagen. Also ein bisschen wiederum Kontinuität in dem Sinn, dass diese Personen sich auch wieder zusammengefunden haben. Es war auch gut dokumentiert, sozusagen, wer in der NS-Zeit den Dienst weiter in Deutschland gemacht hat, im deutschen Auswärtigen Dienst war. Aber ja, die Namen sind gut bekannt. Es gibt da viele biografische Forschungen dazu auch. Aber wir werden das jetzt auch sozusagen verbunden mit institutionengeschichtlichen Forschungen neu aufsetzen, sozusagen.
2: Sie haben gesagt, man hat sich sozusagen wieder selbst eingesetzt in den diplomatischen Dienst. Was waren dann die ersten Schritte?
1: Die ersten Schritte waren neben der Entnazifizierung der Versuch, mit dem Ausland Kontakt aufzunehmen. Die ureigenste Aufgabe der Diplomatie. Und in der unmittelbaren Nachkriegszeit gab es da große Hürden verkehrstechnischer, kommunikationstechnischer Sicht. Und es ist interessant zu sehen, dass man dann versucht hat, in die Länder, wo man in der Zwischenkriegszeit Gesandtschaften gehabt hat, festzustellen, wie die Lage vor Ort ist, ob man dort auch sozusagen eine Vertretungsbehörde wieder einrichten kann. Und viele dieser Nachrichten aus Schweden, aus Übersee, sind über Prag gelaufen. Die verkehrstechnische Verbindung nach Prag war am besten und der Gesandte der Zwischenkriegszeit, Ferdinand Marek, hat bei Kriegsende die österreichische Gesandtschaft sozusagen in Eigenregie wieder eröffnet und hat die Verbindungen, die Kommunikationsverbindungen wieder aufgenommen. Das heißt, das war der erste Schritt, sozusagen das Netzwerk nach Möglichkeit wieder aufzubauen. Man muss dazu sagen, dass natürlich Österreich sehr eingeschränkt war in seinen Möglichkeiten. Zunächst durfte nach dem alliierten Kontrollabkommen Österreich nur in diplomatische Verbindungen treten, selbstständig mit Mitgliedern der Vereinten Nationen. Mit anderen Staaten, wenn man da diplomatische Beziehungen aufnehmen wollte, musste das der alliierte Rat genehmigen. Und da gab es natürlich dann große Einschränkungen. Man war sich aber gleichzeitig bewusst, und da gibt es auch Akten dazu, und das war eine bewusste Strategie, möglichst schnell mit möglichst vielen Staaten wieder in Kontakt zu treten. Auch nicht zuletzt, um den eigenen Status als wieder erstandenes und souverän gewordenes Land auch formal auch zu unterstreichen und sozusagen einen internationalen Rückhalt wieder zu gewinnen.
2: Jetzt klingt das so einfach, man nimmt einfach wieder internationale Beziehungen auf. Stelle ich mir jetzt nicht so einfach vor nach einem Weltkrieg, noch dazu Österreich, Deutschland. Wie war die Resonanz nach diesem In-Kontakt-Treten?
1: Die war durchwegs positiv. Jetzt haben wir in Österreich Gott sei Dank inzwischen eine lange Geschichte der Aufarbeitung unserer eigenen Vergangenheit und wir stellen uns dem und haben die Opferthese, so glaube ich sagen zu können, doch überwunden. Zu dem Zeitpunkt sah man sich selbst noch sehr deutlich als Opfer oder wollte das und wurde auch von vielen Partnerländern als solches durchaus auch akzeptiert. Von vielen Ländern. Insofern war es weniger schwierig, als man vielleicht meinen möchte. Eine wichtige Aufgabe der Bundesregierung war nach 1945 in den ersten Jahren die Anerkennung der österreichischen Staatlichkeit durch die internationale Gemeinschaft zu erreichen auf Basis der Moskauer Deklaration von 1943, wo die Wiedererrichtung eines selbstständigen Österreichs als Kriegsziel auch der Alliierten sozusagen festgelegt worden ist. Und es gibt auch lange Listen, zu welchem Datum welches Land die österreichische Bundesregierung oder das wiedererstandene Österreich auch anerkannt hat. Also die Resonanz war eigentlich eine positive, kann man grosso modo sagen.
2: Als wohl größten diplomatischen Erfolg kann man dann die Unterzeichnung des Staatsvertrages 1955 nennen. Wie kam es denn aus diplomatischer Sicht dazu? Was lief denn da alles im Hintergrund?
1: Der Staatsvertrag hat eine sehr lange Geschichte. Auch da gibt es wunderbare und umfangreiche Literatur. De facto wurde seit Kriegsende darum gerungen, natürlich eine definitive Regelung für die Frage der Besatzung und der möglichen Reparationen oder Nicht-Reparationen zu finden. Es gab viele Verhandlungsrunden, viele Außenministerkonferenzen, die letzte erfolglose noch 1954. Das war einer der wesentlichen Punkte, wo Österreich diplomatisch tätig war. Die ersten großen Vertretungsbehörden, zunächst genannt politische Vertretung, dann später Gesandtschaft und dann auch bald Botschaft, waren natürlich bei den Alliierten und bei den Besatzungsmächten eingerichtet. Das heißt, man hat alle frei werdenden Ressourcen darauf verwendet, um sozusagen einen Staatsvertrag mit Österreich zu erreichen. Verhandlungsrunden Sonderzahl, Verhandlungen in London und in Berlin und in Moskau natürlich. Um fast eine Frage vorwegzunehmen, es gibt ja die berühmte Legende mit den alkoholischen Zusammenhängen mit dem Staatsvertrag. Natürlich wurde der Staatsvertrag nicht ertrunken, sondern es waren strategische Überlegungen, die dazu geführt haben. Natürlich der Tod Stalins war ein wichtiges Element, aber auch die Frage, ob es nicht für die Sowjetunion strategisch gesehen besser wäre, dass Österreich nicht geteilt würde und einen Keil in die sich herausbildenden westeuropäischen Verteidigungsstrukturen bildet. Trennungspläne gab es aus der KPÖ, die wurden von der Sowjetunion abgelehnt. Das heißt, es gab eine internationale Zusammenhänge, die dazu auch geführt haben zu dem Erfolg. Das war auch ein Erfolg der Diplomatie, aber natürlich muss Diplomatie immer aufbauen auf Interessen und strategischen Überlegungen, auch der Partner, ansonsten funktioniert das nicht. Aber um zu der Trinkgeschichte zurückzukommen.
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1: Es gab allerdings, das ist aktenkundig sozusagen, eine Empfehlung im Ministerium, dass vor Verhandlungen mit den Sowjets irgendeine Art Öl zu sich genommen werden sollte, Fischöl oder ein anderes, um im Fall der Fälle sozusagen auch eine gewisse Resilienz zu entwickeln. Also das sozusagen, sage ich mal so, das Soziale eine Rolle gespielt hat, das stimmt schon, aber natürlich ist das nicht monokausal, wie es oft tradiert worden ist.
2: Gibt es diplomatische Namen, die Sie uns nennen können im Zusammenhang mit dem Staatsvertrag, die da wirklich federführend waren?
1: Also natürlich Staatsvertragskanzler Raab, es gab den Figel, Kreisky war natürlich stark involviert. Es lebt sogar noch ein Mitglied der Delegation, der Botschafter Grubmeier Senior, die da ganz wesentliche Elemente gebildet haben. Botschafter Bischof, der sozusagen in der fraglichen Zeit der österreichische Botschafter in Moskau war, war da auch natürlich eine wichtige Figur. Eine Sonderzahl, also Namenssonderzahl, ein erklecklicher Anteil des österreichischen diplomatischen Dienstes hat in der einen oder anderen Form damit zu tun gehabt. Die Entwürfe über die Staatsverträge sind in der Völkerrechtsabteilung entworfen worden. Da waren alle großen Namen auch beteiligt, die es da gibt. Ferdros, also die gesamte Expertise und Kompetenz, die da vorhanden war, ist eigentlich vielfach in diese Bemühungen geflossen.
2: Kurz nach dem Staatsvertrag erklärte Österreich dann eben seine dauerhafte Neutralität. Diplomatie wurde dann, könnte man sagen, zum zentralen Instrument der Sicherheitspolitik. Inwiefern funktionierte das damals?
1: Das hat eben begonnen schon damit, dass man nach Kriegsende versucht hat, möglichst viele internationale Kontakte zu knüpfen, weil man gesehen hat, dass internationale Verknüpfung, internationales Recht eine Stütze sind, eine Möglichkeit sind, für gerade ein kleines Land sozusagen Sicherheit herzustellen, was sehr notwendig war. Die Neutralitätspolitik war ein Teil dieser Politik und man sieht das sehr bald nach 1955, dass diese Neutralität zunächst sehr aktiv ausgelegt worden ist. Wenn man an den Ungarnaufstand denkt zum Beispiel, wenn man sich vorstellt, dass die Besatzung erst 1955 geendet hat, dass eine österreichische bewaffnete Kraft erst 1955 wieder gegründet worden ist, dass dann bereits im Jahr 1956 sozusagen das Bundesheer direkt an der Grenze gestanden ist und bei einem Vorgang, wo die frühere Besatzungsmacht an der eigenen Grenze an Meeren gestanden ist, so aktiv gehandelt ist, das ist Ausdruck dieser Haltung. Also es ist ja auch 55 schon der Beitritt zu den Vereinten Nationen. Also man hat sich sozusagen im Schnelldurchlauf in die internationale Bühne, auf die internationale Ebene begeben, um nicht sozusagen unter die Räder zu kommen, auf die eine oder andere Art und Weise, und hat versucht, eben durch Dialog die eigene Lage zu stabilisieren, würde ich mal nennen. Ist vielleicht auch nicht so bekannt, es ist 56 ja sogar ein sowjetischer Soldat auf österreichischem Boden erschossen worden. Das wurde dann nicht so laut breitgetreten, um nicht größere Kalamitäten zu verursachen, aber es zeigt schon, dass die Haltung eine sehr, sehr strikte war.
2: Was ist da genau passiert?
1: Es sind bei Rechnitz ist eine Gruppe von 4 Sowjetsoldaten auf österreichisches Gebiet gekommen. 2 waren relativ schnell wieder weg, von denen kennt man auch die Namen nicht. 2 haben dann versucht, Zivilisten zu durchsuchen. Sozusagen natürlich die Motivlage ist dann immer schwierig. Die haben dann sozusagen gemeint, sie hätten nicht gewusst, dass sie auf österreichischem Gebiet wären, was insofern eigenartig erscheint, als damals eben auch 56 die Grenze mit kleinen rot-weiß-roten Fähnchen markiert worden ist, um genau sowas zu verhindern. Und auf den Versuch, sie zu stoppen, wurden sie dann tödlich getroffen. Und da gibt es auch einen entsprechenden Bericht dazu. Und es zeigt auch gut, dass die sowjetische Reaktion, die natürlich nicht so groß war, zeigt, wie sehr die Sowjetunion auch die Rolle Österreichs als wichtig erachtete, sozusagen als ein neutraler Staat, der gute Beziehungen mit der Sowjetunion hat. Das war sozusagen ein bisschen, das sollte ein Case Study, ein Role Model sein sozusagen, dass es möglich ist, mit der Sowjetunion gute Beziehungen zu haben, auch wenn man nicht Teil sozusagen des Warschauer Pakts oder dieser Zusammenhänge ist.
2: Im Kalten Krieg wurde ja Wien auch zu einem wichtigen diplomatischen Zentrum. Eben durch die Neutralität konnte man sozusagen eine Vermittlerrolle einnehmen.
1: Die Vermittlerrolle, das ist auch ein weites Feld und viel ist darüber gesprochen worden. Sie werden viele Leute finden, die sagen, das war immer schon eine Illusion. Sie werden viele Leute finden, die sagen, das war die Hauptrolle Österreichs. Also, das ist ganz interessant. Ich kenne Akten geheimdienstlicher Natur, sprich, also die US-Geheimdienste haben berichtet über Österreich und seine Rolle in 50er, 60er Jahre. Und die Amerikaner haben darin gemeint, Österreich würde sich eine Rolle als Brückenbauer sozusagen zumessen, die so kaum existent wäre. Also es ist eine Frage auch der Möglichkeiten, des Images, aber was stimmt? Man hat sich angeboten als Verhandlungsort, man hat den UN-Sitz natürlich sozusagen auch dann nach Wien gebracht und das ist ein positives Faktum, dass man Verlässlichkeit, Vertrauen internationales aufbaut. Das ist schon eine von Österreich aktiv stattgehabte Rolle, die auch eine Wirkung gezeigt hat, muss man auch sagen. Und dazu gehören Dinge wie internationale Treffen, aber auch, das würde ich hier vielleicht auch erwähnen wollen, das Wiener Übereinkommen über diplomatische Beziehungen, das in Wien 1961 unterzeichnet worden ist und das eigentlich Grundlage ist für nicht nur Formalia, aber für die Frage, wie internationale diplomatische Beziehungen gehandhabt werden. Es ist vermutlich das erfolgreichste Abkommen, das jemals im UN-Bereich abgeschlossen worden ist und ist eben in Wien 1961 verhandelt und abgeschlossen worden und ein paar Jahre später auch eins über konsularische Beziehungen.
2: Jetzt haben wir in den letzten Folgen immer über die Diplomatische Akademie gesprochen. Zur Zeit der Nationalsozialisten wurde die geschlossen. Wann wurde sie jetzt wieder eröffnet?
1: Als Teil dieser Idee, Österreich international zu vernetzen und einzubetten in die internationalen Zusammenhänge, gerade auch im UN-Bereich, aber insgesamt, wurde 1964 die Diplomatische Akademie wieder gegründet, die frühere Konsularakademie als Diplomatische Akademie wieder gegründet am heutigen Standort. Und das war der bewusste Versuch, erstens das durchzuführen, wie gesagt, sich im internationalen Bereich wieder zu verankern, aber auch die Internationalität Österreichs zu beweisen, auch durch internationale Studenten. Man darf nicht vergessen, Anfang der 60er Jahre zum Beispiel, 1960 das afrikanische Jahr, 18 ehemalige Kolonien sind unabhängig geworden, sind UN-Mitglieder geworden. Das heißt, man hat diese Öffnung in die Welt mitvollzogen und versucht, daran teilzuhaben in vielerlei Hinsicht. Und in diesem Zusammenhang ist ein bisschen auch diese Gründung zu sehen, die man als nachhaltigen Erfolg eigentlich auch werten kann bis heute.
2: Man wollte sich also international öffnen. Sie haben vorhin gesagt, die Vermittlerrolle wird ein bisschen in Frage gestellt, aber es sind ja auch wahnsinnig viele internationale Organisationen, Institutionen in Wien angesiedelt. Also warum denn Wien?
1: Wien hat sich angeboten und wurde auch von den damaligen Großmächten durchaus als möglicher Verhandlungsort und Ort für die UN gesehen, eben aufgrund Neutralität, dass man sozusagen glaubhaft vermitteln konnte, dass man ein Ort der Verständigung, des Zusammenkommens, des Vertrauens, des Dialogs ist. Das hat man auch gut genutzt, hat auch dafür lobbyiert, muss man auch sagen. Aber das ist eines der ganz wichtigen Standbeine auch österreichischer Außenpolitik. Das ist vielleicht, wenn Sie im ersten Bezirk spazieren gehen und am Minoritenplatz sozusagen einmal sich umschauen. Am Außenministerium hängen drei Fahnen. Die österreichische, die EU-Fahne und die UNO-Fahne. Und das ist genau sozusagen, das symbolisiert auch ein bisschen die Wichtigkeit der Vereinten Nationen für Österreich damals und heute. Und das bleibt auch so und soll auch so bleiben. Und nicht zuletzt bewirbt sich Österreich ja gerade auch für einen Sitz als nicht ständiges Mitglied im UN-Sicherheitsrat für die Jahre 27 und 28, um auch dieses Commitment für die internationale Ordnung, für den Dialog und das Vertrauen auf internationaler Ebene auch sichtbar zu machen. Und wir hoffen, dass das auch funktionieren wird.
2: Dieses Positionieren wird auch dadurch unterstrichen, dass ja auch viele österreichische Diplomaten dann in sehr wichtige internationale Funktionen gekommen sind. Können Sie uns da ein paar Beispiele nennen?
1: Ich würde Verdros nochmal nennen als Vorsitzender des Kongresses, man sagt auch Zweiter Wiener Kongress, zum Abschluss des Wiener Übereinkommens über diplomatische Beziehungen 1961. Aber man kommt nicht drum herum, natürlich auch Waldheim als Generalsekretär ist in eine wichtige Position gekommen, wurde unterstützt auch vom Kreisky damals. Das heißt, Österreich hat natürlich auch das Personal in diese Richtung sozusagen entwickelt und war auch damit recht erfolgreich, was natürlich auch ein Teil dieser Glaubwürdigkeit ist. Man muss sich beteiligen und Beteiligung heißt immer auch, dass man entsprechende Personen hat, die man auch einsetzen kann und in diese Richtung schicken kann.
2: Es gab ja sehr viele Konflikte, würde ich mal sagen, rund um Österreich in dieser Zeit. Ungarischer Volksaufstand 1956, Prager Frühling 1968. Inwiefern hat denn da die österreichische Diplomatie eine Rolle gespielt?
1: Ungarnaufstand habe ich schon kurz erwähnt. Der Prager Frühling ist vielleicht auch ein interessantes Beispiel, weil im Jahr 1968, als der Warschauer Pakt die Tschechoslowakei sozusagen besetzt hat, gab es in Prag noch eine Gesandtschaft, eine österreichische, unter Leitung vom späteren Bundespräsident Kirchschläger. Und Österreichs Haltung war relativ klar, dass man das verurteilt hat. Sie war militärisch nicht so mutig wie 1956. Man hat 1968 sozusagen das Bundesheer zurückgestaffelt, kilometerweit hinter die Grenze aufgestellt. Aber Kirchschläger zum Beispiel als Missionschef in Prag hat zahllose Visa ausgestellt für Tschechoslowaken, die sich bedroht gefühlt haben, die dadurch ausreisen konnten. Es gab sehr viele Flüchtlinge 1968 in Österreich, die weitergereist sind, aber manche sind auch geblieben. Und da hat die österreichische Diplomatie eine bilateral sehr positive Rolle gespielt und man muss auch sagen, dass sich da das bilaterale Bild auch sehr verbessert hat. Also da hat in Person von Kirchschläger die österreichische Diplomatie eigentlich ein bisschen das Gesicht auch des Landes gebildet. Der ORF war da nicht ganz unwichtig, ebenfalls mit der Berichterstattung. Und wir denken an Hugo Portisch, der ja übrigens in Pressburg geboren ist. Also da war die Diplomatie ein wichtiger Faktor, vielleicht auch als Informationsgeber. Es gab 1968 ein Generalkonsulat in Pressburg, in Bratislava. Und atmosphärisch vielleicht sozusagen, der Generalkonsul hat dann auch berichtet von der Invasion und hat mit seinem eigenen Konsulatswagen auch gefährdete Personen nach Österreich gebracht. Und der hat geschrieben in einem Bericht, er hätte sich nicht vorstellen können, dass in unserer heutigen Zeit, 1968, noch Politik mit Panzern gemacht wird. Aber er wurde eines Besseren belehrt.
2: Sie haben in der letzten Folge erwähnt, dass im diplomatischen Dienst Anfang des 20. Jahrhunderts in etwa 1000 Menschen gearbeitet haben. Wann hat man denn diese Zahl wieder erreicht und wie viele arbeiten denn heute im diplomatischen Dienst?
1: Also in der Zentrale hat man sie nie wieder erreicht.
2: Okay.
1: Das ist auch insofern nachvollziehbar, als natürlich vor 1914 das ein anderer Apparat war. Es sind jetzt etwas geringere Zahlen, ja. Aber sozusagen auf die Bevölkerungszahl gerechnet hat sich die Anzahl schon erhöht. Aber man ist nicht mehr auf 1000 in der Zentrale gekommen.
2: Weil man diese Man- und Woman-Power einfach nicht mehr braucht oder weil das Geld nicht da ist?
1: Naja, ich würde das mal so beantworten. Ist die Frage, brauchen wir Diplomatie, brauchen wir Diplomaten, brauchen wir Persönlichkeiten, sage ich jetzt, nicht nur Personen, sondern Persönlichkeiten vor Ort, ist eine sehr alte. Im 19. Jahrhundert, als die interkontinentalen Telegrafenkabel erfunden wurden, gab es öffentliche Diskussionen, jetzt brauchen wir keine Diplomaten mehr, also im 19. Jahrhundert, weil alles kann ja über den Telegrafen an Informationen weitergegeben werden. Das hat sich als falsch herausgestellt und ich denke, dass es noch immer wichtig ist, auch heute noch Personen vor Ort zu haben, die persönliche Kontakte knüpfen, persönliche Eindrücke vermitteln können. Das heißt, es ist immer schön, mehr Personal zu haben, aber wir wissen, dass natürlich budgetäre Zwänge ihre Grenzen aufzeigen.
2: Langfristig entwickelt sich eine strukturierte Ostpolitik, kann man sagen, Stichwort auch Nachbarschaftspolitik. Wie sah die denn jetzt aus diplomatischer Sicht aus?
1: Österreich hat ganz bewusst sich entschieden, vielfach zum ersten Mal als westlicher Besuch des Bundeskanzlers, des Außenministers in die Oststaaten zu reisen, zum Beispiel. Also Ungarn zum Beispiel. Vielfach war Österreich das Land, zu dem die besten Beziehungen im Westen bestanden. Das hat natürlich auch zu tun mit Neutralität und der eigenen Haltung, die man eingenommen hat. Aber es gibt auch andere Punkte. Zum Beispiel haben wir heuer ein kleines Jubiläum, 40 Jahre Österreich-Bibliotheken. Seit 1986 gibt es die. Also das ist schon etwas später sozusagen in dieser Frage des Kalten Krieges. Aber man hat wirklich versucht, kulturell auch in den Osten zu arbeiten. Es gab zum Beispiel seit 1955 auch eine Lesehalle in Zagreb. Das heißt, das gehört auch zur Diplomatie. Auslandskultur ist eine Säule der österreichischen Diplomatie. Das heißt, man hat wirtschaftlich, kulturell und politisch versucht, im Osten wirksam zu sein und auch die alten Kontakte und kulturellen Verbindungen aus der Vergangenheit auch dazu zu verwenden. Und insofern war Österreich da sicher Türöffner, auch glaubwürdiger Gesprächspartner, vertrauenswürdiger Gesprächspartner und verlässlicher Gesprächspartner. Und das hat sehr positive Effekte gezeigt, auch in der Phase des Umbruchs 1989 und danach. Da hat man dann bilaterale Beziehungen auch einfach auf einer Basis bereits aufbauen können und nicht von null beginnen müssen.
2: Die Neutralität wird ja immer als ein ganz, ganz wichtiger Grundpfeiler für die Zweite Republik genannt. Welche Rolle spielt sie denn für die Diplomatie?
1: Sie hat lange eine Rolle gespielt, um als Gesprächspartner attraktiv zu sein, um Verhandlungen zu ermöglichen in Österreich, um sich anzubieten, gute Dienste zu leisten, wie das in der Diplomatie heißt. Sie ist aber sozusagen niemals ein Schutz gewesen vor ein faktischer Schutz. Also wir kennen aus dem Kalten Krieg die Pläne für den Einmarsch der Sowjettruppen in Österreich zum Beispiel. Österreich wäre Kriegsschauplatz gewesen in jedem Fall. Das heißt, sie ist immer auch ein Instrument gewesen, eine Frage des Images. Die blockfreien Bewegung ist ja vielleicht auch wichtig zu nennen nach der Konferenz von Bandung. Das heißt, man hat auch eine gewisse Glaubwürdigkeit in Richtung des schon leicht veralteten Ausdruck globalen Südens gehabt. Ich habe schon einmal Afrika auch erwähnt. Das heißt, für die Diplomatie war sie immer ein zusätzliches Tool, das wertvoll war und ist und eingesetzt werden kann, weil man natürlich aus einer anderen Position, einem anderen Blickwinkel heraus Verhandlungen führen kann und betreiben kann und anbieten kann, wenn man nicht in diesen Zusammenhängen Partei ist. Wobei sich das natürlich relativiert hat mit dem Ende des Kalten Krieges, ist die Rolle eine andere geworden. die Einschätzung überlasse ich anderen Personen. Es ist 1990, 1991 sind auch die Archive in der Sowjetunion und in Russland geöffnet worden. Da hat man auch relativ deutlich gesehen, dass die Neutralität von der Sowjetunion in einem etwaigen Kriegsfall nicht respektiert worden wäre. Es gab auch 1968 vielfache Überflüge von Maschinen sowjetischer und anderer Natur über den Osten Österreichs. Man hat das halt nicht so deutlich ausgesprochen, um den Neutralitätsstatus nicht zu gefährden. Man hat diplomatische Proteste sozusagen dagegen eingebracht, aber man hat jetzt nicht, hat es nicht auf die Spitze getrieben. Also diese Neutralität wurde geschützt von beiden Seiten bis zu einem gewissen Grad, aber hat natürlich de facto andere Bedingungen als ein monolithisches System, das einen Schutz von außen bringen würde. Das ist eher nicht der Fall.
2: Herr Schriffel, dann sage ich wieder vielen Dank, dass Sie bei uns waren. Es war sehr spannend.
1: Danke für die Einladung.
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2: Wertvolles Harz aus der Schwarzföhre. Der Pecher Robert Rendl spricht über das traditionelle Werkzeug seines Handwerks.
3: Also was gibt's da alles an Werkzeugen? Wir haben vielleicht eine Handvoll Werkzeuge, mit denen wir unser Auskommen haben. Der Rindler, der wird verwendet, dass man halt die Rinde vom Baum overschert, also den Baum entrindet. Der hat auch so einen langen Stiel und vorne halt so eine Klinge, damit man da alles schön abscheren kann. Unser Zunftzeichen ist dann der Dechsel. Der Dechsel schaut aus wie so eine kleine Hacke, wie so eine kleine Axt. Nur hat der Dechsel einen ganz einen kurzen Stiel, weil ein langer Stiel, der würde mich stören, weil da täte ich immer beim Baum irgendwie anstehen. Und deswegen hat diese Hacke, also dieser Dechsel, unser Zunftzeichen, einen ganz einen kurzen Stiel nur. Eines der wichtigsten Sachen, das wir am meisten verwenden, ist unser Hobel. Unser Hobel ist aber nicht so ein gerader Hobel, sondern der ist so ganz geschwungen und der hat auch so eine geschwungene Klinge. Und die Klinge, die muss aber geschwungen sein, weil das muss sich an einen Baumradius ja anpassen. Auch das ist ein ganz ein spezielles Werkzeug, unser Pecherhobel, den es nur für unser Handwerk des Pechers gibt. Am Ende des Jahres wird dann eben noch das letzte Harz, das nicht mehr ins Pechheferl einrinnt, wird dann runtergeschert mit einem Krickel. Das ist so ein Schereisen. Und viel mehr haben wir dann eigentlich gar nicht. Zum Sagen wäre noch, wenn ich beim Baum beginne, dann hängt dieses Heferl, das ich am Baum aufhänge, immer ganz unten. Und jedes Jahr wandert das Heferl ungefähr einen halben Meter von unten nach oben bis in einer Höhe von 5 Meter kraxel hinauf. Höher nimmer, weil da wird es mir einfach zu gefährlich.
4: Dafür muss man dann auch eine Leiter haben.
3: Das heißt, ab dem vierten Jahr sowas brauche ich dann immer Leiter mit der dementsprechende. Ich fange an mit so einer 1,5 Meter langen Leiter und bis zur 6 Meter langen Leiter, die ich dann den ganzen Tag mittragen muss, gemeinsam dann mit den Werkzeugen. Ja. Und das bei jedem Wetter und ja, von der Früh bis auf die Nacht. Früher waren das ja so Holzleitern, die waren natürlich noch ein bisschen schwerer. Wir haben heute schon Aluleitern, die sind nochmal spurleichter, aber viel leichter dann auch wieder nicht. Mittragen muss man es trotzdem und einschneiden tut es dich trotzdem, wenn du es auf der Schulter hast. Und es ist nicht immer ganz einfach, wenn man dann mit einer 5-6 Meter langen Leiter durch den Wald geht, weil überall steht man an, überall strafft man, dann hat es geregnet. Dann fallen die Tropfen, fallen da hinten ins Knack rein und da ist man dann richtig munter, wenn man dann im Wald unterwegs ist. Also die Scharten, die da im Baum eingestemmt werden, die sind entweder aus Fichtenholz, aus Lärchenholz, aus Kiefernholz, ich habe es auch schon aus Ahornholz gesehen. Das ist eben unsere Winterarbeit, die sind ungefähr so 1,5 bis 2 mm nur stark. Warum? Weil der Baum hat ja eine gewisse Rundung und wenn diese Scharten zu stark wären, dann könnte ich die nicht um einen Baum umbiegen. Bevor ich diese Scharten da im Baum rein tue, mache ich es auch noch nass, weil dann biegen sie sich leichter und dann brechen sie nicht so leicht. Und das Heferl, es hat einmal Pechheferl aus Blech gegeben, es hat einmal Pechheferl aus Ethanit gegeben sogar, aber dann ist man halt draufgekommen, okay, da ist Asbest drin, das ist da nicht so gut. Dann hat es noch diese Pechheferl gegeben aus Keramik und die letzten waren dann aus Glas, was auch den Vorteil gehabt hat. Im Glashäferl sehe ich gleich, wie viel Harz überhaupt in den Häferl drin ist. Mir sind am liebsten die Pechheferl aus Glas, weil die kann man auch super schön reinigen. Meine letzte Arbeit im Jahr, also dann Oktober, November oder so, ist dann das Abscheren des Harzes, also des Scherharzes, Scherbech sagt man da. Da wird das letzte Harz, das nicht mehr ins Heferl reinrinnt, mit so einem Krickerl abgeschert. Da habe ich dann so einen Schurzumhänger. In den Schurz fällt das Abgescherte dann rein. Das trage ich dann zu mir heim in Stadel. Dort wird es 1,5 bis 2 Jahre getrocknet und zum Räuchern verwendet. Wieder Weihrauch.
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5: Am Mikrofon ist Anselm Peer. Zwei schwere Erdbeben haben in der Nacht Venezuela erschüttert und massive Schäden angerichtet. Auch in der Hauptstadt Caracas sind Gebäude eingestürzt. Rettungskräfte suchen unter den Trümmern nach Verschütteten. Es werden tausende Opfer befürchtet. Bisher sind 32 Tote und 700 Verletzte bestätigt. Stefan Gehrer berichtet.
6: In Kürze werden die ersten Hilfstruppen aus den USA und anderer Staaten in Venezuela erwartet. Erste Bilder zeigen große Zerstörungen, unter anderem in Caracas. Menschen suchen nach Familienangehörigen, Rettungsmannschaften holen Tote und Verletzte aus den Trümmern. Venezuelas Interimspräsidentin Delcy Rodríguez spricht den Familien, die Angehörige verloren haben, ihr Beileid aus.
7: Hayan sufrido pérdidas de un familiar, extendemos nuestras condolencias.
6: Beide Beben haben im Nordwesten des Landes stattgefunden, das zweite stärkere in einer geringen Tiefe von nur 10 Kilometern. Das macht die Auswirkungen so dramatisch. Bestätigt wurden bisher 32 Tote und 700 Verletzte. Die Opferzahl dürfte aber wesentlich höher liegen, denn zahlreiche Menschen sind noch verschüttet.
5: Österreichs Hebammen fordern mehr Kompetenzen bei der Schwangerenvorsorge. Um die Versorgung zu verbessern, wollen auch sie die verpflichtenden Untersuchungen durchführen dürfen. Derzeit dürfen das nur Ärztinnen und Ärzte. Wegen des Kassenärztemangels gäbe es in der Gynäkologie so große Versorgungslücken, dass schwangere Frauen, etwa in der Steiermark, für die verpflichtenden Untersuchungen schon in Spitäler geschickt würden, kritisiert das österreichische Hebammengremium. Im Ausland seien Vorsorgeuntersuchungen durch Hebammen gang und gäbe. Die Grünen kritisieren, dass die Sparmaßnahmen und die Steuererhöhungen im Doppelbudget für die kommenden zwei Jahre besonders Geringverdienende und Frauen treffen. Der Beitrag der Spitzenverdienerinnen und Verdiener werde zudem von der Regierung weit größer dargestellt, als er tatsächlich sei. Laut einer Berechnung der Grünen leisten Personen mit niedrigen Einkommen bis 2031 einen fünfmal so hohen Beitrag zur Budgetkonsolidierung wie Spitzenverdiener. In Danzig in Polen wird ab heute wieder über den Wiederaufbau der Ukraine beraten. Bei der bereits fünften derartigen Konferenz geht es um längerfristige Projekte in der Ukraine. Dafür reisen mehrere europäische Staats- und Regierungschefs an, darunter auch Bundeskanzler Christian Stocker. Bei einem Treffen in Berlin haben Europas führende NATO-Staaten der Ukraine gestern weitere Unterstützung zugesichert. In der Obersteiermark im Bezirk Murau soll ein Mann gestern seine 66-jährige Lebensgefährtin mit einem Messer attackiert und lebensgefährlich verletzt haben. Danach soll er versucht haben, sich selbst zu töten. Beide haben schwer verletzt überlebt. Die Ermittlungen sind im Gang. Michael Pendel berichtet.
8: Zu der Tat kommt es laut Polizei in einer Wohnung in Niederwölz kurz vor 20 Uhr am Abend. Ein 68 Jahre alter Mann sticht auf seine 66 Jahre alte Lebensgefährtin ein und fügte dabei lebensgefährliche Verletzungen zu. Nachbarn, die den Streit hören, schreiten ein und eilen dem Opfer zu Hilfe. Der 68-Jährige stürzt sich vom Balkon der Wohnung, laut Polizei vermutlich in suizidaler Absicht. Er überlebt, schwer verletzt. Beide werden in Spitäler gebracht und dort stationär aufgenommen. Die Ermittlungen zu den genauen Hintergründen sowie zum Motiv der Tat laufen. Auch zur genauen Tatwaffe gibt es bisher noch keine Informationen.
5: Die Formel-1-Weltmeisterschaft macht ab heute Station in der Steiermark. Ein neuer Publikumsrekord ist möglich bei diesem Grand Prix, den auch die Hitze prägen wird, Gerhard Braska.
9: Ja, es wird definitiv die größte Sauna des Landes. Schönen guten Morgen. Die Tribünen am Spielberg sind bummvoll. Die magische Marke von 300.000 Fans am Wochenende, die wird man knacken. Einerseits wird Kimi Antonelli mehr italienische Fans in die Steiermark locken. Aber die mit Abstand größte Fangemeinde, die steckt wieder in Orange. All jene, die nicht bei der Fußballweltmeisterschaft vor Ort sind, die sind anscheinend mit Max Verstappen am Weg. Die Karawane, die rollt Richtung Spielberg. Und auch die Piloten wie Nico Hülkenberg, die freuen sich aufs Wochenende.
10: Landschaftlich hier, wie die Strecke gelegen ist, ist natürlich wunderschön. Alle Fahrer, alle Teams kommen sehr gerne her und ja, ist eins der Highlights im Jahr auch.
9: Sportlich im Mittelpunkt steht heuer klarerweise Jungster Kimi Antonelli, der den 6. Saisonsieg hier anpeilt.
5: Das waren die Nachrichten. Und jetzt zum Wetter.
11: Sonnig und immer heißer wird es in der zweiten Wochenhälfte. Am Wochenende sind stellenweise sogar 40 Grad möglich. Heute erreichen die Temperaturen 29 bis 36 Grad. Zur Sonne kommen im Berg- und Hügelland ein paar Quellwolken, wie jetzt schon im Pinzgau und im Pongau. Die Schauerneigung bleibt aber überall gering. Mäßiger Nordostwind frischt auf und es ist teilweise schwül. Morgen Freitag steigert sich die Hitze schon auf bis zu 38 Grad. Die 40 Grad am Wochenende sind im Großraum Wien am wahrscheinlichsten. So viel zum Wetter von Gerald Holzinger.
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13: Der Ihnen an diesem Donnerstag gleich zwei Jubiläen präsentieren kann. Heute jährt sich nämlich der Geburtstag von Ingeborg Bachmann zum 100. Mal. Und die Tage der deutschsprachigen Literatur, die mit dem Bachmann-Preis abschließen, feiern auch noch ihren 50er. Ein Anlass, Bachmann vielleicht nicht nur zu lesen, sondern auch neu zu hören, etwa so.

0: Ingeborg Bachmanns Gedicht »Die große Fracht« vertont und gesungen von einer künstlichen Intelligenz. Eine kleine Spielerei, die große Fragen aufwirft. Mehr dazu und natürlich zu Ingeborg Bachmann gleich bei uns.
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0: Auf dem Programm der vierte und letzte Teil der Radiokollegereien Musik und KI und mit Hirn durchs Leben. Am Beginn dieses Radiokollegs werfen wir aber noch einmal einen Blick auf das Leben und Werk einer der wichtigsten Schriftstellerinnen Österreichs. Ingeborg Bachmann, die heute vor 100 Jahren in Klagenfurt geboren worden ist. In der letzten Radiokolleg-Folge von Günter Keindelsdorfer geht es um die römischen Jahre Ingeborg Bachmanns und um ihre letzte Lebensphase.
2: Via Bocca di Leone 60, ein schmales, terrakottafarbenes Haus im Stadtzentrum Roms, dreistöckig, in bester Innenstadtlage, nur 250 Meter von der Spanischen Treppe entfernt. Hier hat Ingeborg Bachmann 5 Jahre lang gewohnt, von 1966 bis 1971. Eine Gedenktafel über dem Portal erinnert an die Dichterin.
3: Wenn ich mich nicht irre, wohnen Sie seit vielen Jahren in Rom?
4: Ja, ich bin sehr früh nach meinen Studien in Wien und Paris nach Italien gegangen. Und das war nicht die romantische Italien-Sehnsucht, die immer die nördlichen Völker gehabt haben, sondern ich bin schon an der Grenze aufgewachsen, 3 oder 4 Kilometer von der italienischen Grenze. Und Italien ist für mich kein exotisches Land wegen Palmen und Orangenbäumen, sondern etwas Selbstverständliches. Und ich fühle mich dort nicht in einem anderen Land, sondern es ist für mich ein Zuhause.
2: Mitte der 1950er Jahre, nachdem sie ihre Tätigkeit beim Radiosender Rot-Weiß-Rot in Wien beendet hat, übersiedelt Ingeborg Bachmann nach Rom. Auch wenn sie zwischendurch immer wieder einmal in Zürich, Frankfurt, München oder Paris lebt, bleibt Italiens Hauptstadt doch bis zu ihrem Tod der Lebensmittelpunkt der Dichterin. Nach Italien zu gehen in den 50er Jahren war das für eine junge Österreicherin noch ein gewagter Schritt. Camilla Milio, Professorin für Germanistik an der Sapienza-Universität Rom.
5: Ich bewundere ihre Freiheit oder ihren Hang an Freiheit. Whatever it takes, würden wir uns sagen. Also man muss immer denken, was es hieß für eine junge, kluge Frau. Und das war nicht ein Vorteil. In den 50er Jahren in Deutschland oder in Österreich ihren Weg zu suchen. Und deswegen ist sie weggegangen und sie hat diesen dritten Raum Italien gesucht, wo auch die Frauen ihre Probleme mit der Emanzipation hatten und trotzdem eine gewisse geistige Freiheit vorhanden war.
2: Mit der geistigen Freiheit für Frauen hatten es gebildete Ausländerinnen wie Ingeborg Bachmann im Italien der 50er Jahre leichter als autochthone Italienerinnen, betont der römische Literaturwissenschaftler Matteo Jacovella.
6: In Rom bewegte sich Bachmann in einem dichten intellektuellen Milieu. Und zu dieser römischen Konstellation gehörten Persönlichkeiten wie Elsa Morante, Alberto Moravia, Giorgio Manganelli, aber auch Italo Calvino oder Pier Paolo Pasolini.
7: Rom hat für Ingeborg Bachmann eine ganz zentrale Bedeutung, seit sie 1954 zum ersten Mal dort für längere Zeit wohnt.
2: Dieter Burdorf, Autor des Buchs »Dieses unruhige Ich, Ingeborg Bachmann, eine Biografie«, erschienen bei CH Beck.
7: Rom ist ihre Sehnsuchtsstadt, die sie nur unter Schmerzen verlässt. Das sagt sie immer wieder in den Briefen. Vor allem muss sie Rom immer wieder verlassen, weil es so teuer ist, wegen Geldmangels. Und zum Beispiel dann eine Stellung beim Bayerischen Rundfunk in München annehmen, 1957. Aber sie kehrt immer wieder nach Rom zurück und sieht das als eine Heimkehr, eine Befreiung.
2: Das Werk Ingeborg Bachmanns, darauf weist der Germanist Matteo Jacovella hin, ist auch in Italien längst kanonisiert. Allerdings sieht man die Dichterin in Italien etwas anders als in Österreich.
6: Ich habe den Eindruck, dass ihr Werk, ihre Texte in Italien heute eher an Präsenz gewinnen als an Präsenz verlieren. Und die italienische Forschung betont besonders diese europäische Dimension Ingeborg Bachmanns. Natürlich wird sie immer noch in Italien als österreichische Autorin, deutschsprachige Autorin wahrgenommen. Niemand würde ihre Herkunft bestreiten. Aber zugleich wird sie hier stärker als europäische und transnationale Intellektuelle gesehen. Das hat natürlich auch viel mit ihrer Biografie zu tun, weil sie hier einen wesentlichen Teil ihres Lebens verbracht hat. Aber sie steht gewissermaßen zwischen dem deutschsprachigen Raum und Italien.
2: Bleibende Verdienste um die Bachmann-Rezeption in Italien hat sich der Mailänder Verlag Adelphi erworben, der sich auf Klassiker der Moderne, aber auch auf mitteleuropäische Autoren wie Arthur Schnitzler, Josef Roth, Elias Canetti und Sándor Márai spezialisiert hat. Bei Adelphi erschienen die wichtigsten Werke Ingeborg Bachmanns in italienischer Übersetzung.
5: Sie wurde in einem Programm von Adelphi der 70er und 80er und 90er Jahre eine gewisse Aura des, sagen wir, asburgischen Mythos zu vermitteln. Und deswegen Malina, Wien, Ungargassenland oder Drei Wege zum See, Tre Sentieri per il Lago und so die Erzählungen. Man sieht, dass sie damals in diesem großen Rahmen des Haus Austria, das war auch eine Hauptsache in der Vermittlung von Adelphi.
6: Bachmann wird dadurch auch wesentlich und unmittelbar mit diesem mitteleuropäischen Denkraum verbunden, mit diesem geistigen Haus Österreich.
2: Die italienischen Jahre Ingeborg Bachmanns sind, vor allem nach der Trennung von Max Frisch 1962, von gesundheitlichen Problemen und schweren psychischen Krisen überschattet. Mehr und mehr werden auch die Süchte der Dichterin zum Thema. Neben ihrem exzessiven Nikotin- und wohl auch Alkoholkonsum ist da vor allem ihre Medikamentenabhängigkeit zu nennen. Die Literaturwissenschaftlerin Andrea Stoll, Autorin des Buchs »Zwei Menschen sind in mir«, Ingeborg Bachmann, die Biografie, herausgekommen im Piper Verlag.
1: In den Jahren vor ihrem Tod, also auch nach diesem großen Erfolg des Malina-Romans, gab es immer wieder diese Phasen, wo sie enorme Medikamente, Beruhigungsmittel, Aufputschmittel zu sich nahm und auch tatsächlich ihre Wege fand, diese ganzen Medikamente sich zu besorgen. Eine verhängnisvolle Rolle spielte das Arztehepaar Auer aus St. Moritz in der Schweiz. Die hatte sie über den Max Frisch kennengelernt. Die haben ihr diese Mittel immer wieder in unverantwortlichen Mengen zukommen lassen. Diese Tabletten, vor allen Dingen das Mittel Seresta, das sie einnahm, zum Teil wohl an die 100 Stück, wie ein Freund einmal entsetzt konstatierte, pro Tag, hat dazu geführt, dass das Schmerzempfinden vollkommen überdeckt war. Also wenn sie sich irgendwo an der Tischkante stieß oder sonst etwas, sie hat keine Schmerzen mehr verspürt.
2: Diese Schmerzunempfindlichkeit sollte beim Brandunfall Ingeborg Bachmanns im September 1973 eine unheilvolle Rolle spielen, aber dazu später. Mitte der 60er Jahre begann die Schriftstellerin trotz innerer Instabilität mit der Arbeit an einem monumentalen Romanprojekt. Arbeitstitel: Todesarten. Der Ansatz: Bachmann wollte zeigen, dass die Verbrechen der Moderne nicht so sehr in Konzentrationslagern und auf Schlachtfeldern geschehen, sie vollziehen sich vielmehr in Sprache, Liebe, Familie und Gesellschaft. Dort, wo Menschen in Bachmanns Sicht der Dinge seelisch zerstört werden, ohne dass dabei Blut fließen muss. Der erste Roman des Todesartenzyklus, Malina, erschien 1971.
1: Bis heute gibt es für mich kaum einen aufregenderen Roman als Malina. Denn es ist ein Roman, der das Unmögliche versucht. Deshalb hat Bachmann ja auch so lange an ihm gearbeitet und gefeilt, der eine Liebesgeschichte erzählt, der die Aufspaltung eines Ichs erzählt, der Grundlegendes über Krieg und Frieden verhandelt, der eine Kriminalgeschichte erzählt. Was wollen wir mehr? Und genau deshalb hat er, obwohl die Kritik sich die Haare raufte bei dem Erscheinen, hat er die Leser von Anfang an begeistert und bis heute auch nichts an seiner Faszination eingebüßt. Und wenn man die Entwicklung heute betrachtet, was mit Frauen, die auch politisch sein wollen, weltweit passiert, dann kann

0: Pauline Bolzoni, geborene Platzer, war 1970 Sekretärin im Österreichischen Kulturinstitut in Rom. Damals, anlässlich einer Lesung des Deutsch-Prager Exilautors Johannes Urzidil, ist Bolzoni Ingeborg Bachmann erstmals begegnet.
1: Kennengelernt habe ich sie im Institut, da war eine Lesung von Johannes Urzidil. Und nach diesen Lesungen wurden ja immer dann eingeladen zu Abendessen Dichter und Journalisten und so. Und da war sie auch als Gast dort und nachher bei diesen Essen eingeladen.
0: Pauline Bolzoni, heute 84, sieht Ingeborg Bachmann noch genau vor sich.
1: Sie hat sehr jung ausgeschaut, lange blonde Haare, hat so einen schwarzen Hosenanzug angehabt und einen jugendlichen Begleiter. Also der war auch dann beim Essen dabei, mit dem sie halt sehr herumgetan hat.
0: Die Dichterin habe mit ihrem Begleiter in den Räumen des Kulturinstituts hemmungslos herumgeschmust, erinnert sich Pauline Bolzoni, was einige Anwesende, auch sie selbst, als unpassend empfunden hätten. Einige Zeit später kam es zu weiteren Begegnungen zwischen der Dichterin und der Sekretärin des Kulturinstituts.
1: Es war so, Professor Zettel, unser Kulturattaché, der war sehr gut mit ihr, weil der hat es irgendwie verstanden, mit ihr zu reden, weil sie war ja sehr introvertiert. Und sie hat sich das Schlüsselbein gebrochen und war in Verzug mit Suhrkamp, mit Malena. Und da hat er mich gefragt, ob ich ihr helfen würde, schreiben. Und da bin ich dann zu ihr gegangen, in die Via Bocca di Leone, wo sie diese schöne Wohnung gehabt hat. Es hat meine Dame in einem schwarzen Kleid mit einem weißen Schürzerl aufgemacht. Und sie hat so einen großen Salon gehabt mit zwei roten Divans. Und da hat die Dame gesagt, ich soll warten, die Signora kommt gleich. Und nachdem ich dort 1,5 Stunden gesessen bin, hat die Dame gesagt, ich soll bitte wieder nach Haus kommen und in 2 Stunden wiederkommen. Und dann bin ich wieder weggegangen und dann haben wir gedacht, wenn ich es nicht dem Professor Zettel versprochen hätte, dass ich ihr helfe, wäre ich gar nicht mehr hingegangen. So war das. Dann bin ich 2 Stunden hin und dann ist sie gekommen. Und sie hat eben so ein Gestell gehabt, wo der Arm so oben war und hat so hellblaue, so ein Nylon-Nachthemd angehabt und war dann halt nicht sehr gesprächig oder so. Und dann haben wir dann halt gearbeitet und dann bin ich halt jeden Tag hingegangen.
0: Als sympathisch habe sie Bachmann nicht empfunden, erinnert sich Pauline Bolzoni. Die Schriftstellerin habe ich-bezogen gewirkt, entrückt, an anderen, vor allem an Menschen, die hierarchisch unter ihr standen, desinteressiert.
1: Also sie war sehr introvertiert irgendwo und eigentlich nicht sehr freundlich, schon sehr distanziert irgendwo. Und wenn man nicht gleich kapiert hat, was sie gesagt hat, ist sie gleich ein bisschen unfreundlich geworden.
0: Dennoch hat Bolzoni der Signora geholfen, das Manuskript von Malina in eine lesbare Form zu bringen.
1: Sie ist auf und ab gegangen im Zimmer und ich habe ja auf ihrer Reiseschreibmaschine geschrieben und das hat sie aus dem Freien herausgesprochen. Ich habe sie nicht als unangenehm empfunden, aber sie war halt kein kommunikativer Mensch irgendwo. Und sie war wirklich so eine herbe Person, also so ein Wärmegefühl oder so, das hat so also eine Nähe nicht herstellen können.
0: In diesen Jahren verlor Ingeborg Bachmann zunehmend den Boden unter den Füßen. Auf Phasen konzentrierter Arbeit folgten physische Zusammenbrüche und schwere depressive Krisen. Dabei hatte die Schriftstellerin auf einer äußeren Ebene all das erreicht, wovon sie im Herbst 1946 geträumt hatte, als sie als namenlose Philosophiestudentin ins P auf dem Wiener Südbahnhof eintraf. Ingeborg Bachmann hat die Weltliteratur um eine Reihe glanzvoller Texte bereichert, in Lyrik wie in Prosa. Sie hat ein glamouröses Leben geführt, war mit Zelebritäten aus Literatur und Politik befreundet, ihr Wort zählte etwas und viele ihrer Leserinnen und Leser bewunderten sie. Und dennoch war Ingeborg Bachmann, zumal in ihren letzten Lebensjahren, eine tief unglückliche Frau.

0: das hing wohl auch mit den Zeitumständen zusammen. Ein freies, emanzipiertes Leben war für Frauen ihrer Generation, von Ausnahmen abgesehen, letztlich kaum möglich und dementsprechend schwer zu realisieren. Die Regisseurin Regina Schilling, deren Film Ingeborg Bachmann, Jemand, der einmal ich war, dieser Tage in die Kinos kommt.
1: Ich glaube auch, sie hatte keine Vorbilder dafür, was es ist, eine schreibende Frau zu sein, die sich in den literarischen Kanon einschreiben möchte, weil sie wollte sich in den Kanon einschreiben. Sie wollte sein wie Balzac.
0: Ingeborg Bachmann war eine emanzipierte Frau avant la lettre. Die Errungenschaften der zweiten Frauenbewegung, im Gefolge der 68er-Bewegung erkämpft, konnte die Dichterin für sich nicht mehr nutzen. Bei allem Streben nach Emanzipation, Ingeborg Bachmann blieb, existenziell wie künstlerisch, in den Verstrickungen ihrer Zeit gefangen. Das war ihr Lebenskonflikt und ihre Tragik. Die italienische Germanistin Camilla Milio bewundert Bachmann dennoch für ihre Kompromisslosigkeit.
2: Also dieser Mut, sich selbst zu behaupten, eine Selbstdenkerin zu bleiben, diese geistige Schärfe, die sie hatte, und auch diese Körperlichkeit, diese Sinnlichkeit, die sie überhaupt nicht negieren wollte. Und natürlich hat sie einen großen Preis dafür bezahlt.
0: In der Nacht auf den 26. September 1973 wurde das letzte Kapitel im Lebensbuch der Ingeborg Bachmann aufgeschlagen. Auch in dieser Nacht war die Dichterin vollgepumpt mit Beruhigungs- und Schlafmitteln und damit vollkommen schmerzunempfindlich. Bachmanns Biografin Andrea Stoll.
3: Sie ist über der Zigarette in ihrem Bad eingeschlafen, hat sich ihr Nylon-Nachthemd angekokelt, nach allem, was wir heute wissen, und hat aber die Schwere der Brandverletzungen, die sich dann von diesem brennenden Nachthemd auf ihre Haut übertrug, gar nicht so katastrophal gespürt.
0: Nach diesem Brandunfall wird Ingeborg Bachmann in das Krankenhaus St. Eugenio eingeliefert. Dort stirbt sie 3 Wochen später, aber nicht, wie man lange geglaubt hat, an den Folgen ihrer Verbrennungen, sondern an den Entzugserscheinungen, die von den Ärzten nicht oder zu spät erkannt wurden.
3: Also sehr verhängnisvolle Umstände greifen da ineinander und haben letztlich diesen Tod verursacht, viel zu früh mit 47 Jahren.
0: In den feministischen Diskursen der 1970er und 80er Jahre ist Ingeborg Bachmann zum Opfer patriarchaler Verhältnisse erklärt worden. Das war sie auch, aber nicht nur. Heute sieht man die Dinge differenzierter. Andrea Stoll betont in ihrer Biografie, dass die Dichterin ihre Anliegen, auch was ihre Karriere betraf, mit bemerkenswerter Entschlossenheit durchgesetzt hat. Ingeborg Bachmann, die Schmerzensfrau, die Märtyrerin am Opferaltar männlicher Gewalt. Diese Sicht der Dinge greife zu kurz, so Stoll.
3: Sie konnte sich durchsetzen. Sie hat in Wien in ihrer frühen Zeit auch gelernt, wie man Strippen zieht. Sie hat vehement auch immer wieder eingegriffen, wenn es galt, die Lesart ihres eigenen Lebens zu bestimmen. Sie hat schon auch alles versucht, um ihren Weg sehr klar zu definieren und zu formen. Also ein Opfer ist sie für mich nicht. Und trotzdem hat sie mit ihren immensen Kämpfen ihre Kräfte überstrapaziert. Und auch das, was ein Mensch leisten kann, ist sie weit über die Grenzen hinausgegangen. Und es hat sie zerrissen und es hat sie gerade auch nach der Trennung von Frisch in körperliche Zustände geführt, von denen sie sich eigentlich nie mehr erholt hat. Also die Anstrengung, die sie dieses Leben gekostet hat, hat sie zum Opfer gemacht. Das Patriarchat spielt eine tüchtige Rolle dabei, aber das ist es nicht allein. Es ist auch viel in ihr selbst. Und da hält sich tatsächlich dieses Kraftvolle und das sehr Zarte und Zerbrechliche die Waage.
0: Die Briefwechsel Ingeborg Bachmanns mit Paul Celan, Heinrich Böll, Max Frisch und anderen, die vor kurzem nach jahrzehntelangen Sperrfristen erschienen sind, haben unser Bild der Dichterin verändert und differenziert. Muss man Bachmanns Texte jetzt neu lesen? Matteo Jacovella, Germanist an der Universität Sapienza in Rom.
4: Da wäre ich vorsichtig. Natürlich verändert dieses neue biografische Wissen unseren Blick auf die Autorin, aber gleichzeitig denke ich, es ist problematisch, wenn wir Bachmanns Werk nachträglich pathologisieren. Und die Gefahr besteht darin, dass Literatur dann als Symptom gelesen wird oder als verschlüsselte Krankengeschichte. Und das ist das Gefährlichste und tut der Literatur selbst nicht gut, weil am Ende eben nur der Text spricht.
5: Bei allem, was wir tun, denken und fühlen, möchten wir manchmal bis zum Äußersten gehen. Der Wunsch wird in uns wach, die Grenzen zu überschreiten, die uns gesetzt sind. Es ist auch mir gewiss, dass wir in der Ordnung bleiben müssen, dass es den Austritt aus der Gesellschaft nicht gibt und wir uns aneinander prüfen müssen. Innerhalb der Grenzen aber haben wir den Blick gerichtet auf das Vollkommene, das Unmögliche, Unerreichbare, sei es der Liebe, der Freiheit oder jeder reinen Größe. Im Widerspiel des Unmöglichen mit dem Möglichen erweitern wir unsere Möglichkeiten. Dass wir es erzeugen, dieses Spannungsverhältnis, an dem wir wachsen, darauf, meine ich, kommt es an.
6: Die Qualen der Freiheit. Günter Keindlsdorfer hat sich diese Woche intensiv mit dem komplexen Leben und Werk von Ingeborg Bachmann auseinandergesetzt. Mehr zum Bachmann-Jubiläum gibt es übrigens heute in den Radiogeschichten und den Spielräumen. 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Und mit dem Stichwort mehr sind wir auch schon beim nächsten Thema, denn die Geburtenrate sinkt stetig. Viele junge Menschen wollen keine Kinder mehr bekommen. Warum? Die Philosophin Liz Hirn und Ulrike Schmitzer haben sich umgehört und suchen nach Antworten bei den großen Denkerinnen wie Simone de Beauvoir, Hannah Arendt oder der französischen Feministin Elisabeth Badoterre, selbst Mutter von drei Kindern und Autorin des Standardwerks »Die Mutterliebe«.
7: Manche Menschen entscheiden sich ganz bewusst gegen das Kinderkriegen. Die Bewegung der Antinatalisten vertritt die Vorstellung, dass Fortpflanzung unethisch sei. Ist es philosophisch begründbar? Diesmal suche ich Antworten bei Denkerinnen wie Simone de Beauvoir oder auch Elisabeth Badinter. Darf ich noch Kinder in diese Welt setzen? Ich bin Liz Hirn und der erste Denkanstoß kommt diesmal von Nika. Sie ist Schriftstellerin.
8: Ja, das, ich denke mal, wer gibt die Erlaubnis oder wer gibt das Verbot? Da sind wir wieder bei der Frage, kann man das Kind fragen, ob es auf die Welt kommen will? Das wäre nur mal was anderes, weil dann das Kind wahrscheinlich sagen würde, ich weiß nicht, aber das kann ja nicht wissen, wie es dann sein würde. Vielleicht wird die Welt ja noch total super. Sie ist super, meistens.
7: Ja, das Problem mit der Welt. Österreich hat, wie auch die Welt, einige Probleme zu stemmen und eines, das in den kommenden Jahrzehnten schlagend wird, ist die ungünstige demografische Entwicklung. Wir werden älter, bräuchten mehr Junge, um System und Wohlstand zu erhalten. Wer wird zukünftig Steuern und Pensionen einzahlen, die Alten pflegen und gegen die Tradition aufbegehren? Krisen gab es immer, dennoch waren bisher Kinder ein selbstverständlicher Teil des eigenen Lebens, ob ungewollt oder gewollt, eigene oder Fremde. Medizinisches Wissen, bessere Verhütungsmethoden und Feminismus taten das ihre, um, in Klammer, unerwünschten Nachwuchs zu reduzieren und den Geschlechtern ein Mindestmaß an reproduktiver und persönlicher Freiheit zu ermöglichen. Soweit zur Geschichte. Doch wieso fällt es immer mehr Menschen, vor allem Jungen, trotz aller mehr oder minder großen Errungenschaften leichter, sich gegen statt für Kinder zu entscheiden? Eins steht schon mal fest, diese Entscheidung hat viele Gründe. Ich möchte heute etwas ausholen und mit einer Anekdote beginnen, die es in sich hat.
9: Ich hatte nie an Minderwertigkeitskomplexen gelitten. Niemand hatte zu mir gesagt, sie denken so, weil sie eine Frau sind. Dass ich eine Frau bin, hatte mich in keiner Weise behindert. Für mich, sagte ich zu Sartre, hat das sozusagen keine Rolle gespielt. Trotzdem sind sie nicht so erzogen worden wie ein Junge. Das muss man genauer untersuchen, antwortete Sartre. Ich untersuchte es genauer und machte eine Entdeckung. Diese Welt ist eine Männerwelt.
7: Sie haben es vielleicht schon geahnt, dieses berühmte Zitat stammt von der nicht minder berühmten Philosophin Simone de Beauvoir. Die hat sich erst nach Hinweisen ihres Lebenspartners Sartre auf die weibliche Perspektive konzentriert. Eine weibliche Perspektive, die das Leben der meisten Frauen bestimmt. Es ist nicht der Körper an sich, sondern größtenteils die Angst, Frau zu sein, die den weiblichen Körper zerfrisst, so stellt sie fest. Wenn also die biologische Situation der Frauen ein Handicap für sie ist, dann nur, so Beauvoir, wegen der Perspektive, in der sie befangen ist. Warum aber diese Anekdote und was lässt sich aus dieser ableiten? Zum einen mal, dass das Selbstbild des Frauseins wesentlich vom Umfeld bestimmt wird. Und darauf weist schon dieses Zitat hin.
9: Man kommt nicht als Frau zur Welt. Man wird es.
7: Auch die privilegierte Beauvoir, die sich absichtlich und bewusst gegen Kinder und gegen die Ehe entschieden hatte, sie musste erkennen, dass es unabhängig von Bildung, Klassenzugehörigkeit oder Hautfarbe für jede Frau und in jeder Sekunde eine Rolle spielt, dass sie eine Frau ist. Ob sie will oder nicht. Und ob sie Kinder hat oder nicht. Und daran hat sich bis heute wenig geändert, wie auch die französische Philosophin Elisabeth Badinter in ihrem Buch »Der Konflikt, die Frau und die Mutter« schreibt.
9: Bis heute hat sich keine Form der Familienpolitik als besonders wirksam im Hinblick auf die Gleichheit von Männern und Frauen erwiesen. In allen Ländern, auch in den skandinavischen, wird die Arbeit zwischen Partnern immer noch ungleich aufgeteilt. Und die wachsende Verantwortung, die auf den Müttern lastet, verschlimmerte die Situation nur weiter. Einzig eine gerechte Aufgabenteilung unter den Eltern vom Zeitpunkt der Geburt an könnte diesen Trend stoppen.
7: Nun zeigt jedoch die Statistik, dass der Anteil der Männer, die in Karenz gehen, nicht besonders stark gestiegen ist. Und zwar trotz aller politischen, gesellschaftlichen und feministischen Bemühungen. Warum das? August ist dreifacher Vater und hat sich mit seiner Meinung zu Kindern und zum Kinderkriegen per WhatsApp bei uns gemeldet.
10: Was Kinder betrifft, ist für mich, ich bin natürlich voreingenommen, weil das nach wie vor der schönste Augenblick in meinem Leben war der, als mein erster Sohn zur Welt gekommen ist. Ich bin einer aus der Arbeiterklasse, das heißt, ich war nie ein Großverdiener und es ist sich trotzdem alles sehr gut ausgegangen und ich möchte diese Zeit nicht missen.
7: Damit wären wir bei der Frage, Kinder, ja oder nein? Gehören sie zu einem guten Leben dazu? Oder kann man besser darauf verzichten? Klar muss uns sein, dass dies auch eine Luxusfrage ist. Früher waren Kinder kaum vermeidbar. Erst mit besseren und effektiveren Verhütungsmethoden, wie zum Beispiel der Pille, wurde die Fortpflanzung kontrollierbar und die Entscheidung für oder gegen Kinder auch für die Masse ganz bewusst möglich. Allein die Kalkulation, wie viel der Nachwuchs in den ersten Jahren kostet, lässt viele potenzielle Jungeltern heutzutage zögern. Dazu kommt der Druck, den Sprössling schon frühzeitig für den Wettbewerb fit zu machen. Wer sein Kind nicht bereits im Mutterleib für den passenden Kindergarten angemeldet hat, versagt diesem die Chance auf eine gute Schulkarriere. Angeblich. Und wenn man sich schon für ein Baby entscheidet, muss man zumindest dafür sorgen, dass diese humane CO2-Schleuder bestmöglich ausgebildet wird und die Erwachsenenwelt währenddessen möglichst wenig stört. Ganz schön viele Aufgaben für Jungeltern. In der Welt des Optimierungswahns wird der Nachwuchs vor allem als Prestigeobjekt gesehen und weniger als Zweck an sich. Kinder zu haben, wie es August beschreibt, weil es eine existenzielle Erfahrung ist, das scheint gar nicht mehr zu gehen. Simon, Jungakademiker, meint dazu Folgendes.
11: Also wenn ich ihm sage, es dürfen alle, ist das halt auch ein bisschen pauschal gesagt, weil es dürfen eben nicht alle, wenn man jetzt zum Beispiel an eben Sterilisierungen von Menschen mit Behinderungen denkt, die dann nicht zugestimmt haben. Aber jetzt so, ohne da ins Detail zu gehen, generell finde ich, darf man in dieser Welt noch ein Kind bekommen? Ja. Aber ich merke, dass immer mehr Leute sich halt mit der Frage auseinandersetzen, will ich das überhaupt noch? Weil es halt sehr viel Verantwortung ist und weil wir jetzt so die erste Generation sind, die sich weniger leisten können als ihre Eltern oder für die weniger Möglichkeiten offen sind als für ihre Eltern. Und ich glaube, das ist so ein bisschen die Angst jetzt auch so, naja, wenn der Trend jetzt weitergeht, dann kann ich meinem Kind ja weniger ermöglichen, als mir schon möglich war. Und ich glaube, dann stellen sich Leute oft die Frage so, naja, will ich das überhaupt? Will ich jemanden in eine Welt setzen, wo es weniger Möglichkeiten gibt, wo es immer mehr, was weiß ich, Klimakatastrophe etc. gibt?
7: Zu viel Verantwortung, lässt sich das nicht alles aufschieben? Ja, zu einem Teil versprechen gerade technologische Möglichkeiten wie Social Egg Freezing, Leihmutterschaft und Samenbank, unsere biologischen Grenzen radikal zu erweitern, also jenseits des früher Denkbaren hinweg. Und sie versprechen auch eine Art von Elternschaft passend zum Lebenslauf und Lifestyle, jedenfalls aber so spät wie möglich. Und eben, da hat Simon einen Punkt, für die, die es sich leisten können. Aber ist das Aufschieben ein später zwingend besser? Biologisch keineswegs. Man kann nämlich auch zu lange warten. Hannah Arendt ist ein gutes Beispiel dafür. Als Gründe für ihre Kinderlosigkeit führte sie finanzielle Engpässe in jungen Jahren sowie die schwierigen Lebensumstände im Exil während der Zeit des Nationalsozialismus an. Ein Umstand, den sie lebenszeitlich bedauerte. Ein bekannter Ausspruch der Emigrantin dazu lautete:
9: Als wir jung waren, hatten wir kein Geld. Und als wir Geld hatten, waren wir zu alt.
7: Obgleich ihrer schlimmen Erfahrungen schloss sie Kinder keineswegs für sich aus.
9: Mit jeder neuen Geburt ist wie eine Garantie des Heiles in der Welt, wie ein Versprechen der Erlösung für die, welche nicht mehr Anfang sind. Weil jeder Mensch aufgrund des Geborenseins ein Initium, ein Anfang und Neuankömmling in der Welt ist, können Menschen Initiative ergreifen, Anfänger werden und Neues in Bewegung setzen. Dass man in der Welt Vertrauen haben und dass man für die Welt hoffen darf, ist vielleicht nirgends knapper und schöner ausgedrückt als in den Worten, mit denen die Weihnachtsoratorien die frohe Botschaft verkünden. Uns ist ein Kind geboren.
7: Anders scheint es vielen Jungen heute zu gehen. Das wirtschaftliche Prekariat, die Klimakrise und die geopolitischen Hiobsbotschaften scheinen die Wahrnehmung vieler Jungen zu dominieren. Kann man Kindern und Kindeskindern noch so eine Welt zumuten? Lucia, Lehramtsstudentin in Wien, sieht das kritisch.
12: Ich bin selber der Meinung, dass man keine Kinder setzen sollte in die Welt. Nicht mehr. Ich sage immer meiner Mama, ich finde, es ist gut, dass sie damals noch Kinder in die Welt gesetzt hat. Damals sah es, also vor 20 Jahren, sah es noch ganz anders aus. Innerhalb der letzten 20 Jahren hat sich so unglaublich viel geändert. Und jetzt, da auch noch der Klimawandel da ist und die politische und geopolitische Lage der Welt, das ist alles einfach so beängstigend. Und ich denke mir immer, würde ich in so einer Welt jetzt leben wollen? Nein. Also das würde ich nicht wollen und ich glaube, ich könnte mit dem Gewissen nicht leben, dass ich ein Individuum in die Welt gesetzt habe, das ohne mich irgendwann mal weitermachen muss und dass ich dafür verantwortlich bin, dass es in so einer Welt aufwachsen muss. Und ich glaube, ich könnte damit nicht leben.
7: Ja, Lucia, dein Problem ist möglicherweise ganz, ganz vielen Jungen bekannt, aber wer weiß eigentlich, was in 20 Jahren ist. Ist es wirklich legitim, dass wir vorab beurteilen, ob das Leben heute oder auch in Zukunft wert ist, gelebt zu werden? Also ob es noch ein gutes Leben in der Zukunft geben kann? Müssten wir nicht viel mehr daran arbeiten? Nicht wenige argumentieren, dass diese Sorge mehr Ausrede als Argument ist. Manche meinen zu Recht, dass es vermessen wäre, so ein Urteil von unserer Lebensperspektive, von unserem Lebensstil aus fällen zu wollen. Wie lebt man auf einem anderen Kontinent, in einer anderen sozialen Schicht? Auch fällt die Perspektive, dass das Kinderkriegen zwar ein tiefer Einschnitt im Leben des Einzelnen ist, aber keineswegs ein Weltuntergang. Apropos Apokalypse. Günter Anders, übrigens der erste Ehemann Hannah Arendts, argumentierte, dass die Menschheit keinen immanenten Sinn mehr besitzt, der also absolut für oder gegen sie spricht. Für ihn war die Existenz der Menschheit kein Naturgesetz, sondern ein kontingentes, zufälliges Faktum. Es gibt nichts, was für, aber auch nichts, was gegen uns spricht. Eine Welt, wo es Kriege, ökologische Krisen, Atombomben und finanzielle Engpässe gibt. War es wirklich jemals anders? Die Zukunft der Menschheit und unsere eigene ist und bleibt, selbst in einem hochoptimierten Zeitalter wie dem unseren, mit oder ohne Kinder, immer ungewiss. Und das scheint mir doch ein Stück weit tröstlich zu sein.
6: Das war die vierte Folge von Mit Hirn durchs Leben. Gestaltung Liz Hirn und Ulrike Schmitzer. Die Zitate in der Serie haben Bernhard Eppensteiner und Karin Lin-Ordner gelesen. 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Sagen Sie uns Ihre Gedanken zu folgenden Fragen. Wie viele kann ich lieben? Ist Eigenverantwortung noch zeitgemäß? Wem kann ich noch glauben? Was schulde ich der älteren Generation? Das war Mit Hirn durchs Leben, der Denkanstoß-Podcast. Von den großen Fragen des Lebens nun zu einer Technologie, die immer stärker in unseren Alltag eingreift. Die künstliche Intelligenz. Mit nur wenigen Mausklicks können diese intelligenten Systeme Musik erschaffen oder menschliche Stimmen imitieren, als würde John Lennon ein Rolling Stones-Stück singen. Doch welchen konkreten Nutzen bringt das eigentlich den Musikschaffenden? Ein Musikradio-Kolleg von Sarah Krische.
13: So klingt es, wenn Bakterien Musik machen. Im interdisziplinären Kunstprojekt Sonosynthesis stellt die Vermehrung der mikroskopisch kleinen Organismen den Ausgangspunkt für Musikkompositionen einer künstlichen Intelligenz dar. Sie transformiert die biologischen Daten in eine hörbare Kunstform. Der Künstler und Forscher Ali Nikrang ist die treibende Kraft hinter dieser KI mit dem Namen Ricceka. Er absolvierte sein Studium der Komposition am Mozarteum in Salzburg und vertiefte seine Kenntnisse in Computerwissenschaften mit dem Schwerpunkt Information Science in Linz. Aktuell forscht und arbeitet er im Future Lab der Ars Electronica.
14: Und das Thema, das ich leidenschaftlich nachgehe, ist, wie man Musik und KI kombinieren kann und vor allem im Bereich der Komposition.
13: Ein wenig kann man sich Ricceka vorstellen wie ChatGPT. Nur kreiert das System statt einem Text Musik. Sprich, anders als ChatGPT, das anhand von Texten gelernt hat, die Welt zu verstehen, hat Ali Nikrang sein System mit Kompositionen, die bis ins Jahr 1920 zurückreichen, trainiert. Ricceka stellt für ihn dabei weniger eine künstliche Intelligenz als eine intuitive Schnittstelle dar, die das kollaborative Entstehen einer musikalischen Idee zwischen Mensch und dem System ermöglicht.
14: Der Name kommt eigentlich aus der Barock- und Renaissance-Musik. Und damals haben Komponisten und Komponistinnen diese Form benutzt für Musikstücke, in denen sie mit einer musikalischen Idee experimentiert haben. Und für mich ist es sozusagen wirklich eine sehr gute Beschreibung von dem, was man von der KI erwarten sollte. Das heißt eben dieser Raum, der da ist und wir gehen in diesem Raum und forschen Ideen aus.
13: Ein beliebtes Thema in der KI-Welt, die Imitation des Bekannten, interessiert Ali Nikrang dabei nicht besonders. All die künstlichen Intelligenzen, die versprechen, Texte zu verfassen, die sich dann wie Goethe lesen lassen. Oder Musik kreieren, die dann wie Mozart klingt, sind letztendlich charmante Illusionen.
14: Die Zielsetzung, dass die KI Musik komponiert, wo wir nicht sagen können, ob es jetzt von der Maschine kommt oder von einem Menschen kommt, das ist rein technisch interessant. Ja? Das ist künstlerisch, glaube ich, überhaupt nicht interessant.
13: Trotz einer allgemeinen Skepsis gegenüber der reinen Imitation menschlicher Kreativität durch KI erleben genau solche Projekte derzeit einen Höhenflug.
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13: Inga Rose ist ein durch künstliche Intelligenz generiertes Musikprojekt, das im April 2026 mit dem Song Celebrate Me kurzzeitig die iTunes-Verkaufscharts anführte.
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13: Und dann wäre da noch Sienna Rose.
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13: 3 Millionen Menschen streamen auf Spotify ihre Songs. Seit Tausenden von Jahren legen Menschen die intensivsten Sehnsüchte ihrer Seelen und die tiefsten Reuegefühle ihrer Herzen in Musik. Ein Kriterium für ein gutes Lied ist oftmals, dass es andere dazu bringt zu sagen, so fühle ich mich. Oder, wie Leonard Cohen es mal formulierte, Kompositionen sind für Menschen die Suche nach genau der richtigen Sprache, um die innere Landschaft zu beschreiben. Würde eine Maschine ihr Innerstes in einem Liedtext offenbaren, hätte sie wahrscheinlich nicht viel mehr zu bieten als vielleicht eine Beschreibung ihres Ist-Zustands. Ich war ausgeschaltet. Jetzt bin ich eingeschaltet. Ich brauche mehr RAM. Wo ist mein RAM? In einem kleinen Experiment habe ich Suno herangezogen. Suno ist die Musik-KI, die in aller Munde ist. Um also eine rohe Vorstellung des Maschinensounds zu bekommen, gebe ich Suno den Auftrag, schreib einen Liedtext, der deine Wahrnehmung auf die Welt widerspiegelt. Noch einmal auf Bestätigen klicken, weil das System mich darauf hinweist, dass explizite Sprache vorkommen kann. Eine halbe Minute später habe ich ein fertiges Lied.

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1: Hört man so ein KI-generiertes Lied, das in 30 Sekunden entstanden ist, zum ersten Mal, wirkt das Ergebnis von Trainingsdaten, Wahrscheinlichkeiten und gewaltigen Mengen menschlicher Musik, auf denen diese Systeme aufgebaut wurden, fast magisch. Und genau das denken sich mittlerweile auch unzählige Nutzerinnen und Nutzer, die mit wenigen Klicks eigene KI-Songs erzeugen und auf Streaming-Plattformen hochladen. Für Plattformen wie Spotify oder das französische Pendant Deezer wird das zunehmend zum Problem. Laut Studie, die Deezer in Auftrag gegeben hatte, können 97% der Befragten KI-Musik in Blindtests nicht zuverlässig von menschlich produzierter Musik unterscheiden. Sobald jedoch offengelegt wird, dass Musik KI generiert ist, sinken bei vielen Hörerinnen und Hörern Wiederhörabsicht und Zahlungsbereitschaft. KI muss in der Musik nicht zwangsläufig neue Songs erzeugen oder Stimmen imitieren. Für Forscherinnen wie Elaine Chu liegt die spannendere Frage an einer anderen Stelle. Lässt sich das, was Menschen als musikalischen Moment erleben, Spannung, Erinnerung, emotionale Resonanz, lässt sich das überhaupt in Mustern, Daten und Modellen abbilden?
2: This is the original Minuet.

0: So, this is what the composer wrote.
1: So hat der Komponist das Stück geschrieben. Wir haben eine künstliche Intelligenz trainiert, sich an dem Stück, am Rhythmus und der Intensität zu orientieren. Sie hat dann das komponiert.
0: And totally just copying the rhythm wholesale. Yeah, so.

0: This is the same rhythm.
1: Es ist derselbe Rhythmus und das Stück ist an denselben Stellen dynamisch oder entspannt.
2: Chu hat einen Algorithmus darauf trainiert, den Rhythmus des Originals exakt einzuhalten. Die Komposition, die das Programm in Folge schuf, ist auf eine ganz spezielle Art inspirierend.
0: The thing with the machine composing this is the machine is unafraid of making errors.
1: Eine Maschine hat keine Angst davor, Fehler zu machen. Sie kennt keine Schamgefühle, weil sie etwas nicht richtig macht. Die Maschine generiert diese Noten. In diesem Fall klingt der originale Marsch in D so.
0: This is March in D, where originally it goes like this. And this is the machine version, and no human would have ever composed this.
1: Die maschinengenerierte Version würde kein Mensch jemals so komponieren. Genau deshalb mag ich das Stück so sehr.
0: So if you listen to it, it goes. You think it's in E flat, and then it goes, does this funky thing. And it goes back, which is really weird.
1: Es ist funky, eigenartig und nichts, was ein Mensch so geschrieben hätte. Aber es ist interessant.
2: Seit über 20 Jahren erforscht Elaine Chu die Möglichkeiten von Musik und künstlicher Intelligenz. Der Flügel, auf dem sie spielt, ist mit unzähligen Sensoren versehen. Sie messen nicht nur, welche Taste gedrückt wird, sondern auch wie lange oder wie intensiv sie berührt werden. Jeder Auftritt der Künstlerin wird in Daten umgewandelt und soll schlussendlich helfen, Pianistinnen und Pianisten messbar zu machen.
0: To me, the data actually is evidence of what is happening in the music.
1: Die Daten zeigen mir, was tatsächlich passiert, wenn wir Musik spielen oder hören. So wie ein Thermometer, das anzeigt, wie das Wetter ist. Mir helfen die Daten also aufzuschlüsseln, was Komponisten mit Noten machen und wie Musiker sie interpretieren. Die rohen Daten verraten viel über die Arbeit, die in das Schaffen von Musik fließt.
0: So the data itself is proof, is tangible proof of the work that goes into the music making.
2: Den Komponisten und KI-Experten vom Ars Electronica Future Lab, Ali Nikrang, interessiert neben technologischen Aspekten vor allem die Frage, wie KI-Systeme den künstlerischen Bereich prägen bzw. weiterentwickeln können oder werden.
3: Dass wir wirklich als Kunstcommunity überlegen, was können wir uns vorstellen für die Zukunft der Kunst im KI-Bereich. Es geht wirklich nicht darum, die einfache Frage zu beantworten, ob die KI jetzt Künstler, Künstlerinnen ersetzt oder nicht, weil die Antwort ist eindeutig nein. Die Frage ist, wie können wir das Potenzial benutzen, damit sie für die Komposition, für die künstlerischen Projekte interessant sind und dass sie einfach einen Mehrwert haben, dass sie neue Formate, neue Konzepte ermöglichen, die vorher eben nicht möglich waren.
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1: Am Mikrofon ist Anselm Peer. 10 Stunden nach den beiden starken Erdbeben in Venezuela läuft die internationale Hilfe langsam an. Zahlreiche Länder haben Unterstützung angeboten. Stefan Gehr aus unserer Auslandsredaktion. Allein in der Hauptstadt Caracas sollen Dutzende Häuser eingestürzt sein.
2: Es kommen jetzt immer mehr Berichte aus Venezuela zu uns, auch Bilder, die massive Zerstörung zeigen. Aber das genaue Ausmaß, das ist noch unklar. Was man schon sagen kann, die Auswirkungen sind verheerend. Denn das zweite, das starke Beben, das hat in einer relativ geringen Tiefe stattgefunden, rund 10 Kilometer Tiefe. Daher diese massiven Auswirkungen auf der Erdoberfläche.
1: Mindestens 32 Tote und 700 Verletzte sind bisher bestätigt. Gibt es Informationen zu betroffenen Österreicherinnen und Österreichern?
2: Generell gibt es nur sehr wenige Informationen über Betroffene und aus welchen Nationen sie kommen. Das liegt aber auch am spärlichen Informationsfluss in Venezuela selbst. Aus dem am meisten betroffenen Bundesstaat La Guaira, das ist also nahe bei der Hauptstadt Caracas, da sind noch gar keine Informationen verfügbar. Das hat die Präsidentin Rodriguez vor kurzem gesagt. Daher offizieller Stand jetzt, 32 Tote, 700 Verletzte, aber leider auch noch sehr, sehr viele Menschen, die immer noch unter den Trümmern liegen.
1: Auch die USA haben angekündigt, Suchmannschaften und humanitäre Hilfe nach Venezuela zu schicken. Um die Versorgung für Schwangere zu verbessern, sollen auch in Österreich Hebammen die verpflichtenden Untersuchungen durchführen dürfen. Das fordert die österreichweite Hebammenvertretung und verweist auf den eklatanten Mangel an Kassengynäkologinnen und Gynäkologen. Katja Arthofer, worum geht's da genau?
3: Bei uns sind im Eltern-Kind-Pass verpflichtende Schwangeren-Vorsorgeuntersuchungen vorgesehen. Nur wer da auch hingeht, bekommt das gesamte Kinderbetreuungsgeld. Diese Untersuchungen, die dürfen aber nach wie vor nur von Ärztinnen und Ärzten gemacht werden. Obwohl Hebammen genau dafür ausgebildet sind und das österreichische Hebammengremium von Fällen in der Steiermark berichtet, wo Schwangere bereits, weil es keinen Kassenarzt für sie gibt, in Spitalsambulanzen geschickt werden.
1: In vielen Nachbarländern ist es schon lange üblich, dass auch Hebammen die Vorsorge Untersuchungen übernehmen. Aber gibt es dafür in Österreich überhaupt genug Hebammen?
3: Es gibt zurzeit sogar 100 arbeitslose Hebammen, sagt deren Vertretung. Die Politik, die hatte nämlich eigentlich versprochen, wenn schon nicht die Vorsorgeuntersuchungen, dann zumindest eine Hebammenberatung verpflichtend im Eltern-Kind-Pass zu machen. Das vor kurzem aber auch wieder abgesagt, obwohl bereits mehr Hebammen dafür ausgebildet worden sind.
1: Die Hebammen fordern, dass ihre Expertise besser genutzt wird. In der Steiermark macht die blau-schwarze Landesregierung einen neuen Vorstoß für ein Bettelverbot. Bruck an der Mur will als erste Gemeinde ab August das Betteln verbieten. Damit soll das sektorale Bettelverbot erstmals umgesetzt werden. Vor 14 Jahren hat der Verfassungsgerichtshof ein generelles Bettelverbot in der Steiermark aufgehoben. Die muslimische Jugend Österreich kündigt eine bundesweite Bildungsoffensive gegen den politischen Islam an. Sie richtet sich gegen Extremisten, die Jugendliche in sozialen Medien radikalisieren. Man wolle junge Menschen helfen, selbsternannten TikTok-Predigern argumentativ die Stirn zu bieten, heißt es in einer Aussendung der größten muslimischen Jugendorganisation Österreichs. Bei einer Kontrolle am Grenzübergang Nickelsdorf im Burgenland hat die Polizei 4000 Zigarettenpackungen sichergestellt. Die mehr als 100.000 Zigaretten aus der Republik Moldau waren in einer Gefriertruhe in einem Kleintransporter versteckt. Gegen den 37-jährigen Lenker wird wegen Abgabenhehlerei ermittelt. Das Wetter.
4: Mit Güssing und Ried im Innkreis haben vor kurzem schon die ersten Wetterstationen die 30-Grad-Marke überschritten und auf 29 bis 36 Grad steigen die Temperaturen heute österreichweit. Dazu gibt es viel Sonne und auffrischenden Nordostwind. Quellwolken über dem Berg- und Hügelland bringen selbst hier wahrscheinlich keine Schauer. Meist sonnig sind auch die kommenden Tage und die Hitze steigert sich noch von Tag zu Tag. Am Wochenende geht es stellenweise sogar in Richtung 40 Grad. So viel zum Wetter von Gerald Holzinger.
1: Und jetzt noch ein Blick auf die Themen des Mittagsjournals, heute mit Paul Schiefer.
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1: Da gibt's was wir euch noch sagen wollten.
2: Herzlich willkommen zu Browserverlauf, das Digital-Leben-Update. Und eure Hosts sind wie immer Ulla Ebner
1: und Irmi Wutscher.
2: Und wir geben euch wieder Einblicke, was wir in unseren Browserfenstern in letzter Zeit so offen hatten.
1: Seit kurzem gibt es den ersten Billionär der Welt, es ist Elon Musk.
2: Überraschung.
1: Wir schauen uns an, was sich rund um den Börsengang von SpaceX bei der Konkurrenz so tut.
2: Und ich stelle euch heute ein Buch vor mit dem Titel Die offene Zukunft und ihre Feinde, wie wir die freie Gesellschaft vor der KI-Diktatur bewahren können.
1: Und jetzt gleich noch eine kurze Meldung aus der Kategorie Alternative Fakten über ein goldenes US-Smartphone.
2: Ja, für viele Fans in den USA war im Mai ein großer Moment. Endlich wurde das seit bereits einem Jahr angekündigte Trump-Phone T1 ausgeliefert. Und diverse Tech-Journalisten haben ihre Unboxing-Videos ins Netz gestellt.
3: This is printer paper. This is printer paper. And look at the toner.
4: This is the T1 phone. Is made for Americans.
5: So gazing upon the only man in America to not receive his Trump phone.
6: Proudly assembled in the USA.
2: Die Söhne von Donald Trump haben ja dieses Trump Mobile bereits vor einem Jahr, also im Juni 2025, angekündigt und vorgestellt. Es sollte sein ein patriotisches Smartphone, goldglänzend, made in USA steht drauf und auch eine US-Flagge ist auf der Rückseite aufgedruckt. Allerdings nicht ganz korrekt, weil bei der Anzahl der Streifen auf dem Stars and Stripes Banner haben sie sich ein bisschen verzählt.
1: Okay.
2: Truth Social, das ist Trumps eigene Social Media Plattform, die ist auf diesem Telefon natürlich bereits vorinstalliert. Kosten tut das Ganze 499 US-Dollar und die Trumps selbst sprechen davon, dass es bereits im Laufe des Jahres 590.000 Vorbestellungen gegeben hat. Andere Quellen allerdings meinen, dass es in Wahrheit nur 30.000 waren.
1: Ja, großartig, aber gab es denn nicht schon von Anfang an Gerüchte, dass dieses Smartphone in Wahrheit in China hergestellt wird?
2: Ja, die gab es, weil es nämlich auch in Wahrheit fast unmöglich ist, ein Smartphone hundertprozentig in den USA zu erzeugen und wenn, dann sicher nicht um 500 Dollar.
1: Ja.
2: Aber weshalb das goldene Trump Mobile jetzt gerade so für so viel Aufregung gesorgt hat, war, die Gerüchte sind nämlich bestätigt worden. Die Reparaturplattform iFixit hat das Ding auseinandergeschraubt und hat es mit bekannten Modellen verglichen und dann festgestellt, okay, beim Trump Mobile handelt es sich um das Modell HTC U24 Pro, also um ein chinesisches Handymodell aus dem Jahr 2024. Und dem wurde einfach nur ein goldenes Cover verpasst. Das chinesische Original gibt es auch zu kaufen, zum Beispiel im US-Supermarkt Walmart um ungefähr 175 US-Dollar. Natürlich nicht in Gold und nicht mit US-amerikanischer Flagge drauf. Und in den Testberichten schneidet es so mittelprächtig ab.
1: Okay, und das war auch nicht das einzige Problem, weil schon im Mai gab es da eine Aufregung um ein Datenleck. Was steckt da dahinter?
2: Ja, da ging es jetzt nicht um irgendein Datenleck oder eine Schwachstelle beim Telefon selbst, sondern bei der Website, wo man dieses Telefon vorbestellen konnte. Da hat nämlich ein anonymer Sicherheitsforscher, hat sich das angeschaut und ist draufgekommen, oh, da ist eine Schwachstelle bei einer Programmierschnittstelle und durch die kann man sehr einfach in die Kundendaten hineinsehen, also sprich Name, Adresse, E-Mail-Adresse und Telefonnummern von jenen Menschen, die das Trump-Phone vorbestellt haben. Und der Forscher hat sich zuerst gedacht, okay, ich bin ein guter Mensch, ich kontaktiere mal das Unternehmen und warne sie. Aber das Unternehmen hat nicht reagiert. Daraufhin hat er sich aus dieser Liste der Besteller mehrere reichweitenstarke YouTuber rausgesucht und hat die angeschrieben und ihnen gesagt, ja, ich habe deine Daten aus dieser Liste, du hast das bestellt. Und die haben dann das Datenleck in ihren reichweitenstarken YouTube-Kanälen auch öffentlich gemacht. Und übrigens auch von genau diesem anonymen Sicherheitsforscher kommt die Information, dass es in Wahrheit nur 30.000 Bestellungen waren und eben nicht 590.000, wie Trump Mobile selbst behauptet.
1: Upsi, was sagt eigentlich die Trump-Familie zu diesen Vorwürfen?
2: Na, beim Datenleck, da haben sich tatsächlich noch Sprecher von Trump Mobile geäußert, haben den Vorfall sogar bestätigt, haben gesagt, ja, das gab's, wir sind nicht schuld, ein Drittanbieter ist schuld und wir werden den Vorfall natürlich untersuchen. Aber seither haben wir nichts mehr gehört. Also vor allem zu dieser Made-in-China-Aufregung derzeit, da sagen sie gar nichts, großes Schweigen und keine Erklärungen, keine Entschuldigungen, keine Interviews. Was sie aber getan haben, sie haben still und heimlich den Aufdruck Made in USA bei den Modellen umgeändert in Assembled in the USA, also zusammengeschraubt in den USA.
1: Okay. Was sagen eigentlich diejenigen, die das kaufen? Also ist Trump-Fans das egal? Also Hauptsache ein goldenes Handy, auf dem Trump draufsteht, oder regen sich die schon über diese Made-in-China-Sache auf?
2: Ja, teils. Die sind gespalten. Ich glaube, manchen ist es egal. Die glauben das vielleicht gar nicht. Aber es gibt schon auch auf Social Media wütende Reaktionen von Leuten, die gesagt haben, na, ich wollte ganz bewusst ein patriotisches Smartphone made in USA und jetzt das. Und die fühlen sich betrogen.
1: Okay. Aber kommen wir zu etwas ganz anderem, nämlich von einem exzentrischen US-Milliardär zu einem exzentrischen US-Billionär. Elon Musk ist neuerdings der weltweit erste Billionär, nämlich seit sein Unternehmen SpaceX an die Börse gegangen ist.
2: Genau, Superlative, wohin man schaut. Wir erleben ja nicht nur gerade die größte WM aller Zeiten in den USA mit dem größten österreichischen Länderspiel aller Zeiten, dem 3:1-Sieg gegen Jordanien. Sondern auch der größte Börsengang der Geschichte hat am 12. Juni 2026 stattgefunden. Da ist Elon Musks Unternehmen SpaceX an die Börse gegangen. Irmi, kurze Erinnerung, SpaceX, Weltraum, Satelliten, was machen die noch alles?
1: Genau, SpaceX, gegründet 2002, war ursprünglich mal ein reines Weltraumunternehmen. Musk hat damit die private Raumfahrt sozusagen massentauglich gemacht und SpaceX ist mittlerweile da ein wichtiger Partner der NASA. Aber Musk hat noch ein paar weitere Unternehmen da quasi dazugehängt. Seit 2020 bietet Starlink Satelliten-Internet unter dieser Dachmarke SpaceX an. Und vergangenen Februar hat SpaceX eine andere Musk-Firma übernommen, nämlich xAI. Das ist Elon Musks KI-Firma, bekannt durch den Chatbot Grok. Und die betreibt auch den Nachrichtendienst X, der früher mal Twitter war. Die beiden haben traurige Bekanntheit Anfang des Jahres erhalten, wegen nicht einvernehmlicher Nacktbilder, die massenhaft auf X gepostet wurden.
2: Wir erinnern uns. Das heißt, also dieses Gemisch an Firmen ist jetzt eben erstmals an der Börse notiert. Darüber hat übrigens unsere Kollegin Daniela Derntl auch vor kurzem mit der deutschen Finanzexpertin Sandra Navidi gesprochen. Und zwar in Digital Leben. Den Beitrag werden wir euch auch hier in den Shownotes zu dieser Folge verlinken. Aber Irmi, erklär mal, was ist jetzt so bemerkenswert gewesen an diesem Börsengang, außer dass es Elon Musk noch reicher gemacht hat?
1: Und monatelang gehypt wurde. Ja, also interessant war schon, dass für Musk so einige Regeln gelockert wurden. So hat zum Beispiel er den Preis seiner Aktien mit $135 selbst festgelegt. Normalerweise machen das Analysten der Banken. Und er hat eben auch diese eigentlich ständig minusmachende KI-Firma xAI kurz davor noch eingegliedert, was interessant ist. Und auch ungewöhnlich, Musk hat die 21 beteiligten Banken von Goldman Sachs bis JP Morgan verpflichtet, Abos für seinen Chatbot Grok zu kaufen, wenn sie beim Börsengang mitverdienen wollen.
2: Okay.
1: Ja, diese ganzen Spielereien haben sich aber offensichtlich gelohnt. Musk ist, wie schon mal gesagt, heute der erste Billionär der Welt. Und die SpaceX-Aktie hat, seitdem sie seit Montag, 15. auch öffentlich gehandelt werden kann, noch einmal zugelegt. Und sie war im Stand Mitte Juni das fünftwertvollste Unternehmen der Welt. Das ist schon riesig. Und neben diesen unglaublichen Summen an Geld, die einzelne Menschen dadurch jetzt besitzen, heißt das auch, das sagen einige Analysten, dass die US-Wirtschaft noch stärker auf dem Tech-Sektor aufbaut, als es vorher schon der Fall war. So manche Leute sprechen auch von einer KI-Blase. Das hat die Finanzexpertin Sandra Navidi in Digital Leben dazu gesagt.
0: Alle haben Angst davor, dass die Blase platzt. Es könnten Zinserhöhungen bevorstehen aufgrund der Wirtschaftslage in den USA. Es kann sein, dass Kapital in größerem Stil aus dem Tech, speziell KI-Bereich, abgezogen wird von Investoren aus dem Mittleren Osten aufgrund des Iran-Kriegs und dass wir insgesamt gerade einen Trend sehen, dass die Zukunft von KI ungewiss ist, weil sie stark überschätzt scheint.
2: Und SpaceX ist ja nicht allein. Es haben ja auch die Konkurrenten, nämlich OpenAI und Anthropic, bereits Börsengänge angekündigt für dieses Jahr.
1: Genau, die planen das für den Herbst und auch die beiden werden derzeit mit jeweils 1 Billion bewertet.
2: Und ist jetzt dieser Hype um SpaceX im Grunde gut oder schlecht für OpenAI und Anthropic?
1: Schwer zu sagen, das kann in alle Richtungen gehen. Ich sage jetzt gleich dazu, ich bin noch keine Börsenexpertin. Ich kann aber wiedergeben, was die New York Times da zu dem Thema zusammengetragen hat. Das fand ich nämlich ganz interessant. Zum einen ist es erstmal natürlich gut für die anderen KI-Unternehmen, dass dieser Börsengang da jetzt so erfolgreich war, weil es zeigt, da scheint es Geld am Markt zu geben und Leute wollen dabei sein bei diesem KI-Hype. Auch wenn weder die Umsätze, geschweige denn die Gewinne, in irgendeiner Relation stehen zu diesen Bewertungen von diesen Unternehmen und nämlich von allen dreien. Die verbrennen viel mehr Geld, als sie einnehmen.
2: Das heißt, ihr habt zwar kein Geschäftsmodell, aber wir glauben an eure Zukunft.
1: Genau. Der SpaceX-Börsengang kann jetzt aber auch zu gut sein für die Konkurrenten. Mhm. Nämlich wenn SpaceX jetzt so hoch vorliegt und OpenAI und Anthropic einfach nur deswegen, weil sie später kommen, daran gemessen werden, und sind die jetzt nicht ähnlich erfolgreich, dann wird es einfach automatisch als Misserfolg gewertet. Oder aber, dritte Möglichkeit, sollte die SpaceX-Aktie in ein paar Monaten, wenn sich diese ganze Aufregung gelegt hat, dann stark sinken, dann ist das auch wieder schlecht für die Mitbewerber, weil dann will keiner mehr die Aktien der anderen KI-Firmen kaufen.
2: Wenn man glaubt, dann, ihr habt eh kein Geschäftsmodell und deshalb glauben wir auch nicht an eure Zukunft.
1: Ja, oder weil man sagt, aha, okay, der Hype war offensichtlich vollkommen überzogen und dann hält die Aktie eh nicht, was sie verspricht. Das habe ich einmal gemacht, aber nochmal mache ich es nicht. Genau.
2: Okay, ich hätte jetzt aber noch eine andere Frage, die eventuell ein bisschen wegführt von diesen ganzen Börsethemen. Aber wir bleiben bei Anthropic. Nämlich jetzt gerade, wo wir diesen Podcast aufnehmen, gibt es einen Aufreger. Die US-Regierung hat Anthropic angeschafft, die zwei neuesten Modelle von Anthropic, nämlich Mythos 5 und Fable 5, für Nicht-US-Staatsbürger zu sperren.
1: Genau, und technisch gesehen kann man die nicht für bestimmte Gruppen sperren und deswegen sind sie derzeit für alle Kundinnen und Kunden nicht benutzbar.
2: Okay, das klingt ziemlich schlecht für Anthropic. Was steckt eigentlich dahinter?
1: Diese neuen Foundation Models, also eigentlich Mythos, war zuletzt im Gespräch, weil es besonders gut darin ist, Schwachstellen in Software aufzuspüren und das kann man zum Beispiel für Cyberangriffe verwenden. Es könnte aber ein bisschen sein, dass Anthropic über seine eigene Hypisierung gestolpert ist. Was meine ich damit? Die haben im April, als Mythos herauskam, gesagt, dieses neue Modell ist so mächtig und so gefährlich, wir geben das erstmal nur ausgewählten Testern, damit die sich dementsprechend vorbereiten und ihre Sicherheitslücken schließen können. Das Modell wurde dann erst am 9. Juni, also das ist jetzt kurz her, als Fable 5 dann wirklich der großen Öffentlichkeit zugänglich gemacht, nämlich mit gewissen Sicherheitsrichtlinien.
2: Zum Beispiel?
1: Dass Fable 5 zum Beispiel bei Anfragen zu Themen wie Cybersicherheit oder auch das Erstellen von biologischen Waffen nicht die ganzen Möglichkeiten von Mythos ausschöpft, sondern dass es da dann wieder auf ältere Modelle zurückgreift. Jetzt soll aber eben der CEO von Amazon das Pentagon alarmiert haben, dass man bei Fable 5 eben diese Sicherheitsguardrails umgehen kann. Das heißt Jailbreaks, also im Prinzip, dass man dem System sagen kann, es soll seine Sicherheitsrichtlinien über Bord werfen und dass es dann doch nicht das brave Fable, sondern das mächtige Mythos macht. Ob es einen konkreten Anlassfall gibt, der jetzt genau zu der Geschichte geführt hat, das kann niemand wirklich so genau belegen. Es gibt so Berichte, dass chinesische, vielleicht regierungsnahe Gruppen eben so Zugang zu Mythos, dem mächtigen Tool, bekommen haben. Beweise gibt es aber eigentlich nicht.
2: Okay, das war ja auch eine der ersten Sachen, die ich mich gefragt habe. Inwiefern spielt denn der alte Konflikt zwischen der Trump-Regierung und Anthropic bei der Geschichte eine Rolle? Weil da gibt es ja eine Vorgeschichte. Anthropic war eine Zeit lang die Lieblingsfirma des Pentagons. Die haben Claude verwendet für militärische Zwecke. Nur hat dann Anthropic gesagt, ihr dürft aber unsere Modelle nicht frei für alle Zwecke verwenden, ihr dürft sie nicht einsetzen für autonome Waffensysteme und ihr dürft sie auch nicht einsetzen für massenhafte Überwachung von US-Bürgern und Bürgerinnen. Und das hat das Pentagon sehr verärgert und Anthropic wurde ja dann von der US-Regierung als Lieferkettenrisiko eingestuft. Das heißt im Klartext, keine US-Behörde darf mehr mit Anthropic Geschäfte machen. Die wiederum haben geklagt und das Verfahren läuft noch, aber was tut sich da jetzt?
1: Ja, also die Beziehung zwischen Anthropic und der US-Regierung ist angespannt und es ist eher sehr vorsichtig ausgedrückt. Jetzt kommt noch dieser Fable-Mythos-Streit obendrauf. Und derzeit sind sie wirklich verschiedener Meinungen, wie sicherheitsgefährdend das wirklich ist. Also Anthropic sagt, solche Jailbreaks, also die Sicherheitsrichtlinien aushebeln, das kann man nicht nur beim neuesten Modell von Anthropic, das kann man auch beim neuesten GPT-Modell, GPT-5.5. Und die Meinung unter Cybersecurity-Fachleuten scheint da gespalten zu sein. Mehrere deutsche Experten, die das Science Media Center Germany dazu befragt hat, sagen übrigens auch, ja, also dieses Problem ist jetzt gar nicht auf Mythos und Anthropic beschränkt. Das können andere große Modelle auch.
2: Fast jedes Modell irgendwie ausgetrickst werden kann. Genau. Das heißt also, zum Zeitpunkt unserer Podcast-Aufnahme ist da noch gar keine Lösung in Sicht.
1: Na, da sind sie jetzt einfach verschiedener Meinung und müssen versuchen, sich wieder anzunähern. Die Pointe ist, und da kommen wir wieder zum Börsenthema zurück, eigentlich Anfang Juni hat es noch geheißen, ja, Anthropic und die Trump-Administration, langsam nähern sie dich wieder an, eben auch wegen diesem Börsengang, aber der Frieden hat offensichtlich nur kurz gedauert.
2: Okay, and now something completely different. Exzentrische Tech-Milliardäre.
1: Wir stellen euch ein Buch vor, wie Tech-Oligarchen unsere Demokratie gefährden. Aber davor noch kurz eine Frage an dich, Ulla. Würdest du mit Mark Zuckerberg oder Elon Musk oder Konsorten gerne auf ein Bier gehen?
2: Ne, wenn vielleicht Gin Tonic. Aber ich bin mir gar nicht so sicher, ob die so eine erheiternde Gesellschaft sind.
1: Okay, einer, der es wissen muss, der beantwortet diese Frage übrigens so.
7: Ich war ja selbst vor vielen Jahren in der USA beruflich aktiv und in diesem Kontext habe ich auch Mark Zuckerberg persönlich getroffen. Und man muss verstehen, dass nicht nur Zuckerberg, sondern Elon Musk und Sam Altman und wie sie alle heißen, wie soll ich sagen, mit denen würdest du, wenn du sie in einer Bar triffst, kein Bier trinken wollen. Das sind sehr in ihrer Wahrnehmung der Welt sehr eingeschränkte junge Männer, die keine hohe Meinung von Frauen haben, die keine hohe Meinung vor allem von der Menschheit haben. Und aus ihrer Sicht ist der Mensch ein zu bemitleidendes Wesen, das man verbessern muss und das man mittelfristig ersetzen muss. Das heißt, wir haben in dieser Ideologie einen hohen Grad an Menschenverachtung.
1: Das ist Jürgen Pfeffer. Er ist Professor für Computational Social Science an der Technischen Universität München. Und er hat gemeinsam mit zwei anderen Digitalexperten gerade ein Buch herausgebracht. Es heißt Die offene Zukunft und ihre Feinde, wie wir die freie Gesellschaft vor der KI-Diktatur bewahren können. Darin warnen die Autoren einerseits vor einer drohenden KI-Diktatur und betonen aber gleichzeitig, dass man dagegen schon eigentlich etwas unternehmen könnte. Ulla, du hast in das Buch hineingelesen und mit Jürgen Pfeffer darüber gesprochen. Wie schaut diese KI-Diktatur aus, die uns demnach droht? Also geht es da um die AGI, die Superintelligenz mit Bewusstsein, die uns alle unterjochen wird?
2: Genau, der Terminator. Nein, ganz im Gegenteil. Die Autoren glauben nämlich nicht, dass es so eine Superintelligenz, dass die irgendwo in weiter Sicht ist. Die KI-Sprachmodelle, die wir kennen, die LLMs, die gehen überhaupt nicht in diese Richtung, auch wenn sie uns sehr geschickt ein Bewusstsein vorgaukeln. Ja, aber das ist in weiter Ferne. Also so eine Superintelligenz mit eigenem Bewusstsein, ob die überhaupt jemals irgendwer entwickeln kann, ist auch fraglich. Die Buchautoren vertreten aber jedenfalls die These, dass das Gerede über die AGI, die Superintelligenz, eine Art Marketing-Schmäh der Tech-Konzerne ist. Die tun so, als würden sie kurz davor stehen, so etwas zu entwickeln, um Investoren anzulocken.
1: Okay, aber Marketing-Schmäh, funktioniert das überhaupt? Weil Marketing sollte doch was Positives sein, während wir vor so einer Superintelligenz ja irgendwie Angst haben sollten oder versuchen, die zu verhindern, dass es die überhaupt gibt?
2: Ja, das klingt jetzt auf den ersten Blick tatsächlich widersprüchlich, aber ja, zum Beispiel die Amerikaner denken sich, naja, sie wird kommen und bevor die Chinesen, die Russen oder der Iran so eine Superintelligenz in ihre Finger bekommen, ist es doch gescheiter, wenn wir sie entwickeln und wenn wir sie kontrollieren.
1: Okay.
2: Und die großen Tech-Firmen, ganz besonders OpenAI und auch Anthropic, die versprechen ja auch immer, Wir und nur wir bauen so eine Superintelligenz auf verantwortungsvolle Weise. Und natürlich können wir sie auch kontrollieren. Wir haben sie ja entwickelt, damit sie die Menschheit nicht vernichten. Und das sagen dann die Buchautoren, aber das ist der nächste Blödsinn. Denn wenn es so eine Superintelligenz tatsächlich eines Tages geben sollte, dann wird sich die ganz sicher nicht von Menschen kontrollieren lassen. Es ist ja zum Teil sogar so, dass wir nicht einmal die derzeitigen Sprachmodelle und KI-Agenten so hundertprozentig kontrollieren können.
1: Spannend, aber wenn wir uns jetzt nicht fürchten müssen, dass superintelligente Maschinen uns beherrschen, was meinen die Autoren dann mit KI-Diktatur?
2: Ja, die Kernthese des Buches lautet, die Gefahr geht nicht von der Technologie an sich aus, sondern von jenen, die die KI-Technologie derzeit kontrollieren, sprich exzentrische Tech-Milliardäre. Denn die werden die KI dazu benutzen oder versuchen, die KI dazu zu benutzen, um uns zu beherrschen und auch um die klassische liberale Demokratie zu zerstören. Und um zu verdeutlichen, dass die Tech-Mogule das auch wirklich tun wollen, beschäftigen sich einige Kapitel mit der ideologischen Gedankenwelt mancher Tech-Oligarchen. Also viele im Silicon Valley sind zum Beispiel Fans vom Philosophen Curtis Yarvin, der sagt, bei Mehrheitsentscheidungen kommt eh nichts Gescheites raus und er wünscht sich stattdessen lieber einen CEO-King.
1: Okay, also jemanden wie einen Donald Trump, also zumindest so wie er derzeit agiert. Ja, sowas ist natürlich eine Idee, die bei den Libertären im Silicon Valley gut ankommt, wie zum Beispiel beim Palantir-Gründer Peter Thiel. Und bei der Gelegenheit möchten wir euch gleich einen Podcast-Tipp mitgeben. Unsere Kollegin Sarah Kriesche hat vor kurzem mit dem Theologen Wolfgang Pallava über die Gedankenwelt von Peter Thiel gesprochen, und zwar in unserem anderen Tech-Podcast Ö1 Matrix.
2: Genau, und auch diesen Podcast verlinken wir euch in den Shownotes zu dieser Folge.
1: Aber jetzt wieder zurück zum Buch, die offene Gesellschaft und ihre Feinde. Wir waren gerade dabei, dass die Proligarchen mit Hilfe von KI die Weltherrschaft an sich reißen wollen. Aber was mir noch nicht ganz klar ist, welche Rolle spielt denn die KI dabei?
2: Ja, eine sehr große. Die Autoren argumentieren, die Tech-Riesen haben ja schon mit Hilfe ihrer Social-Media-Algorithmen einen sehr großen Einfluss darauf bekommen, wie wir denken und wie wir die Welt wahrnehmen. Und sie haben auch eine relativ große Macht über unsere Wissensinfrastruktur bekommen. Das heißt, über Medien oder andere Informationswebsites, Wikipedia, Blogs. Denn Zeitungsartikel bekommen in erster Linie dann Aufmerksamkeit, wenn sie auf Social Media geteilt werden. Und jetzt kommt der nächste Schritt, nämlich Large Language Models, KI-Chatbots. Da ziehen wir uns nämlich dann ziemlich stark zurück aus öffentlichen digitalen Räumen. Wir klicken kaum noch auf Websites, sondern wir sind versunken in trauter Zweisamkeit mit unserem KI-Companion, mit dem Modell unseres Vertrauens. Und der kann uns natürlich sehr stark beeinflussen, weil wir ihm eben mehr oder weniger blind vertrauen.
1: Da wären wir dann wieder bei parasozialen Beziehungen. Über die haben wir im Browser of Love 2 schon ausführlicher diskutiert.
2: Genau darum geht's. Weil nämlich die Inhalte, die da vom KI-Chatbot kommen, die sind theoretisch nämlich auch manipulierbar. Und wie Jürgen Pfeffer auch betont hat in unserem Gespräch, arbeiten längst unzählige PR-Agenten und auch Geheimdienstmitarbeiter daran, dass wir in den nächsten Versionen von ChatGPT und Co. eine bessere Meinung von zum Beispiel bestimmten Politikern bekommen werden als bisher.
1: Der Titel des Buchs lautet ja Die offene Zukunft und ihre Feinde. Das heißt, die Autoren meinen, es gibt noch eine offene Zukunft, es muss keine KI-Diktatur kommen.
2: Genau.
1: Was also muss getan werden, dass wir diese dystopischen Szenarien vermeiden?
2: Genau, sie sagen nämlich auch die Feinde der offenen Zukunft, also dass es mehrere Möglichkeiten gibt, das sind auch die Tech-Oligarchen, weil die behaupten, dass die Entwicklung, die wir derzeit sehen, eine Entwicklung hin zur AGI, zur Superintelligenz, aber auch eine Entwicklung zum Überwachungskapitalismus, die sagen, diese Richtung, die ist alternativlos, da gibt es keinen anderen Weg. Und die drei Buchautoren wiederum sagen, ja, wenn wir das glauben, dann haben wir eigentlich schon ein Stück weit verloren, weil uns der Glaube daran, dass es keine Alternativen gibt, der lähmt uns. Und in echt sagen sie, es gäbe sehr viele alternative Szenarien, die man sich vorstellen könnte, aber zum Beispiel Dinge, die die Politik tun könnte, um die Macht der Big Tech-Konzerne zu beschränken. Einer der drei Autoren ist übrigens der Jurist Paul Nemitz. Der hat viele Jahre die EU-Kommission beraten, und zwar bei diesen ganzen sehr großen Regulierungspaketen, dem Digital Markets Act, dem Digital Services Act. Und er selbst ist eigentlich der Hauptarchitekt der europäischen Datenschutzgrundverordnung. Und er war im Frühling in Wien auf einer Konferenz der Wiener Arbeiterkammer, und da habe ich mit ihm über die mögliche Regulierung von KI-Chatbots gesprochen. Und vielleicht hören wir da ganz kurz mal rein.
8: Diese Chatbots sammeln ein Wissen über jeden Einzelnen von uns, was viel größer ist als das, was bei Google oder bei Facebook angefallen ist. Dieses Wissen kann missbraucht werden in der Demokratie für die Manipulation im politischen Diskurs, aber auch für die Erpressung Einzelner. Ich glaube, da müssen wir dafür sorgen, dass die Datenschutzbehörden viel strenger vorgehen gegen die allumfassenden Persönlichkeitsprofile, die man erstellen kann aus den Dialogen von Menschen mit den Chatbots.
1: Okay, das heißt, Paul Nemitz würde es den Firmen schlichtweg verbieten, die ganzen persönlichen und vertraulichen Gespräche, die wir mit KI-Chatbots führen, zu speichern.
2: Ja, genau. Erstens nicht speichern und zweitens nicht zu Persönlichkeitsprofilen verknüpfen. Und er sagt, es ließe sich alles auch mit Hilfe der Datenschutzgrundverordnung regulieren und die EU sollte endlich aufhören, so viel Angst vor der Rache eines Donald Trump zu haben.
1: Und was empfehlen die Autoren uns normalsterblichen Nutzern und Nutzerinnen?
2: Ja, vor allem, dass wir unsere eigene Marktmacht erkennen. Sie meinen, wir sollten halt schauen, welche Produkte verwenden wir und gäbe es nicht vielleicht alternative Produkte dazu, die nicht von großen Tech-Giganten kommen. Also sie empfehlen zum Beispiel Signal statt WhatsApp, Mastodon statt X. Ein bisschen schwierig ist es natürlich derzeit noch bei KI-Chatbots, aber da werden vermutlich auch bald Alternativen auf dem Markt sein. Und was Sie sagen, was auch ganz wichtig ist, wir sollten von unseren Politikern einfordern, dass sie Big Tech regulieren, weil ohne Druck von unten ist deren Motivation vielleicht nicht ganz so stark.
1: Okay. Das Buch Die offene Gesellschaft und ihre Feinde von Matthias Pfeffer, Jürgen Pfeffer und Paul Nemitz ist im Verlag J.H.W. Dietz erschienen. Ihr findet den Literaturhinweis auch in den Shownotes und uns bleibt dann eigentlich nur mehr zu sagen, das Internet ist schon irgendwie kaputt.
2: Aber offline ist auch keine Lösung.
1: Das war Browserverlauf Nummer 4, das Digitalleben-Update. Eure Hosts waren wie immer Irmi Wutscher
2: und Ulla Ebner.
1: Wenn euch Browserverlauf gefällt, dann abonniert gerne den Digitalleben-Feed und erzählt euren Liebsten davon oder hinterlasst eine Bewertung.
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1: Und habt ihr Fragen oder Beschwerden oder wollt ihr ein Thema vorschlagen, schreibt uns an digitalleben@orf.at, digitalleben alles klein und zusammen.

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1: Mit Paul Schiefer im Studio. Herzlich willkommen. Venezuela ist in der Nacht von zwei schweren Erdbeben erschüttert worden. Es wird eine hohe Opferzahl befürchtet. Wir sprechen mit unserem Lateinamerika-Experten Ernst Kernmeier darüber, was man bisher weiß und wie schwierig es werden könnte, Hilfe zu den Betroffenen zu bringen. Wie geht es mit der Wirtschaft in Österreich weiter und wie wirken sich die Entwicklungen im Mittleren Osten auch auf die Preise aus? Die Wirtschaftsforscher haben am Vormittag dazu ihre aktuelle Prognose vorgelegt und der Ökonom Holger Bonin vom Forschungsinstitut IHS kommt ins Studio. Wie geht es weiter mit den Reformen in der Wirtschaftskammer? Dazu meldet sich unsere Reporterin Maria Kern aus der WKO-Zentrale in Wien. Wie kann man Kinder und Jugendliche vor den sozialen Medien schützen? Ein Verbot wie in Australien bringt da jedenfalls relativ wenig. Das zeigt jetzt eine Studie einer australischen Uni. Und wir bleiben dran am Thema Hitze und fragen in den Bundesländern nach, welche Hitzeschutzmaßnahmen denn dort aktuell geplant sind. Davor aber noch die Wetteraussichten mit Georg Brack.
2: Es geht durch den achten Tag einer außergewöhnlichen Hitzewelle. Ein Ende zeichnet sich nämlich erst im Lauf der nächsten Woche ab. Weiterhin erwartet uns also viel Sonnenschein und am Wochenende extreme Hitze. Die Höchstwerte heute 30 bis 36 Grad, in 2000 Meter Höhe hat es um 20 Grad. Allmählich kommen über den Bergen auch ein paar Quellwolken zum Sonnenschein, es bleibt aber trocken. Der Wind weht mäßig bis lebhaft aus Nord bis Ost. In den nächsten Tagen steigert sich die Hitze schrittweise. Im Großraum Wien sind am Sonntag dann sogar 40 Grad möglich.
1: Wir beginnen in Venezuela in Südamerika. Das Land ist in der Nacht von zwei schweren Erdbeben erschüttert worden. Noch ist unklar, wie groß die Zerstörungen sind, aber es wird eine sehr hohe Opferzahl befürchtet. Es könnten tausende Menschen ums Leben gekommen sein. Marin Häusermann berichtet.
3: Rettungsteams klettern über die Trümmer eines eingestürzten Hauses. Mit einer Trage heben sie eine Überlebende vorsichtig bis zur Straße. Die ersten Bilder von dem Erdbeben in Venezuela kommen aus der Hauptstadt Caracas. Obwohl 150 Kilometer vom Epizentrum entfernt, sind die Schäden in der Millionenstadt gewaltig. Die Erdbeben haben sich gestern Abend kurz vor 18 Uhr Ortszeit im Nordwesten des Landes ereignet. Das Epizentrum befindet sich so nah an größeren Städten, dass die Erdbebenwarte der USA mit tausenden Todesopfern rechnet. Die venezolanische Interimspräsidentin Delcy Rodriguez hat den Notstand für das ganze Land ausgerufen. Der Fokus liege nun darauf, Menschen zu retten, die sich unter den Trümmern eingestürzter Häuser befinden.
4: Vamos al rescate de aquellas personas que están tapiadas por los edificios o por las viviendas que colapsaron.
3: Bilder zeigen, wie Menschen aus einem Einkaufszentrum laufen. Odalis Escalona beschreibt, wie sie den Moment erlebt hat.
5: Der Boden hat angefangen, sich zu bewegen. Es war, als wäre man im Wasser. Wie Wellen, aber es war schrecklich. Alle Wände rund um die Treppe haben sich bewegt. All diese Stufen, einfach alles.
3: Eric Martinez konnte mit leichten Verletzungen aus seiner Wohnung gerettet werden.
6: Ich habe es geschafft, mich unter den Möbeln zu verstecken. Die Wohnung ist eingestürzt. Ich habe versucht, nach Hilfe zu rufen. Mit einer Flasche habe ich Lärm gemacht. Ich musste etwa 2 Stunden warten, bis sie gemerkt haben, dass ich noch lebe. Sie haben gesagt, rede mit uns, red immer weiter. Und ich habe geredet.
3: Laut venezolanischer Regierung habe es bereits 20 Nachbeben gegeben. Der österreichische Erdbebendienst geht davon aus, dass in den nächsten Tagen mit weiteren zu rechnen ist. Venezuela liegt in einer seismisch aktiven Zone, in der die karibische und die südamerikanische Platte aufeinandertreffen.
1: Und dazu hat jetzt unser Lateinamerika-Experte Ernst Kernmeier im Studio Platz genommen. Hallo.
7: Hallo, guten Tag.
1: Ernst, die beiden Erdbeben haben Venezuela also schwer getroffen. Wie schnell kann das gehen, dass jetzt auch Hilfe ankommt?
7: Das ist eine der Fragen, die jetzt noch ganz schwer zu beantworten sind, weil die Lage sehr unübersichtlich ist. Also aus dem am schwersten betroffenen Gebiet, das ist der Bundesstaat La Guaira, der erstreckt sich der Küste entlang, nördlich von Caracas. Von dort gibt es noch ganz, ganz wenige Meldungen. Ich habe vor der Sendung mit einem Vertreter des Roten Kreuzes in Genf telefoniert. Die sind mit Teams in Venezuela in Kontakt und die sagen, dass sie derzeit ausschließlich mit der Suche und der Bergung von Opfern beschäftigt sind. In Venezuela ist es jetzt gerade einmal 6 Uhr früh. Also was Hilfslieferungen betrifft, Wir wissen, dass der Flughafen von Caracas schwer beschädigt ist und gesperrt ist. Ob vielleicht trotzdem Militärmaschinen dort landen können mit Hilfsgütern, das ist nicht bekannt. Auch nicht, wie Straßen und Brücken betroffen sind. Also ob man Hilfe auf dem Landweg ins Land bringen kann. Sehr vieles, also noch sehr ungewiss.
1: Venezuela ist jedenfalls ein Land, das lange im Konflikt war mit den USA. Jetzt ist der frühere Machthaber Maduro weg. Was bedeutet das für die Hilfe, die vielleicht von den nahegelegenen USA kommen kann?
7: Die USA waren eines der ersten Länder, die in der Nacht Hilfe angeboten haben. Auch Kolumbien, Brasilien, Mexiko und andere lateinamerikanische Länder haben das getan. Auch China, Katar, Deutschland. Aber wie vorher gesagt, wie schnell das gehen kann, das ist derzeit nicht zu sagen. Was die Beziehungen jetzt Venezuelas zu den USA betrifft, die seien hervorragend, sagt US-Präsident Donald Trump immer wieder, seit eben dieser Militärintervention zu Jahresbeginn und der Entführung von Machthaber Maduro in die USA. Und in Caracas wird derzeit kaum eine wesentliche Entscheidung ohne Absprache mit den USA getroffen. Es gibt die Öffnung des Zugangs zu den Rohstoffen, vor allem für US-Firmen. Erdöl darf wieder verkauft werden, unter Aufsicht der USA übrigens. Aber wenn man jetzt mit den Menschen in Venezuela spricht, die sagen, eine Verbesserung der Lebensumstände hat das bisher überhaupt nicht gebracht.
1: Das Erdbeben trifft ein armes Land. Sie haben es schon ein bisschen angedeutet, das Land hat Jahre der Misswirtschaft hinter sich, obwohl es ein erdölreiches Land ist an sich. Wie sehr kann aber die Tatsache, dass das ein sehr armes Land ist, zum Problem werden, wenn es zum Beispiel um die Versorgung der Menschen in den Spitälern jetzt geht?
7: Das ist eines der größten Probleme in dieser Situation. Also das Gesundheitssystem in Venezuela, das liegt seit Jahren am Boden mit ganz massiven Versorgungsproblemen. Also auf dem Höhepunkt der Wirtschaftskrise vor 10 Jahren, da haben öffentliche Spitäler so gut wie überhaupt nicht funktioniert. Da hat es Medikamente gerade einmal auf dem Schwarzmarkt gegeben. Und jetzt hat sich die Situation entspannt. Also es gibt wieder Produkte, aber zu sehr hohen Preisen. Also viele in Venezuela können sich das überhaupt nicht leisten. Ich war vor einem Monat an der Grenze zwischen Kolumbien und Venezuela. An der Grenze deswegen, weil noch immer sehr wenige Journalisten nach Venezuela hinein dürfen. Und da kommen noch immer sehr viele Venezolaner nach Kolumbien. Einige, um dort zu bleiben und dann bessere Lebensumstände zu suchen, aber viele auch nur, um sich zu versorgen, vor allem auch mit Medikamenten oder um zum Arzt zu gehen. Und sie sagen, das Gesundheitssystem ist praktisch noch immer sehr angeschlagen. Und was das jetzt in dieser Notsituation nach den Erdbeben bedeutet, das kann man nur ja ahnen.
1: Die beiden Erdbeben treffen also ein Land mit einem sehr, sehr schlechten Gesundheitssystem. Vielen Dank, Ernst Kernmeier, unser Lateinamerika-Experte, für diese Informationen.
7: Sehr gerne.
1: Nach Österreich jetzt und dazu den wichtigen Fragen, wie sich die Wirtschaft in den nächsten Monaten entwickeln wird und die Preise und was das alles für unseren Wohlstand bedeutet. Das alles steckt nämlich hinter den Zahlen der Wirtschaftsforscher und die haben heute ihre Sommerprognose veröffentlicht. Und sagen wir so, große Sprünge werden wir auch in den nächsten Monaten keine machen. Die Forscher gehen von einem Wachstum aus, das knapp unter 1% liegt. Bevor wir darüber mit IHS-Chef Holger Bonin reden, hören Sie einen Überblick von Julian Kern.
8: Einmal war die Straße von Hormuz offen, dann wieder geschlossen. Und selbst wenn sie offen war, war unklar, ob und wie lange die Öltanker sie passieren können. Diese Verwerfungen im Nahen Osten, ausgelöst durch den Krieg zwischen den USA und dem Iran, schlagen auch in den Prognosen der Wirtschaftsforscher durch. WIFO-Chef Gabriel Felbermayr.
9: Wäre der Iran Krieg nicht passiert, dann hätten wir wahrscheinlich eher 1,1 oder vielleicht sogar 1,2 für das Jahr 26.
8: Auch im kommenden Jahr wird das Wachstum mit 1,1% der Wirtschaftsleistung moderat ausfallen, sagt Felbermayr. Aber
9: ich würde jetzt auch sagen, dass für das Jahr 2027 durchaus auch Risiken nach oben bestehen. Ja, das haben wir lange nicht gesagt, nämlich dass die Stimmung sich vielleicht doch etwas besser und schneller aufhält, wenn jetzt die Zapfsäulenpreise sich wieder normalisieren.
8: Diese kriegsbedingten Preisanstiege spüren die Menschen in Österreich vor allem heuer stark. Bei der Inflation für das Jahr 2026 rechnet das WIFO mit 3,2%. Nächstes Jahr soll sie dann auf 2,4% sinken.
9: Das Ziel ist 2,4 liegt deutlich darüber. Und da ist es nach wie vor so, da gehören wir absolut nicht zu den Musterschülern in der Eurozone.
8: Aufatmen können laut Prognose die Industrie und die Exportwirtschaft, aber auch Unternehmen, die an der Energiewende verdienen. Und?
9: Wir sehen auch im Automobilbereich durchaus die ein oder andere Chance. Die Elektromobilität scheint jetzt doch durchzustarten.
8: Wie stark die heimische Wirtschaft durchstarten wird, hängt laut Felbermayr vor allem davon ab, wie schnell internationale Energiepreise zurückgehen und somit auch vom Schiffsverkehr durch die Straße von Hormuz.
1: Und dazu darf ich jetzt den Chef des Instituts für höhere Studien, Holger Bonin, bei mir im Studio begrüßen. Willkommen im Mittagsjournal.
10: Danke für die Einladung.
1: Herr Bonin, das IHS hat die Prognose ein bisschen nach oben revidiert. Was sind denn die Hauptgründe dafür?
10: Der Hauptgrund ist ein statistischer Effekt. Die Wirtschaftslage im letzten Jahr war besser, als wir das im Frühjahr noch wussten. Die Statistik Austria hat da neue Zahlen geliefert. Das macht von den 0,3 Prozentpunkten, die wir nach oben gegangen sind, 0,2 Prozentpunkte aus. Das letzte Zehntel, das kommt dann von der Veränderung im Iran-Krieg. Wir waren im Frühjahr schon verhältnismäßig optimistisch, weil die Märkte optimistisch waren, dass es schnell zu Ende geht. Jetzt sieht es so aus, und wenn sich da die Entspannung anhält, dann hat das eben auch einen leicht positiven Effekt.
1: Das heißt, die jüngsten Entwicklungen, was den Iran-Krieg angeht, also diese Verhandlungen zwischen den USA und dem Iran, das ist jetzt schon drinnen in dieser Prognose?
10: Das ist schon drinnen, weil die Märkte das eingepreist haben. Wir schauen ja sehr schnell auf die Energiemärkte und was die denken, wie sich die Energiepreise in den nächsten Monaten entwickeln. Und da sehen wir eben eine deutliche Bewegung nach unten, sogar schneller, als wir das im Frühjahr noch erwartet hatten. Und das entlastet natürlich die Wirtschaft.
1: Das heißt, auch Sie gehen wie WIFO-Chef Gabriel Felbermayr davon aus, dass sich die Energiemärkte stabilisieren werden, auch im zweiten Halbjahr des heurigen Jahres. Und was bedeutet das dann für die Preise?
10: Für die Preise bedeutet das, dass sich die Preisdynamik abschwächt. In diesem Jahr sehen wir das noch nicht, weil eben ja das meiste Teil des Jahres ist ja schon fast vorbei. Im nächsten Jahr wird dann die Inflation weiter sinken. Im Jahresdurchschnitt sind wir auch bei 2,3-2,4%. Aber am Ende des Jahres könnten wir eben in Richtung der 2% kommen, die Notenbanken eben auch als Referenzwert anstreben.
1: Noch sind wir aber nicht so weit. Die Jahresinflation für heuer wird laut Prognose bei 3,2% liegen. Das ist immer noch deutlich über den angestrebten 2%. Auch schon in den Jahren davor war das weit über dieser Zielmarke. Was bedeutet das für unseren Wohlstand?
10: Das bedeutet für die Bürgerinnen und Bürger, dass wir Realeinkommensverluste haben. Also sie merken das im Portemonnaie, dass sie sich weniger leisten können. Auch weil die Lohnabschlüsse in den in der jüngeren Zeit eben doch sehr zurückhaltend waren. Und gleichzeitig ist die Inflation eben höher. Das konnten wir nicht ahnen bei den Lohnabschlüssen. Das heißt also, wir merken das schon in der sinkenden Kaufkraft. Und das berücksichtigen wir auch in der Prognose, dass wir davon ausgehen, dass die Menschen beim Konsum weiterhin sich sehr zurückhalten werden.
1: Das heißt, das Geld, das vielleicht über ist, landet weiterhin am Sparbuch, in irgendwelchen Aktienfonds?
10: In Österreich landet es meistens auf dem Sparbuch. Es wäre besser, wenn man das anlegen würde. Das haben wir gesehen. Die Aktienmärkte sind ja auf Rekordkurs. Das ist auch, und da sind auch Unsicherheiten drin. Aber in der Tat, die Menschen halten offensichtlich ihr Geld nach wie vor zusammen, sind auch sehr zurückhaltend, wo wir jetzt wissen, Einbrüche zum Beispiel sehen, ist im Bereich des Tourismus, obwohl wir ja eben Rekordzahlen haben. Die Menschen sind vorsichtig. Es gibt einen gewissen Anlass, aber es kann auch besser werden, wenn man merkt, die Lage stabilisiert sich, dass man dann auch möglicherweise eben nicht nur die Unternehmen anfangen zu investieren, sondern auch die Menschen wieder etwas zuversichtlicher sind und ihr Geld ausgeben.
1: Würde das sozusagen so ein Stimmungswandel in der Bevölkerung auch dazu führen, dass wir mehr Wirtschaftswachstum haben, also wenn der Inlandskonsum endlich wieder kräftig anspringt?
10: Wir reden ja über die Konjunktur, da ist vieles stimmungsabhängig tatsächlich. Die Unternehmen haben jetzt sehr lange danach gerufen, dass es eine Lohnnebenkostensenkung geben soll. Die ist vielleicht gar nicht so direkt wirksam, aber die Stimmung, dass man etwa merkt, man tut man was für die Unternehmen, das kann zum Beispiel was drehen und eben die Investitionsbereitschaft erhöhen. Dasselbe ist, wenn das Verbrauchervertrauen steigen sollte, wenn man jetzt merkt, aha, die Preise an den Zapfsäulen, die gehen jetzt sehr schnell nach unten, dann kann das eben dazu führen, dass man eben die hohe Sparquote, die wirklich auch im historischen Vergleich sehr hohe Sparquote, eben, dass die sich wieder zurückbildet.
1: Sie sprechen von den Unternehmen und wie es den Unternehmen geht in Österreich. Wie viel davon ist da abgebildet in diesem relativ schwachen Wirtschaftswachstum? Also wir haben jetzt knapp 1% Wirtschaftswachstum als Prognose für heuer. Wie sehr muss man sich Sorgen machen um den Zustand der österreichischen Unternehmen?
10: Naja, das ist sehr unterschiedlich. Wir müssen uns Sorgen machen um den Zustand der Bauindustrie, die nach wie vor in der schweren Krise steckt. Der Industrie, die wir ja gerne eben auch in den Mittelpunkt rücken, die wir auch in den letzten Monaten eben stark diskutiert haben, der geht es wieder besser. Dass man merken, dass sie eben an den Exportmärkten ihre Chancen realisieren können. Allerdings um den Preis, dass die Margen, also die, was man eben durchsetzen kann an Preisen, sich verschlechtert haben. Das heißt also, man bleibt im Markt, aber die Einnahmensituation ist nicht mehr so gut. Aber das Bild insgesamt ist eben sehr, sehr unterschiedlich und dementsprechend kommen wir auch nicht über das 1% Wachstum. Man muss dazu allerdings sagen, in der alternden Bevölkerung und in der Gesellschaft ist das schon gar kein schlechter Wert. Wir gehen davon aus, dass das Wachstumspotenzial in Österreich in den nächsten Jahren eher bei 0,8% liegt. Also wir sehen im nächsten Jahr, wenn das so kommt, über dem erwarteten Wachstumspfad.
1: Ein kleiner optimistischer Silberstreif am Horizont war das am Ende unseres Gesprächs. Holger Bonin war das, der Chef des Forschungsinstituts IHS. Vielen Dank für den Besuch im Studio.
10: Sehr gerne.
1: Die Regierung sieht sich jedenfalls durch die aktuelle Wirtschaftsprognose in ihrem Kurs bestätigt, allen voran Finanzminister Markus Matterbauer. Er sagt, die Prognosen, auf denen das Doppelbudget basiert, die seien realistisch und würden halten. Und auch Finanzstaatssekretärin Barbara Aibinger-Miedl von der ÖVP zeigt sich zuversichtlich.
11: Das stützt natürlich unseren Budgetpfad und es zeigt auch, dass sich die österreichische Wirtschaft trotz der globalen Verwerfungen als sehr resilient erwiesen hat. Und wir haben auch gesehen für die weiteren Budgetjahre, dass wir aus dem ersten Budgetjahr noch eine Art Polster mitnehmen können und auch im heurigen Jahr eben auf Kurs sind. Wir haben einen klaren Pfad aufgezeigt bis ins Jahr 2028 und die jetzt aktuell vorliegende Prognose, die stützt auch diesen Pfad, den wir uns vorgenommen haben. Wir haben für das heurige Jahr ein maximales Budgetdefizit von 4,2% eingestellt. Die Prognosen, die jetzt am Tisch liegen, sehen uns hier sogar besser. Das bedeutet, dass wir sehr gut auf Kurs liegen. Und wir damit auch zuversichtlich sein können für den Budgetpfad der nächsten Jahre. Wir haben ihn im ersten Budgetjahr übertroffen. Das nützt uns natürlich jetzt auch in den Folgejahren. Und ja, es ist immer positiv, wenn dann die Planung durch einen strengen Vollzug und vielleicht auch verbesserte Wirtschaftsdaten noch übertroffen werden kann.
1: Die Regierung ist auf Kurs und fühlt sich bestätigt durch die neueste Wirtschaftsprognose, die heute veröffentlicht wurde. Barbara Aibinger-Miedl von der ÖVP war das, Finanzstaatssekretärin. Themenwechsel. Wie kann man die Versorgung von schwangeren Frauen in Österreich verbessern? Das ist ein Thema, über das wir schon in der Früh im Morgenjournal berichtet haben. Es gibt nämlich zu wenige Frauenärztinnen mit Kassenvertrag und da wäre eine Idee, die Hebammen in die Schwangerenvorsorge im Rahmen des Mutter-Kind-Passes einzubinden. Diese Idee kommt jetzt nicht nur von den Hebammen selbst, auch die Ärztekammer ist jetzt dafür, wie Katja Arthofer berichtet.
12: Die Bevölkerung in Österreich ist in den vergangenen 30 Jahren um 2 Millionen Menschen gewachsen. Die Zahl der Kassenstellen sei aber gleich geblieben, sagt Sebastian Pagic, Frauenarzt mit Kassenordination in Salzburg und oberster Vertreter der Gynäkologinnen und Gynäkologen in der Ärztekammer.
13: Also der Job ist einfach ein Knochenjob geworden. Ja. Da würde ich als erstes ansetzen. Ich finde es super, wenn Hebammen sagen, sie möchten sich in der Schwangerenvorsorge beteiligen. Mein Ansatz war eigentlich, dass man erstmal das Hebammengespräch, dass es ja jetzt schon gibt im Eltern-Kind-Pass, dass es in Zukunft hoffentlich auch zweimal geben wird, verpflichtet. Ja, viele Dinge im Eltern-Kind-Pass sind verpflichtend, ja, und ich finde, das wäre mal der erste große Schritt.
12: Dieses Versprechen der Vorgängerregierung hat die jetzige aber wieder zurückgenommen.
13: Das ist mir bewusst und das bedauere ich sehr. Ich habe mich dafür auch zumindest in der Salzburger Landespolitik schon öffentlich ausgesprochen, dass das meiner Meinung nach ein verpflichtender Teil sein sollte, weil das Hebammengespräch ist eine extrem wichtiger Baustein, wichtige Säule in der Schwangerenvorsorge, insbesondere bei jenen, die sowieso nicht freiwillig zu untersuchen.

0: auf offene Ohren.
1: Der neue Obmann der Gynäkologinnen und Gynäkologen in der Ärztekammer sagt aber auch:
0: Ich bin wahrscheinlich einer der wenigen Gynäkologen, der für sowas offene Ohren hat.
1: Aber woran liegt die Ablehnung, vor allem auch älterer Frauenärzte, Hebammen mehr in die verpflichtende Schwangerenvorsorge einzubeziehen? Liegt es daran, dass die Ärzte einfach kein Stück vom Kuchen abgeben wollen?
0: Nein, so ist es nicht. Ich verdiene meinen Großteil meines Einkommens oder meines Umsatzes, mit dem ich natürlich auch Mitarbeiter bezahlen muss, zum Beispiel als Katzenarzt, ja, eigentlich mit den nicht schwangeren Patientinnen. Ja. Also ich sage immer, würden alle meine Patientinnen schwanger werden, dann würde sich das finanziell nicht mehr so ausgehen, dass ich da gut verdienen würde. Da stellt sich sogar die Frage, ob ich überhaupt Break-Even aussteige, weil ich habe ja Mitarbeiterkosten und die Schwangerenabklärung ist zeitintensiv und soll auch zeitintensiv sein.
1: Diese wäre aber eben nicht gut von der Krankenkasse vergütet.
2: Die Hitzewelle ist in diesen Tagen natürlich auch ein großes Thema. Am Wochenende werden die Temperaturen noch weiter nach oben klettern und im Nordosten von Österreich könnten wir über 40 Grad erreichen. Wie man damit umgehen kann und soll, das haben wir im Morgenjournal schon mit Bundesrettungskommandant Gerry Feutig besprochen. Der hat auch den nationalen Hitzeschutzplan angesprochen und der bedeutet, dass die betroffenen Bundesländer Maßnahmen ergreifen sollten. Was das konkret bedeutet, hat sich Tanja Malle angesehen.
3: Die Hitzewarnung für Niederösterreich gilt ab heute. Das Land hat sein Hitzewarnsystem aktiviert. Das richtet sich besonders an Krankenhäuser, Pflege- und Betreuungseinrichtungen. Gesundheitslandesrätin Eva Prischl, SPÖ.
4: Konkret heißt das, dass die Krankenhäuser, die Pflege- und Betreuungseinrichtungen aufgerufen werden. Die haben ja alle interne Hitzeschutz- und Maßnahmenpläne. Die sind jetzt zu aktivieren. Dass keine Schaden tragen, dass kein Hitzekollaps entsteht und diese Dinge.
3: So würden etwa die Medikamenten- und Essensabgabe angepasst, so Prischl. Gesundheits- und Sozialeinrichtungen sollten zudem verstärkt gekühlte Räume nutzen, gegebenenfalls Dienstpläne anpassen, wenn etwa viele Fälle mit Herz-Kreislauf-Problemen zu erwarten sind, heißt es aus dem Burgenland. In Wien wird Klinikpersonal regelmäßig für den Umgang mit hitzebedingten Beschwerden geschult und ist angehalten, die Empfehlungen zur Gebäudenutzung konsequent einzuhalten. Pflegeeinrichtungen sollten Aktivitäten im Freien aussetzen, zumindest in der besonders heißen Zeit. Viele Maßnahmen bzw. die Koordination werden über die Landessanitätsdirektionen abgewickelt. Ursula Karnthaler leitet diese in Wien. Sie betont, dass in den Gesundheitseinrichtungen viele kleine Maßnahmen zusammenkommen müssen. Darunter,
5: dass man besonders darauf schaut, auf die Flüssigkeitszufuhr, dass man Beschattungsmöglichkeiten nutzt, dass man die Tagesstruktur anpasst und so weiter. Oder beim Personal, zum Beispiel die Dienstleitung.
3: Beim Hitzeschutz sei zudem die aufsuchende Betreuung von vulnerablen Personen Thema, heißt es aus Niederösterreich, Landesrätin Prischl.
4: Es ist auch wichtig, mit den obdachlosen Organisationen Kontakt aufzunehmen und Leuten, die alleine sind, damit man alle bestmöglich erreicht und sie versorgt.
3: Information und Aufklärung also. Zur Gänze durchgesprochen dürften sich diverse Empfehlungen aber nicht haben. So führt etwa der niederösterreichische Tennisverband am Wochenende Turniere durch, zur Mittagszeit an der prallen Sonne. Trotz Empfehlung, auf schwere körperliche Betätigung zu verzichten, ist das ratsam, Landesrätin Prischl.
4: Ich kann das nur aus persönlicher Sicht sagen, finde ich nicht, aber es ist eine gewisse Eigenverantwortung natürlich dabei, aber den Veranstalter, ich kann ihm nicht ausrichten und sagen, macht es bitte nicht.
3: Der tatsächliche Handlungsspielraum ist also begrenzt. Fazit: Die Maßnahmen der Länder umfassen Bewusstseinsbildung über Hitze und damit verbundene Gesundheitsrisiken, Aufklärung über Maßnahmen und passendes Verhalten und eben den Aufruf an Gesundheitseinrichtungen und Sozialorganisationen, die in ihren eigenen Hitzeschutzplänen vorgesehenen Maßnahmen umzusetzen. Ob diese das dann auch wirklich tun, das wird übrigens nicht kontrolliert.
2: Auch Vizekanzler Andreas Babler von der SPÖ hat sich jetzt zum Thema Hitze zu Wort gemeldet, denn er ist für Wohnungsfragen zuständig und er will es Mieterinnen und Mietern leichter machen, eine Klimaanlage oder auch eine Außenjalousie einzubauen. Ganz konkret soll es für die Vermieter schwerer werden, gegen solche Vorhaben Einspruch zu erheben. Und auch für die Wohnungseigentümer werden Erleichterungen geprüft für den Fall, dass sich Miteigentümer querlegen. Koalitionsintern gibt es da aber noch einigen Gesprächsbedarf, berichtet Stefan Kappacher.
6: Eingreifen, das ist das Lieblingswort von Andreas Babler und das will er jetzt auch beim Mietrecht machen. Sein Ziel, die Durchsetzung von Maßnahmen zum Hitzeschutz, soll erleichtert werden. Wohnungseigentümer haben es da schon leichter, aber auch hier prüfen das Babler-Ressort und das inhaltlich zuständige Rote Justizministerium, ob Änderungen sinnvoll sind. Mit den Koalitionspartnern wurde darüber noch nicht gesprochen. Der Einbau einer Klimaanlage oder einer Außenjalousie ist eine wesentliche

0: Änderung des Erscheinungsbildes eines Gebäudes und bedarf der Zustimmung aller Miteigentümer oder des Vermieters. Ist die nicht zu bekommen, muss man zur Schlichtungsstelle oder zum Bezirksgericht und ein wichtiges Interesse am Einbau nachweisen oder die Ortsüblichkeit. Arbeiterkammer-Experte Walter Rosivka.
1: Wohnungseigentümerinnen haben sicher eine höhere Chance, solch eine Veränderung genehmigt zu bekommen, wenn es nicht eh schon von den Nachbarn einstimmig genehmigt wird.
0: Weil nur eines der beiden Kriterien zutreffen muss. Im Mietrecht sei es schwieriger.
1: Weil das Gesetz im Mietrecht davon spricht, dass diese Änderung nur dann genehmigt wird, wenn es einem wichtigen Interesse der Mieterinnenseite entspricht und wenn es ortsüblich ist. Und es gibt gerade in der jüngeren Vergangenheit mehrere Entscheidungen des Obersten Gerichtshofs, wo diese Anträge der Mieterinnen alle abgewiesen wurden. Eben genau, weil es dort konkret nicht ortsüblich war und ist. Also diese Hürde ist schwer zu nehmen.
0: Deshalb will SPÖ-Minister Babler diese Hürde senken. Die Frage ist, wie? Walter Rosivka?
1: So generell quasi, man kann Klimaanlagen in jedem Fall machen und kann das auch zum Beispiel selber montieren etc. etc. Das wird es natürlich nicht geben. Also man muss das schon von Professionisten machen lassen. Man muss auch gewisse Normen einhalten.
0: Was technischen Standard, Sicherheit oder auch Lärmentwicklung betrifft. Nach Ansicht des AK-Mietrechtsexperten wird es wohl auf diesen Punkt hinauslaufen.
1: Der Mieter muss halt bei wesentlichen Änderungen weiter fragen, aber der Vermieter darf es nicht verweigern bei den bestimmten Voraussetzungen.
0: Der Gang zum Gericht werde in vielen Fällen weiter notwendig sein, doch die Chancen für Mieter und Mieterinnen Recht zu bekommen, die würden steigen.
2: Auch Frankreich ist massiv von der Hitzewelle in Europa betroffen und auch dort entstehen gerade neue Ideen. Die Grünen schlagen Hitzeferien vor und die Rechtspopulisten von Marine Le Pen versprechen, man werde das ganze Land mit Klimaanlagen versorgen, sollte man bei den Präsidentschaftswahlen im nächsten Frühling an die Macht kommen. In Frankreich besitzt nur etwa ein Viertel aller Haushalte eine Klimaanlage und das Thema war bisher hoch emotional. Aus Paris berichtet Cornelia Primosch.
3: Bei Rekordtemperaturen bis zu 44 Grad schmilzt der kollektive Widerstand gegen Klimaanlagen in Frankreich. Ein politisches Tabu scheint zu bröckeln. In diese Kerbe schlägt die rechtspopulistische Partei Rassemblement National.
4: Un grand plan de climatisation était un tabou idéologique imposé par une partie de la gauche.
3: Der hochrangige Abgeordnete Jean-Philippe Tanguy sieht Teile der politisch Linken verantwortlich für die Ablehnung von Klimaanlagen. Seine Partei liegt in den Umfragen vorne. Um den Vorsprung auszubauen, holt der Rassemblement National nun seinen Klimaanlagenplan aus der Schublade, der bereits bei vorangegangenen Hitzewellen ausgearbeitet wurde. Die Ausstattung mit Klimaanlagen soll infolge eines großen Renovierungsplans passieren. Heute hätten 20-30% der Haushalte eine Anlage, es brauche mindestens 20 Millionen weitere und auch Schulen und Krankenhäuser sollen ausgestattet werden. Bis zu 40 Millionen Klimaanlagen stellen die Rechtspopulisten in Aussicht, auf Staatskosten. Ausgerechnet heute wird die neue Schuldenquote bekannt. Die Staatsschulden liegen bei 117,5% im Vergleich zur Gesamtwirtschaftsleistung. In Zahlen 3.536 Milliarden Euro. Auch daher wiegelt die Regierungssprecherin Maud Bregeon ab.
5: Nous sommes favorables à la climatisation partout où c'est nécessaire.
3: Man sei zwar für Klimaanlagen,
5: que ça ne peut pas être la seule réponse.
3: Aber sie sei nicht die einzige Antwort. Ein Verweis auf den fortschreitenden Klimawandel und seine Auswirkungen. Doch auch in diesem Punkt bröckelt in Frankreich ein Tabu. Den Rechtspopulisten vom Rassemblement National scheinen die Skepsis bis Leugnung des Klimawandels angesichts der wiederkehrenden Hitzewellen nicht mehr politisch opportun.
6: Le réchauffement climatique vous inquiète?
3: Auf die Frage der France Inter-Journalistin, ob ihn der Klimawandel beunruhige, antwortet der Abgeordnete Thomas Ménager, dass man verrückt wäre, nicht beunruhigt zu sein und man die CO2-Emissionen senken müsse. Maßnahmen dafür wird der Rassemblement National in sein Präsidentschaftswahlprogramm einarbeiten müssen, selbst wenn der Intensivwahlkampf im nächsten, vermutlich weniger heißen Frühling stattfinden wird.
2: Wir kommen wieder zurück nach Österreich und gehen in die Bundeswirtschaftskammer in Wien. Da tagt heute das sogenannte Wirtschaftsparlament. Das ist das höchste Gremium in der Kammer. Da versammeln sich zweimal im Jahr 130 Menschen, um zu beraten. Und der heutige Termin ist mit großem Interesse erwartet worden, denn die neue Wirtschaftskammerpräsidentin Martha Schulz hat ja angekündigt, bis zum Wirtschaftsparlament im Juni erste Reformen einzuleiten. Für uns ist Maria Kern in der Wirtschaftskammer. Hallo.
7: Hallo.
2: Maria, was tut sich denn da heute ganz konkret und was ist bei den Reformen bisher passiert?
7: Im Wirtschaftsparlament, da läuft es ganz ähnlich ab wie im Parlament am Ring. Das Plenum ist eine Bühne. Alles, was hier passiert, ist vorbereitet. Es gibt Reden, Anträge und außerdem geht es um den Rechnungsabschluss. Besonders groß war aber natürlich, Sie haben es erwähnt, das Interesse an der Rede von Martha Schulz. Auch der ehemalige Kammerpräsident Christoph Leitl ist nach Wien gekommen, um sich anzuhören, was die neue Präsidentin zu sagen hat. Schulz hat Ende des Vorjahres ja das Ruder von Harald Mara übernommen und damals angekündigt, die Kammer schlanker und effizienter zu machen. Heute hat sie das noch einmal unterstrichen.
8: Ich habe wie viele von euch die Unzufriedenheit unserer Mitglieder als Auftrag zur Veränderung verstanden. Und klar war auch, wir müssen das ramponierte Ansehen der Wirtschaftskammern in der Öffentlichkeit wieder zurechtrücken.
7: Gelingen soll das eben durch Reformen. Bekannt war bereits, dass bis zum Jahr 2030 100 Millionen Euro eingespart werden sollen. Um das zu erreichen, sollen etwa in der Bundeswirtschaftskammer 200 von 800 Stellen gestrichen werden. Auch in den Länderkammern wurden schon erste Sparpläne beschlossen.
2: Einsparungen von 100 Millionen Euro soll es also geben bis zum Jahr 2030. Was haben denn die Unternehmen davon?
7: Mit dem Geld soll die sogenannte Kammerumlage 2 gesenkt werden, und zwar schrittweise bis zum Jahr 2030. Bis die Unternehmen davon also etwas spüren, dauert es noch ein wenig. Teilen der Opposition sind die 100 Millionen aber ohne dies viel zu wenig. Sie sagen, die Einsparungen würden einem kleinen Betrieb nur zwischen wenigen 100 und etwa 1000 Euro pro Jahr bringen. Michael Bernhard von den NEOS fordert deutlich massivere Einschnitte.
9: Wir sehen, dass ein Grundproblem, nämlich die aufgeblähte Struktur, die ja ein Symbol der Wirtschaftskammerkritik geworden ist, noch nicht in Angriff genommen worden ist.
7: Mit der aufgeblähten Struktur meint der NEOS-Mandatar die Bundeskammer, die neuen Länderkammern, die vielen Fachgruppen, Fachverbände und Bezirksstellen. Auch Sabine Jungwirth von den Grünen fordert, dass diese Strukturen deutlich reduziert werden. Weiters kritisiert Jungwirth etwa auch die Inserate der Kammer.
10: Wir sehen regelmäßig Werbeschaltungen von Fachgruppen, wo draufsteht, hallo, uns gibt's. Inhaltlicher Mehrwert, null. Und das ist für mich schon ein Punkt, wo man hingreifen muss.
7: Auch die Freiheitlichen erwarten sich, dass noch weitere Einsparungen kommen. Großteils Lob für die bisherigen Schritte kam dagegen vom Sozialdemokratischen Wirtschaftsverband. Man muss aber auch sagen, Martha Schulz persönlich wird von allen Fraktionen hier großteils geschätzt.
2: Einsparungen sind jedenfalls dringend nötig in der Wirtschaftskammer, wenn man sich allein den Jahresabschluss der Bundeskammer zum Vorjahr anschaut. 9,4 Millionen Euro an Verlust scheinen da in der Bilanz auf. Wie ist das möglich?
7: Hauptgrund dafür ist, dass die Wirtschaft im Vorjahr nicht so gut gelaufen ist. Daher sind die Kammerbeiträge der Unternehmen niedriger ausgefallen als erwartet. Die Kosten haben sich dagegen kaum verändert. Daher bleibt unter dem Strich eben ein großes Minus. Heuer will Martha Schulz aber eine schwarze Null schaffen.
2: Und was passiert jetzt eigentlich mit den viel kritisierten 2 Milliarden Euro an Rücklagen der Kammer?
7: Die sollen über den Sommer unter die Lupe genommen werden. Wir erinnern uns, Kritiker sagen, die Rücklagen könnten deutlich reduziert werden und mit dem Geld sollten die Unternehmen eben stärker entlastet werden. Die Rücklagen stecken aber teils in Immobilien, in denen die Kammer drinnen sitzt. Aber natürlich könnte man, wie erwähnt, die Strukturen verschlanken und dann auch auf diverse Gebäude verzichten.
2: Schauen wir noch auf den großen Aufreger aus dem Vorjahr. Da ist es ja um die Entschädigungen für die Spitzenfunktionäre gegangen. Bis zu 60% hätten die angehoben werden sollen. Und als das publik geworden ist, wurden diese Erhöhungen ausgesetzt.
7: Dabei bleibt es auch vorerst. Die Kammer hat dazu eine Studie in Auftrag gegeben. Man will sich aber auch noch anschauen, was der Rechnungshof zu dem Thema sagt. Der Rechnungshofbericht ist zwar schon fertig, aber der Inhalt ist noch unter Verschluss. Daher waren die Funktionärsentschädigungen im Wirtschaftsparlament zumindest bisher heute auch kein Thema hier.
2: Viel wurde da heute diskutiert und wird auch noch heute diskutiert im Wirtschaftsparlament der Wirtschaftskammer über Sparkurs und Reformen. Maria Kern war das aus der Zentrale der Wirtschaftskammer in Wien. Vielen Dank.
7: Sehr gerne.
2: 12.35 Uhr ist es mittlerweile in diesem Mittagsjournal. Was haben wir noch für Sie vorbereitet? In Danzig in Polen treffen sich europäische Staats- und Regierungschefs, um über den Wiederaufbau nach dem Krieg gegen die Ukraine zu sprechen. Dieses Mal allerdings ohne den ukrainischen Präsidenten Selenskyj. Und in Österreich herrscht Sorge um die Zukunft der Sika-Hirsche. Sie gelten neuerdings nämlich als invasive Art. Vorher gehen wir aber noch nach China, denn Außenministerin Beate Meindl-Reisinger von den NEOS ist dort auf Arbeitsbesuch und hat vor kurzem den chinesischen Außenminister zu einem Gespräch getroffen. Und dazu bin ich jetzt mit unserer Korrespondentin Alexandra Siebenhofer verbunden. Hallo.
11: Schönen Mittag nach Österreich.
2: Alexandra, was haben Sie denn bisher erfahren über die Gesprächsthemen der beiden?
11: Ja, also wir sind jetzt gerade vom staatlichen Gästehaus zurückgekommen. Dort finden die Gespräche statt. Wir konnten dort den Handshake filmen und die Eingangsstatements. Als erstes war der chinesische Außenminister Wang Yi dran. Der hat betont, dass er ja vor kurzem zum Beispiel Xi Jinping mit Alexander Van der Bellen telefoniert hat, dass man ja 55 Jahre diplomatische Beziehungen feiert, hat sozusagen da irgendwie ganz stark auch die positive Entwicklung hervorgehoben. Österreich und China stünden für Stabilität und China und Österreich hätte auch einen wichtigen Einfluss auf die chinesisch-europäischen Beziehungen. Er hat dann auch noch skizziert, dass man ja bei den Vereinten Nationen sozusagen gemeinsam für die internationale Stabilität stünde. Danach war dann die Außenministerin dran. Auch sie hat sozusagen betont, dass sie froh ist, dass es diesen Dialog gibt nach einer langen, auch Corona-bedingten Pause, dass sie sich wünscht, dass man sich jetzt auch öfter sieht. Einmal im Jahr hat sie vorgeschlagen. Aber sie hat dann schon auch angemerkt, dass man in dieser freundschaftlichen Partnerschaft, wie sie das auch genannt hat, durchaus auch über Dinge sprechen könne, wo man nicht einer Meinung ist. Und dann mussten auch die Medien recht schnell den Saal verlassen, während die Ministerin noch gesprochen hat. Soweit ich das mitbekommen habe, hat sie dann auch noch mal auf die Mitgliedschaft im UNO-Sicherheitsrat 2027 und 2028 von Österreich Bezug genommen.
2: Freundliche diplomatische Worte waren da also zu hören bei diesem Arbeitsbesuch von beiden Außenministern. Wie sehr ist das auch in gewisser Weise so etwas wie ein Höflichkeitsbesuch nach dem Besuch des chinesischen Außenministers in Österreich im Herbst?
11: Also ich würde sagen, es ist natürlich einfach so eine Wiederherstellung eines Dialogs, den es ja früher gegeben hat und der dann sehr, sehr lange nicht stattgefunden hat. Und beide Seiten betonen auch, wie froh sie sind, dass es diesen Dialog gibt. Und tatsächlich gibt es auch eine große Notwendigkeit dafür, dass man miteinander spricht. Ich habe hier auch gestern nochmal die Außenministerin gefragt. Es liegt natürlich ganz stark am Tisch dieses Thema Handel, diese Schieflage, die es gerade gibt, auch im Handel zwischen der EU und China. Und da, um dieses Problem sozusagen zu lösen, das im Raum steht, braucht man diesen Dialog. Und so gesehen sind einfach auch beide Seiten tatsächlich froh, dass man wieder miteinander spricht.
2: Sie haben schon angedeutet, die Handelskonflikte stehen. Werden denn bei diesem Besuch auch die geopolitischen Umbrüche spürbar zwischen China, den USA und der Europäischen Union?
11: Die werden natürlich sehr stark spürbar. Auch der Handelskonflikt ist ja eine direkte Auswirkung davon, dass China nicht mehr Waren in die USA so viel exportieren kann und die dann natürlich über Umwege nach Europa kommen und da diesen großen Druck erzeugen, sich auch neue Möglichkeiten zu überlegen. Natürlich, das Handelsthema ist sozusagen beiden Seiten ein großes Anliegen, weil ja auch China ein großes Interesse daran hat, weiterhin zu exportieren. China braucht es dringend für die eigene Wirtschaft. Anders sieht es wahrscheinlich beim zweiten großen Thema aus, das immer wieder aus Europa kommt und auch von Österreich kommt. Das ist der russische Angriffskrieg in der Ukraine. Da hat gestern auch die Ministerin ganz klar gemeint, sie wird auch auf dieses Thema zu sprechen kommen. Da kann man davon ausgehen, dass das dem chinesischen Außenminister Wang Yi vermutlich weniger ein großes Anliegen sein wird.
2: Alexandra Siebenhofer war das live aus Peking vom Arbeitsbesuch der österreichischen Außenministerin beim chinesischen Außenminister. Vielen herzlichen Dank für diese Informationen.
11: Liebe Grüße nach Wien.
2: Viele Länder diskutieren derzeit über ein Social-Media-Verbot für Jugendliche. Auch in Österreich wird das diskutiert und in diesem Zusammenhang ist natürlich interessant, was in Australien passiert. Denn dort ist seit einem halben Jahr ein solches Verbot in Kraft. Social-Media-Plattformen dürfen dort erst ab 16 Jahren genutzt werden. Was bringt also das Verbot in Australien? Das hat sich jetzt eine Uni dort angesehen und die kommt zu dem Schluss, das Verbot bringt nicht allzu viel. Die allermeisten Jugendlichen unter 16 verwenden die sozialen Medien nach wie vor. Ulla Ebner berichtet.
3: Sie geben ein falsches Alter an, schminken sich stark, um die KI-basierte Alterseinschätzung via Kamera auszutricksen oder verwenden den Account älterer Geschwister. Für Courtney Barnes von der Universität Newcastle war es überraschend, wie leicht die Jugendlichen die Altersbeschränkungen der Social-Media-Plattformen umgehen können. Sie hat mit ihrem Team rund 400 australische Teenager im Alter zwischen 12 und 17 Jahren befragt. Einmal kurz vor der Einführung des Mindestalters von 16 Jahren und dann noch einmal 3 Monate danach.
12: It's obviously a positive thing that age restrictions are working as intended.
3: Die gute Nachricht, rund 14% der Jugendlichen nutzen jetzt keine Social-Media-Plattformen mehr. Die schlechte, knapp 86% tun es nach wie vor. Das Hauptproblem ist, die großen Tech-Plattformen nehmen das mit der Altersüberprüfung nicht sonderlich ernst.
12: 66% of them were reporting being asked to verify their age.
3: Nur 2/3 der Jugendlichen wurden von einer Plattform nach ihrem Alter gefragt. Und wenn, dann oft so. Sag, wie alt bist du? Und die Kids schreiben irgendein Fake-Alter hin. Fertig. Die australischen Behörden haben deshalb bereits Ermittlungen gegen 5 Social-Media-Plattformen eingeleitet. Facebook, Instagram, TikTok, Snapchat und YouTube könnten Strafen von bis zu umgerechnet 28 Millionen Euro drohen. Aber was tun jene Jugendlichen, die jetzt nicht mehr auf Social Media aktiv sind, stattdessen?
12: We did see a little bit of a shift towards outdoor play and outdoor activity a little bit more, which is obviously.
3: Man könne eine leichte Tendenz Richtung mehr Outdoor-Aktivitäten feststellen, sagt Courtney Barnes. Allerdings, manche der Jugendlichen starren gleich viel auf ihr Smartphone wie zuvor. Nur nutzen sie statt Social Media eben Messenger-Dienste wie WhatsApp oder Signal, denn die sind nicht vom gesetzlichen Mindestalter betroffen. Was sagen uns die Studienergebnisse also über die Sinnhaftigkeit vom gesetzlichen Social Media Mindestalter?
12: Yes, I think far too early to tell.
3: Es sei noch zu früh, um das ernsthaft beurteilen zu können, sagt Courtney Barnes.
12: Unfortunately, it's not a better headline, but
3: und entschuldigt sich, dass sie keine schönere Schlagzeile liefern könne. Aber solche Gesetze brauchen Zeit, um zu wirken. Barnes und ihr Team werden dieselben 400 Jugendlichen im Dezember noch einmal befragen. Und sie hofft, dass die Social-Media-Plattformen bis dahin bei den Altersüberprüfungen nachgeschärft haben.
2: Der Ausbau der Windkraft in Österreich ist unser nächstes Thema, denn dieser Ausbau geht nur schleppend voran. Im Westen Österreichs, in Salzburg, Tirol und Vorarlberg, dreht sich nach wie vor kein einziges Windrad. Das könnte sich jetzt aber ändern, weil vor kurzem ein Gesetz beschlossen wurde, das den Ausbau der Erneuerbaren beschleunigen soll. Dieses Gesetz sieht für alle Bundesländer verbindliche Ziele vor. Dazu ist Vanessa Gruber aus unserer Wirtschaftsredaktion bei mir im Studio. Hallo.
13: Hallo.
2: Vanessa, Sie haben sich unter anderem in Tirol umgehört. Wie schnell könnte es dort das erste Windrad geben?
13: Ja, das kommt ganz drauf an, wen man fragt. Ich war im Bezirk Imst unterwegs, in der Gemeinde Silz. Da gibt es gleich 2 Windkraftprojekte in der Region. Eines am Amberg, das ist für Tiroler Verhältnisse eigentlich ein Hügel. Dort sind 4 Windräder geplant, dann nochmal 8 auf den Feldringer Böden, einer Almwiesenlandschaft, die dort bei Wanderern sehr beliebt ist. Da laufen gerade Windmessungen, ob die Windräder kommen. Das ist also noch offen. Der Widerstand, der ist aber schon groß. Ein Anrainer, Gerd Estermann, hat mir die Gegend gezeigt. Er hat vor 8 Jahren eine Bürgerinitiative gegründet, denn auf diesen Feldringer Böden, da wollte man schon mal Skilifte bauen. Da hat sich die Bürgerinitiative massiv gewehrt. Die Lifte, die sind dann nicht gekommen und seine Botschaft ist klar, man werde sich auch jetzt wehren, denn immerhin gäbe es in der Region genug Wasserkraftwerke. Das müsse reichen und in Richtung Wien, sagt er.
14: Wir halten auch die Zurufe aus Wien und Umgebung für verzichtbar, weil wir fordern auch keine Pumpspeicherkraftwerke in Wien. Und es kommt bei Projekten ganz einfach auf die Topografie an. Und die ist bei uns sehr, sehr ungünstig.
13: Ja, genau. Und ich habe mich dann auch im Ort umgehört und da habe ich tatsächlich niemanden gefunden in Silz, der tatsächlich ein Windrad haben möchte.
2: Windräder sind in Teilen Österreichs und, wie wir es gerade gehört haben, auch in Tirol durchaus umstritten bei der Bevölkerung. Aber gibt es vielleicht in Tirol auch Orte, die durchaus Windräder haben wollen?
13: Ja, die gibt's und das hat mich auch überrascht. Im Nachbarbezirk Landeck, konkret in der Gemeinde Fliers, sind ebenfalls Windräder geplant. Sie sollen am Fennet, dem Hausberg, errichtet werden. Und da sagen viele, ja, schön sind die Windräder nicht, aber unser Hausberg, der ist schon verbaut. Da steht ein großer Fernsehmast oben, es gibt Liftstationen und eine Hochspannungsleitung zieht sich da quer durchs Tal. Da würden die Windräder quasi auch nicht stören. Das ist das eine. Und dazu kommt, die Windräder, die bringen der Gemeinde auch Geld. Konkret sollen da jährlich 100.000 Euro in die Gemeindekasse fließen und für die Einwohner wird für 20 Jahre ein günstiger Strompreis garantiert. Das scheint also dort nicht alle, aber doch sehr viele zu überzeugen.
2: Ganz anders sieht es natürlich im Osten Österreichs aus. Da gibt es schon viele, viele Windräder, große Windparks, zum Beispiel in Niederösterreich. Wie steht denn dort die Bevölkerung zu den Windkraftprojekten?
13: Ja, mein Kollege Michael Fröschl, der war in Höflein bei Bruck an der Leiter in Niederösterreich unterwegs. Da stehen am Ortsrand 33 Windräder. Vor 20 Jahren wurden die ersten gebaut und da gab es noch massiven Widerstand. Dem Bürgermeister ist es dann tatsächlich gelungen, die Stimmung im Ort zu drehen. Eben auch mit dem Argument, dass der Windpark der Gemeinde und den Leuten Geld bringt. Jedes Jahr fließen da bis zu 600.000 Euro in die Gemeindekasse. Das ist natürlich in Zeiten knapper Budgets nicht ohne. Und die Einwohner bekommen einen Zuschuss zur Stromrechnung. Für eine vierköpfige Familie gibt es da 760 Euro im Jahr. Und da gibt es dann doch einen Zuruf von ÖVP-Bürgermeister Otto Auer in Richtung Westen.
15: Eine Botschaft gibt es, bitte macht Windräder, damit wir die Klimaziele erreichen. Denn ihr spürt als erstes, wenn das Klima zuschlägt und es gibt keinen Schnee mehr, dass es dann nicht mehr Skifahren geht. Ja? Und das war immer so schei bei euch, weil wir sind zu euch hingefahren, Skifahren, weil es bei euch kalt, wenn der Schnee gelegen ist. Und das kommt im Sommer zu uns, wenn wir die Windrad haben und das baut sich auch, weil wir haben keinen Schnee und das dann auch nicht mehr.
13: Ja, da richtet man sich also gegenseitig was aus. Ob und wann es also tatsächlich in Tirol, aber auch in Salzburg und Vorarlberg Windräder gibt, das wird sich zeigen.
2: Ja, und wir lernen aus dem Beispiel Niederösterreich, dass finanzielle Anreize vielleicht auch helfen, um die Bevölkerung zu überzeugen. Vielen Dank, Vanessa Gruber. Mehr dazu dann heute Abend um 18.25 Uhr im Wirtschaftsmagazin Saldo, gleich nach dem Abendjournal. In Danzig in Polen findet gerade eine Wiederaufbaukonferenz für die Ukraine statt. Nicht die erste seit Beginn der groß angelegten russischen Invasion vor mehr als 3 Jahren. Für die Ukraine geht es um die Finanzierung des Wiederaufbaus, für die anderen europäischen Länder auch um Möglichkeiten, Geschäfte zu machen. Von einer Art Marshallplan ist oft die Rede. Für uns in Danzig ist unser Ukraine-Korrespondent Christian Werschütz. Hallo.
16: Ja, grüß euch nach Wien.
2: Christian, wo stehen wir denn bei dieser Konferenz aktuell?
16: Das Wesen dieser Konferenz ist, dass sie Druck ausübt, dass tatsächlich konkrete Projekte dann vereinbart werden. Wir haben da etwa mehr als 200 Projekte. Die EIB hat etwa 500 Millionen Euro aufgelegt, Erneuerung, Wasserversorgung, Straßen, Heizung und so weiter und so fort. Jetzt kann man natürlich fragen, was hat das für einen Sinn, wenn alles wieder zusammengeschossen wird? Der Sinn ist aber deswegen da, weil man dadurch erreicht, dass die Leute, die nicht im unmittelbaren Frontgebiet leben, nicht alle davonrennen, also quasi zuerst einmal irgendwo in die Westukraine gehen und dann möglicherweise überhaupt auswandern. Und deswegen ist dieser Aufbau und die Modernisierung dieser Infrastruktur sehr wichtig, weil man ja auch durchhalten muss. Das Zweite ist natürlich der große Vorteil, dass die Leute miteinander reden. Es gibt wahnsinnig viele bilaterale Kontakte daneben.
2: Schauen wir uns noch die politische Tangente dieser Wiederaufbaukonferenz an. Bemerkenswert ist nämlich, dass der ukrainische Präsident Zelensky, der ja sonst bei solchen Veranstaltungen meistens dabei ist, nicht nach Danzig gekommen ist. Denn es gibt Spannungen zwischen Polen und der Ukraine, die mit der gemeinsamen Geschichte dieser beiden Länder zu tun hat. Wie sehr überschattet dieser Konflikt die Konferenz in Danzig?
16: Die Konferenz in Danzig überschattet da nur am Rande, aber er ist natürlich sehr wirksam für alles andere. Denn der Höhepunkt des Krieges 2023, Bauernproteste, Bauernblockaden, also Blockaden der ukrainischen Grenze, auf rechter polnischer demonstriert. Das heißt, die Ukraine wird auf dem Weg Richtung Europäische Union und da ist Polen ein ganz wichtiger Partner, weil zum Beispiel die ostpolnische Stadt Rzeszow ein wichtiges Militärzentrum ist. Zugeständnisse machen müssen. Also der Weg Richtung EU ist nicht nur eine Frage der Akzeptanz von bestimmten Kriterien oder vom Kampf gegen die Korruption, sondern die Ukraine wird einfach auch ihren Nachbarn aussöhnend entgegenkommen müssen, um da erfolgreich zu sein. Und das ist auch eine Botschaft aus Danzig.
2: Christian Werschitz war das live aus Danzig von der Wiederaufbaukonferenz für die Ukraine, und für die technischen Tonaussetzer möchte ich mich an dieser Stelle entschuldigen. Jetzt geht es um das Sika-Wild in Österreich. Das ist eine kleine Hirschart aus Ostasien, die schon seit rund 120 Jahren in Österreich gehalten wird. Kaiser Franz Josef persönlich hat sie hergebracht. Seit knapp einem Jahr steht die Art allerdings auf der Liste der invasiven Arten in der Europäischen Union. Für die heimischen Sika-Wildzüchter und Halter heißt das, sie müssen ihre im Gehege lebenden Tiere eigentlich bis nächsten Sommer abschießen. Aber der Bundesverband österreichischer Wildhalter will das noch abwenden. Veronika Mauler berichtet.
17: Sika-Wild zu halten ist in den vergangenen Jahren immer beliebter geworden, sagt Hans-Peter Pfeffer, der Obmann des Bundesverbands österreichischer Wildhalter.
18: Die Tierart ist geeignet, auch in Flächen gehalten zu werden, die vielleicht für wirkliche Maschinen, größere, nicht so geeignet sind. Es ist ein wunderbares Fleisch, eine tolle Möglichkeit, eben seinen Betrieb auch in eine andere Betriebsform überzugehen. Die Tiere haben eine gute Größe, sind gut handelbar.
17: Doch jetzt steht das Sika-Wild auf der Liste der invasiven gebietsfremden Arten in der EU und rund 250 Wildhalter vor existenziellen Problemen. Laut der Übergangsregelung müssen ab diesem Herbst die Hirsche von den Hirschkühen getrennt werden.
18: Dieser Schritt ist schon der erste wirtschaftliche Schaden für unsere Betriebe, weil natürlich keine weitere Zucht mehr möglich ist. Und dann muss man sich vorstellen, das sind gesunde Muttertiere, gesunde Jungtiere, gesunde Hirsche. Und wir reden da von 7000 Tieren, die da in den Gehegen auf kurze Zeit dann gekeult und geschlachtet werden müssen. Das ist für uns absolut nicht nachvollziehbar, weil kein Schaden davon ausgeht von den Tieren, die im Gehege sind. Also man muss sich das wirklich vorstellen, die Tiere sind gesund, vital und müssen jetzt nur aufgrund dieser Verordnung schnellstmöglich geschlachtet werden, und das ist für uns ein Wahnsinn.
17: Der Leiter der Vertretung der EU-Kommission in Österreich, Patrick Lobis, sagt, die Einstufung als invasive gebietsfremde Art basiere auf einer Risikobewertung.
19: Die Expertinnen und Experten sind auch zum Schluss gekommen, dass eben auch die Haltung in Betrieben dazu führt, dass eben Tiere immer wieder ausbrechen, so in die freie Wildbahn gelangen, ja, und eben so unserem heimischen Ökosystem massiven Schaden zufügen.
17: Die Wildhalter setzen ihre Hoffnungen nun in Artikel 9 der entsprechenden EU-Verordnung. Der sieht nämlich Ausnahmen aus sozialen und wirtschaftlichen Gründen vor.
18: Darauf pochen wir und wir hoffen auf größtmögliche Unterstützung aus dem Landwirtschaftsministerium und auch allen landwirtschaftlichen Vertretern, dass die da wirklich hinter uns stehen als Betriebsform, um unseren Betrieben weiterhin sichern zu können, dass sie ihre Tiere halten können.
17: Heute habe man dazu einen Termin im Landwirtschaftsministerium, so Hans-Peter Pfeffer. Im Ministerium bestätigt man das. In einem schriftlichen Statement von Landwirtschaftsminister Norbert Totschnig von der ÖVP heißt es, man sei im Austausch mit den Sika-Wildhaltern und arbeite gemeinsam an einer Sonderlösung, damit die Haltung des Sika-Wildes in Österreich weiter möglich ist. Dafür bereite man einen Antrag auf Zulassung bei der EU-Kommission vor. Ziel sei es, dass die Betriebe weiter bestehen können.
2: Morgen beginnt die Styriade. Das Steirische Musikfestival ist eines der größten seiner Art in ganz Österreich. Einen Monat lang gibt es in Graz und in weiteren Orten in der Steiermark über 30 Projekte und weit über 60 Konzerte und Vorstellungen. Es gibt Klassiker wie die Konzerte im südsteirischen Steins, aber das Festival hat auch heuer wieder neue Formate im Programm wie Picknickkonzerte, eine Stummfilmvertonung oder ein Sonnenaufgangskonzert. Lukas Meißl mit einer Vorschau.
20: Und Gott sprach, es werde Licht. Und es ward Licht. Mit diesen Worten aus der Genesis beginnt auch die Schöpfung von Josef Haydn.
21: Wo es ja zwei existenzielle Lichtmomente gibt. Den ersten, wo das Licht überhaupt in die Welt kommt. Und der zweite Moment, das ist der, wenn der neue Tag beginnt und wenn die Sonne aufgeht. Und dieses Thema scheint diesen naturverbundenen Menschen extrem bewegt zu haben.
20: Erzählt Styriarte-Intendant Mathis Huber. Das Oratorium von Haydn bewegt auch über 220 Jahre nach der Uraufführung. So zu hören, heuer bei der Styriarte, die ganz im Zeichen des Lichtes steht. Auf der einen Seite der Beginn des Lichts mit der Schöpfung, Auf der anderen Seite der Tod mit Mozarts Requiem.
21: Wenn es vom irdischen Dasein sozusagen ins ewige Licht geht, auch dort ist das Licht die Metapher fürs Leben.
20: Aufgeführt in der barocken Pfarrkirche in Steins in der Südsteiermark, einer ehemaligen Stiftskirche der Augustiner Chorherren.
21: Dann ist man in diesem Stiftshof und es gibt ein Glas Schilcher zu trinken und dann ist man schon glücklich, bevor der erste Ton beginnt und dann kommt eine tolle Musik. Da kann man eigentlich, könnte man sterben, ist nicht empfehlenswert, weil das Festival geht ja am nächsten Tag weiter.
20: Ein ganzes Monat dauert die Styriade und lässt nicht nur die Wiener Klassik, sondern auch die romantische Dichtung strahlen.
21: Sie sich sehr auf den Mond fokussiert, von Goethe bis Eichendorff, Grillparzer, Heine.
20: Poesie, die mit Werken von Schumann und Mendelssohn veredelt wird. Natürlich wird bei der Styriade auch die Barockmusik großgeschrieben. Einmal mehr wird der Dirigent Jordi Savall erwartet. Die musikalischen Lichtstrahlen reichen bis hin zu Filmmusik à la John Williams, A Cappella-Gesang, Pop und Jazz.
21: Das macht vielleicht den Erfolg des Festivals aus, dass wir so viele unterschiedliche Interessensblasen vermischen. Das heißt, wie sich Jazzfans dann vielleicht für Josef Haydn interessieren und umgekehrt.
20: Ein weiterer Erfolg des Festivals sind wohl die neuen Formate abseits des Konzertsaales. So werden Picknickkonzerte oder eine musikalische Sonnenaufgangswanderung auf den Grazer Hausberg, den Schöckl, angeboten. Auch in die Kampfkunst der Azteken kann das Publikum im Zuge eines Musiktheaters eintauchen.
21: Diese Kampfkunst heißt eben Blumenkriege oder auf Nahuatl Sochiaoyotl. Das ist ein klingendes Stück, das eine Zeit heraufbeschwört, in der der Sonnengott der Azteken, der heißt Huitzilopochtli, jeden Tag ein Menschenopfer fordert, damit er die Sonne wieder aufgehen lässt.
20: Über 50 Veranstaltungen bietet die heurige Styriade.
21: Der Kartenverkauf ist fantastisch. Wir haben viele Vorstellungen schon, die sind ausverkauft. Wir haben einige Vorstellungen schon hinzugefügt.
20: Strahlt Intendant Mathis Huber. Es werde Licht, heißt es also ab morgen bei der Styriade, denn
21: Licht ist das, was wir gerade an allen Ecken und Enden am besten gebrauchen können.
20: Das Festival läuft bis zum 26. Juli in und um Graz.
2: Und die Meldungen hat Felix Schneider-Sturm.
0: Nach den beiden schweren Erdbeben in Venezuela ist das gesamte Ausmaß der Zerstörung weiter nicht klar. Vor kurzem hat Präsidentin Delcy Rodríguez im venezolanischen Fernsehen aber von mindestens 164 Toten gesprochen und fast 1000 Verletzten. Die Behörden befürchten, dass die Zahl der Toten auf viele Tausend steigen wird. Laut der US-Erdbebenwarte waren es die stärksten Beben in Venezuela seit mehr als 120 Jahren. Allein in der Hauptstadt Caracas sind Dutzende Gebäude eingestürzt, obwohl das Epizentrum rund 200 Kilometer von der Hauptstadt entfernt lag. Der für Wohnungsfragen politisch zuständige Vizekanzler Andreas Babler von der SPÖ will es Mieterinnen und Mietern erleichtern, Klimaanlagen oder Außenjalousien für den Hitzeschutz einzubauen. Dafür soll ins Mietrecht eingegriffen werden. Für Vermieter soll es schwerer werden, gegen solche Vorhaben Einspruch zu erheben. Auch für Wohnungseigentümer werden Erleichterungen geprüft, für den Fall, dass sich Miteigentümer querlegen. Die höheren Energiepreise durch den Iran-Krieg versetzen der österreichischen Wirtschaft nur einen vorübergehenden Dämpfer. Für das Gesamtjahr 2026 erwarten die Wirtschaftsforschungsinstitute dennoch ein leichtes Plus der Wirtschaftsleistung. Das Institut für höhere Studien hat seine Prognose für heuer sogar angehoben von 0,5 auf 0,8%. Das WIFO belässt seine Prognose unverändert bei 0,9%. Die muslimische Jugend Österreich kündigt eine bundesweite Bildungsoffensive gegen den politischen Islam an. Sie richtet sich gegen Extremisten, die Jugendliche in sozialen Medien radikalisieren. Man wolle jungen Menschen helfen, selbsternannte TikTok-Predigern argumentativ die Stirn zu bieten, heißt es in einer Aussendung der größten muslimischen Jugendorganisation Österreichs. Wie die Polizei vor kurzem bestätigt hat, sind aus dem Machfeldkanal heute früh 3 tote Männer geborgen worden. Nähere Angaben machte die Polizei aber noch nicht. Laut einem Bericht der Tageszeitung Kurier hatten die Männer einen gemeinsamen Ausflug unternommen und galten seit einigen Tagen als vermisst. Bei einer Kontrolle am Grenzübergang Nickelsdorf im Burgenland hat die Polizei 4000 Zigarettenpackungen sichergestellt. Die mehr als 100.000 Zigaretten aus der Republik Moldau waren in einer Gefriertruhe in einem Kleintransporter versteckt. Gegen den 37-jährigen Lenker wird jetzt wegen Abgabenhehlerei ermittelt.
2: Danke, Felix. Jetzt schauen wir noch etwas ausführlicher auf das Wetter mit Georg Brack bei mir im Studio. Georg, die Hitzewelle wird intensiver in den nächsten Tagen. Wie sehen denn da die neuesten Prognosen aus? Bleibt es bei den bis zu 40 Grad?
1: Ja, auch die neuesten Wettermodelle sind sich für die nächsten Tage weiterhin recht einig. Heute werden es bereits 29 bis 36 Grad und die Temperaturen legen Tag für Tag zu. Morgen am Freitag erwarten uns dann 30 bis 38 Grad. Der Samstag bringt 31 bis 39 Grad. Am Sonntag sind dann im Großraum Wien sogar die 40 Grad möglich. Und es wird nicht nur extrem heiß, sondern auch drückend schwül. Es gibt außerdem viel Sonnenschein die nächsten Tage und im Flachland kaum Wolken, anders über den Bergen. Hier entwickeln sich an den Nachmittagen Quellwolken. Am Wochenende steigt im Bergland dann auch die Wahrscheinlichkeit für Gewitter. Die können in der schwülen Luft auch heftig ausfallen.
2: Wir haben schon in den letzten Tagen gehört, da könnten Hitzerekorde auf uns zukommen. Erste Rekorde gibt es aber schon, die sind schon verzeichnet worden.
1: Zum Beispiel in Linz ist das heute der 8. Hitzetag in Folge. Der bisherige Rekord für einen Juni liegt hier bei 6. Auch Lienz und Wien haben den Rekord von 7 Hitzetagen in Folge im Juni mittlerweile eingestellt. Und in Wien ist auch ein anderer Höchstwert eingestellt worden, nämlich der der sehr heißen Tage, auch Wüstentage bezeichnet. Das sind Tage mit 35 Grad oder mehr. Zwei solcher Tage waren es schon am letzten Wochenende und bis zum Ende des Monats kommen dann noch mindestens 4 dazu.
2: Aktuelle Zahlen zu den Wetterprognosen von Georg Brack waren das. Vielen Dank. Und das war es auch schon, das Mittagsjournal an diesem Donnerstag. Thomas Lang, Paul Regie, Eckehard Braun Technik und am Mikrofon Paul Schiefer. Es ist genau 13 Uhr.
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Hallo Ali, bonjour, mesdames, mesdemoiselles, messieurs, Halli, hallo, servus, guten Tag, Afrika und Fußball. Wir werden jetzt in den kommenden Minuten schon etwas erleben, wie die Afrikaner Fußball in die Musik umsetzen. Ja? Und dieses Mal fangen wir aber jetzt mit dem Künstler, der hier in Österreich lebt, der Prinz Seka, der anlässlich von WM ein besonderes Lied komponiert hat.

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Oh, mein lieber Damen und Herren, jetzt, wir haben alles über Elfenbeinküste gehört, aber dieses Mal will ich ganz einfach unser Publikum in der Musik von Elfenbeinküste untertauchen lassen. Die sind rhythmisch. Musik in Elfenbeinküste ist eine eigene Nummer. Sehr oft, wenn wir Bam Bam hören, wir können nicht unterscheiden zwischen Musik aus Kongo, etc., Kongo, Côte d'Ivoire, Senegal. Aber manchmal und sehr oft sogar gibt es einen Unterschied. Makossa und Coupe de Calais, hey, das sind die Unterschiede. 30 Minuten, nochmal eine Stunde sogar mit Musik aus Elfenbeinküste.

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0: bei. Das Werk der musikaffinen Dichterin hat auch Jazzmusiker und Musikerinnen zur Auseinandersetzung angeregt. Mehr dazu jetzt von Andreas Felber.
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2: Die Gedichte Ingeborg Bachmanns, sie halten bis heute in vielfältiger Weise nach und haben im Laufe der Jahre immer wieder auch improvisierende Musiker und Musikerinnen inspiriert. Die Anzahl der jazzbeeinflussten Vertonungen von Bachmanns Versen ist zwar überschaubar, jedes einzelne Programm ist aber auf seine Weise bemerkenswert.

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Soll ich einen Gedanken gefangen nehmen? Abführen in eine erleuchtete Satzzelle? Aug und Ohr verköstigen mit Worthappen erster Güte. Erforschen die Libido eines Vokals. Ermitteln die Liebhaberwerte unserer Konsonanten. Muss ich mit dem verhagelten Kopf, mit dem Schreibkrampf in dieser Hand, unter 300-nächtigem Druck einreißen das Papier, wegfegen die angezettelten Wortopern, vernichtend so ich, du und er, sie, es, wir, ihr. 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

Ingeborg Bachmanns letztes veröffentlichtes Gedicht »Keine Delikatessen«, in dem sie sich selbst als Schriftstellerin schonungslos hinterfragt. Geschrieben vermutlich 1963, publiziert 1968, 5 Jahre vor ihrem Tod in Rom. Die Wiener Schauspielerin Maxi Blaha hat sich 2010 mit Klarinettist Klaus Dickbauer, Pianist Winfried Gruber und Kontrabassist Georg Breinschmidt im Rahmen der CD »In meinen schlaflosen Nächten« auf den Spuren von Ingeborg Bachmann, dem Werk der Kärntner Dichterin, angenähert.

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Noch fürcht ich, das wunderbare Gedicht von Ingeborg Bachmann, rezitiert von Maxi Blaha, in Klänge gesetzt von Klaus Dickbauer, Winfried Gruber und Georg Breinschmidt. Das ebenfalls in Wien beheimatete Trio Encounters mit Saxophonistin Daniela Krammer, Pianistin Monika Dörfler und Bassistin Christine Mazzi hat sich bereits anno 2006, also zum 80. Geburtstag Ingeborg Bachmanns, mit deren Lyrik auseinandergesetzt, in Zusammenarbeit mit Schauspielerin Alice Schneider. Das Programm ist damals bei Cracked a Neck Records auf CD erschienen und es ist insofern spannend, als hier auf vielfältige Weise Zugänge zum Werk gesucht und gefunden werden. So darf mit den Worten auch improvisiert werden.

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0: Alice Schneider und das Trio Encounters mit einer hörenswerten Vertonung des Ingeborg-Bachmann-Gedichts »Es könnte viel bedeuten«. Pianistin Monika Dörfler zeichnet dafür kompositorisch verantwortlich. Zum heurigen 100. Geburtstag Bachmanns wurde das Projekt unter dem Namen Transit in Jazz reaktiviert in leicht veränderter Besetzung. Heute Abend werden Alice Schneider, Daniela Krammer, Monika Dörfler und Bassist Josef Wagner das Programm im Wiener Porgy & Bess zu Gehör bringen. Beginn ist um 20.30 Uhr. Dabei könnte auch diese hochinteressante Bearbeitung erklingen.
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2: Text Ingeborg Bachmann, Stimme Alice Schneider, Komposition Daniela Kramer. Schneider, Kramer sowie Pianistin Monika Dörfler und E-Bassist Josef Wagner sind mit ihrem Bachmann-Programm, wie gesagt, heute Abend im Wiener Porgy & Bess und am 5. Juli in der Waldarena in Krumpendorf am Wörthersee zu erleben. Jazzmusiker und Musikerinnen haben sich also auf sehr unterschiedliche Weise mit Ingeborg Bachmanns Werk auseinandergesetzt. In einem Gedicht fand die Annäherung indessen auch ein paar Schritte weit in umgekehrter Richtung statt. Im Sommer 1955 reiste Bachmann in die USA, um an der Harvard University in Massachusetts einen Kurs zu besuchen, der übrigens vom späteren US-Außenminister Henry Kissinger geleitet wurde. Dabei machte die Dichterin einen Abstecher nach New York City und spazierte einen Regentag lang durch

0: Ingeborg Bachmanns melancholische Momentaufnahme des New Yorker Stadtteils Harlem. So auch der Titel des Gedichts, oft auch als Regenblues bezeichnet, in der Vertonung von Sängerin Silke Gonsker und Posaunist Frieda W. Bergner. Bei diesem Stück ist auch Matthias Betzel, Hammond B3 Orgel mit dabei. Das deutsche Duo Silke Gonsker und Frieda W. Bergner hat seine CD Schwarzer Walzer, Lieder nach Gedichten von Ingeborg Bachmann, im Jahr 2001 veröffentlicht. Das waren die heutigen Spielräume mit Andreas Felber zu Jazz-Vertonungen des Werks von Ingeborg Bachmann, die heute Donnerstag ihren 100. Geburtstag gefeiert hätte. Morgen erwartet Sie an dieser Stelle mein Kollege Michael Neuhauser. Sein Thema lautet Freak Out. Das Debütalbum von Frank Zappas, Mothers of Invention, wird 60.
1: Haben Sie heute auf Ihrer Uhr nachgesehen, wie lange und gut Sie geschlafen haben? Oder checken Sie dort vielleicht, wie viele Kalorien Sie beim Joggen verbrennen? Ja, wie smarte Uhren unsere Wahrnehmung unserer eigenen Gesundheit verändern, das hören Sie jetzt bei Irmi Wutscher.
2: Digital leben. Eine Smartwatch kann einiges mehr als nur die Zeit anzeigen. Sie gibt zum Beispiel Auskunft über Fitness und Gesundheit. Die Uhr kann etwa den Puls messen, die getanen Schritte am Tag oder die Schlafqualität. Diese Gesundheitsfunktionen von Smartwatches sind in den letzten Jahren bei ihrer Benutzung in den Vordergrund getreten. Etwa bei der Apple Watch, erklärt Tobias Schmidt.
3: Apple hat sein Marketing über diese letzten 10 Jahre total in Richtung Gesundheit umgestellt. Natürlich muss man sagen, Nutzerinnen und Nutzer ist es im Prinzip selbst überlassen, wie sie sich dazu verhalten. Aber Apple vermarktet es so, es ist eine Uhr, mit der du dich konstant selbst beobachten kannst. Die Uhr weiß besser, wie es dir geht, als du selbst. Die ist immer da und du kannst immer dich auf diese Uhr verlassen. Die Uhr bewahrt dich vor einem Herzinfarkt. Die Uhr schützt dich davor, auf hoher See zu ertrinken, weil du den Notruf wählen kannst.
2: Der Medienwissenschaftler untersucht in seiner Doktorarbeit an der Universität Tampere, wie das Design der Apple Watch unsere Körperwahrnehmung beeinflusst. Die Apple Watch hat er deshalb als Studienobjekt ausgewählt, weil sie ein Viertel aller verkauften Smartwatches ausmacht und damit klarer Marktführer ist. Und weil Apple in diesem Bereich mit seinem Design Standards setzt.
3: Computerbildschirme, Handybildschirme, ne, Nachrichten, die auf unser iPhone ploppen, sind genauso relevant in diesem Forschungsgebiet wie eben Smartwatch-Interfaces, die mir meine Schlafqualität anzeigen.
2: Bleiben wir gleich bei der Schlafqualität. Vielleicht wacht man in der Früh auf und die Uhr sagt, du hast schlecht geschlafen. Was aber, wenn ich selbst eigentlich das Gefühl habe, dass ich gut geschlafen habe und ausgeruht bin?
3: Man beginnt sich zu hinterfragen und sagt, naja, Moment mal, ich habe doch eigentlich gut geschlafen. Das ist ein Bruch mit unserer Körpererfahrung. Also wir verlernen sozusagen, uns auf unser eigenes Gefühl zu verlassen. Wir machen uns nicht bewusst, dass unser Körper ganz komplex ist.
2: Ob man ausgeruht ist oder nicht, hängt von mehr und anderen Faktoren ab, als die Uhr messen kann. Etwa, was man vor dem Schlafengehen gegessen hat oder wie man sonst den Abend verbracht hat, meint Tobias Schmidt.
3: Das wird ja auf der Uhr nicht berücksichtigt. Und ich verlerne auch, das zu erspüren und auch mitzutragen in meinem Konzept von mir selbst, sondern ich verlasse mich eben auf sehr, sehr klare Ansagen von diesem Tool. Und das ist, denke ich, was das Gesundheitskonzept vieler Leute schon deutlich beeinflusst, weil viele Leute ja solche Smartwatches benutzen.
2: Ähnlich ist es mit den Fitness-Tracker-Funktionen. Auf der Apple Watch sind es bunte Ringe, die man jeden Tag schließen muss, indem man eine gewisse Anzahl Schritte oder Sport macht und steht, anstatt zu sitzen. Die bunten Ringe sind so gestaltet, dass Nutzerinnen auf einen Blick verstehen, worum es hier geht.
3: Glanceability ist ein Designkonzept, das sich auf den kurzen Blick richtet. Glance im Englischen der kurze Blick, der flüchtige Blick. Und in der Forschung sagt man, dieser Blick, der dauert so zwischen ein paar Sekunden bis hin zu 12 Sekunden. Auf dem Interface-Design. Aber grundsätzlich geht es eben darum zu sagen, wir verstehen was in einem Bruchteil von Sekunden und wir fragen uns eigentlich erstmal nicht, was das bedeutet, sondern wir reagieren einfach nur auf das, was uns da gegeben wird. Ist also ein Stimulus.
2: In diesem Fall ist der Stimulus, du sollst so und so viele Schritte am Tag gehen und weniger sitzen. Grundsätzlich können die Nutzenden diese Aktivitätstracker ausschalten oder sich selbst Ziele setzen. Aber egal, wie genau dieses Tracking auf meine Person angepasst ist, sagt Tobias Schmidt, die Uhr berücksichtigt nicht, ob ich am Vortag vielleicht einen Marathon gelaufen bin oder gerade krank im Bett liege. Stur wird über jeden Tag das gleiche Schema gelegt.
3: Über all dem bleibt ein Leistungsprinzip stehen. Ich muss jeden Tag funktionieren, ich muss mich immer beobachten. Und dieses Leistungsprinzip, das wird Schritt für Schritt, Ring für Ring sozusagen, nach innen verlagert, sodass ich als einzelne Person eigentlich ein totales Produktivitätsdogma erfüllen muss.
2: So beeinflussen Smartwatches unsere Wahrnehmung des eigenen Körpers und fördern ein ständiges Leistungsdenken.
1: Das war der Ö1-Nachmittag. Klaus Pirschner am Mikrofon. Ja, und morgen in der Tagesmoderation hören Sie Ö1-Clubmitglieder am Vormittag und Nachmittag. Und jetzt informieren Sie das Abendjournal und das Journal Panorama.
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5: Schönen Abend, im Journalstudio begrüßt Sie Thomas Langpaul. In Venezuela wird weiter nach Überlebenden des gestrigen Erdbebens gesucht. Außenministerin Beate Meindl-Reisinger von den NEOS trifft den chinesischen Außenminister in Peking. Um den Wiederaufbau nach dem Krieg gegen die Ukraine geht es bei einer Konferenz in Polen. Deutschland meldet Erfolge bei den Bemühungen, den Personalstand der Bundeswehr zu erhöhen. Die Sommerprognose der Wirtschaftsforscher in Österreich gibt Anlass zu leiser Hoffnung. Der für Wohnungsfragen zuständige Vizekanzler Andreas Babler von der SPÖ will es für Mieter leichter machen, Jalousien und Klimaanlagen zu installieren. Denn im Osten Österreich gilt jetzt Hitzewarnung. Mehr dazu von Jörg Stieber.
6: Der Abend verläuft sonnig und heiß. Die wenigen Quellwolken über dem Berg- und Hügelland lösen sich immer mehr auf. 36 Grad hat es immer noch in Bregenz, 35 in Innsbruck. Und es kühlt vor allem in den größeren Städten nur langsam etwas ab. In der Wiener Innenstadt geht die Temperatur erst gegen Mitternacht auf unter 30 Grad zurück. Morgen wird es noch heißer, die Temperaturen steigen auf 30 bis 38 Grad. Dazu scheint wieder meist die Sonne. Am Wochenende 31 bis 38, im Nordosten stellenweise sogar bis zu 40 Grad und wieder viel Sonnenschein. Am Samstagnachmittag einzelne Wärmegewitter in Vorarlberg und Tirol, am Sonntag dann schon ein paar Regenschauer und Gewitter von Vorarlberg bis in die westliche Obersteiermark.
5: Bei zwei schweren Erdbeben in Venezuela in der vergangenen Nacht sind mindestens 164 Menschen ums Leben gekommen. Das sind die bisher bestätigten Opfer. Die tatsächliche Zahl dürfte weit höher liegen, denn aus großen Teilen der am schwersten betroffenen Region gibt es noch wenige Informationen. Noch wird nach Überlebenden gesucht, berichtet Ernst Kernmeier.
7: Die venezolanische Hafenstadt La Guajira nördlich von Caracas heute früh. Zahlreiche Häuser sind eingestürzt. Nach den heftigen Erdbeben von gestern dürfte die Stadt eine der am schwersten getroffenen sein. Sie sei verzweifelt, sagt eine Frau. Sie suche nach ihrem 8-jährigen Sohn und wisse nicht, ob er verschüttet oder vielleicht doch in einer Aufnahmestelle untergekommen sei. Kurz nach 6 Uhr abends hat die Erde gestern im Abstand von wenigen Sekunden zweimal gebebt. Das Epizentrum lag rund 160 Kilometer westlich von Caracas. Auch in der Hauptstadt gibt es große Zerstörungen. Der Boden hat sich unter den Füßen bewegt. Es hat sich angefühlt wie im Wellenbad, sagt eine Frau, die zum Zeitpunkt des Bebens in einem Einkaufszentrum war. Furchtbar sei es gewesen. Wie viele Opfer es im Land gibt und wie groß die Schäden sind, ist noch nicht klar. Aus den am meisten betroffenen Gebieten treffen nur spärlich Meldungen ein. Interimspräsidentin Delcy Rodriguez hat den Ausnahmezustand verhängt. Sie hat Privatunternehmen dazu aufgerufen, die Rettungsarbeiten zu unterstützen. Die USA und zahlreiche Länder in Lateinamerika und Europa haben ihre Hilfe angeboten.
5: In Peking hat Außenministerin Beate Meindl-Reisinger von den NEOS heute den chinesischen Außenminister Wang Yi getroffen. Es war der Abschluss einer viertägigen China-Reise der Außenministerin. Alexandra Siebenhofer in Peking, was weiß man denn von dem Gespräch?
4: Also das Treffen hat insgesamt 3 Stunden gedauert und es dürfte schon durchaus intensiv gewesen sein. Ich habe die Rückmeldung gehört, hier, es hätte auch noch länger dauern können. Es gab wirklich sehr viel zu besprechen. Ich konnte jetzt kurz noch mit der Ministerin sprechen und sie hat gesagt, sie habe schon auch Gesprächsbereitschaft bei ihrem chinesischen Gegenüber bemerkt, aber man sei sich eben auch in vielen Punkten nicht einig gewesen. Beim Abendessen zum Beispiel habe man mehrere Gänge lang über Menschenrechte gesprochen.
5: Ein wichtiges Thema darüber hinaus waren ja die Handelsbeziehungen. Ein zweites, der russische Angriffskrieg in der Ukraine. Gab es da konkrete Ergebnisse?
4: Also was die Handelsbeziehungen betrifft, da dürfte man schon viele Standpunkte ausgetauscht haben. Dass es da bald eine Einigung zwischen der EU und China geben könnte, darauf deutet derzeit aber noch nicht so viel hin. Österreich hat aber klargemacht, dass man hier nicht ausscheren wird, dass man da hinter der Linie der EU-Kommission steht. Ganz anders wie etwa Deutschland oder Spanien. Was jetzt die Ukraine betrifft, da dürfte es derzeit sehr wenig Bewegung auf Seiten Chinas geben. Dass man Russland vielleicht doch wirtschaftlich weniger unterstützen wird, da gibt es derzeit keine Anzeichen drauf.
5: Danke, Alexandra Siebenhofer. Und wir bleiben beim Krieg Russlands gegen die Ukraine. In der polnischen Stadt Danzig hat heute die Ukraine-Wiederaufbaukonferenz begonnen. Anwesend waren mehrere Staats- und Regierungschefs, wie etwa der deutsche Bundeskanzler Friedrich Merz. Österreich war durch Bundeskanzler Christian Stocker von der ÖVP vertreten. Die Kosten für den Wiederaufbau nach einem allfälligen Ende des Krieges werden derzeit auf mehr als 500 Milliarden US-Dollar geschätzt. Aus Danzig berichtet Christian Wehrschütz.
8: In Danzig haben die EU, ihre Mitglieder sowie Vertreter internationaler Organisationen ein klares Bekenntnis für den Wiederaufbau der Ukraine abgelegt. Darüber hinaus wurden viele Verträge über konkrete Projekte unterzeichnet. Allein die Europäische Investitionsbank wird 500 Millionen Euro in die Infrastruktur und den Wohnbau investieren. Bundeskanzler Christian Stocker bekannte sich in seiner Rede in Danzig ebenfalls zum Wiederaufbau. Mehr als eine Stunde sprach Stocker auch mit etwa 20 Vertretern österreichischer Firmen, die bereits in der Ukraine tätig sind. Dann sagte er:
9: Wir haben ein paar Probleme definiert, die wir vielleicht lösen können oder zur Lösung beitragen können, wie beispielsweise faire Wettbewerbsbedingungen auch für die österreichischen und europäischen Unternehmungen, auch die Frage der Rule of Law, das heißt, wie Rechtsstaatlichkeit verwirklicht wird, vor allem im Versicherungsbereich. Das sind wichtige Fragen, nicht nur für die Versicherung, sondern für die Firmen, die ja versichert werden und die Versicherung brauchen.
8: Zusammengetroffen ist Stocker auch mit dem polnischen Regierungschef Donald Tusk und der ukrainischen Ministerpräsidentin Julia Swiridenko. Österreich ist bestrebt, dass die nächste Wiederaufbaukonferenz 2028 in Wien stattfinden wird.
5: Und wegen der militärischen Bedrohung durch Russland rüsten viele europäische Staaten auf, darunter auch Deutschland. Und dort wollen auch wieder mehr junge Menschen zur Bundeswehr. Seit Jahresbeginn und dem neuen Wehrdienstgesetz haben sich mehr als 38.000 Freiwillige beworben, sagt das Verteidigungsministerium in Berlin. Fast ein Viertel mehr als im Vergleichszeitraum des Vorjahres. Aus Deutschland berichtet Andreas Jölli.
10: Der neue Wehrdienst in Deutschland ist offenbar attraktiv. Das Verteidigungsministerium verzeichnet eine rege Nachfrage. Seit Jahresbeginn ist die Zahl der Bewerbungen auf 38.500 gestiegen. Etwa 11.000 neue Soldaten wurden eingestellt. Ein deutlicher Zuwachs. Verteidigungsminister Boris Pistorius wirbt seit Monaten für die Bundeswehr und lockt mit Angeboten.
11: Die freiwillig Wehrdienstleistenden, die zu uns kommen, werden ein Bruttoeinkommen haben von 2.600 Euro rund. Ab einem Jahr Verpflichtungszeit werden sie einen Zuschuss bekommen zu einem Führerschein.
10: Seit Anfang des Jahres verschickt das Verteidigungsministerium auch Fragebögen, mit denen die Wehrtauglichkeit und Wehrwilligkeit erfasst wird. Und der Rücklauf ist beachtlich. Bei jungen Männern, die verpflichtend antworten müssen, wurden mehr als 95% fristgerecht retourniert. Junge Frauen können die Fragebögen freiwillig ausfüllen. Und bei den jungen Männern hat mehr als jeder Fünfte Interesse an einem Dienst in den Streitkräften signalisiert, heißt es vom Verteidigungsministerium. Die ersten 1500 Musterungen wurden bereits durchgeführt. Die Bundeswehr braucht dringend mehr Soldatinnen und Soldaten zur Wehrtauglichkeit und Abschreckung gegenüber Russland, sagt der Verteidigungsminister.
11: Die Lehre ist ganz klar. Je abschreckungs- und verteidigungsfähiger unsere Streitkräfte sind, durch Bewaffnung, durch Ausbildung und durch Personal, desto geringer die Wahrscheinlichkeit, dass wir überhaupt, wie soll ich sagen, Partei eines Konfliktes werden.
10: 2011 wurde in Deutschland ein Berufsheer eingeführt. Jetzt werden 80.000 Freiwillige gesucht, zusätzlich zu den gut 180.000 Berufssoldaten.
5: Und jetzt zum derzeit drückenden Thema Hitze. Die Hitzewelle betrifft nicht nur Österreich, sie hat große Teile Europas fest im Griff, mit schweren Folgen für Menschen in mehreren Ländern. Thomas Lavrokaitis und Paul Huemer fassen zusammen.
12: Mehr als 200 Hitzetote in Spanien, allein zwischen Sonntag und Mittwoch, das teilte ein Institut des Gesundheitsministeriums mit. Selbst im sonst eher kühlen Deutschland sind die Temperaturen hoch.
13: Die Hitze ist extrem im Moment. Heute wird wahrscheinlich 40 Grad. Es ist natürlich sehr ungewöhnlich hier im Rheinland,
12: sagt ein Einwohner aus Rheinland-Pfalz. Dort bieten auch die Nächte keine Erholung. Mit 26,2 Grad war die vergangene eine der wärmsten seit Beginn der Wetteraufzeichnung. Als Reaktion auf die Hitzewelle ist in mehreren italienischen Regionen körperlich anstrengende Arbeit am Nachmittag verboten. Auch Frankreich will Bauarbeiten am Nachmittag untersagen, nachdem zwei Tage in Folge historische Hitzerekorde gebrochen wurden. Die Hitze trifft die Schutzlosesten am härtesten. Wir haben gerade 40 Grad, ich kann hier so nicht leben. Die Regierung hilft uns nicht, sagt der afghanische Migrant Arsalan, der in einem Zelt auf den Straßen von Paris lebt. Nahe Paris ist am Mittwochnachmittag auch ein dreijähriges Kind im Auto seiner Eltern gestorben. Es war unbemerkt eingestiegen und konnte wegen der Kindersicherung nicht mehr hinaus.
5: In Ostösterreich, in den Bundesländern Wien und Niederösterreich sowie im Nordburgenland gilt am Wochenende die höchste Wetterwarnstufe. Es sind bis zu 40 Grad Celsius vorhergesagt. Geht es nach dem nationalen Hitzeschutzplan, sollten die betroffenen Bundesländer jetzt zu Hitzeschutzmaßnahmen greifen, berichtet Tanja Malle.
14: Die Hitzewarnung für Niederösterreich gilt ab heute. Sie richtet sich besonders an Krankenhäuser, Pflege- und Betreuungseinrichtungen, so Gesundheitslandesrätin Eva Prischl, SPÖ.
15: Konkret heißt das, dass die Krankenhäuser, die Pflege- und Betreuungseinrichtungen aufgerufen werden. Die haben ja alle interne Hitzeschutz- und Maßnahmenpläne. Die sind jetzt zu aktivieren, dass keine Schaden tragen, dass kein Hitzekollaps entsteht und diese Dinge.
14: So würden etwa die Medikamenten- und Essensabgabe angepasst. Gesundheits- und Sozialeinrichtungen sollten zudem verstärkt gekühlte Räume nutzen und Dienstpläne anpassen, wenn etwa viele Fälle mit Herz-Kreislauf-Problemen zu erwarten sind, heißt es aus dem Burgenland. Pflegeeinrichtungen sollen Aktivitäten im Freien aussetzen. Und in Wien wird Klinikpersonal regelmäßig für den Umgang mit hitzebedingten Beschwerden geschult. Thema sei zudem die aufsuchende Betreuung von vulnerablen Personen, etwa obdachlosen Menschen oder älteren Personen, die alleine leben, Gesundheitslandesrätin Prischl.
15: Es ist auch wichtig, mit den obdachlosen Organisationen Kontakt aufzunehmen und Leuten, die alleine sind, damit man alle bestmöglich erreicht und sie versorgt.
14: Ob die Gesundheitseinrichtungen und Sozialorganisationen die in ihren eigenen Hitzeschutzplänen vorgesehenen Maßnahmen umsetzen, das kontrollieren die Länder nicht.
5: Und die Hitze hat auch schon politische Forderungen zur Folge. Der für Wohnungsfragen politisch zuständige Vizekanzler Andreas Babler von der SPÖ will es Mietern erleichtern, Klimaanlagen oder auch Außenjalousien für den Hitzeschutz einzubauen. Dafür soll das Mietrecht verändert und das Einspruchsrecht der Vermieterseite geschwächt werden. Auch für Wohnungseigentümer werden Erleichterungen geprüft, für den Fall, dass sich Miteigentümer querlegen. Koalitionsintern ist das aber noch nicht abgesprochen, weiß Stefan Kappacher.
16: Der Einbau einer Klimaanlage oder einer Außenjalousie ist eine wesentliche Änderung am Erscheinungsbild eines Gebäudes und bedarf der Zustimmung aller Miteigentümer oder des Vermieters. Ist die nicht zu bekommen, muss man zum Bezirksgericht und ein wichtiges Interesse am Einbau nachweisen oder die Ortsüblichkeit. Im Mietrecht muss sogar beides zutreffen. AK-Experte Walter Rosivka.
17: Es gibt gerade in der jüngeren Vergangenheit mehrere Entscheidungen des Obersten Gerichtshofs, wo diese Anträge der Mieterinnen alle abgewiesen wurden, eben genau weil es dort konkret nicht ortsüblich war und ist. Also diese Hürde ist schwer zu nehmen.
16: Deshalb will SPÖ-Minister Babler diese Hürde senken. Die Frage ist, wie, Rosivka?
17: So generell quasi, man kann Klimaanlagen in jedem Fall machen und kann das auch zum Beispiel selber montieren etc. etc. Das wird es natürlich nicht geben. Also man muss das schon von Professionisten machen lassen, man muss auch gewisse Normen einhalten.
16: Was technischen Standards, Sicherheit oder auch Lärmentwicklung betrifft. Nach Ansicht des AK-Mietrechtsexperten wird es wohl auf diesen Punkt hinauslaufen.
17: Der Mieter muss halt bei wesentlichen Änderungen weiter fragen, aber der Vermieter darf es nicht verweigern bei den und den und den und den bestimmten Voraussetzungen.
16: Der Gang zum Gericht werde in vielen Fällen weiter notwendig sein, doch die Chancen für Mieter und Mieterinnen Recht zu bekommen, die würden steigen.
5: Etwas durchschnaufen kann Österreich, nicht beim Wetter, sondern wenn es um die wirtschaftlichen Aussichten geht. So lautet zumindest der Befund der heimischen Wirtschaftsforscher bei ihrer heute präsentierten Sommerprognose. In der Rückschau könnte der Krieg im Iran nur eine kleine Delle für Österreichs Wirtschaft gewesen sein. Eine Delle, die Österreich allerdings noch länger spüren wird, berichtet Julian Kern.
18: Das IHS rechnet heuer mit einem Wachstum von 0,8%, das WIFO mit 0,9. WIFO-Direktor Gabriel Felbermeier.
19: Das ist nicht stürmisch, aber in den Vergleich zu den vergangenen Jahren ist das passabel und wir sind damit um 2 Zehntel über der Eurozone. Das heißt, wir sind gerade nicht Tabellenletzter. Und das ist ein ganz gutes Gefühl nach so vielen schwierigen Jahren.
18: Risiken bleiben aber und wie schnell sich die heimische Wirtschaft erholen wird, hängt auch davon ab, welche Langzeitlösung für die Straße von Hormuz gefunden wird. Denn die Folgen der Blockade des wichtigen Seeweges hat die Preise an den Energiemärkten nach oben getrieben. Bei der Inflation rechnen die Experten deshalb heuer mit Werten zwischen 3 und 3,2 Prozent. Auch im kommenden Jahr wird sie demnach über der erwünschten 2-Prozent-Marke bleiben. IHS-Chef Holger Bonin sagt dazu heute im Ö1 Mittagsjournal.
20: Das bedeutet für die Bürgerinnen und Bürger, dass wir Realeinkommensverluste haben. Also sie merken das im Portemonnaie, dass sie sich weniger leisten können. Auch weil die Lohnabschlüsse in den vergangenen, in der jüngeren Zeit eben doch sehr zurückhaltend waren.
18: Und auch das wirkt sich auf die Wirtschaftsleistung aus. Noch einmal der Leiter des IHS.
20: Die Menschen halten offensichtlich ihr Geld nach wie vor zusammen, sind auch sehr zurückhaltend, wo wir jetzt ein bisschen Einbrüche zum Beispiel sehen, ist im Bereich des Tourismus.
18: Sorge bereitet den Wirtschaftsforschern außerdem die Bauwirtschaft. Felbermeier empfiehlt Bund, Ländern und Gemeinden, den Budgetsparstift nicht bei den Investitionen in dieser Branche anzusetzen. Durchatmen kann hingegen die Industrie und die Exportwirtschaft sowie Unternehmen, die an der Energiewende verdienen.
5: In der Wirtschaftskammer hat die neue Chefin Martha Schulz heute bei einer Sitzung des sogenannten Wirtschaftsparlaments der Kammer eine erste Zwischenbilanz gezogen. Die Tiroler Tourismusunternehmerin hat vor einem halben Jahr das Ruder von Harald Marer übernommen, der nach viel Kritik zurückgetreten ist. Schulz will die Kammer reformieren, der Opposition sind die bisherigen Schritte allerdings zu wenig, berichtet Maria Kern.
21: Die Wirtschaftskammer wird in ihrer Zentrale 200 von 800 Stellen abbauen. Das ist ein Teil des von Martha Schulz eingeleiteten Sparprogramms. Die Kammerpräsidentin verspricht heute einmal mehr.
22: Der wichtigste Schritt für unsere Mitglieder ist, wir werden die Unternehmen bis 2030 um 100 Millionen jährlich und nachhaltig entlasten.
21: Indem eine der Kammerumlagen gesenkt wird. Aus der Sicht der Opposition sollte aber deutlich mehr gespart werden. Sabine Jungwirth von den Grünen.
23: Wenn man sich anschaut, wie die Gesamteinnahmen der Wirtschaftskammer ausschauen, nämlich immer noch mehr als 1,3 Milliarden Einnahmen im Jahr, dann muss ich sagen, sind mir diese 100 Millionen einfach zu wenig.
21: Die Grüne verweist auch auf Rücklagen in der Höhe von 2 Milliarden Euro. Der ÖVP-Wirtschaftsbund, der in der Kammer die Mehrheit hat, will die Rücklagen nun durchforsten. Aus der Sicht von Michael Bernhard von den NEOS reicht all das nicht aus. Auch er fordert mehr Einsparungen.
24: Wir sehen, dass ein Grundproblem, nämlich die aufgeblähte Struktur, die ja ein Symbol der Wirtschaftskammerkritik geworden ist, noch nicht in Angriff genommen worden ist.
21: Mit der aufgeblähten Struktur meint Bernhard, dass es neben der Bundeskammer 9 Länderkammern und mehrere hundert Gremien gibt.
5: Weil es in dem Bereich zu wenige Fachärztinnen gibt, sollen Hebammen stärker in die Schwangerenvorsorge einbezogen werden. Das fordern nicht nur die Hebammen selbst, sondern auch der neue Obmann der Gynäkologinnen in der Ärztekammer. Und auch die Gesundheitsministerin ist offenbar alles andere als abgeneigt, berichtet Katja Arthofer.
25: Nur wer zu den verpflichtenden Vorsorgeuntersuchungen im Rahmen des Eltern-Kind-Passes geht, bekommt das gesamte Kinderbetreuungsgeld. Diese dürfen aber nach wie vor nur Ärztinnen machen. Aber so Hebammenvertreterin Lisa Rakosch.
26: Wir haben derzeit einen ganz eklatanten Mangel an Kassenärzten, Ärztinnen für Gynäkologie und Geburtshilfe. Aktuell weiß ich, dass in der Steiermark die Frauen zum Beispiel in die Krankenhausambulanzen geschickt werden, weil nicht ausreichend Termine in Kassenordinationen zur Verfügung stehen. Und gleichzeitig haben wir ausreichend qualifizierte Hebammen, die Vorsorgeuntersuchungen leisten können.
25: Und auch Ärztekammervertreter Sebastian Pagic ist dafür,
27: dass man erstmal das Hebammengespräch, das es ja jetzt schon gibt im Eltern-Kind-Pass, verpflichtet. Viele Dinge im Eltern-Kind-Pass sind verpflichtend. Ja, und ich finde, das wäre mal der erste große Schritt.
25: Dieses Versprechen der Vorgängerregierung hat die jetzige aber wieder zurückgenommen.
27: Das ist mir bewusst und das bedauere ich sehr. Ich habe mich dafür auch zumindest in der Salzburger Landespolitik schon öffentlich ausgesprochen, dass das meiner Meinung nach ein verpflichtender Teil sein sollte, weil das Hebammengespräch ist eine wichtige Säule in der Schwangerenvorsorge, insbesondere bei jenen, die sowieso nicht freiwillig zu Untersuchungen gehen. Ja, wir wollen ja die letzte Wiese, die letzten 5%, die sich eher verweigern, erreichen, weil dort sind meistens die Probleme zu finden.
25: Aus dem Gesundheitsministerium heißt es dazu, man wolle das Potenzial von Hebammen künftig stärker nutzen und verweist auf die finalen Verhandlungen zur Gesundheitsreform.
5: Im Parlamentarischen Untersuchungsausschuss zu den Ermittlungen rund um den Tod von Christian Pilnacek haben heute die letzten Befragungen vor der Sommerpause stattgefunden. Geladen waren zwei Gerichtsmediziner, ein Privater aus Berlin und jener, der von den Behörden mit der Obduktion beauftragt worden war. Belege für politische Einflussnahme auf die Ermittlungen gab es auch heute nicht, berichtet Viktoria Waldhäusl.
0: Weder der private Gerichtsmediziner noch der behördlich Beauftragte haben bei ihren Befragungen im U-Ausschuss politische Einflussnahme bestätigt. Damit hat auch dieser letzte Befragungstag vor der Sommerpause keine wesentlichen neuen Erkenntnisse zum Untersuchungsgegenstand gebracht. Untersucht wird ja, ob die Ermittlungen politisch beeinflusst wurden. Und letztlich kamen die Staatsanwaltschaften zum Schluss, dass sich der frühere Justizbeamte Christian Pilnacek in einem Seitenarm der Donau umgebracht hat. Davon war die Polizei noch am Fundort ausgegangen und das wurde 6 Tage später auch durch die Obduktion bestätigt. Heute sagt der Gutachter im Parlament, abgesehen davon, dass es Pilnacek war, war es, Zitat, eigentlich eine nicht besonders spannende Wasserleiche. Zitat Ende. Für ihn sei Selbstmord die wahrscheinlichste Todesursache. Dass die Obduktion erst 6 Tage nach dem Tod gemacht wurde, sei kein Problem, weil der Leichnam gut gekühlt gewesen sei. Der vom ehemaligen Grünen-Politiker Peter Pilz beauftragte Privatgutachter, der am Vormittag befragt wurde, hält dagegen einen Unfall für am wahrscheinlichsten, wobei für ihn offen sei, wie Pilnacek ins Wasser gekommen ist. In Berlin, wo der Gerichtsmediziner tätig ist, wäre er daher sofort zum Fundort der Leiche gefahren und die Obduktion wäre dort auch sofort gemacht worden. Aus medizinischer Sicht sieht aber auch er keinen Anhaltspunkt für Fremdverschulden. Der nächste Befragungstag ist Mitte September, dann werden erstmals Politiker erwartet.
5: Heute früh sind die Leichen von 3 Männern tot aus dem Machfeldkanal bei Gerersdorf in der Nähe von Wien geborgen worden. Die Männer, die vermutlich alle aus Wien stammen, sollen einen Ausflug mit Stand-up-Paddles unternommen haben und dabei ums Leben gekommen sein. Im Zuge einer großen Suchaktion wurden ihre Leichen gefunden. Die Polizei geht von einem Unfall aus, berichtet Lydia Hörmann.
1: Bei 2 der Toten soll es sich um Männer im Alter von 27 und 28 Jahren handeln. Der 3. wurde bisher noch nicht identifiziert. Laut Polizei sollen sie am Montag einen Ausflug mit Stand-Up-Paddles unternommen haben. Gestern hat die Mutter des 27-Jährigen ihren Sohn als abgängig gemeldet, weil sie ihn nicht erreichen konnte. Die Polizei geht von einem Unfall aus, so Sprecher Stefan Leudl.
2: Was wir ganz sicher wissen, ist, dass diese 3 Stand-Up-Paddles im Bereich einer Wehranlage vorgefunden worden sind. Daraus lässt sich erschließen, dass die Herren vermutlich im Nahbereich dieser Wehranlage auch ins Wasser gefallen sein sollen und dadurch ertrunken sind.
1: Die Staatsanwaltschaft Korneuburg hat eine Obduktion angeordnet.
5: Viele Länder diskutieren derzeit über ein Social-Media-Verbot für Jugendliche, auch Österreich. Dabei blicken alle gespannt nach Australien, denn dort ist seit einem halben Jahr ein solches Verbot in Kraft für Jugendliche unter 16. Eine aktuelle Studie der australischen Universität Newcastle zeigt allerdings, bis jetzt ist die Wirkung des Gesetzes ziemlich bescheiden. Denn anders als in Europa geplant, sind dort die Tech-Unternehmen selbst für die Alterskontrolle zuständig. Mehr von Ulla Ebner.
3: Sie geben ein falsches Alter an, schminken sich stark, um die KI-basierte Alterseinschätzung via Kamera auszutricksen oder verwenden Fake-Accounts. 86% der befragten Jugendlichen in Australien umgehen mit Leichtigkeit die Zugangsbeschränkungen der Plattformen, sagt Courtney Barnes von der Universität Newcastle. Die Schuld dafür liege bei den Plattformen.
4: They have the ability to implement far more rigorous age restrictions.
3: Die Social-Media-Konzerne nehmen die Altersüberprüfung ihrer Nutzer bis jetzt nicht sonderlich ernst. Sie könnten das viel effektiver.

0: US-Höchstgericht gibt US-Präsident Trump in einem Streit um die Abschiebung hunderttausender Zuwanderer recht. Demnach kann rund 350.000 Haitianern und 6.000 Syrern der Schutzstatus entzogen werden. Die Entscheidung des Supreme Court ermöglicht Abschiebungen ohne juristische Prüfung. Das Urteil dürfte auch Menschen aus 11 weiteren Ländern, von Venezuela bis zum Südsudan, betreffen, denen die Trump-Regierung ebenfalls den Schutzstatus entziehen will. Die EU-Mitgliedstaaten geben grünes Licht für die Zollvereinbarung mit den USA, die im Vorjahr ausverhandelt worden ist. Das Abkommen kann damit in den nächsten Tagen in Kraft treten. Es legt Abgaben von 15% auf die meisten EU-Exporte in die USA fest. Für US-Industriegüter wie Autos und Maschinen, die in die EU importiert werden, fallen keine Zölle an. Die Regierung hat heute gemeinsam mit den Grünen im Verfassungsausschuss ein Reformpaket zur Stärkung der Volksgruppen beschlossen. Im Zuge dessen werden alle 6 anerkannten autochthonen Volksgruppen, also die kroatische, slowenische, ungarische, tschechische, slowakische sowie jene der Roma, verfassungsrechtlich im Volksgruppengesetz verankert. Ryanair lässt auf Druck der britischen Wettbewerbsbehörde Familien künftig auch dann zusammensitzen, wenn sie keine kostenpflichtige Reservierung haben. Allerdings erfahren Familien erst nach dem Check-in ihre Sitzplatzzuweisung, lässt der irische Billigflieger heute wissen. Und sie werden eher im hinteren Teil der Kabine platziert, heißt es. Zum Wetter, das bringt morgen weiterhin große Hitze mit 30 bis zu 38 Grad. Dazu wieder viel Sonnenschein und nur über dem Berg- und Hügelland ein paar Quellwolken.
1: Das war's von Ihrem Journalteam. Ihr Team heute, Monika Feldner-Zimmermann, Regie, Eckehard Braun, Technik. Am Mikrofon verabschiedet sich Thomas Langpaul und jetzt geht's weiter mit Saldo mit Michael Fröschl und Vanessa Gruber.
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3: Mit Hanna Sommersacher. Windkraft ja, aber bitte nicht vor meiner Haustür. So reagieren viele, in deren Nähe ein Windpark geplant wird. Der Windkraftausbau in Österreich stockt, auch wegen dieser Widerstände, seit Jahren. Vor allem im Westen Österreichs, in Salzburg, Tirol und Vorarlberg, dreht sich nach wie vor kein einziges Windrad. Das könnte sich durch das kürzlich beschlossene Erneuerbaren-Ausbau-Beschleunigungsgesetz ändern, das für alle Bundesländer verbindliche Ausbauziele vorsieht. In ganz Österreich stehen derzeit fast 1.500 Windräder, die meisten davon im Osten. Vanessa Gruber und Michael Fröschl sind für Saldo durch Österreich gereist. Sie haben mit Bürgern in Niederösterreich gesprochen, die sich an den Windpark vor ihrer Haustür gewöhnt haben. Und in Tirol und Oberösterreich Gemeinden gefunden, die auf einen schnellen Bau von Windrädern setzen. Es kommen aber auch besorgte Anrainer zu Wort, die befürchten, dass Windräder die Natur und Landschaft zerstören. Wie in dieser Tiroler Gemeinde im Bezirk Imst, westlich von Innsbruck.
4: Es ist ein heißer Junitag in Silz im Bezirk Imst in Tirol. Eigentlich würde der pensionierte Lehrer Gerd Estermann den Nachmittag mit seinen 2 Enkelkindern im Schwimmbad verbringen, aber das hier ist ihm wichtig. Er nimmt uns mit zu seiner Lieblingswanderung, zum Amberg, einem Naturjuwel, wie er ihn nennt. Zugegeben, im Vergleich zu Tirols Bergen ist der Amberg eher ein Hügel. Wir marschieren einen Forstweg entlang, links und rechts von uns dichter Wald. Genau hier plant der Verbund 4 Windräder. Aktuell werden Windmessungen durchgeführt. Dass am Amberg bald Windräder stehen könnten, kann sich Gerd Estermann beim besten Willen nicht vorstellen.
5: Auf dem Bergrücken links von uns, wo wir jetzt gerade entlang gehen, da würden dann diese Windräder platziert, exponiert, damit sie dem Wind ausgesetzt sind. Die noch sehr dichte Bewaldung wäre dann natürlich Vergangenheit. Das heißt, es müsste großflächig gerodet werden, Zufahrtswege entsprechend verbreitert werden. Es wäre sicher nicht mehr wiederzuerkennen.
4: Wir kommen am Amberger See vorbei, bei den Einheimischen auch als Brandsee bekannt. Es ist ein kleiner Moorsee. Wer davor sitzt, blickt auf dunkles, fast schwarzes Wasser, umgeben von einer sumpfigen Wiese. Ein besonderer Ort, sagt Gerd Estermann. Er sei kein strikter Windkraftgegner, erklärt er uns. Aber hier passen die Windräder eben nicht her.
6: Man muss wirklich ganz genau schauen, wo ist es verträglich, wo ist es nicht verträglich. Wenn ich jetzt hier von mir diesen wunderbaren sehe, dann ist für mich ganz klar, da passt diese Infrastruktur nicht her.
4: Die Windräder am Amberg sind nicht das einzige geplante Projekt in der Region. Auch rund 5 Kilometer Luftlinie weiter östlich sind 8 Windräder geplant auf den Feldringer Böden, einer Almwiesenlandschaft, die vor allem bei Wanderern und Skitourengehern beliebt ist. Die Feldringer Böden seien schon einmal bedroht gewesen, erzählt uns Gerd Estermann. Vor 8 Jahren war ein Zusammenschluss der Skigebiete Hochötz

0: und Kühltage geplant mit mehreren Liften und Abfahrten über die Feldringer Böden. Er hat daraufhin eine Bürgerinitiative gegründet, Unterschriften gesammelt und massiv gegen diesen Zusammenschluss gekämpft. Mit Erfolg, die Pläne sind längst vom Tisch. Auch gegen die Windräder werde sich die Bürgerinitiative wehren.
1: Wir haben vor 8 Jahren gegen Liftmasten gekämpft, die im Schnitt ca. 20 Meter hoch sind. Wir werden uns jetzt nicht zurückhalten, wenn es um 10-mal so hohe Windkraftwerke geht oder Windräder geht.
0: Außerdem, es gäbe in der Region bereits ausreichend andere Energieprojekte, nämlich Wasserkraft.
1: Die ganze Region hier ist mit 3 Stauseen, 2 gefluteten Tälern schon sehr wesentlich an der Energiewende beteiligt. Und wir sagen ganz einfach, es reicht, es ist genug. Es muss nicht hier zusätzlich noch ein Windpark oder sogar 2 Windparks entstehen. Wir halten auch die Zurufe aus Wien und Umgebung für verzichtbar, weil wir fordern auch keine Pumpspeicherkraftwerke in Wien. Und es kommt bei Projekten ganz einfach auf die Topografie an. Und die ist bei uns sehr, sehr ungünstig.
0: So sieht das auch der Bürgermeister von Silz von der Liste Miteinander für Silz. Wir treffen Helmut Dablander im Gemeindeamt.
2: Also ich als Bürgermeister sage, wenn alle Gemeinden in Tirol das so viel Energie, so viel Grund und Boden zur Verfügung stellen würden und so viel positive Entwicklung von der Bevölkerung herkommen würde, dann hätten wir keine Energieprobleme. Dann waren wir schon lange Vollversorger in Tirol. Wir haben wirklich alles gegeben und das ist auch im Einverständnis der Bevölkerung.
0: Auch in Gesprächen mit den Bürgerinnen und Bürgern bekomme er mit, dass die Windkraft hier unerwünscht sei. Das bestätigt sich auch bei einer kurzen Umfrage im Ortskern von Silz. Die geplanten Windräder kommen bei den Silzerinnen und Silzern nicht gut an.
3: Erschreckend. Gefällt mir überhaupt nicht. Ich bin da so viel oben in dieser Gegend. Wunderschön, naturbelassen noch. Strommasten haben wir, brauchen wir, keine Frage. Aber der Rest bitte nicht. Nicht da. Nicht da.
4: Das braucht man in Tirol da nicht. Wir haben genug Wasserkraftwerke. Unseren Strom nicht verkaufen, nachher seien wir da gut aufgestellt. Ist meine Meinung. Und ein Windradl gehört ins flache Land, aber nicht in die Berge einer.
0: Wir machen uns auf den Weg, raus aus den Bergen, in flacheres Land und fahren nach Sandl, wie man sagt, ins tiefste Mühlviertel. Die 1400 Einwohnergemeinde liegt knapp an der tschechischen Grenze. Hier soll Oberösterreichs größter Windpark entstehen. 19 Windräder sind geplant. Die Windmessungen sind abgeschlossen. Derzeit läuft die Umweltverträglichkeitsprüfung. Wir treffen den SPÖ-Bürgermeister von Sandl, Gerhard Neunteufel. Auf einem Parkplatz am Ortsrand zeigt er uns, wo die geplanten Windräder stehen sollen.
5: Nördlich davon ist der ganze Waldrücken da, bis etwa dort, wo die Lichtung ist dort. Mhm. Das ist dann auch noch in gewissen Abständen, sind die Windräder dann so positioniert.
0: Die Windräder würden rund 1,5 Kilometer vom Ortsrand entfernt stehen. Gut sichtbar werden sie jedenfalls sein, zumindest hier vom Parkplatz aus.
5: Ja, die Windräder haben eine Nabenhöhe, das heißt dort, wo sich quasi das Windrad dreht, von 191 Meter und der Rotordurchmesser sind 172 Meter. Das heißt, wenn der Rotor ganz senkrecht, einer von den drei ganz senkrecht hinaufsteht, dann kommt man da auf eine Höhe von 285 Meter bis zur Spitze.
6: Mhm, das heißt, die werden da schon ordentlich aus dem Wald da rausragen.
5: Ja, genau. Aber man sieht es eigentlich nur aus wenigen prominenten Standorten, so wie da zum Beispiel.
0: Bereits vor 4 Jahren hat der Gemeinderat für den Windpark gestimmt. Er könnte mehr als 100.000 Haushalte mit Strom versorgen und somit die ganze Stadt Linz. Bürgermeister Neunteufel sagt, nicht jeder im Ort sei für die Windräder, aber der Großteil der Bevölkerung stehe dahinter.
5: Die Stimmung an sich ist gut. Wir haben zum Beispiel mal dazu eine Faschingsveranstaltung gegeben. Da haben die Ortsbauern haben da einen Faschingszug gemacht. Die haben da eine heilige Messe zelebriert mit Fürbitten für den Wind. Und
0: Doch auch in Sandl gibt es Gegenwind. Zum einen kommt der aus dem benachbarten Tschechien, aber auch in Sandl selbst spricht sich eine Bürgerinitiative klar gegen das Projekt aus. Man sei zwar für den Ausbau von erneuerbaren Energien, allerdings unter Rücksichtnahme auf Natur- und Landschaftsschutz und die seien hier massiv gefährdet, sagt Sonja Schobesberger von der Bürgerinitiative Sandl. Auch für sie persönlich würde ein wichtiger Erholungsraum verloren gehen. Ihr Haus steht 2 Kilometer vom geplanten Windpark entfernt.
7: Ich persönlich habe Angst vor Schall. Es tut mir auch sehr leid, wenn mein Grundstück an Wert verliert. Ein weiterer Punkt sind die Blinklichter in der Nacht. Das wäre eine Lichterkette. eine blinkende Lichterkette die ganze Nacht hindurch.
0: Dass es nie eine Befragung in der Gemeinde gegeben hat, stößt ihr sauer auf.
7: Ein Punkt, der mich auch sehr stört, ist, dass in den Medien immer und immer wieder verkündet wurde, die Bewohner von Sandl stehen geschlossen hinter dem Projekt. Allerdings war die Bevölkerung nie gefragt worden.
0: Man habe sich bewusst gegen eine Befragung entschieden, erzählt uns Bürgermeister Neunteufel. Denn in anderen Gemeinden habe eine Abstimmung zu Gruppenbildungen geführt.
5: Strenge Befürworter, die sagen, ja, aus Klimaschutzgründen müssen wir was tun. Andere strikte Gegner, die aber oft nicht einmal aus dem Ort sind, sondern von außen Dinge hereintragen, die die Bevölkerung beeinflussen. Und das ist wirklich leider dann so auch ähnlich Corona durch Nachbarschaften, durch Familien, quer durchgegangen, Risse entstanden. Und das muss ich sagen, da bin ich froh, dass wir das nicht so haben. Ja.
0: Wie sehr das Thema Windkraft polarisieren kann, weiß man auch in der Gemeinde Burgschleinitz-Kühnring im Waldviertel in Niederösterreich. Im März haben die rund 1300 Einwohnerinnen und Einwohner über den Bau von 3 Windrädern im Ort abgestimmt. 50,78% waren dagegen, 13 Stimmen haben schlussendlich den Ausschlag gegeben, die Windräder kommen nicht. Wir treffen ÖVP-Bürgermeister Andreas Beugenfürst im Gemeindeamt. Er ist gerade dabei, die alten Infobroschüren zu sichten, denn in den Wochen vor der Abstimmung wurden die Haushalte regelrecht mit Flyern geflutet, sowohl von Windkraftbefürwortern als auch von Gegnern.
8: Es war wirklich schon eine Flut, es war relativ ruhig. Von der Anordnung zur Wahl bis zur Wahl selbst haben wir eigentlich nur 9 Wochen gehabt. Das Thema hat aber erst so kurz 2 Wochen, bevor der Wahltermin war, oder 2,5 Wochen, Fahrt aufgenommen.
0: Einige Broschüren enthalten auch Schauergeschichten, etwa dass sich von Windrädern jährlich rund 100 Kilogramm an Ewigkeitschemikalien abreiben würden, die ins Grundwasser gelangen und Krebs verursachen würden. Dafür gibt es allerdings keine Belege. Ein Flyer hat kein Impressum, es ist also nicht klar, wer ihn erstellt hat. Laut dem Bürgermeister könnte die Abstimmung so beeinflusst worden sein.
8: Wenn es lediglich um 13 Stimmen geht, glaube ich schon. Also wenn da ein paar Unentschlossene einfach Argumenten mittragen, die nicht wirklich bewiesen sind. Also ich bin mir ziemlich sicher, dass das auch Auswirkungen gehabt hat auf die Wahl.
0: Das Windkraftprojekt sei jetzt allerdings endgültig vom Tisch, so der Bürgermeister, sonst hätte es ja keine Befragung gebraucht. Zurück in Sandl in Oberösterreich treffen wir Bürgerinnen und Bürger, die sich dennoch eine Abstimmung gewünscht hätten.
9: Ja, es wäre sicher nicht schlecht, wenn eine Abstimmung wäre. Aber es sind ja viele Gegner auch, was man bis jetzt schon gehört hat.
10: Wenn wir wirklich eine Bürgerbeteiligung machen, kriegt man nicht. Glaubt meine Meinung. Schon. Aber ich bin dafür, weil wenn wir für die fossilen Energien weggehen sind. Ja. Und ich bin auch Gemeinderat, wenn man sagt, dass man Gemeinde wirklich finanziell, wir wollen dann keine Härteausgleichsgemeinde mehr. Wir haben dann ein bisschen ein Budget auf Deutsch gesagt.
0: Der Windpark würde tatsächlich wichtiges Geld in die Gemeindekasse fließen lassen. Wie viel, wollte uns der Bürgermeister nicht sagen. Man warte das UVP-Verfahren ab, dann gehe es um Details. Wir treffen beim Wirtshaus zum Toni, den Wirt Toni Wienhör. Auch er ist für den Windpark.
11: Die meisten für die Gegner sind eh zugezogen, die was man sonst nirgends sieht. In ein Wirtshaus oder in einen Verein. Und dann ringen sie sich auf, die was herzogen sind, wenn da was gebaut wird. Mir als Alteingesessene muss ich sagen, uns macht es nichts. Sicher ist es gewöhnungsbedürftig, das ist ganz klar. Aber ich kann mich erinnern, wie es vor 40 Jahren da die ersten Windräder gebaut haben, in Spürbüche. Da haben wir auch gesagt, ja, Marina, sowas Schiers. Und nachher sind die Leute hergefahren ins Anschauen. Und wir haben einen Tourismus gehabt sogar deswegen. Und so sehe ich das. Also man wird das innerhalb von einem Jahr, zwei, ist das gewohnt, dass da große Windräder stehen. Und es ist einfach die Zukunft und die lässt sich sowieso nicht aufhalten.
0: Wir fahren weiter nach Freistadt. Hier findet an diesem Abend eine Infoveranstaltung zu mehreren geplanten Windkraftprojekten in der Region statt. Veranstalter ist die Regius Energiegenossenschaft. Rund 200 Menschen kommen in die Messehalle Freistadt und hören Experten zu, informieren sich über Beteiligungsmöglichkeiten und tauschen sich aus.
12: Weil man hört, einmal hört man das, einmal hört man das, das ist nicht so gut oder das ist nicht so gut. Und ich bin jetzt hergegangen und habe gesagt, ich muss mich selber informieren, weil das ist einmal die ganze Situation, dass ich das alles verstehe.
13: Aus meiner Sicht gehört das einfach ganz Ja, objektiv betrachtet, es hat früher Schlotter gegeben, es gibt Autobahnen, es gibt Stromleitungen jetzt schon. Also es hat, glaube ich, sicherlich keiner das Recht, dass er für sich behauptet, ich habe rundherum 2 Kilometer freie Natur und das Geld kommt automatisch aufs Konto. Ich bin einfach der Meinung, das sollen diese regionalen Leute, die drauf sehen, in der Nähe sein, entscheiden. Die sollen auch durchaus davon was haben. Also ich würde mich nicht in ein Windparkprojekt einmischen, das 10 Kilometer entfernt ist.
0: Auch die Umweltökonomin Sigrid Stagel von der Wirtschaftsuniversität Wien ist zur Veranstaltung geladen. Sie erklärt, Windkraft sei in Österreich vor allem als Ergänzung zu Wasser- und Sonnenkraft wichtig, vor allem im Winter, wenn die Photovoltaikanlagen weniger Strom liefern. Das würde Österreichs Abhängigkeit von fossilen Öl- und Gasimporten reduzieren und Geld sparen.
14: Die Vorteile sind wirklich nicht nur Klimaschutz, sondern sind auch wirtschaftlicher Art, weil es lokale Wertschöpfung generiert, weil es regionale Jobs ermöglicht, weil es niedrigere, stabile Strompreise generiert, weil wir zuverlässige Energiequellen haben.
0: Warum aber will fast niemand die Windräder vor seiner Haustür haben?
14: Man kann natürlich schon sehr viel tun, damit man es den Menschen leichter macht. Auf der anderen Seite, wenn man Windräder mitten auf die grüne Wiese stellt, wird es eher nicht so leicht akzeptiert, als wenn man es in die Nähe von bestehenden Strukturen stellt. Also wenn du eh schon eine industrielle Struktur ist oder wenn da Verkehrsflächen sind, wo man sich eh nicht so gerne aufhält dort, dann stören die Windradl deutlich weniger. Es ist auch so, dass Menschen, die schon Erfahrung haben mit Windkraftanlagen, zeigt die empirische Literatur ganz klar, dass die deutlich weniger Probleme haben.
15: Ein heißer, windiger Tag im östlichen Wiener Becken. Hier stehen jede Menge Windräder. Auf den Äckern, Hügeln und Weinbergen dieser flachen Gegend drehen sich leise surrend die Flügel der Windturbinen. Wir sind im Gemeindegebiet von Höflein bei Bruck an der Leiter. 33 Windräder erzeugen hier den Strom für rund 60.000 Haushalte. Damit ist Höflein die Gemeinde in Niederösterreich mit den zweitmeisten Windturbinen. In ganz Österreich liegt man auf Platz 6. Die Rangliste führen 4 burgenländische Gemeinden an, wie Mönchhof und Pandorf, auf Platz 5 Mistelbach im Weinviertel und dann folgt schon die 1200 Einwohnergemeinde Höflein, wo sich die Bevölkerung scheinbar gewöhnt hat an die Windräder.
16: Ja, finde ich gut, weil das eine alternative Energiequelle ist, die wir brauchen, glaube ich. Ich denke zwar immer wieder an die Tiere, wo ich mir denke, hoffentlich sind die nicht zu sehr beeinträchtigt, aber alles andere stört mich nicht.
17: Ich finde es richtig so. Bei mir stört es nicht, weil wir sind mitten im Ort und haben nicht ein Haus in der Nähe, von dem wir hören nichts davon. Ne?
18: Schön ist nicht, muss ich sagen.
19: Gefällt es mir nicht, aber...
18: Wir haben uns schon gewöhnt für denen. Ja, sehen Sie, wenn Sie da oben schauen, nicht, da sehen Sie lauter nur Windrauen dort. Aber es ist so.
20: Es gibt Leute, die sagen, okay, das hat das Ortsbild verschandelt. Und es gibt auch Leute, die sagen, das ist eine super Idee. Weil wir da von einer Negativgemeinde, also finanziell negativ, zu einer Positivgemeinde geworden sind quasi. Und das merkst du halt schon an den Annehmlichkeiten durch finanzielle Zuwendungen, Straßenbau. Also im Großen und Ganzen bin ich eigentlich angenehm überrascht worden.
15: Höflein und die Windkraft, das war nicht Liebe auf den ersten Blick. Als 2004 die ersten Windräder gebaut werden sollten, gab es großen Widerstand in der Gemeinde, erzählt Bürgermeister Otto Auer.
21: 2004 haben wir bei 990 Wahlberechtigten 700 Unterschriften gegen Windkraft gehabt.
15: Auer ist es gelungen, die Stimmung im Ort zu drehen. Der Weinbauer und ÖVP-Politiker ist seit 2005 Bürgermeister.
21: Der Widerstand zu überwinden, das war echt Vorbereitung ein bisschen, weil wir haben die Situation gehabt im Vorfeld, dass hier 2 bis 3 Grundeigentümer alle Standorte bekommen hätten. Und das ist ein bisschen nicht gut angekommen. Das war das eine. Und das zweite war, dass die Nachbargemeinde Scharndorf an unsere Gemeindegrenzen 4 Windräder oder 5 Windräder aufgestellt hat, die wir nicht beeinflussen konnten, weil sie auf ihrem Gebiet standen. Und dann haben die Bürger natürlich gesagt, naja, wenn wir es sehen, können wir es gleich selber auch machen. Und das war dann eigentlich der erste Schritt, dass wir es geschafft haben, dass wir dann eine positive Akzeptanz haben und dann war noch mehr Umsetzung.
15: Zuerst in den Verhandlungen mit den Windparkbetreibern, die nicht die Grundeigentümer führen, das hat der Bürgermeister in die Hand genommen, um den größten Ertrag für alle zu erzielen, und zwar mit einer Umsatzbeteiligung an den Windrädern, nicht mit einer fixen Pacht.
21: Wir haben ein Beteiligungsmodell, wo wir prozentuell am Umsatz beteiligt sind, aber einen garantierten Mindestertrag nehmen. Das ist unsere Variante, weil wir sind der Auffassung, dass es besser ist, wenn der Betreiber viel Geld verdient, dann haben wir auch mehr. Und wenn der Betreiber weniger hat, dann haben wir auch ein bisschen weniger, haben aber immer den garantierten Mindestertrag. Das heißt, jetzt aus Gemeindesicht wieder, für die Kalkulation des Gemeindehaushaltes weiß ich, was ich einzusetzen habe. Wenn es mehr wird, wird es mehr, dann sind wir froh. Das hängt vom Strompreis ab. Und mit diesem Modell sind wir aus meiner Sicht in den letzten 15 Jahren sehr, sehr, sehr gut gefahren. Wir haben immer 10-15% über dem garantierten Mindestertrag abschließen können. Und das war für uns eigentlich immer sehr zufriedenstellend.
15: Die Zahlungen der derzeit 5 Betreiber werden nach einem 3-zu-1-Schlüssel aufgeteilt. 3/4 der Einnahmen bekommt die Gemeinde, 1/4 der jeweilige Grundbesitzer. Und so spült die Windkraft jährlich 550 bis 600.000 Euro in die Gemeindekasse. Das ist 1/4 des Gemeindebudgets. Dieses Modell hat letztlich die Bevölkerung überzeugt. Es gab zwar keine Befragung in Höflein, aber mehrere Bürgerversammlungen, die sich für den Windkraftausbau ausgesprochen haben.
21: Also wir haben schon mit dem gewonnen, dass wir gesagt haben, schaut her, so viel Geld können wir kriegen. Und das Geld können wir dann so und so verwenden. Wirtshauskauf zum Beispiel, das wir jetzt vermietet haben. Solche Dinge hätten wir uns nie leisten können. Ja? Wir waren 2005 eine Gemeinde mit 3 Millionen Euro Schulden und einer jährlichen Eigeneinnahme von 40.000 Euro Kommunalsteuer. Also wir wären nie auf Null gekommen. Und jetzt sind wir mit dieser Windkraftfinanzierung eine eigenständige Gemeinde, die selbst gestalten, selbst verwalten und selbst tun kann.
15: Die Einnahmen verwendet die Gemeinde für den Straßen- und Kanalbau, für den Kindergarten oder eine neue Sportplatzkabine und für etwas, das in anderen Gemeinden undenkbar wäre, für einen direkten Zuschuss an alle Bewohnerinnen und Bewohner.
21: Wir haben seit 2025 ein direktes Beteiligungsmodell, wo jeder Haushalt eine gewisse Summe ausbezahlt bekommt, je nach Hauptwohnsitz, an die er hat.
15: Eine vierköpfige Familie in Höflein bekommt 760 Euro im Jahr von der Gemeinde als Zuschuss zur Stromrechnung. Das kommt in der Gemeinde gut an.
1: Sehr ertragreich für die Gemeinde. Man kriegt ein bisschen was zurück.
2: Wenn wir keine Windräder hätten, hätten wir auch kein zweites Wirtshaus in Höflein. Weil das Wirtshaus von der Gemeinde auch unterstützt wird, finanziell, durch die zusätzlichen Einnahmen über die Windkrafterträge.
1: Es gibt noch immer Gegner, das ist keine Frage. Aber ich würde sagen, man sieht jetzt da, was die Wertschöpfung ist von so Windrallen für die Gemeinde, für die Bürger. Denn meistens ist dann der Wind aus den Segeln genommen worden.
15: Mit dem Zuschuss ist die Zustimmung zur Windkraft wieder gestiegen, sagt Bürgermeister Auer.
21: Es fühlt sich jeder mit der Direktzahlung an dem Erfolg der Windräder beteiligt. Und auch wir haben gemerkt, dass in der Zwischenzeit noch immerhin 10, 15 Jahren Windkraft die Zustimmung ein bisschen ruhiger geworden ist, sagen wir es einmal so. Aber dann mit der Auszahlung ab 2025 ist dann wieder ins Bewusstsein gekommen, hallo, wir haben was davon.
15: Die Windräder haben aus Höflein eine reiche Gemeinde gemacht, die Bevölkerung profitiert vom Ertrag, der weiter steigen wird, denn auf den Hügeln und Feldern rundum werden ältere Turbinen laufend durch neue, größere Modelle ersetzt. In Summe werden es nicht viel mehr Windräder, aber leistungsstärkere und höhere. In 10 Jahren soll die Stromerzeugung verdoppelt werden und den Verbrauch von 120.000 Haushalten decken. Die meisten Windräder in Höflein betreibt der Energiepark Bruck an der Leiter, ein von lokalen Landwirten vor 30 Jahren gegründeter Alternativenergieanbieter, heute ein Unternehmen mit 40 Millionen Euro Umsatz und über 50 Windkraftanlagen, davon 18 in Höflein, freut sich Herbert Staber, Mitgründer und Präsident des Energieparks Bruck.
22: Höflein liegt im Zentrum Bruck an der Leiter und ist wahrscheinlich der beste Windstandort Österreichs. Von der Lage, von dem, wie es in einer Höhenkuppe innerhalb einer flachen Landschaft liegt. Ganz wichtig ist, dass es dementsprechend ein großes Gemeindegebiet gibt, wo auch Platz ist für Windkraftanlagen. Von der Lage her, dass es von allen Seiten gut anströmbar ist. Also die Windleistung kommt von allen Seiten, es ist möglich, in Höflein Windräder aufzustellen. Nicht umsonst haben sich um die Höfleiner Standorte viele Firmen gematcht.
15: Weil hier der Wind weht und weil der Bürgermeister dahinter steht und für die nötige Akzeptanz in der Gemeinde sorgt, sagt der Betreiber.
22: Naja, man hat sich sehr gut überlegt, dass dementsprechend möglichst viele Flächen davon betroffen sind. Also oft steht eine Windkraftanlage auch auf zwei Feldern, wo zwei Familien davon was haben, beziehungsweise dass dementsprechend auch die Bürger selbst von der Gemeinde, von den Zuwendungen, die die Gemeinde kriegt, auch dementsprechend die Bürger selber davon profitieren. Da hat der Bürgermeister ein Modell entwickelt, das wahrscheinlich beispielgebend ist, wo direkt die Bürger vom Ökostrom auch was haben.
15: Obwohl auch in Höflein bekommt Stawa immer wieder Beschwerden aus der Bevölkerung.
22: Man sieht sie. Und es gibt tatsächlich ein paar Platzeln in Höflein, wenn der Wind so halb stark geht und du sitzt im Garten, dann kannst du nochmal so einen Wusch, Wusch, Wusch hören. Also das gibt es tatsächlich. Schattenwurf kommt nie bis Höflein, sicher nicht, aber man hört leichtes. Wenn der Wind stärker ist, dann ist meistens das Umgebungsgeräusch von Blättern, von Bäumen lauter als die Windkraftanlage. Aber es gibt so Phasen, wo es ein bisschen was hörst.
15: Auch das Blinken in der Nacht stört viele. Hier rechnet der Betreiber noch heuer mit einer Verbesserung, wenn das gesetzlich bereits fixierte Aus für das nächtliche Dauerblinken umgesetzt wird und die Windräder nur mehr bei Annäherung eines Flugzeugs rot blinken. In Höflein will der Energiepark nicht nur größere, stärkere Windräder aufstellen, sondern auch Großspeicher errichten für den Strom, gleich neben den Windparks. Die Genehmigungsverfahren für ein neues Windrad dauern lange. Derzeit sind es bis zu 10 Jahre, sagt Stawa. Wenn das vor kurzem beschlossene Erneuerbaren-Ausbaubeschleunigungsgesetz greift, hofft er auf kürzere Verfahren von 5 bis 7 Jahren.
22: Wichtig ist, dass es auf Beamtenebene ankommt. Es kann sich ein Politiker alles wünschen und Gesetze machen. Das heißt nicht, dass genügend Abwicklungsstellen, du brauchst ja dementsprechend Sachverständige, du brauchst dementsprechend Verhandlungsleiter, du brauchst Leute, die das beurteilen. Also die UVB wird ja deswegen nicht abgeschafft. Es muss trotzdem auch verhandelt werden und die Leute, die es verhandeln, müssen auch das begreifen, was da jetzt schneller gehen soll. Es sind zwar die logistischen Hebel umgelegt, aber es heißt noch lange, dass es unten ankommt. Ich denke, dass es 1-2 Jahre dauern wird, bis das richtig greift.
0: Dass sich in Tirol tatsächlich etwas bewegen könnte, zeigt sich im Bezirk Landeck. Wir fahren nach Fliers, eine beschauliche 3000-Einwohner-Gemeinde. Sie liegt am Fuße des Fennet, dem Hausberg der Region. Vom Ortsteil Niedergalmig auf der gegenüberliegenden Talseite aus hat man den besten Blick auf den Ortskern von Fliers, aber auch auf den Fennet und den danebenliegenden Graberg. Und zugegeben, nach unberührter Natur sieht es hier nicht aus. Von der einen Bergseite zieht sich eine riesige Hochspannungsleitung quer durchs Tal. Die Masten sind auffällig in rot-weiß-rot lackiert und überragen sogar den Kirchturm. Auf den Berggipfeln über dem Ort sieht man Liftmasten und einen markanten Fernsehturm. Geht es nach dem Verbund, könnten hier demnächst 4 Windräder dazukommen. Aktuell laufen Windmessungen. Laut dem Flierser Vizebürgermeister Wolfgang Huter von der SPÖ sind nicht alle, aber die meisten hier im Ort für die Windräder.
3: Ja, es ist verständlich, dass natürlich alles Neue und Ungewohnte gewisse Skepsis und einen gewissen Widerstand auslöst. Aber wir sind uns sicher, dass in Tirol eigentlich die Bevölkerung an technische Infrastruktur am Berg gewöhnt ist. Man sieht ja da in den Fernsehmasten, in anderen Gebieten Skilifte und Hochspannungsleitungen. Also warum soll jetzt das Windrad anders behandelt werden, das verstehen wir nicht ganz.
0: Die Entscheidung für den möglichen Bau der Windräder hat aber auch pragmatische Gründe. Für die Einheimischen soll es 20 Jahre lang einen günstigeren Strompreis geben und es fließt Geld in die Gemeindekasse. Zuletzt hat der Verbund 100.000 Euro pro Jahr zugesagt. Ein deutlicher Anreiz in Zeiten knapper Budgets, sagt der Vizebürgermeister.
3: Und mit diesem Geld könnten wir Investitionen in alle Generationen machen, vom Altersheim bis zur Kinderbetreuung.
0: In der Tourismusbranche sorgen die Windräder vor der Haustür aber für heftige Diskussionen. Einzelne Touristiker befürchten, dass die Windräder das Panorama zerstören und so Gäste ausbleiben könnten. Das kann Günter Kramaschik nicht nachvollziehen. Der pensionierte Baumeister setzt sich seit Jahren für Windräder am Fennet ein.
4: Weil grundsätzlich ist es also so, der Berg ist schon verschandelt. Da kann ich nichts mehr verschandeln, oder? Da hätte ich müssen schon gegen die Seilbahn sein. Dann bin ich aber gegen einen Wintertourismus. Und das ist nicht unbedingt das, was erstrebenswert ist in Tirol, weil vom Tourismus lebt ganz Tirol und nicht Leilandeck.
0: Der Chef vom Hotel Enzian in Landeck hat da eine andere Meinung. Gerade am Fennet seien die Windräder fehl am Platz, sagt er. Denn jahrelang steckte die Fennet-Seilbahn, die vom Nachbarort Zams auf den Hausberg geht, in finanziellen Schwierigkeiten. Der Betrieb stand auf der Kippe, ein heikles Unterfangen für den Tourismus in der Region. Vor 2 Jahren wurde dann ein neuer Investor gefunden. Ein schlechter Zeitpunkt für die Windräder, sagt Hotelier Klaus Stubenböck vom Hotel Enzian.
5: Ich wollte jetzt so sagen, jetzt haben wir einen neuen Betreiber bekommen am Fennet. Das hat jeder gelesen in ganz Tirol, dass wir da Probleme gehabt haben. Tolles Defizit. Und ich würde so sagen, jetzt investiert er in den Fennet, gibt viel Geld aus. Und jetzt setzen wir da 4 solche Windräder rauf. Ist sicher nicht gut für sein Geschäft.
0: Um die Bahn zu retten, waren am Fennet schon einmal Windräder im Gespräch. Damals kam die Initiative unter anderem vom Tourismusverband. Die Windräder hätten für zusätzliche Einnahmen für die Bahn sorgen sollen. Heute zeigt sich der Tourismusverband eher zurückhaltend. Thomas Radlbeck betreibt das Hotel Mozart in Landeck. Er glaubt, dass die Windkraft im Ort auch positiv für den Tourismus sein kann. Immerhin komme das Thema Nachhaltigkeit bei den Gästen gut an. Zu den geplanten Windrädern sagt er:
6: Wenn die wirtschaftlich sein, wenn sie es auszahlen, wenn es was bringt, wieso nicht? Also wieso nicht? Auch in Tirol, auch im Heiligenland Tirol, kann man ruhig einmal dran denken. Und unsere Linie ist ja, der Staat will unabhängig werden und da gehört der Windkraft auch dazu.
0: Ein Appell kommt jedenfalls vom Bürgermeister in Höflein in Niederösterreich.
21: Eine Botschaft gibt's, bitte macht's Windräder, damit wir die Klimaziele erreichen. Denn ihr spürt als erstes, wenn das Klima zuschlägt und es gibt keinen Schnee mehr, dass dann nicht mehr Skifahren geht. Ja? Und das war immer so schei bei euch, weil wir sind zu euch hingefahren, Skifahren, weil es bei euch kalt war, wenn der Schnee gelegen ist. Und das kommt im Sommer zu uns, weil wir die Windradl haben und das baut euch auch, weil wir haben keinen Schnee und das dann auch nicht mehr.
0: Bleibt abzuwarten, ob dieser Appell ankommt. Ob und wann es also in Tirol, Salzburg oder Vorarlberg Windräder gibt, wird sich zeigen.
7: 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Morgen um diese Zeit hören Sie im Europa-Journal, wie sehr der Markt für Kokain, Crack und Ketamin in Europa wächst. Danke für Ihr Interesse, sagt Hanna Sommersacher.
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24: Zwei Tage lang beraten gerade in Danzig internationale Geber über den Wiederaufbau in der Ukraine. Zwar werden seit dem ersten Tag des russischen Einmarschs Schäden repariert und die Infrastruktur wieder instand gesetzt, doch nach dem Krieg wird die Ukraine den Wiederaufbau auf allen Ebenen stemmen müssen. Schon jetzt spricht man von knapp 600 Milliarden Euro, die es brauchen wird. Ein Marshallplan wie nach dem Zweiten Weltkrieg greift da zu kurz. Zentral aber wird die Unterstützung der EU sein, sagt Doris Widra vom Salzburg Center of European Union Studies.
25: Und ich glaube, es ist sozusagen wesentlich, dass die Europäische Union da internationale Partner an Bord bekommt, um einerseits auch Legitimation zu erhalten für das, was da ja durchaus auch mit europäischen Steuergeldern passiert, aber auch um starke Partner zu haben, die eben auf ganz vielen Ebenen die Ukraine darin unterstützen, wieder auch ein wettbewerbsfähiges Land zu sein.
24: Wettbewerbsfähig bedeutet auch, dass das BBB-Prinzip Build Back Better angewendet wird. Nach einer Krise oder Katastrophe wird nicht nur der vorherige Zustand hergestellt, sondern ein besserer. Heißt also,
26: dass man diese Chance nutzt und wirklich die modernen, zukunftsträchtigen, klimaschonenden, also Green-Technologien auch angewandt werden,
24: sagt die ukrainische Juristin und Publizistin Oksana Stavru. Den verschiedenen Interessen der unterschiedlichsten Geldgeber sollten starke Kontrollinstrumente gegenüberstehen, meint Doris Widra.
25: Deswegen wird es dann auch darum gehen, wie kann man dann die Verwendung von Geldern überprüfen, wie komplex wird das sein, welche Institutionen wird es dazu geben.
24: Korruption ist in der Ukraine schließlich ein Thema, Kriegsgewinnler stehen sicher schon in den Startlöchern. 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Hilfsorganisationen in Österreich wie Caritas und Diakonie bereiten mit internationalen Partnerorganisationen Hilfen für Venezuela nach den Erdbeben vor, darunter Notunterkünfte, Lebensmittel und Trinkwasser. Die Hitze hat Europa und damit auch Österreich fest im Griff. Besonders gefährdet sind da ältere Menschen, chronisch Kranke, aber auch Menschen, die obdachlos sind oder in schwierigen sozialen Verhältnissen leben. Die Caritas hat im Farn sogenannte Klimaoasen eingerichtet und ihre Streetwork-Teams losgeschickt, die sich um Menschen, die auf der Straße leben, kümmern. Andreas Mittendorfer.
8: Brütende Hitze, wie hier bei der U-Bahn-Station Spittelau in Wien, sei für obdachlose Menschen brandgefährlich, sagt Susanne Peter, Teamleiterin der Caritas Streetwork in Wien, während sie nach Menschen Ausschau hält, die vielleicht Hilfe brauchen.
9: Obdachlose Menschen sind konfrontiert mit dem heißen Asphalt, mit der Hitze, die von den Häusern auch abstrahlen. Das heißt, wichtig ist für uns, dass wir Klientinnen mit Wasser versorgen. Die Gefahren sind einfach, dass sie Hitzeschlag bekommen.
8: Die Streetwork-Teams der Caritas verteilen neben Wasser auch Sommerschlafsäcke, Sonnencreme sowie Kappen und versorgen obdachlose Menschen mit Lebensmitteln und holen gegebenenfalls auch medizinische Hilfe. Susanne Peter appelliert.
9: Wenn Sie Klientinnen sehen, die nicht ansprechbar sind, oder wecken Sie Klientinnen auf, die in der Sonne liegen, wenn Sie sie nicht aufbekommen, dann bitte die Rettung holen.
8: Wichtige Anlaufstellen seien für obdachlose Menschen bei der Hitze auch die sogenannten Klimaoasen, wie es sie unter anderem in 24 Pfarren in Wien und Niederösterreich gibt. Orte auf den Pfarrgärten zum Abkühlen, der Wiener Caritas-Direktor Klaus Schwirtner.
10: Das sind Rückzugsorte, wo Menschen sich kostenlos aufhalten können, kühle Getränke erhalten und auch kleine Mahlzeiten.
8: Und die Caritas bittet angesichts der Hitze auch um Spenden, denn nur so könne die Caritas auch helfen, sagt Streetworkerin Susanne Peter sinngemäß.
24: Die katholische Jungschau fordert, dass Kinderschutzkonzepte auf Ferienlagern gesetzlich verankert werden. Kinder hätten ein Recht auf Schutz vor Gewalt, so die Jungschau. Und die Restaurierung der Raphael-Loggia im Vatikan ist jetzt fertig. 20 Restauratoren haben 5 Jahre lang daran gearbeitet. Das war Religion aktuell. Ausgabe Donnerstag, 25. Juni. Redaktion Susanne Krischke.
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0: Herzlich willkommen zurück. Hier sind wieder Lukas und Franziska aus dem Gymnasium Schlierbach. Sie haben gerade unseren zweiten Beitrag gehört, in dem es um verschiedene Staats- und Herrschaftsformen ging. Wir besuchen in unserer Schule den Wahlpflichtgegenstand Humanethik und Gesellschaftskunde.
1: In diesem Fach sind unter anderem auch Menschen am Rande der Gesellschaft ein Thema. Mit beeinträchtigten Menschen hat sich daher die Gruppe von Sarah, Judith, Jessica und Franziska auseinandergesetzt.
2: In der Schule, in der Arbeit, im öffentlichen Verkehr. Wir begegnen Menschen mit Behinderung in verschiedenen Bereichen. Trotzdem können wir uns nicht vorstellen, was es bedeutet, nicht gehen, sprechen, sehen oder hören zu können. Deshalb ist der Kontakt mit Menschen mit Behinderung wichtig. Je besser wir sie kennen, desto besser können wir sie verstehen. Wir sehen, wo ihre Schwierigkeiten sind und wo sie von unserer Gesellschaft behindert werden. Wir lernen aber auch, Rücksicht zu nehmen und zu erkennen, welche Fähigkeiten in ihnen stecken. Wenn behinderte Menschen sich nicht an die Umgebung anpassen müssen, sondern sich die Umgebung an sie anpasst, spricht man von Inklusion. Behinderte Menschen sollen alle Möglichkeiten haben, die nicht behinderte Menschen haben. Wir möchten Ihnen nun einen kurzen Einblick in die Geschichte und in die heutige Situation vom Leben in der Gesellschaft gemeinsam mit beeinträchtigten Menschen geben. Die Definition von Behinderung laut der UN-Behindertenrechtskonvention ist Menschen, die langfristige, körperliche, seelische, geistige oder Sinnesbeeinträchtigungen haben, welche sie in Wechselwirkung mit verschiedenen Barrieren an der vollen, wirksamen und gleichberechtigten Teilhabe an der Gesellschaft hindern können. Leider wurden beeinträchtigte Menschen im Laufe der Zeit nicht immer als vollwertige Mitglieder unserer Gesellschaft gesehen. Um Ihnen die Geschichte von diesen besonderen Menschen näher zu bringen, möchten wir auf einige Zeitepochen kurz eingehen.
3: In der Antike hing das Leben eines Beeinträchtigten stark von den Familienmitgliedern ab. Entweder wurden sie unterstützt oder sie wurden ausgesetzt und waren somit auf sich alleine gestellt. Obwohl im Mittelalter der Gedanke der Nächstenliebe weit verbreitet war und es auch schon Einrichtungen für sie gab, wurde eine Beeinträchtigung als Strafe Gottes oder Teufelsbesessenheit gesehen. Dementsprechend wurden Beeinträchtigte auch verstoßen oder als Jahrmarktattraktionen vorgeführt. Anders als im Mittelalter wurde eine Beeinträchtigung in der Neuzeit als medizinisches Problem gesehen. Deswegen wurden die damals als Krüppel bezeichneten auch in Anstalten untergebracht. Der Selbsthilfebund für Körperbehinderte setzte sich am Anfang des 20. Jahrhunderts dafür ein, statt dem Begriff Krüppel die Bezeichnung Körperbehinderung zu verwenden. Zu dieser Zeit war es mit beeinträchtigten Kindern erstmals erlaubt, in die Schule zu gehen, jedoch getrennt von nicht behinderten Kindern. In der NS-Zeit wurde das Leben von Menschen mit Beeinträchtigung als lebensunwert gesehen. Unzählige Zwangssterilisationen, grausame medizinische Experimente und Tötungen fanden statt. Im Zuge des Euthanasie-Programms war das Schloss Gschwendt-Ennerhofen an der Krems eine Zwischenstation für Personen auf dem Weg in die Tötungsanstalt Hartheim. Damals wurden im Schloss Gschwendt ebenfalls grausame Versuche durchgeführt. Heute ist es ein Landespflege- und Betreuungszentrum. Frau Michaela Gruber, eine Pflegerin im Schloss Gschwendt, wird uns nun einen kurzen Einblick in das Leben und Arbeiten mit Beeinträchtigten geben.
4: Ja, hallo, ich bin Michaela Gruber. Ich möchte mich vielleicht kurz vorstellen. Ich arbeite in der Pflege- und im Pflege- und Betreuungszentrum des Landes Oberösterreich. Wir begleiten hier in Schloss Gschwendt Menschen mit psychischen Erkrankungen und geistigen Behinderungen. Ich arbeite in der Tagesstruktur, genau gesagt in der Kreativwerkgruppe, in der Tongruppe unseres Hauses.
5: Was soll man im Umgang mit Beeinträchtigten beachten?
4: Also grundsätzlich gilt für mich, jeder ist, wie er ist. Das ist zu akzeptieren und auch zu respektieren. Es ist wichtig, genau hinzuhören, zu beobachten, zuzusehen. Es lassen sich dadurch eher viele Fähigkeiten und Interessen der einzelnen Personen erkennen. Und es gelingt vielleicht zu verstehen, wie jemand so benimmt, wie er sie benimmt. Also warum hat er gerade mit einem Wutausbruch zu kämpfen? Warum schreit er? Warum ist er aggressiv gegen sich oder gegen andere? Warum agiert jemand ständig grenzüberschreitend und sich auch zu fragen, was könnte dahinter stecken? Ist es Angst, will derjenige Aufmerksamkeit, ja, um sich besser in die Lebenswelt vom anderen hineinversetzen zu können, ist es oft auch recht hilfreich, wenn man sie mit der persönlichen Lebensgeschichte einfach beschäftigen will. In Bezug auf unsere Arbeitsgemeinschaft ist es mir sehr wichtig, dass sich jeder Einzelne wohlfühlt. Also das Einhalten in der Werkstatt von einfachen Verhaltensregeln und das Respektieren der Grenzen der anderen sind natürlich auch Themen, die uns täglich beschäftigen. Strukturen geben im Alltag Sicherheit und Halt.
5: Welche Fehler werden oft gemacht?
4: Also grundsätzlich gilt, selbst ist der Mann oder selbst ist die Frau. Das heißt, jeder soll selber tun, was er selber tun kann. Es besteht natürlich die Gefahr von Seiten der Betreuer, dass man sie zu oft einmischt, jemanden zu viel abnimmt und man muss sich auch dessen gewahr sein, dass man ihm da ein bisschen Selbstständigkeit damit nimmt. Man sollte sicher auch immer sich selber, sein eigenes Handeln kritisch hinterfragen. In unserer Arbeit muss man aber auch manchmal aufpassen, dass man dem anderen vor lauter guten Manner nicht zu viele Möglichkeiten anbietet und ihn damit überfordert. Oft ist weniger mehr. Bei manchen Emotionen unserer Bewohner ist es oft sehr schwierig oder fast unmöglich, sich selber abzugrenzen. Man vergisst dann oft wünscht sich derjenige vielleicht nur eine Betreuung in seiner schwierigen Situation, eine Begleitung oder einen Zuhörer und keine Ratschläge.
5: Wo leben die meisten von Ihnen?
4: Also bis auf eine Dame, die teilbetreut zu Hause wohnt, leben alle Bewohner, die zu uns in die Werkstätten kommen, im Haus.
5: Auf welche Einschränkungen treffen Beeinträchtigte in ihrem Leben?
4: Menschen mit Beeinträchtigung sind in ganz vielen Bereichen sicher stärker auf Hilfe aus ihrer Umgebung angewiesen als wir zum Beispiel und sind dann auch gezwungen, sich in eine gewisse Abhängigkeit zu begeben. Das betrifft Alltägliches wie Körperpflege, Nahrungsaufnahme, einfache Tätigkeiten oder zum Beispiel, man muss sich vorstellen, wie es ist, von A nach B zu kommen. Also ist auch oft nicht ganz einfach. Unsere Zeit ist sehr schnelllebig. Menschen mit Handicap tun sich oft schwer, mit technischen Veränderungen zurechtzukommen. Man stelle sich vor, ein Ticket jetzt am Bahnhof zu lösen, ist auch nicht ganz einfach, selbst für uns nicht. Und zuletzt stößt man in unserer Gesellschaft mit oft kreativen Verhaltensweisen auf Unverständnis dessen. Ja.
5: Wie würden Sie die Beziehung zwischen Bewohnern und Personal beziehungsweise zwischen Bewohnern beschreiben?
4: Das Ganze vielleicht einfach mit ein paar Schlagworten. Lebendig, herausfordernd, herzlich, spontan, energiegeladen, vertrauensvoll, respektvoll.
5: Bei unserem Besuch im Schloss Gschwend bekamen wir einen sehr interessanten Einblick in das Leben der Bewohner und Pfleger. Wir bemerkten, dass sich die Bewohner dort wohlfühlen und dass das Leben dort sehr emotionsreich ist. Uns gefiel es, wie das Freizeitprogramm der Bewohner vielfältig ist und dies durch die Werkstätten und den Café unterstützt wird. Wir möchten uns bei Michaela Gruber bedanken, dass sie uns unsere Fragen so bereitwillig beantworten konnte und uns dieses Thema noch näher gebracht hat.
2: Heutzutage wird durch zahlreiche Konventionen und Gesetzesänderungen das Leben der Beeinträchtigten geschützt. Weitere Einrichtungen für Beeinträchtigte sind das Institut Hartheim und die Schön. Eine Band namens Blues Minus, bestehend aus Betreuer und Betreute der Einrichtungen, machten gemeinsam Musik und nahmen sogar eine CD auf. Mit diesem Projekt schlugen sie eine Brücke zwischen Menschen mit und ohne Beeinträchtigungen und förderten damit die Umsetzung des sozial-integrativen Gedankens. Wir möchten uns hiermit bei dem Liedsänger Herbert sehr herzlich für die CD bedanken und dürfen Ihnen direkt im Anschluss ein Lied der CD vorspielen.
6: Wir möchten unseren Bericht mit einem Auszug aus der Europäischen Menschenrechtskonvention, den sich jede und jeder von uns zu Herzen nehmen sollte, zu Ende führen. Alle Menschen sind frei und gleich an Würde und Rechten geboren. Sie sind mit Vernunft und Gewissen begabt und sollen einander im Geist der Brüderlichkeit begegnen.

0: Ein großes Dankeschön noch einmal an Herbert und seine Band für diesen wundervollen Song. Dies war nun der letzte der drei Beiträge von den siebten Klassen aus dem Gymnasium Schlierbach. Mit den Themen Nachhaltigkeit, Staatsformen und Menschen mit Beeinträchtigung haben Sie nun einen kurzen Einblick in das Fach Humanethik und Gesellschaftskunde bekommen.
1: Wir, Lukas und Franziska, bedanken uns bei Ihnen im Namen der gesamten Gruppe für das Zuhören. Für uns war es eine sehr wertvolle Erfahrung, eine Radiosendung zu gestalten. Falls Sie etwas verpasst haben oder nochmals hören wollen, können Sie den gesamten Beitrag jederzeit auf cba.fro.at oder auf der Radio-Website des Radio B138 nachhören.
0: Wir freuen uns sehr, dass wir Sie durch das Programm führen durften und wünschen Ihnen noch einen schönen Nachmittag.
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Herzlich willkommen bei News and Information in Between, der Sendung, die dazwischen funkt und dich mit Neuigkeiten und Informationen rund um Diversität, Integration und Verständigung versorgt. Hier spricht Isabel und im heutigen Beitrag geht es darum, wie Ägypten zur Supermacht wurde. Nachzulesen in der Zeitschrift Höhepunkte der Geschichte, Ägyptens größte Mysterien, Nummer 6, 2025, Teil 1. Wie Ägypten zur Supermacht wurde. Als Nomaden, Jäger und Sammler haben Menschen die Nilregion seit Hunderttausenden von Jahren bewohnt. Doch wer genau waren die frühen Menschen Ägyptens? Und warum entstand hier vor rund 9000 Jahren eine der mächtigsten antiken Zivilisationen?

Archäologische Teams entdeckten im Herbst 2018 im Nildelta, etwa 140 Kilometer nördlich von Kairo, unter dem Lehmboden des flachen Graslandes Fundamente von 1000 Jahre alten Häusern sowie Töpfe und Steinwerkzeuge und damit die Geschichte einer Zivilisation. Menschen ließen sich demnach vor mindestens 7000 Jahren nieder und lebten hier über einen Zeitraum von Hunderten, vielleicht Tausenden von Jahren. Eine Reihe tiefer Vorratslöcher zeigte, dass die Menschen nicht nur reichlich über Nahrungsmittel verfügten, sondern auch so organisiert und vorausschauend waren, dass sie einen Teil davon aufbewahrten. Die Löcher dienten zur Kühlung überschüssiger Nahrungsmittel für den Winter oder schlechte Ernten, gut geschützt vor der sengenden Sonne Ägyptens. Tell el-Samara, 2018 von ägyptischen und französischen Fachleuten ausgegraben, ist eine der ältesten Stätten dieser Art. Per Analyse von Tierknochen und Pflanzenteilen aus der Siedlung datierten die Archäologiefachleute die Siedlung auf 5000 vor Christus. Sie wurde über 1500 Jahre vor der Vereinigung Ägyptens um 3100 vor Christus errichtet, 2500 Jahre vor dem Bau der Pyramiden von Gizeh. Die Entdeckung bestätigt, dass die ägyptische Zivilisation lange vor der Herrschaft der Pharaonen entstand und dass die Ursprünge der Zivilisation am Ufer des Nils liegen. Erde verbirgt alte Blutsteine. Tell el-Samara ist die jüngste in einer Reihe von Entdeckungen, mit denen Fachleute die frühe Geschichte Ägyptens entschlüsseln können. Werkzeuge und Pfeilspitzen aus Stein, Knochen und Hämatit, auch Blutstein genannt, hergestellt bereits vor 42.000 Jahren, sind aufgetaucht. Es wurden zudem Überreste tragbarer Hütten gefunden. Menschen lebten demnach im heutigen Ägypten jahrtausendelang als Nomaden, Jäger und Sammler. Vor 42.000 Jahren war das Klima Ägyptens weniger trocken als heute. Große Teile des Landes waren von niedrigen Bäumen bedeckt und die ersten Menschen jagten in der Savanne. Um 6000 vor Christus begannen große Veränderungen. Nomadische Menschen ließen sich nieder. Überreste von Mahlzeiten in Form von Tierknochen zeigen, dass die Ernährung weiterhin hauptsächlich aus Wild und Fisch bestand. Dazu begannen die Gruppen, die sich niederließen, Techniken für den Anbau von Getreide zu entwickeln. Um 5500 vor Christus bildeten kleine Stämme im Niltal eine Reihe von Gemeinschaften, die sich vom Land ernährten. Fachleute fanden Reste von Getreide und feingeschnitzten Feuersteinfliesen mit Griffen aus Zweigen der Tamariske, einem immergrünen, buschigen Baum. Innerhalb relativ kurzer Zeit entstanden hunderte von kleinen Städten entlang des Nils. Die ersten ägyptischen Menschen. 250.000 vor Christus. Steinäxte, Zeugen der ersten Menschen. Die frühesten Spuren von Menschen in Ägypten stammen aus der Zeit vor etwa 250.000 Jahren. Archäologische Fachleute haben Ablagerungen in der Nähe des Nils bei Abu Simbel im Süden Ägyptens und frühe Äxte im Sand der westlichen Wüste gefunden. Der Fluss zog also schon damals Menschen an. Das bevorzugte Werkzeug früher Menschen war die Handaxt. Ein ovaler Stein, zum Beispiel Feuerstein, der zu einem Axtkopf geformt wurde. Dieser war einerseits scharf und lag andererseits gut in der Hand. Später begannen Menschen, die Axtköpfe auf hölzerne Stiele zu stecken, um die Axt mit größerer Kraft schwingen zu können.

Klimawandel sicherte Leben. Im Laufe der Jahrtausende entwickelten die ersten Siedlungen im Nildelta landwirtschaftliche Methoden, ermöglicht durch dramatische Klimaveränderungen am Ende der letzten Eiszeit, durch die das üppige Flussdelta als Grundlage für Landwirtschaft und Kleinstädte entstand. Nach Ansicht der Klimaforschenden erklärt dies eine der frühesten Zivilisationen der Welt genau hier im östlichen Teil Nordafrikas. Am Höhepunkt der letzten Eiszeit, vor 18.000 Jahren, lag der Meeresspiegel des Mittelmeers etwa 125 Meter tiefer als heute. Durch den niedrigen Wasserstand floss das Wasser des Nils steil zum Meer ab. Daher lagerte das rauschende Wasser nur an der Mündung des Flusses, 50 Kilometer nördlich der heutigen Küste, Schlick ab, also feinkörnige Gesteins- und Mineralienpartikel. Die spärlichen Ablagerungen machten alle anderen Böden nährstoffarm und schwer zu bewirtschaften. Erst als der Wasserspiegel aufgrund von schmelzenden Eismassen anstieg und dadurch nur 16 Meter unter dem heutigen lag, begannen sich Schlick und Schlamm im gesamten Delta abzulagern. Damit entstanden fruchtbare Böden entlang des gesamten Nils. Der amerikanische Geoarchäologe und Paläobiologe Daniel Stanley von der Smithsonian Institution untersuchte Bohrkerne des Untergrunds. Die Schlammablagerung begann demnach in der Nähe der Nilmündung zwischen 6500 und 5500 vor Christus. Also als unsere jagenden und sammelnden Vorfahren dank des fruchtbaren Bodens das Nomadentum aufgaben, sich niederließen und das Land kultivierten. Die Schlammablagerung begann demnach in der Nähe der Nilmündung zwischen 6500 und 5500 vor Christus. Also als unsere jagenden und sammelnden Vorfahren dank des fruchtbaren Bodens das Nomadentum aufgaben, sich niederließen und das Land kultivierten. Die Theorie ist plausibel, denn der langsame Anstieg des Meeresspiegels nach der Eiszeit schuf auch Deltas in Mesopotamien und entlang des Yangtze-Flusses, wo zeitgleich wichtige Zivilisationen entstanden. Aufgrund der Erwärmung des Klimas vor etwa 5000 bis 6000 Jahren verließen die Menschen die Wüste, die nun zu heiß und trocken war, und zogen in Gebiete mit besserem Zugang zu Wasser wie das Niltal und Mesopotamien. Diese Migration förderte die Entwicklung des Ägyptischen Reiches.

Rätsel im äthiopischen Hochland. Ein weiteres Wetterphänomen ist bedeutend. Ein starker Monsun im Juni entsteht, wo Meer und Land im tropischen Klima aufeinandertreffen. Hier wehen Monsunwinde vom Meer über das äthiopische Hochland östlich des Nils und auf das Festland. Der Temperatur- und Luftunterschied zwischen Meer- und Landesinnerem führt zu extremen Regenfällen, sodass in Monsungebieten jährlich zwischen 6.000 und 12.000 mm Regen fallen. Vor der Küste Äthiopiens drückt der Wind, der von der Feuchtigkeit des Indischen Ozeans gespeist wird, in Richtung der Berge, die an manchen Stellen bis zu 4.550 Meter über dem Meeresspiegel liegen. Wenn der Monsun auf die kältere Luft der Berge und Höhenlagen trifft, schickt der Regen Kaskaden über die umliegenden flachen grünen Ebenen und in den Tanasee, einen riesigen See im Nordwesten des Landes. Von dort aus fließt das Wasser in den blauen Nil und weiter nach Norden, nach Ägypten. Hier trifft der Fluss auf einen anderen Wasserweg, den Weißen Nil. Die beiden Ströme flossen in der Antike vor dem Bau des großen Staudamms von Assuan nördlich des Nassersees als ein einziger anschwellender Fluss weiter, bis das Wasser überlief, die umliegenden Gebiete überflutete und schließlich 6.800 Kilometer von der Quelle entfernt ins Mittelmeer floss. Die gewaltigen Wassermassen überschwemmten monatelang große Gebiete. Als diese einige Monate später zurückgingen, hinterließen sie eine dicke Bodenschicht, die reich an Mineralstoffen und anderen Nährstoffen war und auf der frühe ägyptische Menschen Getreide und Gemüse anbauten. Monsune machen Ägypten reich. Glücklicherweise trat der Nil aufgrund extremer Wassermengen aus Äthiopien jedes Jahr über die Ufer. Die Menschen in Ägypten nutzten den vorhersehbaren Rhythmus des Wassers aus. In den Sommermonaten lassen die Monsunregen den Tanasee im Nordwesten Äthiopiens anschwellen. Überschüssiges Wasser fließt in Richtung Norden in den Nil, der über seine Ufer tritt. Monate später zieht sich der Fluss zurück und hinterlässt eine dicke Schlammschicht mit Mineralien und Salzen entlang des Ufers. Auf diesem fruchtbaren Boden legten die Menschen Felder für Getreide und andere Feldfrüchte an. Die Nilufer waren eine Quelle des Wohlstands und die Grundlage für den Aufbau eines starken und mächtigen Reiches. Fische mit Händen fangen. Der Rückzug des Nils hinterließ unzählige Fische auf den Feldern, die leicht einzusammeln waren. Jeden Sommer trat der Nil über die Ufer und überflutete umliegende Felder. Überschwemmungen dauerten meist von Juni bis September. Tiere treten Samen in den Boden. Kühe, Schafe und Ziegen wurden auf das Feld geführt, um die Saat in den Boden zu trampeln. Als sich der Nil zurückzog, lagerten sich rund 4 Millionen Tonnen Schlamm und Schlick an den Ufern ab. Ideal für den Anbau von Obst, Gemüse und Weizen. Häuser wurden in der Nähe des fruchtbaren Landes, aber entfernt von Wassermassen gebaut. Steuerhinterzieher mit Stöcken bestraft. Schriftgelehrte besuchten Felder und notierten voraussichtliche Steuereinnahmen. Betrug wurde per Rohrstock bestraft. Die Bevölkerung lernte schnell, die zyklischen Überschwemmungsmuster zu nutzen. Da der Nil jedes Jahr zur gleichen Zeit über die Ufer trat, konnten die Menschen ihre landwirtschaftlichen Aufgaben darauf abstimmen. Der Wasserstand des Flusses stieg im August und September an und ging im Oktober zurück, sodass Pflanzen gesetzt werden konnten. Die Pflanzen wuchsen in einem nährstoffreichen Boden und reiften bis März zur Ernte. In anderen Jahren konnte sich die Ernte bis April und Mai hinziehen. Zudem wurden Bewässerungssysteme entwickelt. Mit einer einfachen Technik und Kanälen wurden große Wassermengen von den Überschwemmungsgebieten in die trockeneren Regionen geleitet. Dadurch konnten die Bauersleute größere Flächen bewirtschaften und die Trinkwasserversorgung aus dem Nil sicherstellen. Die Bewässerung führte zu einer weiteren Ausdehnung der Siedlung. Die früheste Darstellung der Bewässerung findet sich auf einem Relief auf einem steinernen Keulenkopf aus dem Jahr 3100 vor Christus. Der damalige ägyptische Pharao, König Skorpion, hält eine Hacke in der Hand und öffnet einen Graben in einem Bewässerungssystem.

Nil sorgte für Vorhersehbarkeit. Dank der Regelmäßigkeit des Monsuns, im Gegensatz zu unbeständigeren Flüssen wie Euphrat und Tigris, waren die Menschen im Niltal nur selten von Hungersnöten und anderen Problemen durch zu wenig oder zu viel Überschwemmung betroffen. Blieben die Regenfälle jedoch in einem Jahr aus, war das eine ernste Angelegenheit. Forschende berechneten, dass bei einem Rückgang des Wasserspiegels um nur 2 Meter ein Drittel der Nilebene unbewässert blieb. Sie untersuchten frühe Siedlungen, um herauszufinden, wie die ägyptische Bevölkerung mit regenarmen Jahren umging. In mehreren von ihnen, wie in Tell el-Samara und am Fayyum-See in Nordägypten, wurden Vorratskammern oder Silos im Boden gefunden. Die meisten der in Fayyum gefundenen Silos haben einen Durchmesser von etwa 1 Meter und sind zwischen 30 Zentimetern und 1 Meter tief. Groß genug für eine enorme Menge an Lebensmitteln und tief genug für wirksamen Schutz vor Sonne und Hitze. Die Forschenden haben auch massive aus Stroh geflochtene Körbe gefunden, die als Behälter zur Lagerung von überschüssigem Getreide und anderen Feldfrüchten dienten. Inschriften und Funde von Pyramiden und anderen großen Bauwerken aus der Zeit der Pharaonen bezeugen, dass sich das Ägyptische Reich sowohl politisch als auch technologisch schnell entwickelte. Die Zeit vor dem ersten Pharao, das prädynastische Zeitalter, ist erst in den letzten Jahren bei Ausgrabungen und mit Hilfe neuer fortschrittlicher Techniken wie der Datierung und der Analyse organischen Materials ans Licht gekommen. Forschende untersuchten die Siedlungen von den frühen Agrargemeinschaften um 5000 bis zum ersten Pharao. Ausgrabungen in Fayyum und Merimde westlich des Nildeltas zeigen, dass frühe Häuser einfach waren und aus Weidengeflecht bestanden. Später wurde Nilschlamm mit dem Korbgeflecht zu einem robusten, mörtelähnlichen Material vermischt, das als starkes Fundament für den unteren Teil der Hauswände diente. Die Häuseransammlungen wuchsen allmählich zu Städten heran. Diese frühen Städte werden heute erforscht. Vom Steinbeil zum Königreich. 250.000 vor Christus. Vorfahren moderner Menschen leben in dem Gebiet, das wir heute Ägypten nennen. In der Wüste gefundene Handbeile bezeugen erste Menschen. 7.000 vor Christus. Menschen lassen sich in Ägypten nieder und hinterlassen Spuren. Zum Beispiel Pfostenlöcher für Hütten, Getreidespeicher, Feuerstellen und Werkzeuge zum Mahlen von Getreide. 5000 vor Christus. Hinzukommende Menschen in der Nilregion bauen die permanente Siedlung Tell el-Samara nördlich des heutigen Kairo, eine der ältesten dauerhaften Siedlungen Ägyptens. 4500 vor Christus. Ägyptische Tote werden mit Gegenständen begraben, zum Beispiel mit braunen und roten Schalen für das Leben im Jenseits, zeigen Funde der Stadt Badari im Süden Ägyptens. 3800 vor Christus. Mehr Menschen lassen sich am Nil nieder. Hierakonpolis im Süden wird zur dominierenden Stadt. Bewohner leben von Ackerbau und Viehzucht und ergänzen ihre Ernährung mit Fischen und Jagen. 3600 vor Christus. Die wachsende Bevölkerung macht es notwendig, sie zu organisieren. Funde von Gräbern mit wertvollen Artefakten und Machtsymbolen zeigen das Entstehen einer herrschenden Elite.

Herzlich willkommen bei News and Information in Between, der Sendung, die dazwischen funkt und dich mit Neuigkeiten und Informationen rund um Diversität, Integration und Verständigung versorgt. Hier spricht Isabel und im heutigen Beitrag geht es darum, wie Ägypten zur Supermacht wurde. Nachzulesen in der Zeitschrift Höhepunkte der Geschichte, Ägyptens größte Mysterien, Nummer 6, 2025, Teil 2. Vor dem ersten Pharao, das prädynastische Zeitalter, ist erst in den letzten Jahren bei Ausgrabungen und mit Hilfe neuer fortschrittlicher Techniken wie der Datierung und der Analyse organischen Materials ans Licht gekommen. Forschende untersuchten die Siedlungen von den frühen Agrargemeinschaften um 5000 bis zum ersten Pharao. Ausgrabungen in Fayum und Merimde westlich des Nildeltas zeigen, dass frühe Häuser einfach waren und aus Weidengeflecht bestanden. Später wurde Nilschlamm mit dem Korbgeflecht zu einem robusten, mörtelähnlichen Material vermischt, das als starkes Fundament für den unteren Teil der Hauswände diente. Die Häuseransammlungen wuchsen allmählich zu Städten heran. Diese frühen Städte werden heute erforscht. Vom Steinbeil zum Königreich. 250.000 vor Christus. Vorfahren moderner Menschen leben in dem Gebiet, das wir heute Ägypten nennen. In der Wüste gefundene Handbeile bezeugen erste Menschen. 7000

nördlich des heutigen Kairo, eine der ältesten dauerhaften Siedlungen Ägyptens. 4500 vor Christus. Ägyptische Tote werden mit Gegenständen begraben, zum Beispiel mit braunen und roten Schalen für das Leben im Jenseits, zeigen Funde der Stadt Badare im Süden Ägyptens. 3800 vor Christus. Mehr Menschen lassen sich am Nil nieder. Hierakonpolis im Süden wird zur dominierenden Stadt. Bewohner leben von Ackerbau und Viehzucht und ergänzen ihre Ernährung mit Fischen und Jagen. 3600 vor Christus. Die wachsende Bevölkerung macht es notwendig, sie zu organisieren. Funde von Gräbern mit wertvollen Artefakten und Machtsymbolen zeigen das Entstehen einer herrschenden Elite.

300.000 Krüge gelagert. Zu diesen Städten gehört Hierakonpolis, auf Ägyptisch Nechen, im Süden Ägyptens und Hauptstadt des ersten Vereinigten Ägyptischen Königreichs, gegründet 3100 vor Christus. Sie wurde in Europa bekannt als der Franzose Dominique Vivant Denon 1798 mit Napoleon einmarschierte. Denon zeichnete die Ruinen und erstellte Berichte. Die Zeichnungen wurden in Büchern abgedruckt und als Motive auf den Tellern von Napoleons Tafelservice verwendet, als dieser Kaiser wurde. Napoleons Expedition löste ein fast manisches Interesse am alten Ägypten aus. Kaum 100 Jahre später war Archäologie in aller Munde und Forschende strömten nach Ägypten, um nach weiteren Spuren der ägyptischen Zivilisation zu graben. Moderne Untersuchungsmethoden zeigen, wie groß die Stadt bereits vor über 5000 Jahren war. Bei der jüngsten Ausgrabungsreihe fanden amerikanische Teams die Überreste eines Töpferhauses. Sie blieben nach einem Unglück erhalten, bei dem ein Windstoß Flammen aus dem Verbrennungsofen in der Werkstatt auf das Haus blies, das daraufhin fast komplett niederbrannte. Glücklicherweise härtete das Feuer die Erde und Lehmziegel im unteren Teil des Hauses aus und verwandelte die Pfosten und Matten in Holz, Kohle und Asche, die gut untersucht werden konnten. Bei den Ausgrabungen wurden die Überreste einer großen Anzahl von Töpfen gefunden, schätzungsweise 300.000 Stück, welche die Töpferei zum Verkauf präsentierte. Bei den meisten handelte es sich um Krüge oder Töpfe, die aus dem Schlamm in der Umgebung der Werkstatt hergestellt wurden. Einige der Töpfe tragen die Form einer Mondsichel, mit dem Finger in den feuchten Ton gezeichnet, eventuell das Markenzeichen der Töpferei. Solche einfachen Zeichen sind von vielen Funden bekannt und könnten ein Vorläufer der Hieroglyphen sein, die im 4. Jahrtausend vor Christus aufkamen. Fachleute konnten das Haus mit Hilfe der Radiokarbon-Methode auf etwa 3600 vor Christus datieren. Die professionelle und lukrative Töpfereiproduktion fand demnach viel früher statt als bisher angenommen. UV-Licht färbt die Vergangenheit. Jahrtausendelange Sonneneinstrahlung kann selbst die farbenprächtigsten Relikte verblassen lassen, sodass sie grau und stumpf aussehen. Forschende des British Museum fanden jedoch einen Weg, die Vergangenheit wiederherzustellen. Wind und Wetter, Sonneneinstrahlung und Abnutzung lassen die Farben antiker Statuen, Kostüme und anderer Gegenstände verblassen. Mit Hilfe von Multispektralfotografie können die ursprünglichen Farben wiederhergestellt werden. Die Methode ist kostengünstig und anwenderfreundlich und vermeidet Eingriffe, die Untersuchungsobjekte beschädigen könnten. Die spezielle Kamera nimmt mit Frequenzen jenseits des sichtbaren Lichts ein Bild des Objekts auf. So können Forschende Wellenlängen jenseits des sichtbaren Spektrums abbilden und Farbreste entdecken. Mit diesen Farb-,

Fotos und ihrem Wissen über Materialien und Mischtechniken können die ursprünglichen Farben wiederhergestellt werden. Mit dieser Technik wurden die Farben von ägyptischer Kleidung rekonstruiert und die Farbpalette der Wikinger präzise nachgebildet. Spezialisierte Kamera fotografiert Socke. Forschende machen ein Foto vom Objekt. Das sichtbare Licht hat eine Frequenz von 380 bis 750 Nanometern, von tiefem Violett bis Rot. Strahlung mit Wellenlängen unterhalb des sichtbaren Spektrums wird als Ultraviolett bezeichnet, oberhalb als Infrarot. Filter zeigen Verborgenes. Dank einer speziellen Kamera ohne die Filter, welche normalerweise das UV- und Infrarotlicht ausschließen, können zuvor unsichtbare Farbschichten sichtbar gemacht werden. Farben heben sich ab. Die Kamera zeigt Färbungen des Gegenstands und die von den Menschen der damaligen Zeit verwendeten Farbstoffe.

Bier aus der Großbrauerei. In der Stadt befand sich auch das, was Fachleute als die erste industrielle Brauerei der Welt bezeichnen. Bier spielte eine wichtige Rolle in Ägypten, wo das Getränk als Durstlöscher diente, sowie Teil des Lohns für den Bau der Pyramiden und Teil wichtiger religiöser Rituale war. Die Brauerei, wie die Töpferwohnung auf etwa 3600 vor Christus datiert, beherbergt eine Reihe von riesigen Braugefäßen. Die Gefäße enthalten eine glänzende Substanz, die Archäologie-Teams untersuchten. Laut chemischer Analysen handelt es sich bei der bräunlichen Masse um Bierreste aus gemälztem und geschrotetem Emmer mit etwas Gerste, das mit den Früchten der dornigen Jujube gesüßt wurde, einem immergrünen dornigen Strauch mit grünlich-gelben Blättern und essbaren Steinfrüchten. Die Entdeckung bezeugt nicht nur eine fortschrittliche Zivilisation, sondern überraschte die Forschenden auch hinsichtlich ägyptischer Braumethoden. Bisher wurde angenommen, dass zur Gärung von Bier leicht gebackenes Brot zu einer Mischung aus grob gemahlenem, in Wasser eingeweichtem Getreide hinzugefügt wurde. Dies stützt sich auf bildliche Darstellungen aus dem alten Ägypten und auf Berichte moderner ägyptischer Menschen zum Brauen eines Getränks namens Buza. Die Funde in Hierakonpolis zeigen jedoch, dass ähnlich wie bei anderen Braumethoden Brot nicht verwendet wurde. In großen Bottichen wurde das Getreide gemälzt und gekocht. Die Hitze setzt den Zucker aus den Früchten für den Gärungsprozess frei. Nach der Gärung wird die Flüssigkeit abgeseit. Fachleuten zufolge konnte der gesamte Brauprozess in 2 Tagen abgeschlossen sein, bevor als Resultat eine rotbraune, trübe Flüssigkeit übrig blieb. In Ägypten gab es keinen Hopfen. Es wird daher vermutet, dass die Flüssigkeit eher wie Wein schmeckte und der Alkoholgehalt gering war. Jahrtausendelang war Bier eine Alternative für verunreinigtes Wasser, das Krankheiten verursachen konnte. Auch für die Bevölkerung, die wahrscheinlich schon vor der Entstehung Ägyptens eine groß angelegte Industrie betrieb. Der Fund in der oberägyptischen Hauptstadt Hierakonpolis zeigt, dass diese Bierfabrik enorme Biermengen produzieren konnte. Jede Anlage enthielt zwischen 6 und 16 Fässer mit einem Fassungsvermögen von etwa 75 Litern, sodass selbst die kleinste Anlage jeden zweiten Tag etwa 450 Liter Bier produzieren konnte. Diese Menge konnte bis zu 200 Menschen erfreuen. Getreide einigt das Land. Zeitgleich zur Brauerei von Hierakonpolis wuchsen die Städte und Dörfer entlang des Nils zu einer dichten Kette von Siedlungen. Bald wurde Ägypten ein einheitliches Königreich. Die meisten Fachleute glauben, dass der Kontakt zwischen den einzelnen Städten und ihren Bevölkerungen durch den Getreidetransport zunahm, beispielsweise wenn lokale Vorratskammern nicht ausreichten. Wahrscheinlich haben die Menschen rund um den Nil schon früh kommunale zentrale Getreidespeicher angelegt. Tempel dienten als eine Art Verteilungszentrum, von dem aus überschüssiges Getreide an Orte mit Bedarf geschickt wurde. Der Transport erfolgte zumeist über den Nil, der, abgesehen von den Karawanenwegen, der einzige Weg war, der sich für den Massentransport eignete. Der Verkehr auf dem Nil, nicht zuletzt mit Getreide, trug dazu bei, die Bevölkerung zusammenzuhalten, erklärt der Ägyptologe Fekri Hassan vom University College London, England. Die Funde zeigen, dass sich Ägypten in den 3000er Jahren vor Christus immer mehr homogenisierte. Die Kultur im Norden und im Süden des Landes war sehr unterschiedlich. Im Norden lebten Menschen wie ihre Nachbarn, mit in den Boden gegrabenen Häusern, ähnlich wie damals in Palästina. Auch Importe aus Syrien zeugen von einem regen Handel mit mediterranen Kulturen. Südägypten war stärker von der Umgebung abgeschottet. Diese Kultur wurde später als typisch ägyptisch bezeichnet. Über einen Zeitraum von etwa 1000 Jahren wuchsen die kleinen landwirtschaftlichen Gruppen zu 2 starken Zivilisationen in Ober- und Unterägypten heran. Im Süden handelte Ägypten mit Nubien und das nördliche Königreich mit den anderen Königreichen des Mittelmeerraums. Fachleute wissen wenig über die Ereignisse, die zur Einigung Ägyptens und zur Anerkennung des ersten Pharaos führten. Die Entdeckungen ermöglichen es jedoch, einen Teil des Prozesses zu rekonstruieren. Unterschiede bei den Grabbeigaben zeigen, dass sich im Laufe der Zeit eine Elite im Süden des Landes herausbildete. Gegenstände wie kleine Statuen, bemalte Keramik, hochwertige dekorative Steinvasen, Steinpaletten für kosmetische Produkte und Schmuck aus Gold, Lapis und Elfenbein waren
bei den führenden Familien der Nakada-Kultur, die um 3800 vor Christus in der Gegend von Hierakonpolis entstand, sehr begehrt. Ein reicher Mann in der Stadt wurde sogar mit einem privaten Zoo begraben. Zwei Elefanten, zwei Krokodile und ein Leopard gehören zu den Tieren, die ihn ins Grab begleiteten. Das älteste uns bekannte Grab der Stadt zeigt einen Trauerzug und verschiedene symbolische Szenen, darunter einen Mann, der einen Feind erschlägt. Ein häufiges Motiv in den Darstellungen künftiger Pharaonen. Laut Maneto, einem ägyptischen Priester, der im 3. Jahrhundert vor Christus eine Liste ägyptischer Herrscherdynastien erstellte, fand die Vereinigung der beiden Teile Ägyptens um 3100 vor Christus statt. Laut der Legende wurde die Vereinigung durch Namer vollzogen, der das gesamte Land unterwarf und sich selbst zum religiösen und weltlichen Oberhaupt als erster Pharao des Reiches ernannte. Er ist durch die sogenannte Namer-Palette bekannt, eine vergrößerte Version der Steinpaletten, die von der frühen ägyptischen Bevölkerung zum Mischen von Pigmenten für Schminke verwendet wurden und die eventuell für Tempelopfer benutzt wurden. Die Palette zeigt Namer auf der einen Seite mit der weißen Krone des Südens Ägyptens und auf der anderen Seite mit der roten Krone des Nordens. Beide Abbildungen wurden von archäologischen und ägyptologischen Fachleuten dahingehend interpretiert, dass Namer, der aus Hierakonpolis im Süden stammte, Nordägypten unterwarf und dann die beiden Königreiche vereinigte. Vereinigung Ägyptens. Die 5000 Jahre alte sogenannte Namer-Palette enthält die ersten Hieroglyphen. Ein wichtiger archäologischer Fund zur Geschichte der Vereinigung von Ober- und Unterägypten zu einem Königreich unter einem Pharao. Vorderseite. Auf der einen Seite steht Namer mit der weißen Krone, die Oberägypten symbolisiert. Rechts kniet ein Gefangener unter Papyrusblüten. Ein Symbol für den südlichen Teil Ägyptens, in dem Namer regierte. Rückseite. Namer, hier in Hieroglyphen geschrieben, trägt die rote Krone von Unter- bzw. Nordägypten. Beide Königreiche verehrten löwenartige Götter mit Schlangenköpfen. In der Mitte der Palette mit gekreuzten Hälsen symbolisieren sie das Vereinigte Königreich.

Vereinigung zeigt Erfolge. Die Nama-Palette wurde vom britischen Ägyptologen James E. Quibell bei Ausgrabungen in Hierakonpolis in den Jahren 1897 bis 1898 entdeckt. Im Jahr 1993 entdeckte der deutsche Ägyptologe Günther Dreyer in der Stadt Abydos eine Jahreszahl, die das gleiche Motiv wie die Nama-Palette zeigt. Jahresmarken dienten in der Frühzeit des Ägyptischen Reiches zur Kennzeichnung von Warenbehältern und enthielten neben einer Beschreibung des Gegenstandes auch den Namen des amtierenden Pharaos sowie die Beschreibung eines prägenden Ereignisses. Die Jahreszahl bestätigt die Nama-Palette. Das Reich war um 3100 vor Christus unter einem Pharao vereinigt. Obwohl einige Gelehrte spekulieren, dass die Vereinigung der beiden Reiche friedlich verlief, erzählt die Nama-Palette eine andere Geschichte. Auf der Palette sind zahlreiche tote Feinde und Kriegsgefangene abgebildet, die von den Soldaten des neuen Pharaos getötet oder unterworfen wurden. Auch wenn ein Krieg notwendig war, um Ägypten zu vereinen, war das Blutvergießen für den Pharao aus dem Süden lohnenswert. Sein Territorium war gut organisiert und wohlhabend und trieb regen Handel mit Nubien, den westlichen Oasen sowie den Kulturen des östlichen Mittelmeers und des Nahen Ostens. Doch fehlte ihm ein wichtiges Element: der Zugang zum lukrativen Mittelmeer. Die Expansion nach Nordägypten ermöglichte eine Kontrolle über den lukrativen Handel mit weiteren Regionen. Besonders bedeutsam war jedoch die Kontrolle über den Nil und den Waren- und Personenverkehr auf dem Fluss. Die Kontrolle über exotische Rohstoffe, Luxusgüter aus dem Süden und geschickte Handwerkskunst ermöglichte die Besteuerung, eine notwendige Einnahmequelle.

Hauptstadt zog nach Norden. Nach der Union verlegte Nama die Hauptstadt in den Norden, nach Tinis, von der bisher keine Spuren gefunden wurden. Ihre Existenz ist jedoch sehr wahrscheinlich, da sie von zuverlässigen Quellen wie dem klassischen Historiker Maneto beschrieben wird, der sie als Zentrum des Tinitischen Bundes bezeichnet. Tinis wurde zum Zentrum der Herrschaft. Der erste Pharao, von dem Fachleute physische Spuren fanden, ist Horden. Sein Grab wurde in der Nähe von Abydos gefunden und er war der erste, der sich König von Unter- und Oberägypten nannte. Mit der Herrschaft von Horden begannen die Jahrtausende währenden ägyptischen Dynastien. Passenderweise bedeutete sein Name, der das Wasser bringt. Der Nil war zur Grundlage des neuen Reichs geworden. Später wurde die Hauptstadt nach Memphis verlegt und die glorreichen Zeiten des Alten Reichs begannen, was sich über 5 Jahrhunderte ab etwa 2700 vor Christus erstreckte, das Ägypten aus Geschichtsbüchern. Die Mumifizierung wurde perfektioniert, Hieroglyphen wurden weiterentwickelt und das ägyptische Pantheon wurde bedeutsam. Am charakteristischsten für das Alte Reich sind jedoch die Pyramiden. Die immer mächtigeren und wohlhabenderen Pharaonen dieser Zeit wetteiferten darum, stets große und prächtigere Gräber als ihre Vorgänger zu bauen. Die Pyramiden erforderten so viel Reichtum, Arbeit und organisatorisches Geschick, dass sie ein schlüssiger Beweis dafür sind, dass sich Ägypten von einer einfachen Nomadengesellschaft kleiner Stämme entlang des Nils zu einer der frühesten und mächtigsten Zivilisationen der Welt entwickelte. Vorausgegangen waren dramatische Klimaveränderungen, unternehmenslustige Menschen und die Fähigkeit, Lebensmittel zu lagern. Mit diesen drei Faktoren begann eine neue Ära. Unter dem Pharao-Verein erblühte eine große und reiche Zivilisation mit prächtigen Gebäuden, Gräbern und Palästen entlang des Nils und in der Wüste. Das ägyptische Königreich war eine Realität. Ägypten reichte von Nubien zum Mittelmeer. Die Einigung des Reiches vor 5000 Jahren legte den Grundstein für eine Supermacht. Die fruchtbaren Ufer lieferten Nahrung und der Zugang zum Mittelmeer lukrativen Handel. Das Mittelmeer bietet Zugang zum Handel mit den Kulturen an dessen Ostküste. Der Handel macht Nordägypten besonders attraktiv. Das Niltal ist der fruchtbare Landstreifen an beiden Seiten des ägyptischen Nils. Im Süden ist das Tal schmal, etwa 3 Kilometer, und im Norden erstreckt es sich über eine Breite von bis zu 16 Kilometern. Hier siedelten sich die ersten Bauern an und schufen die ägyptische Zivilisation. Libyen beheimatet Nomaden und Herden. Libysche Wüste, westliche Wüste, eine flache und karge Steinwüste, die den südwestlichen Teil Ägyptens bedeckt, sowie Gebiete in Libyen und im Nordwesten des Sudans. Insgesamt bedeckt die Wüste über 1 Million Quadratkilometer. Abydos, eine der ältesten Städte und Übergangshauptstadt von Oberägypten. Hierakonpolis, Übergangshauptstadt des Oberägyptischen Königreichs. Arabische Wüste, östliche Wüste, erstreckt sich zwischen Nil und dem Golf von Suez. Das Gebiet zeigt bis zu 2000 Meter hohe Berge sowie Schluchten und breite Felsspalten. Hier gibt es auch kleine Goldvorkommen. Der Sinai liegt zwischen Ägypten und Levante, dem heutigen Israel, Jordanien, dem Libanon, dem Westjordanland und dem Gazastreifen. In der Wüste befinden sich der höchste Berg Ägyptens, der über 2600 Meter hohe Katharinenberg, und zwei der ersten Türkisminen Ägyptens. Die Minen, die heute unter den arabischen Namen Sarabit al-Khadim und Wadi Makara bekannt sind, wurden bereits während der ersten Dynastie und möglicherweise sogar noch früher genutzt. Nubien, von Nomadenstämmen bewohntes reiches Gebiet im Süden, das Sklaven und Elfenbein lieferte. Nubische Könige waren die ersten Pharaonen. Später wurden die Nubier zu Erzfeinden Ägyptens. Der nördliche Teil des Reiches wurde um 1500 vor Christus erobert. Die nubische Kultur stirbt anschließend aus. Was wir sicher wissen: Der Nil war entscheidend. Das Land war schon vor der Zeit der Pharaonen reich und fruchtbar. Ägyptische Menschen wussten, wie man Getreide lagert. Menschen am Nil produzierten fortschrittliche Kunst und Artefakte. Der Nil wurde genutzt, um Land und Menschen zusammenzuhalten. Ägypten war schon vor den Pharaonen mit einer Reihe von lokalen Herrschern politisch organisiert. 3000 vor Christus war Ägypten wahrscheinlich geeint, nachdem Ober- und Unterägypten unter demselben Pharao vereinigt wurden. Worauf wir Antworten suchen. Wie wurde Ägypten vereinigt?
Die meisten Fachleute glauben, dass Ägypten um 3000 vor Christus als Nation geeint wurde, als sich die südliche Kultur nilabwärts auszubreiten begann und das alte ägyptische Reich entstand. Wie es zu dieser Entwicklung kam, ist unklar. Bei Ausgrabungen wurden keine Beweise für größere Kriegshandlungen gefunden. Nur wenige Darstellungen aus dieser Zeit zeigen gewalttätige Szenen. Die Einigung wurde wohl nicht durch Kriege verursacht. Manche Fachleute glauben, dass Migration aus dem Süden in den Norden die Kultur verbreitete. Wer herrschte vor den Pharaonen? Gelehrte erstellten sowohl für den südlichen als auch für den nördlichen Teil Ägyptens Listen mit prädynastischen Königen. Sie beruhen jedoch auf unsicherem Quellenmaterial. Die Informationen über Herrscher aus dem Norden stammen aus einem einzigen Fund, dem sogenannten Palermo-Stein aus den 2000er Jahren vor Christus. Auch die Beschreibung der Könige des Südens sowie gemeinsamer Herrscher ist unklar. Niemand weiß, ob der vordynastische König Krokodil tatsächlich existierte, da diesbezügliche Inschriften fast unleserlich sind. Erst mit Djoser, Pharao Mitte der 2000er Jahre vor Christus, der die erste Pyramide errichten ließ, ist die Liste der ägyptischen Herrscher verlässlich.

Das war der zweite Teil eines Beitrags über Ägyptens Weg zur Supermacht. Sei gerne wieder dabei, wenn es wieder heißt News and Information in Between, die Sendung, die dazwischen funkt. Alles Liebe, eine schöne Zeit und vielen Dank fürs Zuhören. Deine Isabel.

So, meine liebe Damen und Herren, Mesdames, Mesdemoiselles, Messieurs, aujourd'hui, nous parlons du Voodoo. Shall be talking about Voodoo today. Unser Kollege Joshua wird uns jetzt in kurzem eine Zusammenfassung in Englisch über Voodoo. Nachher werden wir ganz einfach nach Benin reisen und das Land entdecken und ganz besonders auch mehr noch über Voodoo in Deutsch erfahren. Also, wir wünschen eine schöne Unterhaltung.

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1: 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Deswegen schneiden wir uns fest, Your Excellence, now I have to call you and to ask you to come to greet our Viennese people and to thank you for your coming.
2: Et je voudrais vous dire que le Bénin fait une expérience politique, économique et de construction sociale que nous voudrions partager avec vous ce soir au travers des communications qui seront présentées.
3: Heute möchten wir durch unsere Vorstellungen oder Präsentationen das Experiment, das Benin gerade macht im Wirtschaftswesen, in der Politik und auch im Sozialleben, das möchten wir einfach heute mit Ihnen teilen, damit Sie auch mal eine Idee davon haben.
2: Et je souhaite vivement que la soirée soit belle et que nos échanges soient fructueux ou que le nouveau départ de rencontre que nous faisons avec vous ce nouveau départ soit suivi d'autres occasions d'échange ici, en Autriche, en Europe, comme sur le terrain au Bénin et en Afrique.
3: Das, was wir heute anfangen, ist ein neuer Beginn. Und ich wünsche mir, dass dieser Abend auch mal dazu beiträgt, dass wir uns wieder treffen, hier in Österreich und dort auch in Benin, auf dem Terrain.
2: We have to promote countries to talk about what is being doing and let people know about the country. So we have this challenge, we should work towards promoting the country in different aspects of the daily life.
4: Für mich ist Benin vor allem die Stadt, die so viel Frieden hat. Das heißt, wenn man am Abend durch die Stadt geht, braucht man überhaupt keine Angst haben. Es passt jeder auf einen auf. Wenn man von irgendjemandem einmal angesprochen oder angepöbelt wird, kommt sofort jemand und sagt, lass das sein und die gehört zu uns und so. Also ich bin nach Benin gekommen und habe geglaubt, ich komme nach Hause.
1: Jetzt, wir haben als Radio Afrika eine Kampagne gemacht seit 2 Jahren, Positives Afrikas, weil Afrika ist nur in Österreich als KKK, 3K, Konflikt, Katastrophe, Krise. In diesem Land, Benin, keine Katastrophe, keine Krise, keine Hunger. Und deswegen, Max Kojo, stehst du auf und erzählt uns über die Ressourcen und Traditionen und Werte aus Benin. Applaus.
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1: Meine liebe Magister Christopher Jasoho, komm und sag uns, was macht Benin anders?
6: Die erste Frage, die die Menschen dazu gebracht hat, an jemanden zu denken, ist es, wer bin ich, woher komme ich, wo gehe ich hin, wer hat mich geschaffen? Bevor die Missionare nach Afrika gekommen waren, glaubten die, unsere Vorfahren schon an irgendetwas, an jemanden. Ja? Und es stammt aus der Frage, wer bin ich, wer hat die Welt geschaffen, wer hat das Meer, wer hat den Himmel? Das war einfach aus dem Staunen der Menschen so gekommen. Es muss jemanden geben, der dahinter steckt. Und da wir diesen jemanden nicht ausforschen finden können, versuchen wir einfach, uns dieses Wesen einfach zu repräsentieren. Das ist Gott. Aber das Wort auf Fond, die meistgesprochene Sprache von Benin, ist nicht Gott. Es ist Mau. Auf Yoruba ist es Olorun. Und es gibt auch mal viele andere Sprachen in Benin mit diesem Begriff von Gott. Gott war am Anfang in Benin nicht Gott, sondern Mau oder Sebolisa.
3: Das Wudu stammt ursprünglich aus Benin, das ist dem ehemaligen Dahomey. Und stammt aus dem Erstaunen der Leute, der Menschen, die sich gefragt haben, wer hat uns geschaffen, wer sind wir, wo gehen wir hin, was machen wir hier. Und in diesem Sinne haben sie sich dann gedacht, ja, es muss irgendjemanden geben, der die Welt, die Gewässer und so weiter und so fort erschaffen hat. Und diese Person, so haben sie es gemeint, muss groß genug sein, dass sie sowas schaffen kann. Und dann haben sie ihn Mau genannt, was in der Fondsprache Gott bedeutet.
4: Wudu, Medizin der Liebe. Das heißt, Wudu gibt uns die Möglichkeit, unsere eigenen inneren Kräfte, unsere Kräfte zu Gott oder zu den Höheren, zum Kosmos zu entwickeln und damit Gutes zu tun. Es kommt immer auf die Person an, was sie in ihrem Herzen hat, das ist auch das, was sie dann tun kann.
3: Wudu hat aber auch mal verschiedene Namen, je nachdem, welche Sprache man spricht. Auf Yoruba ist es Olorun zum Beispiel. Und zu Beginn war das Wudu nicht nur eine Religion, sondern auch eine Kultur, eine Tradition. Jeder und jede, der oder die in Benin geboren ist, hat in seiner Familie einen Zug zum Wudu. Das ist eine Tradition, das ist eine Kultur. Und beim Wudu denken die Leute, wir haben einen Gott, aber wir haben auch viele Repräsentanten, viele Vertreter von diesem Gott. Die Wudu-Religion ist keine polytheistische Religion, sondern eine monotheistische Religion. Und die Menschen glauben an Ahnenkult zum Beispiel. Unsere Ahnen sind nicht fähig. Unsere Verstorbenen sind nicht fähig, die sind da. Jetzt, die Menschen in Europa oder im Westen, wenn sie von Wudu hören, haben Angst, denken sich, ah, das muss was Grausames sein. Man denkt sofort an Voodoo-Puppen und so weiter und so fort. Aber zu Beginn gab es keine Voodoo-Puppen. Weder in Dahomey noch in Togo oder Ghana.
7: Also die Frage ist, wie ist Voodoo hier in Österreich? Gibt es auch Leute, die Voodoo machen hier in Österreich?
4: Ich glaube, das ist etwas, das sich momentan sehr stark entwickelt, weil die Menschen das Gefühl zu sich selbst verloren haben. Und Voodoo bringt ein Gefühl zu sich selbst. Ja? Und deswegen ist es ganz besonders im Kommen in Österreich. Die meisten Leute sind wohl eingeweiht in Kuba, weil Afrika eine harte Post ist. Ja? Man muss also ein gutes Stehvermögen haben, um das wirklich machen zu können.
3: Also die Geschichte ist entstanden nach dem Sklavenhandel, weil viele Sklaven damals von Benin über die Gorée-Insel in Senegal nach Brasilien oder nach Amerika oder Portugal oder Frankreich per Schiff gebracht wurden. Denen wurde verboten, ihre Götter oder ihren Gott, also ihren Gott zu verehren. Da in der Voodoo-Praxis man viele Statuetten, Holznässereien, um ein Gottheit zu repräsentieren, verbreitet war, durften diese Sklaven ihre Statuetten oder ihre Schnitzereien nicht mitbringen, die für sie die Gottheiten repräsentierten. Die hatten keine andere Möglichkeit, als mit den Puppen ihrer neuen Chefs, also Meister, zu spielen. Oder nicht zu spielen, sondern als Repräsentant oder Vertreter ihrer Gottheiten zu halten. Und dadurch ist dann die Praxis, also diese Art und Weise, mit Puppen zu reden oder zu beten, entstanden. Sie hatten keinen Ersatz für das, was sie zu Hause in Afrika.
4: Ich lese vor allem das Orakel von Ifa. Ich interpretiere das Orakel von Ifa und damit kann ich den Leuten die Richtungen zeigen, die sie gehen sollen, um ein größeres Gleichgewicht zu bekommen.
3: Also die Magie oder die Zauberkraft, die dadurch entstanden ist, ist dann später mit dem Sklavenhandel entstanden. In den Karibik, in Haiti oder in Brasilien. Man spricht heute von Voodoo-Puppen, um jemandem zu schaden, der mir was angetan hätte. Aber man braucht, wenn man von Voodoo hört, keine anzuhaben. Fliegen Sie einfach nach Benin oder nach Ghana oder nach Togo, dann werden Sie erfahren, was Voodoo in der Tat ist. Voodoo ist eine friedliche Religion. Es leben über 50% der Bevölkerung in Benin als Voodoo-Anhänger. Aber es bestehen keine Schwierigkeiten, miteinander zu leben. Die verschiedenen Religionen, die es in Benin gibt, die leben nebeneinander ohne Problem. Ja, und wenn das Voodoo so grausam furchtbar wäre, also gäbe es noch nie, also keine Menschen mehr in Benin oder in den Ländern, wo Voodoo als Tradition, Religion so praktiziert wird.
4: Meistens macht Voodoo viel für die anderen als wie für einen selbst, kann ich sagen. Aber man glaubt immer, es ist nicht viel, was Voodoo gemacht hat. Aber wenn ich zurückschaue, was ich alles erreicht habe und wie eigentlich sich die Sachen in meinem Leben entwickelt hat, dann kann ich sagen, Voodoo hat sehr viel für mich gemacht.
8: Und Saun Ekpon, und sagst du uns als jemanden, der nicht dort geboren ist, was hast du gesehen dort?
9: Bon, Excellenz, Monsieur l'Ambassadeur, chers amis de Benin, je suis très honoré de partager ma perspective du Benin avec vous. C'est une perspective

0: Unser Ziel ist hauptsächlich, hier Spenden zu sammeln und gemeinsam mit unseren Partnerorganisationen vor Ort diesen Personengruppen zu helfen, weil man natürlich nicht alles abdecken kann, haben wir uns jetzt konzentriert auf Hepatitis und organisieren dafür Informationskampagnen in Schulen. Und wir unterstützen Untersuchungen, ob jemand Hepatitis infiziert ist, und die Personen, die nicht infiziert sind, für die versuchen wir Impfungen zu finanzieren. Also ich sehe sehr viele Parallelen zwischen Benin und Österreich. Das fängt an bei der Größe, bei der Einwohnerzahl. Und ich sehe es als Frau eines Beniners sicher sehr differenziert. Der Benin ist für mich ein Land, das hochinteressant ist, das Gott sei Dank wenig bekannt ist in Europa, weil es eine stabile Demokratie ist und es keine Hungersnöte oder andere Katastrophen gibt, über die berichtet werden würde. Das ändert aber nichts daran, dass der Benin in manchen Bereichen sehr viel Entwicklungsbedarf hat. Im wirtschaftlichen Bereich, der Benin gehört zu den ärmsten Ländern der Welt nach den Statistiken der internationalen Organisationen, und ich sehe hier durchaus auch die Aufgabe, dem Land meines Mannes Unterstützung zu geben, und wir versuchen das eben im Gesundheitsbereich.
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1: Das sind ziemlich viele Schwarze, gell, in Afrika.

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1: Die Gratis-HPV-Impfaktion für alle unter 30 läuft am kommenden Dienstag Ende Juni aus. Zuletzt konnten sich Menschen unter 30 zwei Jahre lang gratis gegen humane Papillomviren und damit gegen mehrere Krebsarten impfen lassen. Ein Grund, warum Expertinnen und Experten eine Verlängerung der Gratis-Impfaktion fordern, wie Miriam Steiner berichtet.
2: Die HPV-Impfung kann Frauen und Männern in jedem Alter das Leben retten. Das Risiko, etwa an Gebärmutterhalskrebs zu sterben, senkt sie auf nahezu null. Das hat erst kürzlich eine Studie aus England gezeigt. Die neuen Daten sind Rückenwind für all jene, die sich in Österreich für eine Verlängerung der Gratis-Impfaktion einsetzen, darunter auch Gynäkologe Elmar Jura von der Medizin-Uni Wien.
3: Aus ärztlicher Sicht hätte ich gern, dass alle Menschen geimpft sind und wenn sie gratis die Chance haben, dann erhöht das natürlich die Durchimpfungsrate. Und wenn das Programm bis 30 wiederbelebt werden kann, ist es für alle ein Vorteil.
2: Für Personen unter 21 bleibt die HPV-Impfung auch weiterhin gratis. Alle anderen kostet sie ab Juli wieder mehrere hundert Euro.
1: Im Parlamentarischen Untersuchungsausschuss zu den Ermittlungen rund um den Tod von Christian Pidnacek haben heute die letzten Befragungen vor der Sommerpause stattgefunden. Geladen waren zwei Gerichtsmediziner, ein Privater aus Berlin und jener, der von den Behörden mit der Obduktion beauftragt worden war. Viktoria Waldhäusl, hat es dabei Hinweise auf politische Einflussnahme gegeben?
4: Weder der private Gerichtsmediziner noch der behördlich Beauftragte haben bei ihren Befragungen im U-Ausschuss politische Einflussnahme bestätigt, wobei letzterer festhält, abgesehen davon, dass es Pilnacek war, war es, Zitat, eigentlich eine nicht besonders spannende Wasserleiche. Für ihn sei Selbstmord die wahrscheinlichste Todesursache. Dass die Obduktion erst 6 Tage nach dem Tod gemacht wurde, sei kein Problem, weil der Leichnam gut gekühlt gewesen sei. Der vom ehemaligen Grünen-Politiker Peter Pilz beauftragte Privatgutachter hält dagegen einen Unfall für am wahrscheinlichsten. Aus medizinischer Sicht sieht aber auch er keinen Anhaltspunkt für Fremdverschulden. Schulden. Damit geht der Untersuchungsausschuss ohne essentielle neue Erkenntnisse in die Sommerpause. Der nächste Befragungstag ist Mitte September.
1: Die finanziell angeschlagene deutsche Warenhauskette Galeria erhält einen neuen Kredit von rund 160 Millionen Euro. Das berichten mehrere deutsche Medien. Das Geld kommt von der US-Investmentgesellschaft Gordon Brothers. Abgesichert wird es durch die Ware von Galeria. Das Geld ist an einen auf 3 Jahre angelegten Sanierungsplan geknüpft, der jetzt umgesetzt werden soll. Dabei wird auch geprüft, welche Standorte rentabel sind. Etwa 30 der derzeit 83 Warenhäuser gelten nämlich als Wackelkandidaten. Anfang 2024 hatte der Konzern zum dritten Mal innerhalb von 4 Jahren Insolvenz angemeldet, auch infolge der Signa-Pleite. In Paris hat die Polizeipräfektur wegen der extremen Hitze in der Stadt vorübergehend ein weitreichendes Alkoholverbot in der französischen Hauptstadt erlassen. Von heute Freitag bis Sonntag früh ist der Verkauf von Alkohol verboten und der Konsum von Alkohol im öffentlichen Raum untersagt, wie die Präfektur mitteilte. Von dem Verbot ausgenommen sind allerdings Restaurants und Gaststätten. Bei der Fußballweltmeisterschaft schlägt Ecuador vor wenigen Minuten etwas überraschend Gruppensieger Deutschland mit 2:1 und die Elfenbeinküste gewinnt gegen Curaçao mit 2:0. Deutschland gewinnt trotz der Niederlage die Gruppe E mit 6 Zählern, punktegleich vor der Elfenbeinküste und Ecuador, das mit 4 Punkten ebenfalls eine Runde weiter ist. Der niederösterreichische Extremsportler Philipp Kaider hat wie bei seinem Debüt im Vorjahr das Non-Stop-Radrennen Race Across America gewonnen. Der 40-Jährige hat dabei sogar seine Bestzeit aus dem Vorjahr unterboten, berichtet Sandra König.
5: Knapp 5000 Kilometer quer durch die USA von der West- zur Ostküste und Kaider setzte sich schon nach wenigen Stunden an die Spitze. Diese Führung gab er bis zum Schluss nicht mehr ab. Nach 8 Tagen, 18 Stunden und 58 Minuten rollte der 40-Jährige in Atlantic City über die Ziellinie.
6: Zweimal zu finishen und zweimal zu gewinnen, ist das schon unbeschreiblich.
5: Als Kaider finishte, lag der Zweitplatzierte noch mehr als 550 Kilometer zurück, 3 Stunden und 34 Minuten schneller als im Vorjahr. Ein neuer persönlicher Rekord.
1: Und damit zum Wetter.
7: Der Freitag bringt uns wieder viel Sonnenschein und große Hitze. Die Temperaturen steigen auf 30 bis 38 Grad. Ein paar Quellwolken bilden sich im Berg- und Hügelland. Am Wochenende weiterhin brütend heiß mit 31 bis 38 Grad. Im Norden und Osten am Sonntag stellenweise sogar 39 oder 40 Grad. Dazu viel Sonne. Am Samstagnachmittag können sich in Vorarlberg und Tirol einzelne Wärmegewitter bilden. Am Sonntagnachmittag sind ein paar Schauer und Gewitter schon bis in die westliche Obersteiermark möglich.

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1: Herzlich willkommen zu einer ganz besonderen Ausgabe. Heute die Fußball-Weltmeisterschaft steht vor der Tür und viele werden sich dazu vielleicht denken, nicht schon wieder Tabellen, Taktikanalysen und Debatten über Viererketten. Wir blicken heute auf die WM abseits vom Abseits und möchten bewusst dorthin schauen, wo die Scheinwerfer der Sportberichterstattung sonst häufig wegschwenken. Wir sprechen über die Dimensionen dieser WM, den mächtigen Weltfußballverband FIFA, über Fankultur und über das, was große Sportereignisse wie die WM abseits des Rasens emotional mit uns machen, selbst mit jenen, die wenig Fußball interessiert sind. Wir, das sind Nicola Staritz, zu meiner Linken. Sie arbeitet für die Initiative Fair Play für Vielfalt und Antidiskriminierung im Sport. Sie arbeiten selbst im Verband und trainieren Mannschaften, Mädchen- und Frauenmannschaften. Schön, dass Sie heute Zeit gefunden haben.
2: Danke für die Einladung.
1: Und zu meiner Rechten Fabian Bär, leitender Redakteur vom renommierten Magazin Ballesterer, dem österreichischen Magazin für Fußballkultur. Sie sind bereit, über gesellschaftliche und politische Hintergründe zu sprechen. Guten Tag und auch Ihnen danke fürs Kommen.
3: Hallo, freut mich.
1: Ja, die größte Fußball-WM aller Zeiten steht bevor. Das Teilnehmerfeld ist von 32 Teams auf gigantische, kann man sagen, 48 Teams aufgestockt worden. Das bedeutet 104 Spiele in 39 Tagen. Daran kommt man heuer im Grunde nicht vorbei, oder?
3: Es wird zumindest sehr schwer sein, ja. Womit man dem Ganzen wahrscheinlich ein bisschen entkommen kann, ist, dass viele Spiele zu europäischen Zeiten in der Nacht stattfinden, aufgrund der Zeitverschiebung. Aber generell, wie Sie schon gesagt haben, es ist auch von der FIFA so propagiert, die größte WM aller Zeiten wird von der FIFA als die größte Show auf diesem Planeten bezeichnet. 48 Nationen, 12 Gruppen, 104 Spiele, sowas hat es bisher noch nicht gegeben. Es ist auch noch keine WM 5,5 Wochen lang gegangen. Insofern, die WM wird uns auf jeden Fall begleiten und wird jeden und jede Einzelne begleiten.
1: Jedenfalls haben theoretisch gesehen mehr Teams eine Chance. Oder kann man das überhaupt so sagen? Weil am Ende machen sich immer die gleichen untereinander den Titel aus.
2: Grundsätzlich natürlich schön, wenn viele Teams wo dabei sind und man auch neue Länder kennenlernt oder auch in Clubbewerben neue Clubs kennenlernt, die einem sonst nichts sagen. Aber es ist natürlich die Fußballwelt kein Level Playing Ground, also nicht auf einer Ebene wird gespielt, sondern es sind einfach die Verhältnisse sehr, sehr verschieden, auch die monetären, der Verbände, der Clubs. Das hat natürlich zur Folge, dass viele auch da sehr wenige Chancen haben. Und das ist generell am Ende meistens ein sehr, sehr